Eckert. Und los geht's mit einer Rarität. Allein schon die Tonart ist ungewöhnlich. In Asmol hat Max Bruch sein Konzert für zwei Klaviere getaucht. Ein hochinteressantes Werk mit 4 Sätzen statt der üblichen 3. Wir hören Katja und Maria Labeck zusammen mit dem Philharmonia Orchestra unter Semyon Bischkow.

Katja und Mariela Beck spielten zusammen mit dem Philharmonia Orchestra unter Semyon Bischkow das Konzert für zwei Klaviere in Asmoll von Max Bruch. Er kannte alles von Robert Schumann, der dänische Komponist Niels Wilhelm Gade. Und Schumann sollte alles von ihm kennenlernen. In Kopenhagen hatte ihn Clara Schumann getroffen und war begeistert. Und daraus ist eine lebenslange Freundschaft Gades mit den Schumanns entstanden. Gegenseitig haben sich die Komponisten mehrere Werke gewidmet. Gade hat Schumann seine zweite Violinsonate in D-Moll dediziert. Und hier kommt sie mit Andreas Hartmann, Violine, und Rolf-Dieter Ahrens, Klavier.

Der Geiger Andreas Hartmann spielte zusammen mit dem Pianisten Rolf-Dieter Ahrens die Sonate D-Moll Opus 21 von Nils Wilhelm Gade. Nach England geht's mit Granville Bantock. Der hat im goldenen Zeitalter von Queen Elizabeth I. zu Beginn des 20. Jahrhunderts ein neues, farbenfrohes Klanggewand gegeben. Stücke der Renaissance-Meister Orlando Gibbons, John Dowland, John Bull, Giles Farnaby und William Burr hat er orchestriert und zu seiner Old English Suite zusammengestellt. Und die hören wir jetzt mit der staatlich-tschechischen Philharmonie Košice unter Adrian Lieper.

Alte Musik im neuen Gewand, das war die Old English Suite von Giles Farnaby, gespielt von der staatlichen tschechischen Philharmonie Košice unter Adrian Lieper. Das ist das ARD-Nachtkonzert, präsentiert von BR Klassik, jetzt mit den vier Jahreszeiten von Astor Piazzolla, seinen Quattro Estaciones Porteñas, das Spiller-Trio musiziert.

Winter, Frühling, Sommer und Herbst, das waren die vier Jahreszeiten von Buenos Aires von Astor Piazzolla. Und wir hörten damit das Spielertrio. Zerklüftete Höhen, Gletscher, der Blick von oben über die Welt. Im 19. Jahrhundert hat das Bürgertum die Berge für sich entdeckt. Und nicht nur als Ort fürs Freizeitvergnügen. Das neue Lebensgefühl auf den Gipfeln beflügelt auch die Kunst. César Franck schreibt Musik nach Victor Hugos Gedicht «Ce qu'on entend sur la montagne». Lyrik und Musik gehen hier eine ganz besondere Verbindung ein. Die erste symphonische Dichtung wird geboren. Ce qu'on entend sur la montagne, was man auf dem Berge hört. Mikko Frank leitet das Orchestre Philharmonique de Radio France.

Ce qu'on entend sur la montagne, was man auf dem Berge hört. Sinfonische Dichtung nach Victor Hugo von César Franck. Das Orchestre Philharmonique de Radio France spielte unter Leitung von Mikko Frank. Genachrichten geht's mit Gianluca Imperato und einem Walzer von Reinhold Clair und danach dann der dritte Teil des ARD-Nachtkonzerts.

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1: Um 4 Uhr mit Olaf Knapp. Die Deutsche Bahn hat in den ersten 6 Monaten dieses Jahres offenbar zum ersten Mal seit 7 Jahren schwarze Zahlen geschrieben. Wie die Bild-Zeitung und der Spiegel übereinstimmend berichten, hat der Staatskonzern einen Überschuss im dreistelligen Millionenbereich eingefahren. Aus der Nachrichtenredaktion Janine Artist.
2: Die Bahn soll auch einen Fahrgastrekord verzeichnet haben. Im ersten Halbjahr haben demnach 960 Millionen Fahrgäste DB-Züge genutzt. Das sei der höchste Wert seit der Corona-Pandemie. Im vergangenen Jahr waren es im selben Zeitraum 17 Millionen Reisende weniger. Hauptgrund für den Anstieg sind nach Einschätzung des Unternehmens die hohen Kraftstoffpreise. Zahlreiche Pendler seien vom Auto auf die Bahn umgestiegen. Das Gleiche gelte auch für den Fernverkehr. Bahnchefin Palla will die Halbjahreszahlen heute offiziell vorstellen.
1: Die neue Kanzleramtsministerin Warken verspricht, ebenso wie Kanzler Merz, wichtige Reformvorhaben in Zukunft besser zu kommunizieren. Warken sagte am Abend im ARD-Brennpunkt.
3: Ja, es geht darum, viele Enden zusammenzubinden, ansprechbar zu sein für die Kolleginnen und Kollegen im Parlament, in den Ländern und dann eben zu versuchen, sich vielleicht weniger mit sich selbst zu befassen, aber vor allem die Themen, die man gut zu Ende bringt, die Gesetze, die man beschließt, wirklich den Bürgern näher zu bringen. Das ist eine Aufgabe von uns allen, der Bundesregierung insgesamt, den Koalitionsfraktionen. Und da werden wir in den nächsten Wochen sicher noch drüber sprechen, wie uns das besser gelingen kann.
1: Kanzleramtsministerin Warken. In mehreren Regionen Frankreichs sind wieder Waldbrände ausgebrochen. Im südfranzösischen Departement Var, wo zuvor schon Feuer gewütet haben, mussten etwa 700 Menschen in Sicherheit gebracht werden. Ein weiterer Brand wurde aus dem Wald von Fontainebleau südlich von Paris gemeldet, wo es vor 2 Wochen schon einmal gebrannt hat. In der Nähe der Großstadt Dijon ist ebenfalls ein Feuer ausgebrochen. Auch aus anderen Regionen in Europa werden neue Waldbrände gemeldet. Aus Spanien, Griechenland und der Türkei. Die Europäische Fußballunion hat die Mitgliedsverbände für heute zu einer Krisensitzung eingeladen. Grund sind die Investorenpläne des Weltverbands FIFA. Er will eine Tochtergesellschaft für die kommerziellen WM-Rechte gründen und private Investoren daran beteiligen. Das hat in Europa Entrüstung ausgelöst. Im Raum steht die Forderung, die nächste Weltmeisterschaft zu boykottieren. Das Wetter in Deutschland. Am Tage zunächst heiter, später einzelne, teils kräftige Schauer und Gewitter. Höchstwerte 25 Grad an der Nordsee bis teilweise 40 Grad im Süden. Am Freitag dann zeitweise freundlich, vor allem im Westen später Schauer und Gewitter, 20 bis 38 Grad. Am Sonnabend teils heiter, im Süden und Osten Schauer oder Gewitter bei 20 bis 34 Grad. Es ist 4.03 Uhr.
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4: Am Mikrofon begrüßt Sie Marlene Reichert. Mit der dramatischen Ouvertüre von Ferdinand Ries eröffnet das WDR-Sinfonieorchester Köln unter Howard Griffiths.

L'Apparition, die Erscheinung. So hat Ferdinand Ries seine dramatische Ouvertüre genannt. Wir hörten damit das WDR-Sinfonieorchester Köln unter Howard Griffiths. 1523 trat Ludwig Senfl in die Münchner Hofkapelle von Maximilian I. ein und da ist er bis zu seinem Tod geblieben. Er ist einer der bedeutendsten deutschsprachigen Komponisten der Renaissance geworden und in seinen weltlichen Liedern und Motetten hat er gerne eine meisterhafte Polyphonie mit volksnahen Melodien verbunden. 6 dieser Lieder hören wir jetzt mit dem Tenor Fritz Wunderlich und im Streicherensemble Adalbert Nauber Violine, Emil Seiler und Edith Klein Viola sowie Erich Wilke Violoncello.

Wir hörten den Tenor Fritz Wunderlich sowie im Streicherensemble Adalbert Nauber Violine, Emil Seiler und Edith Klein Viola sowie Erich Wilke Violoncello mit 6 Liedern des Münchner Renaissance-Meisters Ludwig Sempfel. Das ist das ARD-Nachtkonzert, präsentiert von BR Klassik. Jetzt mit dem Concerto Grosso A-Dur Opus 6 Nummer 11 von Georg Friedrich Händel. Il Giardino Armonico, musiziert unter Giovanni Antonini.

Il Giardino Armonico unter Giovanni Antonini mit dem Concerto Grosso A-Dur Opus 6 Nummer 11 von Georg Friedrich Händel. Gleich die Nachrichten und um 3 nach 5 geht's in die vierte Runde des ARD-Nachtkonzerts.

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1: Um 5 Uhr mit Olaf Knapp. Die Deutsche Bahn hat im ersten Halbjahr dieses Jahres offenbar erstmals seit 7 Jahren wieder Gewinn gemacht. Das berichten der Spiegel und die Bild-Zeitung. Außerdem verzeichnete der Konzern einen Passagierrekord. Aus der Nachrichtenredaktion Joachim Dangel.
2: Dem Bericht zufolge hat die Bahn von Januar bis Juni einen Überschuss im dreistelligen Millionenbereich eingefahren. In diesem Zeitraum nutzten 960 Millionen Menschen die Züge des Unternehmens. Das sei der höchste Wert seit der Corona-Zeit. Verglichen mit dem Vorjahreszeitraum sind es 17 Millionen Fahrgäste mehr. Den Hauptgrund für den Anstieg sieht die Bahn in den hohen Kraftstoffpreisen. Bahnchefin Palla will die Halbjahreszahlen am Vormittag offiziell vorstellen.
1: Wenn am kommenden Sonntag Landtagswahl in Sachsen-Anhalt wäre, bliebe die AfD weiterhin mit Abstand stärkste Kraft. In einer neuen Umfrage des Wahlforschungsinstituts Infratest DIMAP kommt die Partei auf 41% Zustimmung, die CDU auf 24%. Aus Magdeburg Jochen Müller.
3: Die Linke gewinnt leicht dazu und käme auf 13%. Die SPD bliebe mit 7% immerhin im Landtag, genau wie die Grünen, die auf 5% kämen. Fakt ist, die AfD ist stark, kann aber nicht zulegen und stagniert bei 41%. Die übrigen Parteien kommen zusammen auf 48%, allerdings nur, wenn man die Linkspartei dazu nimmt. Und genau damit hat vor allem die CDU ein Problem, denn zur Linkspartei gibt es weiterhin den Unvereinbarkeitsbeschluss.
1: In mehreren Regionen Frankreichs sind wieder Waldbrände ausgebrochen. Im südfranzösischen Departement Var, wo zuvor schon Feuer gewütet haben, mussten etwa 700 Menschen in Sicherheit gebracht werden. Ein weiterer Brand wurde aus dem Wald von Fontainebleau südlich von Paris gemeldet, wo es vor 2 Wochen schon einmal gebrannt hatte. In der Nähe der Großstadt Dijon ist ebenfalls ein Feuer ausgebrochen. Auch aus anderen Regionen in Europa werden neue Waldbrände gemeldet, so aus Spanien, Griechenland und der Türkei. Zum ersten Mal seit fast einer Woche hat das US-Militär nach eigenen Angaben wieder Ziele im Iran attackiert. Das zuständige Regionalkommando teilte mit, dass damit eine starke Antwort auf iranische Angriffsversuche auf US-Stützpunkte in der Region gegeben werden soll. Gestern hatte das Militär bekannt gegeben, dass mehrere Raketen aus dem Iran abgefangen worden seien. Das waren die Nachrichten. Das Wetter in Deutschland: am Tage anfangs heiter, später einzelne, teils kräftige Schauer und Gewitter, 25 Grad an der Nordsee bis teilweise 40 Grad im Süden. Am Freitag dann zeitweise freundlich, vor allem im Westen, später Schauer und Gewitter bei 20 bis maximal 38 Grad. Die Zeit, es ist gleich 5.03 Uhr.
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4: Mit Marlene Reichert am Mikrofon. Ich wünsche einen schönen guten Morgen.

El Fandango de Candil aus den Goyescas von Enrique Granados mit Alicia de la Rocha am Klavier. Ins italienische Barock geht's mit Musik von Giovanni Benedetto Platti. Wir hören sein Oboenkonzert in G-Moll mit Albrecht Mayer und dem New Seasons Ensemble.

Albrecht Mayer spielte zusammen mit dem New Seasons Ensemble das Oboenkonzert in G-Moll von Giovanni Benedetto Platti. Romantische Klaviermusik schließt sich an. Wir hören das Andante Cantabile, den zweiten Satz aus dem vierten Klavierkonzert in E-Dur von Henry Hertz mit Howard Shelley und dem Tasmanischen Symphonieorchester.

Andante cantabile, der zweite Satz aus dem vierten Klavierkonzert in E-Dur von Henry Herz mit Howard Shelley am Klavier und dem Tasmanischen Symphonieorchester. Mit Ballettmusik von Ludwig Minkus hören wir jetzt das London Symphony Orchestra unter Leitung von Richard Bonning mit einem Pas de Deux aus dem Ballett Paquita.

Der Pas de Deux aus der Ballettpantomime Paquita von Ludwig Minkus war das und wir hatten damit das London Symphony Orchestra unter Leitung von Richard Bonning. Das ist das ARD-Nachtkonzert, präsentiert von BR Klassik. Jetzt mit dem Konzert für zwei Trompeten in D-Dur von Georg Philipp Telemann. Die Solisten sind Hannes und Almut Rux und La Stagione Frankfurt spielt unter Leitung von Michael Schneider.

Mit dem Concerto in D-Dur für zwei Trompeten von Georg Philipp Telemann hörten wir Hannes Rux und Almut Rux Trompete sowie La Stagione Frankfurt unter Leitung von Michael Schneider. Kammermusik von Robert Schumann schließt sich an den dritten Satz aus der Sonate Nummer 1 in A-Moll Opus 105 hören wir mit dem Duo Gazzana.

Die Geigerin Natascha Gazzana und ihre Schwester Raffaela am Klavier mit der Sonate für Violine und Klavier Nummer 1 in A-Moll, Opus 105 von Robert Schumann. Das war der dritte Satz. Und das war's schon für heute im ARD-Nachtkonzert. Mein Name ist Marlene Reichert und ich wünsche Ihnen einen schönen Donnerstag.

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1: Die Deutsche Bahn hat laut Medienberichten im ersten Halbjahr erstmals seit 7 Jahren wieder Gewinn gemacht. Wie der Spiegel und die Bild-Zeitung berichten, verzeichnete der Konzern von Januar bis Juni dieses Jahres ein Plus im dreistelligen Millionenbereich. Außerdem sei die Zahl der Fahrgäste deutlich gestiegen. Janine Artist.
2: Im ersten Halbjahr haben demnach 960 Millionen Fahrgäste DB-Züge genutzt. Das sei der höchste Wert seit der Corona-Pandemie. Im vergangenen Jahr waren es im selben Zeitraum 17 Millionen Reisende weniger. Hauptgrund für den Anstieg sind nach Einschätzung des Unternehmens die hohen Kraftstoffpreise. Zahlreiche Pendler seien vom Auto auf die Bahn umgestiegen. Das gleiche gelte auch für den Fernverkehr. Bahnchefin Palla will die Halbjahreszahlen heute offiziell vorstellen.
1: Die Debatte über Konsequenzen aus dem Anschlag auf den Berliner Christopher Street Day hält an. Die Linksfraktion im Bundestag hat eine Sondersitzung des Innenausschusses beantragt, wie das Redaktionsnetzwerk Deutschland berichtet. Dabei soll es vor allem um die Frage gehen, wie es zu dem Anschlag kommen konnte, obwohl der mutmaßliche Täter von der Polizei beobachtet wurde. Der neu gewählte Vorsitzende der Unionsfraktion Frei kündigt am Abend an, dass die Koalition möglichst bald Gesetzesänderungen auf den Weg bringen will. Der CDU-Politiker verwies auf entsprechende Vorschläge von Innenminister Dobrindt. Dazu gehören Verschärfungen im Jugendstrafrecht und ein verstärkter Einsatz der elektronischen Fußfessel. Der Brandenburger Sozialminister Wilke sieht das Land gut gegen Extremismus gerüstet. Der SPD-Politiker sagte dem RBB, es gebe viele Projekte zur Prävention, gerade auch beim Thema Islamismus. Als Beispiele nannte er Beratungsangebote für Eltern und Lehrkräfte sowie eine Ausstiegsberatung. Besorgt äußerte Wilke sich darüber, wie professionell radikale Kräfte Jugendliche rekrutieren, vor allem über soziale Medien. Deshalb sei es umso wichtiger, dass das Umfeld aufmerksam sei und mithelfe, so der Minister. Wenige Wochen vor der Landtagswahl in Sachsen-Anhalt liegt die AfD weiter deutlich vorn. Laut einer neuen Umfrage von Infratest DIMAP käme sie aktuell auf 41%. Die CDU folgt mit 24%, die Linke gewinnt leicht und kommt auf 13%. SPD und Grüne würden knapp in den Landtag einziehen. Auf die Frage, wem die Menschen in Sachsen-Anhalt am ehesten zutrauen, die wichtigen Aufgaben zu lösen, haben die meisten Befragten die AfD genannt. Als größte Probleme wurden Einwanderung und Asylpolitik sowie die Bildung gesehen. Das US-Militär hat nach eigenen Angaben wieder Ziele im Iran angegriffen. Laut dem zuständigen Regionalkommando wurden Dutzende Einrichtungen der Revolutionsgarden getroffen. Iranische Staatsmedien berichten über Verletzte auf einer Insel in der Straße von Hormus und Explosionen im Nordwesten des Landes. US-Präsident Trump hatte Vergeltung angekündigt, nachdem der Iran gestern versucht hat, US-Soldaten in Jordanien anzugreifen. Nach jordanischen Angaben wurden 5 Raketen abgefangen. Eigentlich gilt seit April eine Waffenruhe zwischen den USA und Iran, aber beide Seiten fühlen sich nicht mehr an die Abmachung gebunden. In Südeuropa sind in mehreren Regionen neue Waldbrände ausgebrochen. An der Côte d'Azur in Frankreich mussten etwa 700 Menschen in Sicherheit gebracht werden. Auch südlich von Paris wurde ein neuer Waldbrand gemeldet, ebenso in der Nähe von Dijon. In Spanien gibt es ein neues großes Feuer an der Grenze zu Portugal. Fast 1000 Menschen wurden Medienberichten zufolge in Sicherheit gebracht. Mehrere Waldbrände melden auch Griechenland und die Türkei. Aus Istanbul, Jim Bob Nikschas.
3: Schon seit gestern bekämpft die Feuerwehr in Antalya gleich mehrere Waldbrände. Ein Teil davon konnte bereits gelöscht werden, verbreitet die staatliche Nachrichtenagentur Anadolu. Immer noch aber sind zahlreiche Brände aktiv. Ein Feuer hat nun offenbar auch Wohngebiete im Stadtteil Yazir außerhalb von Antalya erreicht. Die Bewohner waren zuvor schon in Sicherheit gebracht worden. Die bei Touristen beliebten Orte Adrasan und die antike Stadt Olympos wurden wegen der starken Rauchentwicklung für den Verkehr gesperrt. Auch aus weiteren Regionen im Westen der Türkei wurden Waldbrände gemeldet.
1: Soweit die Nachrichten. 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Das Wetter. Heute viel Sonnenschein bei Temperaturen zwischen 36 und 39 Grad. Später von Westen her Wolken und einzelne Schauer und Gewitter. Abends wird es stürmisch. In der Prignitz sind orkanartige Böen möglich. Zur Stunde in Berlin-Köpenick 16 und in Steglitz 19 Grad. In Strausberg 14 und in Lenzen an der Elbe 20 Grad. Die Zeit 6.05 Uhr.
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4: Einen schönen guten Morgen wünsche ich Ihnen. Schön, dass Sie hier mit dabei sind. Wir starten hier nicht mit Jazz oder Folk oder Rock oder Pop. Das sind alles viel zu enge Schubladen für die Berliner Band Fräulein Smilla. Die haben ihr ganz eigenes Genre geschaffen. Die nennen ihre Musik Tanzballaden, Soul, Piratinnen, Liebesfunk. Und wenn man das aus den Schubladen der Wörtern rausholt, dann klingt das so. Fräulein Smilla hier mit dem Song Freak Cabaret.

0: ist eine Band, die hörbar Freude hat am Spielen und Probieren und am sich selbst überraschen. Das ist Fräulein Smiller hier auf Radio 3 an diesem Donnerstagmorgen. Und wenn es um die Ressourcen der Erde geht, dann ist heute dieses Jahr eigentlich schon zu Ende. Heute, an diesem Donnerstag, müsste Schluss sein mit diesem Jahr, denn die Menschheit hat jetzt alle Ressourcen aufgebraucht, die die Erde innerhalb dieses Jahres wieder erneuern könnte. World Overshoot Day ist heute wieder der Erdüberlastungstag. Und was das genau bedeutet, das erzählt uns jetzt mein Kollege Frank Beuner.
1: Die Umweltschutzorganisation Global Footprint Network markiert mit dem Earth Overshoot Day symbolisch den Tag im Jahr, an dem die Menschheit mehr von ihren natürlichen Ressourcen verbraucht hat, als die Erde von sich aus nachproduzieren kann. An diesem Tag überschreitet der sogenannte ökologische Fußabdruck, den wir auf der Erde mit unserem Verbrauch von natürlichen Ressourcen hinterlassen, die Fähigkeit der Natur, sich zu regenerieren. Zu diesem Fußabdruck gehört etwa das Roden von Wäldern oder die Fischerei, die Entnahme von Wasser aus natürlichen Reservoiren, aber auch der Ausstoß von klimaschädlichen Gasen wie CO2. Dem ökologischen Fußabdruck steht die sogenannte Biokapazität unseres Planeten entgegen. Das sind die natürlichen Prozesse, die verbrauchte Ressourcen wieder ersetzen oder die das durch fossile Brennstoffe freigesetzte CO2 in der Atmosphäre binden. Besonders dramatisch ist die Situation etwa bei der Abholzung von Regenwäldern, der Überfischung der Weltmeere oder den stetig schwindenden Süßwasserreserven. Laut Berechnungen der Organisation bräuchten wir bei unserem derzeitigen Verbrauch mehr als 1,7 Erden, damit sich die Natur von sich aus wieder regenerieren kann.
0: Wir sind also noch ziemlich weit weg davon, nur die Ressourcen zu verbrauchen, die dann auch erneuert werden können. Aber immerhin, in diesem Jahr ist der World Overshoot Day etwas später als noch 2025. Es ist also möglich, dass diese Entwicklung auch weitergeht.
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Das ist ein Song, den Frank Sinatra mitkomponiert hat. Man hört es ein bisschen. Und der hier gesungen wird von einem der großen Crooner der Gegenwart, von Anthony Strong aus London. So viel Lässigkeit und so viel Power. Witchcraft heißt dieser Song hier auf Radio 3. Und jetzt hören wir Musik von einem Musiker, der gerne experimentellen Garage Rock macht, gerne auch mal krachigen Garage Rock meistens. Hier ist er aber etwas melodischer und romantischer. Wir hören Fei Barber aus Zürich mit Nobody But You.

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1: Mit einem kleinen Holzschrein hat es angefangen. Da hat Walter von Oehmichen während dem Zweiten Weltkrieg kleine Puppentheaterstücke inszeniert für seine Familie. Und wenige Jahre nach dem Zweiten Weltkrieg ist aus diesem kleinen Schrein dann die Augsburger Puppenkiste entstanden. Deutschlands bekanntestes Puppentheater. Heute, vor 125 Jahren, wurde der Gründer Walter von Oehmichen geboren. Und meine Kollegin Rubina Sofora schaut zurück.
2: Er ist ein kleiner, dicker Ritter.
3: Bring mir Brot oder Kuchen, Zwieback oder Kekse.
2: Ein Zauberer und ein Kaiser.
4: Was gibt's denn?
2: Und er ist, zusammen mit seiner Frau Rose, Gründer von Oehmichens Marionettentheater.
5: Augsburger Puppenkiste, Walter Oehmichen, ja?
2: Die Puppenkiste ist von Anfang an ein Familienunternehmen. Begonnen hat sie sehr einfach, erzählt Klaus Marschall, Oehmichens Enkel.
6: Es gab eine Bühne von Walter Oehmichen während des Krieges. Die nannte er damals den Puppenschrein. Das war ein Türrahmentheater. Es passte also von der Konstruktion in jeden Türrahmen. Ein Tisch hinter diesem Türrahmen diente als Bühne und Spielbrücke gleichzeitig, auf welchem Oehmichen, seine Frau Rose und seine beiden Töchter Ulla und Hannelore für zunächst bekannte Verwandte und später auch für Gäste gespielt haben.
2: Bei einem Bombenangriff 1944 auf Augsburg wird der Puppenschrein zerstört. Walter Oehmichen tüftelt weiter. Sein neues Puppentheater soll in eine Kiste passen und einfach zu transportieren sein. Der gelernte Fotograf und ausgebildete Schauspieler Oehmichen sucht das Material für sein Marionettentheater mühsam zusammen.
4: Wir wohnten damals bei dem Karosseriebauer Göppel im Haus. Ja, und der Meister, der hat mir erlaubt, da samstags abends, wenn die Lehrlinge den Betrieb sauber machen mussten, fegen mussten, dann bin ich mit einem Magneten in den Dreckhaufen reingegangen und habe da die Nägel rausgezogen, die noch da waren.
2: Bereits 1945 stellt Oehmichen einen Antrag, um die neue Puppenkiste zu eröffnen. Seine NSDAP-Mitgliedschaft wird ihm jedoch zum Verhängnis. Vor dem Krieg war er am Augsburger Stadttheater mitverantwortlich für nationalsozialistische Inszenierungen. Er wollte verhindern, dass ein hochrangiger Nazi auf den Posten kommt, sagt Historiker und Oehmichen-Biograf Matthias Böttger in einem Zeitungsinterview. Das hat sich später gerecht. 3 Jahre warten die Oehmichens auf die Genehmigung.
5: Am 26. Februar 1948 wurde die Augsburger Puppenkiste mit dem Märchenspiel vom gestiefelten Kater eröffnet.
7: Herr Graf, darf ich nun bitten?
3: Hey, Kutscher, hier geradeaus und um den See herum.
2: Und das Publikum kam und füllte den Saal im Heilig-Geist-Spital, das noch heute Heimat der Augsburger Puppenkiste ist. Unzählige Produktionen kommen auf die Bühne. Die Puppenkiste tourt durch Deutschland.
5: Augsburger Puppenkiste, Walter Oehmichen, ja?
8: Ja, hier ist der Hessische Rundfunk, Studio Pieper Schlurow. Hallo, Chef.
7: Ja, was ist?
2: Im Januar 1953 kommt der große Sprung für das kleine Marionettentheater. Die Augsburger Puppenkiste präsentiert live im Fernsehen Peter und der Wolf.
8: Ich bin hier im Archiv beim Herrn Meier. Den ersten Film haben wir schon gefunden und der zweite folgt sogleich. Können wir anfangen?
7: Warum eigentlich nicht?
9: Aha.
10: Das Land, in dem Lukas, der Lokomotivführer, lebt, heißt Lummerland und ist nur sehr klein.
2: Die Mumin-Familie, Jim Knopf und Lukas, der Lokomotivführer, Omel aus dem Eis, Räuber Hotzenplotz und. Die Augsburger Puppenkiste ist heute Kult und erfreut sich noch immer großer Beliebtheit. Geboren wurde ihr Gründer, Walter Oehmichen, am 30. Juli 1901. Heute vor 125 Jahren.
7: Ja, tschüss.
1: Rubina Sofora mit dem heutigen Blick in die Vergangenheit. Unser Stichtag hier auf Radio 3, den hören Sie jeden Morgen um 7:15.

gibt es noch ein paar Worte für alle, die kein Portugiesisch können. Musik aus der lebendigen Musikszene von den Kapverden. Elida Almeida mit Amizade Novo hier auf Radio 3. Und von den Kapverden gehen wir jetzt nach Leipzig. Da kommt die Band Hotel Rimini her. Ich muss da sofort an Rimini Protokoll denken, die Performance-Gruppe. Und ich bin eigentlich ziemlich sicher, die Band hatte diesen Gedanken auch, denn der Sänger und Songwriter von Hotel Rimini, der ist auch Schauspieler und der schreibt gerne außergewöhnliche Texte über ziemlich alltägliche Gefühle. Der Titel des Debütalbums zum Beispiel heißt Allein unter Möbeln und aus diesem Album hören wir jetzt den Song Gefallen von Hotel Rimini.

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1: Anne Spohr ist hier mit den Meldungen aus der Kultur. Guten Morgen, Anne.
2: Guten Morgen, Massimo.
1: Wir starten mit einer traurigen Nachricht.

0: Das ist Glenn Hansard mit dem Song Falling Slowly aus dem Film Once, legendärer Musikfilm über einen irischen Straßenmusiker in Dublin. Mit Glenn Hansard in der Hauptrolle, der da so ein bisschen sich selbst spielt, hat ihn international bekannt gemacht, dieser Film. Und gestern kam die traurige Nachricht, dass Glenn Hansard bei einem Motorradunfall ums Leben gekommen ist.
1: Ja, Hansard war in Dublin auch geboren worden. Der Sänger und Gitarrist war 2008 gemeinsam mit Maketa Eglover für den Song, den wir gerade gehört haben, Falling Slowly, aus dem Film Once mit dem Oscar für den besten Song ausgezeichnet worden. Und in dem Film, wo du auch schon gesagt hast, spielt er ja selbst quasi die Hauptrolle als Straßenmusiker in dem Film Once, und damit begann auch seine Karriere. Hansard war einer der gefeiertesten und einflussreichsten Musiker Irlands. Das hat der Sender RTE geschrieben in Irland. Und bekannt wurde Hansard auch in den 90er Jahren als Sänger der Rockband The Frames. Und nun ist er tragisch verstorben im Alter von nur 56 Jahren.
0: Und seine Musik, die wird aber noch lange laufen. Schauen wir nach Abu Dhabi. Da wurde jetzt 20 Jahre lang geplant und gebaut an einem neuen Guggenheim-Museum. Und jetzt ist die Eröffnung endlich absehbar.
1: Das Ministerium für Kultur und Tourismus hat den 11. Dezember 2026, also dieses Jahr noch, als Eröffnungstermin bekannt gegeben. Mit diesem Museum will das Emirat den Persischen Golf als internationaler Kultur- und Kunststandort stärken. Als internationalen Kulturstandort stärken. Entworfen worden ist das Ganze von Architekt Frank Gehry. In dem großen Bauwerk befinden sich 30 Galerien und die sind alle verbunden durch ein zentrales Atrium. Gezeigt wird moderne und zeitgenössische Kunst aus der ganzen Welt. Ein Schwerpunkt liegt aber auf den Regionen Westasien, Nordafrika und Südasien. Also bestimmt eine spannende Sache.
0: Und du hast noch eine Empfehlung für uns hier in Berlin. Eine Fotoausstellung im Willy-Brandt-Haus heißt Ein Berliner Koffer, hat aber mit dem berühmten Lied von Hildegard Knef gar nicht so viel zu tun, ne?
1: Nee, so, also eigentlich gar nichts. Und, aber die Ausstellung wirkt auf mich wahnsinnig interessant. Ich werde auch auf jeden Fall auch hingehen.
0: Ja.
1: Denn das Willy-Brandt-Haus zeigt den fotografischen Nachlass von Fide Struck. Den kennt man jetzt vielleicht nicht, nee. Aber der war Arbeiterfotograf in den 30er Jahren in Berlin und hat wild umher fotografiert, schwarz-weiß natürlich. Und im Jahr 1941 hat Struck rund 3000 Negative in einen Holzkoffer gepackt. Mhm. Der hat den Krieg und eine Odyssee durch Nachkriegsdeutschland komplett überstanden. Und im Jahr 2015, also vor 11 Jahren, hat Strucks jüngster Sohn Thomas diesen Koffer erstmals geöffnet und begonnen, den Nachlass zu erschließen. Ich will nicht wissen, wie das gerochen hat.
0: Ja.
1: Ja, aus dem Jahr 1941.
0: Aber was für ein Schatz, ne?
1: Ja, Wahnsinn. Und also da stand auch, dass ihm als erstes, dass die Negative eingewickelt waren in Zeitungspapier, und das waren so aus den 40er Jahren, so Nazi-Schlagzeilen, alles so. Zu sehen in der Ausstellung sind interessante Aufnahmen aus dem Alltag der Berliner von damals, zum Beispiel vor dem Haus des Vaterlands mit Hut, die Männer, oder wie sie so zur S-Bahn eilen. Es gibt tanzende Kinder vor dem Funkturm hier oder eine Frau, die dick eingepackt Blumen verkauft. Ulrich Tukur und Eva Mattes, die Schauspieler, die sprechen zu 12 Fotografien auch szenische Hörbilder. Das ist dann per QR-Code abrufbar. Und das Willy-Brandt-Haus zeigt eben die Auswahl der stärksten Berliner Bilder aus Fide Strucks Nachlass. Die Ausstellung heißt Ein Berliner Koffer, also zu Recht, ne? Und täglich ist sie von 12 bis 18 Uhr geöffnet. Der Eintritt ist frei. Man braucht sich auch nicht anmelden, aber einen Ausweis sollte man mitbringen.
0: Also Fotos aus dem Alltag der 30er,
1: Wahnsinn.
0: 40er Jahre. Vielen Dank für diesen Tipp, Anne Spohr.
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0: Ganz stark gefördert von Amy Winehouse und man hört es auch, Dionne Bromfield mit Get Over It hier auf Radio 3. Haben Sie schon mal darüber nachgedacht, wie das wäre, in den Körper und in die Persönlichkeit von jemand anderem zu schlüpfen? Die Autorin Ubin Eo, die hat jetzt einen Roman geschrieben, in dem sie dieses Gedankenspiel mal so richtig durchexerziert mit zwei engen Freundinnen, die ihre Körper tauschen können. Ubin Eo kennen Sie vielleicht auch als Host aus dem Zeit-Podcast und Was machst du am Wochenende? Oder auch aus der FAZ-Kolumne Hi Baby. Heute erscheint jetzt ihr erster Roman und wie lesenswert der ist, das erzählt uns jetzt meine Kollegin Irene Büsch.
1: Wie aufregend wäre es, einfach mal nicht im eigenen Körper zu stecken, sondern ein anderer Mensch sein zu dürfen. Die Welt mit den Augen eines anderen zu sehen und selbst ganz anders gesehen zu werden. Dieses Gedankenspiel ist für die Freundinnen Honey und Blondie Wirklichkeit. Wenn sie sich unwohl fühlen oder Angst haben, tauschen sie ihre Körper, können raus aus ihrer Haut und rein in die der anderen. Seit sich die verschüchterte Honey im Kindergarten in die Hose gemacht hatte und in Panik vor der schimpfenden Erzieherin im Körper von Blondie landete.
2: Andreas Brüllen wurde immer leiser, bis es ganz verstummte. In meinen Ohren knackte es. Dann wurde es dunkel. Mein Herz schlug 4-mal. Boom, boom, boom, boom. Es wurde wieder hell. Ich öffnete meine Augen. Es fühlte sich wie ein Aufwachen an. Alles war noch verschwommen. Ich rieb meine Augen. Ich war nicht mehr in der Garderobe versteckt. Ich stand plötzlich mitten im Bastelraum. Irgendwas war komisch. Meine Augen sahen was anderes als sonst. Meine Nase war mehr im Bild, wenn ich hin und her guckte. Sie war irgendwie größer. In meinem Mund schmeckte es süß. Ich guckte an mir runter. Ich sah einen pinken Minimauspulli mit einer riesigen Schleife. Hä?
1: In der Garderobe steht nun in Honeys Körper die mutige Bianca, Blondie genannt, die mit voller Hose der groben Erzieherin ordentlich die Meinung sagt. Von diesem Moment an sind die stille koreanische Honey und die selbstbewusste Blondie Freundinnen fürs Leben. Ubin Eo nutzt in ihrem Debütroman diese großartige Idee, um die Geschichte einer Freundschaft zu erzählen, die inniger, symbiotischer und liebevoller nicht sein könnte. Eine Freundschaft, die in Berlin-Kreuzberg in den 90er Jahren entsteht und beide durch ihr Leben trägt. Sei es, wenn der schmierige Freund von Blondies alleinerziehender Mutter ihr zu nahe kommt. Oder wenn Honey auf der Klassenfahrt nach Brandenburg von jugendlichen Neonazis bedroht wird. Sie tauschen Körper und retten sich.
2: Da spürte ich, wie Honey sich aufrichtete. Es wirkte, als würde sie wachsen. Eure Gewalt ist nur ein stummer Schrei nach Liebe. Eure Springerstiefel sehnen sich nach Zärtlichkeit, rief sie. Ich guckte sie verwirrt an. Zum Glück hatte sie nicht gesungen, das wäre mit meiner Stimme nur schiefgegangen. Plötzlich kamen ein paar Punks aus der Ronny-Klasse und stellten sich zu uns. Sie sangen: Du hast nie gelernt, dich zu artikulieren. Und deine Freundin, die hat niemals für dich Zeit. Und dann stimmten auch wir mit ein und schrien alle im Chor: Oh, Arschloch! Wir lachten. Ich kam mir vor wie in einem Grips-Theater-Musical.
1: Das Grips-Theater, das Cottbusser Tor und die grüne Leuchtschrift Zentrum Kreuzberg. Der Rummel in der Hasenheide und die Ausflüge der Mädchen zum Kudamm oder zum Villenbewundern nach Dahlem machen Honey und Blondie ganz nebenbei auch zu einem Berlin-Roman, der aus Kindersicht und später mit dem Blick von Teenies und jungen Erwachsenen ganz unaufgeregt die Heimatstadt der Autorin mit sehr viel Humor und Wärme zelebriert. So wie beim legendären Karstadt am Hermannplatz.
2: Hier konnten wir uns immer vorstellen, ein ganz anderes Leben zu haben.

0: Wir spielten, dass wir Felicitas und Charlotte waren, zwei schöne, beliebte und reiche Zehlendorf-Ladies. Wir zeigten auf alles, das wir kaufen wollten. Preis egal, und riefen unseren unsichtbaren Dienern zu: James, pack bitte noch diesen Pelzmantel da drüben ein, der passt gut zu meinem linken Schuh.
1: Honey und Blondie bordet über vor originellen Ideen und Sprachwitz. Ubin Eo trifft perfekt sowohl die Sprache der Kita-Kinder als auch den Teenie-Slang der 2000er Jahre. Sie lässt ihre in einfachen Verhältnissen aufgewachsenen Mädchen als Erwachsene mit den sogenannten Rich Kids an der Uni fachsimpeln und ihren Partnern vorgaukeln, dass sie sich fürs Wandern oder Bio-Lebensmittel interessieren. Und nebenbei retten sie sich immer wieder in den Körper der anderen oder ruhen sich dort einfach ein bisschen von sich selbst aus. Damit handelt Ubin Eo die großen gesellschaftlichen Themen der letzten Jahrzehnte ganz leichtfüßig ab: Rassismus, Sexismus, Klassismus. Und, obwohl es schon im Prolog gesagt wird, schockiert sie am Ende des Romans mit einer tragischen Wendung, die Honey und Blondie von einem amüsanten Gedankenspiel zu einem tieftraurigen und bewegenden Debüt machen, das auf noch viel mehr Romane dieser bemerkenswerten Autorin hoffen lässt.
2: Eine echte Empfehlung also von unserer Radio 3 Buchkennerin Irene Blüsch. Der Debütroman von Ubin Eo heißt Honey und Blondie, erscheint heute im Ullstein Verlag, hat 320 Seiten und kostet 23 Euro.

0: so klingt das Mittelmeer. Das sind verschiedene Klänge aus dem Mittelmeerraum, die hier zusammenkommen beim israelischen Pianisten Omer Klein und seinem Trio. Das Album, auf dem dieser Song drauf ist, heißt Radio Mediterran. Und da verschwimmen israelische, arabische, Balkan-Sounds und vieles mehr. Musik gehört hier auf Radio 3. Und jetzt hören wir hier die Pfarrerin Ulrike Gawe aus Lübbenau im Spreewald mit den Worten für den Tag.
1: Die Rollkoffer holpern übers Kopfsteinpflaster. Eine kommt von links, blondes Haar, lila Koffer. Die andere kommt von rechts, dunkler Dutt, silberner Koffer. An der Kreuzung treffen sie sich. Und rein zufällig komme ich mit dem Fahrrad dazu. Wir fahren in den Urlaub, rufen sie mir freudestrahlend entgegen. Eine Woche gemeinsam. Ich habe vergessen, wohin. Nicht vergessen habe ich ihre Freude und ihre Selbstverständlichkeit, wie sie miteinander umgingen. Beide Mitte 70, beide mit beiden Beinen im Leben stehend, anpackend und selbstbewusst. Und Freundinnen. Schon immer. Im kleinen Städtchen aufgewachsen, derselbe Kindergarten, dieselbe Schule, immer in der Nähe gewohnt. Wann aus denselben Wegen und den Schnittmengen echte Freundschaft geworden ist bei den beiden? Ich weiß es nicht. Vielleicht wissen sie es nicht einmal selbst ganz genau. Oft sieht man sie abends gemeinsam spazieren gehen. Der Hund muss raus und zusammen ist man weniger allein. Was für ein Geschenk. Dass sie voneinander wissen, wie es der anderen geht, was in der Familie los ist, was Partner, Kinder und Enkel umtreibt, wie die andere ihren Kaffee trinkt und welche Macken sie hat und sie sich trotzdem mögen und schätzen. Heute ist der internationale Tag der Freundschaft, um zu erinnern, dass wir Freunde brauchen, dass wir mehr sind als wir selbst und als Familie, dass Freunde unser Leben unheimlich bereichern können und dass mit Hilfe von Freunden auch so manches Schweres bewältigt werden kann. Für manche sind Freunde Wahlfamilie, für andere eine wichtige Ergänzung. Freunde helfen wachsen und reifen und sich entwickeln, sind ein ehrlicher Spiegel, Weggefährten und manchmal Seelenverwandte. Als nun die beiden alten Freundinnen vor mir stehen, sagen sie: Ach komm, ein Drücker und ein Segen, so viel Zeit muss sein, ehe wir zum Bahnhof müssen. Und dann stehen wir zu dritt auf der Straße. Ich umarme die beiden und gebe ihnen einen kleinen Reisesegen mit auf ihren Weg. Aber eigentlich, so denke ich, als ich nach Hause radle, eigentlich liegt der Segen doch in ihrer Freundschaft. Für die beiden und das strahlt aus. Für die gemeinsame Reise und für den Alltag. Ein Hoch auf die Freundschaft. Bei den beiden und bei allen.
0: 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Gehört hier auf Radio 3.

ist Musik von Youssou N'Dour aus dem Senegal. Musik, die eine ganze Jugendbürgerbewegung inspiriert hat. Ist nämlich aus dem Album Set von Youssou N'Dour von 1990. Set heißt so viel wie sauber. Und daraus wurde damals die Set-Satal-Bewegung, die sich für ein saubereres, schöneres Stadtbild von Dakar eingesetzt hat, inspiriert von dieser Musik. Wir sprechen ja auch gleich über das Stadtbild. Das Stadtbild jetzt nach dem Anschlag auf den CSD in Berlin und die Frage, wie öffentliche Plätze sicher gemacht werden können, ohne dass sie am Ende nur noch abgeriegelt wirken und immer nur an Terroranschläge erinnern. Es gibt ja mittlerweile einige interessante Ideen und die schauen wir uns an hier auf Radio 3 gleich nach den 7 Uhr Nachrichten.

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2: Die Deutsche Bahn hat im ersten Halbjahr dieses Jahres offenbar erstmals seit 7 Jahren wieder Gewinn gemacht. Das berichtet der Spiegel und die Bild-Zeitung. Außerdem nahm die Zahl der Fahrgäste deutlich zu. Joachim Dangel.
3: Dem Bericht zufolge hat die Bahn von Januar bis Juni einen Überschuss im dreistelligen Millionenbereich eingefahren. In diesem Zeitraum nutzten 960 Millionen Menschen die Züge des Unternehmens. Das sei der höchste Wert seit der Corona-Zeit. Verglichen mit dem Vorjahreszeitraum sind es 17 Millionen Fahrgäste mehr. Den Hauptgrund für den Anstieg sieht die Bahn in den hohen Kraftstoffpreisen. Bahnchefin Palla will die Halbjahreszahlen am Vormittag offiziell vorstellen.
2: Die Debatte über die Konsequenzen aus dem Anschlag auf den Berliner Christopher Street Day hält an. Die Linksfraktion im Bundestag hat eine Sondersitzung des Innenausschusses beantragt, wie das Redaktionsnetzwerk Deutschland berichtet. Dabei soll es vor allem um die Frage gehen, wie es zu dem Anschlag kommen konnte, obwohl der mutmaßliche Täter von der Polizei beobachtet wurde. Der neu gewählte Vorsitzende der Unionsfraktion Frei kündigte am Abend an, dass die Koalition möglichst bald Gesetzesänderungen auf den Weg bringen will. Der CDU-Politiker verwies auf entsprechende Vorschläge von Innenminister Dobrindt. Dazu gehören Verschärfungen im Jugendstrafrecht und ein verstärkter Einsatz der elektronischen Fußfessel. Wenige Wochen vor der Landtagswahl in Sachsen-Anhalt liegt die AfD weiter deutlich vorn. Laut einer neuen Umfrage von Infratest DIMAP käme sie aktuell auf 41%. Die CDU folgt mit 24%, die Linke gewinnt leicht und kommt auf 13%. SPD und Grüne würden nur knapp in den Landtag einziehen. Aus Magdeburg Jochen Müller.
4: Die als rechtsextrem eingestufte AfD ist stark, kann aber nicht zulegen und stagniert bei 41%. Die übrigen Parteien kommen zusammen auf 48%, allerdings nur, wenn man die Linkspartei dazu nimmt. Und genau damit hat vor allem die CDU ein Problem, denn zur Linkspartei gibt es weiterhin den Unvereinbarkeitsbeschluss. Als wichtigste Aufgaben nennen die Befragten das Thema Einwanderung und Asyl. An zweiter Stelle wird der Themenbereich Schule und Ausbildung genannt.
2: Das US-Militär hat nach eigenen Angaben wieder Ziele im Iran angegriffen. Laut dem zuständigen Regionalkommando wurden Dutzende Einrichtungen der Revolutionsgarden getroffen. Iranische Staatsmedien berichten über Verletzte auf der Insel Geshem in der Straße von Hormus und Explosionen im Nordwesten des Landes. US-Präsident Trump hatte Vergeltung angekündigt, nachdem der Iran gestern versucht hat, US-Soldaten in Jordanien anzugreifen. Nach jordanischen Angaben wurden 5 Raketen abgefangen. Eigentlich gilt seit April eine Waffenruhe zwischen den USA und Iran, aber beide Seiten fühlen sich nicht mehr an die Abmachung gebunden. In mehreren Regionen Frankreichs sind wieder Waldbrände ausgebrochen. Im Süden des Landes mussten etwa 700 Menschen in Sicherheit gebracht werden. Auch aus der Region südlich von Paris wurde ein neuer Waldbrand gemeldet, ebenso in der Nähe der Großstadt Dijon. In Spanien gibt es ein neues großes Feuer an der Grenze zu Portugal. Fast 1000 Menschen wurden Medienberichten zufolge in Sicherheit gebracht. Mehrere Waldbrände meldet auch Griechenland, vor allem im Süden der Insel Kreta. Dort sind gestern 2 Feuerwehrleute ums Leben gekommen. Die US-Notenbank Fed lässt den Leitzins unverändert. Er liegt weiter in der Spanne von 3,5 bis 3,75%. Damit widersetzt sich die Fed weiterhin dem Druck von Präsident Trump. Er hatte Anfang der Woche erneut gefordert, den Zinssatz zu senken. Die Notenbanker fürchten aber, dass das die Inflation wieder in die Höhe treiben könnte. 3 der 12 Gremiumsmitglieder wollten den Satz deshalb sogar erhöhen. Die Inflation in den USA war zuletzt auf 3,5% gesunken. Die Fed strebt aber 2% an. Der neue Notenbankchef Warsh hatte mehrfach gesagt, dass er keine anhaltend hohe Inflation tolerieren werde. Die Berliner Techno-Demonstration Zug der Liebe fällt in diesem Jahr aus. Der Veranstalterverein nennt als Gründe dafür logistische Probleme, Auflagen der Versammlungsbehörde und die verschärfte Sicherheitslage nach dem Anschlag beim CSD. Statt der eigenen Großdemonstration wolle man sich an einer Kundgebung zur Erhaltung des RAW-Geländes in Friedrichshain beteiligen. Soweit die Nachrichten. 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Das Wetter. Heute viel Sonne bei Temperaturen zwischen 36 und 39 Grad. Später von Westen her Wolken und einzelne Schauer und Gewitter. Abends stürmisch, in der Prignitz sind auch orkanartige Böen möglich. Die Zeit 7.05 Uhr.
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5: Einen schönen guten Morgen wünsche ich Ihnen. Brauchen wir mehr Poller in den Städten, mehr Betonklötze, um öffentliche Plätze vor Terroranschlägen zu schützen? Nach dem Anschlag auf den CSD in Berlin prüfen jetzt viele Städte ihre Sicherheitskonzepte. Poller und Klötze sind eine Möglichkeit, aber es geht auch anders, nachhaltiger, schöner. Wir sprechen gleich mit einem Unternehmer und einem Bauingenieur, die beide neue Konzepte verfolgen. Und was das für welche sind, das erzählen Sie uns gleich.

0: kleiner Beatles-Moment am Ende. What I'm Looking For von Matt Simmons.
1: Was ich schon sagen kann, ist, dass wir die Zahl der Einsatzkräfte jetzt für das kommende Wochenende noch einmal nach oben schrauben. Wir werden also mit mehr Einsatzkräften in den Einsatz gehen. Uns ist wichtig, dass die Menschen hier in Hamburg sich sicher fühlen. Und wir wollen auch sehr sichtbar und vor allem ansprechbar für die Teilnehmerinnen und Teilnehmer der Demo sein.
0: Das sagt ein Sprecher der Polizei Hamburg, jetzt kurz vor dem CSD in Hamburg. Übermorgen am Samstag findet er da statt. Viele Behörden und Veranstalter sind ja gerade dabei, ihre Sicherheitskonzepte zu überprüfen nach dem Anschlag in Berlin und auch zu schauen, wie man möglichst große Sicherheit herstellen kann, aber ohne dabei ganze Straßen und Plätze komplett abzuriegeln und sie mit Betonklötzen vom Rest der Stadt zu isolieren. Eine Idee, die da immer wieder besprochen und probiert wird, sind zum Beispiel große Würfel, die nicht nur graue Betonklötze sind, sondern auch als Sitzmöbel genutzt werden können oder die man auch bepflanzen kann und die sich im besten Fall dann geschmeidig ins Stadtbild einfügen. Der Berliner Landschaftsgärtner und mittelständische Unternehmer Martin Fichtelmann, der hat solche Sicherheitswürfel entworfen, nennen sich Protection Cubes oder mittlerweile auch Berlin Cubes, denn die werden seit einem Monat in der Kantstraße getestet. Und was diese Würfel auszeichnet, darüber spreche ich jetzt mit dem Erfinder Martin Fichtelmann. Guten Morgen, Herr Fichtelmann.
2: Guten Morgen, Herr Mario. Guten
0: Morgen. Im Internet kann man sich ja so Entwürfe anschauen von ihren Würfeln, wie sie zum Beispiel am Breitscheidplatz eingesetzt werden könnten. Da stehen ja seit dem Anschlag dort viele Poller, Betonquader, manchmal so rot-weiß markiert. Sieht ein bisschen aus wie Baustelle. Und auf ihren Entwürfen sieht man dann statt diesen rot-weißen Quadern lauter Kübel mit Pflanzen drin oder mit Menschen drauf, mit Bildern, Informationen drauf. Was würden Sie sagen? Was ist die Grundidee Ihrer Protection Cubes?
2: Die Grundidee ist, dass wir die Städte eigentlich verschönern und dass wir ein Stadtmöbel haben, was eigentlich nebenbei noch Leben schützt. Also das ist eigentlich die Botschaft. Also Sicherheit, die man halt nicht sieht, sondern die man erleben kann als Stadtmöbel, um die Städte zu verschönern, begrünen. Das ist die Botschaft, die wir bringen wollen.
0: Drauf sitzen kann man da, begrünen, was kann man
2: genau,
0: noch damit
2: also
0: machen?
2: Man muss sich das so vorstellen, wir haben Würfel. Und die Würfel sind halt modular zusammensteckbar und zwischen diesen Räumen kann man dann Bänke machen, Sitzmöglichkeiten schaffen. Wir können Flat-TVs einbauen, um Werbung zu machen, eine sogenannte Smart City, dass man halt Informationen als Infoboard für die Städte. Wir können die Städte begrünen, wir können für Schatten sorgen und das sind alle so Aspekte, die die anderen halt nicht haben. Also wir haben nicht nur die Terrorsperre, sondern wir schaffen halt 5 bis 6 Punkte, die die Städte eigentlich auch alle brauchen und die Leute sich eigentlich danach sehen.
0: Das heißt, in diese Würfel kann man dann auch irgendwie Pflanzen und Bäume reinpacken, die dann einen Schatten spenden.
2: Genau, wir haben eine Fläche von ca. 1,5 Quadratmeter, wo wir einen Baum, richtig einen Stadtbaum einsetzen können. Den können wir, wie gesagt, modular auch auswechseln. Wenn man jetzt sagt, okay, wir haben ein Festival, was Beach oder Sommer ist, dann setzen wir sich eine Palme halt rein. Oder wenn wir sagen, wir haben eine Allee, die wir bepflanzen wollen oder begrünen wollen, können wir Alleebäume einsetzen, Kleinwachsende natürlich. Und wenn wir haben wir Weihnachten, sag mal, dann können wir auch Weihnachtsbäume reinsetzen. Also je nach dem Event oder wie die Städte sich das wünschen, kann man sich die Sachen dann begrünen, ja, und verschönern.
0: Wahrscheinlich fragen sich dann viele, sind solche netten, schönen Würfel mit Pflanzen drin tatsächlich genauso sicher wie so dicke Betonquader und Metallpoller?
2: Ja, natürlich. Also ich sag mal so, wir haben Dekra-Tests gemacht, das ist zwar schon ein paar Tage her, aber wir sind nach IWA 14.1, also wird da in verschiedenen Klassen, sag mal, unterschieden. Und den haben wir erfolgreich eigentlich bestanden und sind mit in Europa mit unter den Besten. Also wir haben knapp 7 Meter Eindringtiefe, das geht immer nach den sogenannten Eindringtiefen.
0: Also wie weit man die quasi rein, wie weit die verschoben werden können von so einem Auto?
2: Genau, also genau. Da wird ein LKW genommen, zum Mittel immer 7,5 Tonner. Da werden die Tests so gemacht von der Dekra und der fährt dann mit 65 km/h in die Würfel. Und je nachdem, wie weit die einzelnen Sperren, die es auf dem Markt gibt, zertifiziert man die dann. Ja, und da haben wir sehr, sehr gut abgeschlossen. Also das ist ein Dekra-Test und wir sind auch, wie gesagt, zugelassen für den öffentlichen Bereich und können die eigentlich hinstellen und können für Sicherheit garantieren.
0: Also zugelassen ist es schon. Und in der Kantstraße in Berlin, da stehen Ihre Würfel ja auch gerade seit einem Monat,
2: genau.
0: Seit Ende Juni, da werden die getestet. Was wird denn da getestet? Wie kommen die da an?
2: Also Gott sei Dank, dass wir die AG City kennengelernt haben. Hier Patrick Goldke, den war, wie gesagt, herzlich Dank auf diesen Weg nochmal. Und da stellen wir die Würfel eigentlich da und wollen den Menschen vor Ort, den Unternehmern und gerade dem Publikum oder auch Touristen zeigen, wie schön man eigentlich Städte verändern kann und trotzdem den Aspekt Sicherheit hat.
0: Und kriegen Sie da
2: und
0: schon
2: wird
0: Reaktion?
2: Sehr, sehr gut angenommen. Also ja. Da sind mega gute Feedbacks. Also die Leute nutzen die Flächen, die verweilen da, sitzen da, schön da, sagt man so, wie man das neu modern sagt. Und auch die ansässigen Unternehmer, die dort vor Ort sind, bedanken sich bei uns und sind alle mega, mega happy, weil mittlerweile sieht es ja da wirklich katastrophal aus mit diesen Betonklötzen, die da überall sind oder diese sogenannten Terrorsperren, Israel-Sperren. Ja, das ist ein cooles Feedback.
0: Das klingt ja alles eigentlich super. Ich meine, Sie haben die Lizenz, Sie haben den DEKRA-Test bestanden. Jetzt scheint es vielleicht auch ganz gut anzukommen beim Publikum. Was sind denn die Hürden? Warum werden Ihre Würfel nicht jetzt schon flächendeckender eingesetzt?
2: Die Hürden, würde ich sagen, liegen in der Politik. Also ich denke, dass, wie gesagt, das muss ja irgendwo platziert werden und auch von den Leuten, die Stellen, sag mal, besetzt haben, dass man sich dafür interessiert und schaut, was für Möglichkeiten gibt es. Ja. Und ich glaube, dass viele in der Politik oder sagen wir mal viele, die Sachen zusagen, ja nicht Bescheid wissen, dass wir da sind. Das ist so ein Defizit vielleicht auf dem Markt, dass die ja nicht wissen, was das eigentlich Tolles gibt mittlerweile.
0: Ja, das heißt, das ist jetzt aber vielleicht auch ein Moment, wo man dann auf Sie aufmerksam wird. Wir sprechen ja auch jetzt, wir werden auch jetzt auf Sie aufmerksam. Glauben Sie, dass es in naher Zukunft viel weiter verbreitet sein wird in Berlin? Am Breitscheidplatz?
2: Definitiv, definitiv. Also der Breitscheidplatz, da muss man sehen, da haben wir schon Ausschreibungen stattgefunden. Da sind ja die ersten Verträge, glaube ich, schon vergeben. Und aber auf jeden Fall wollen wir weiter, ob es der Gendarmenmarkt ist oder Köln, Hamburg, egal wo. Also wir sind für alle bereit.
0: Es sind ja jetzt auch viele CSD-Veranstalter, die nach schnellen mobilen Lösungen suchen. Wir haben gerade gehört aus Hamburg, da wird auch nach neuen Sicherheitskonzepten gesucht. Wie gut eignen sich denn Ihre Würfel für so temporäre Events? Könnte man damit auch so eine CSD-Parade jetzt sichern oder geht es da eher um dauerhafte Sicherung von Plätzen?
2: Nö, also das ist ja der Vorteil. Ich sag mal, im Gegensatz zu, sagen wir mal, stationären Sicherheitsmaßnahmen können wir halt mobil jederzeit liefern und ob Hamburg oder Berlin oder Köln, kann man die mit einer LKW anliefern, setzt die, beschwert die vor Ort. Also man muss sich vorstellen, wir haben die einzelnen Cubes, die wiegen, sagen wir mal, in der Grundausstattung 2,5 Tonnen. Und dann können wir die modular, sag mal so, ja, bis 5 oder 6 Tonnen beschweren und einzelne Flächen oder Bereiche halt absichern. Und die einzelnen Würfel sind untereinander mit einem Seil verbunden. Das Seil ist dafür da, um die kinetische Energie, wenn jetzt jemand mit einem LKW oder mit einem Fahrzeug reinfahren würde, verteilt und dadurch hat man dann, wie gesagt, diese geringe Eindringtiefe. Ja. Aber ansonsten ist der Vorteil, na klar, wir sind fix. Also zum Beispiel die Sache, die wir da an der Kantstraße hingestellt haben, die haben wir mit einem Team von 6 Mann in 8 Stunden hingestellt, ja, und haben knapp 30 Meter.
0: Das sagt der Erfinder dieser sogenannten Protection Cubes, Martin Fichtelmann. Berlin Cubes, dann werden die auch genannt, die sollen Sicherheit bringen und sich aber auch bepflanzen lassen und als Sitzgelegenheiten genutzt werden können. Und vielleicht nicht immer. Genau, und sie nicht sofort an Terroranschläge, wie ja eben solche Poller das oft tun. Vielen Dank fürs Vorstellen hier, Herr Fichtelmann.
2: Darf ich Ihnen noch sagen?
0: Ja.
2: Viele wissen ja nicht, dass man, wie gesagt, wir haben auch die Möglichkeit, dass man Förderung bekommt. Mhm. Also auch die Städte und Kommunen, wenn die sich für diese Produkte entscheiden, kann man Förderung bekommen bis zu, sagen wir mal, 60-70%, ja, wenn man das geschickt macht. Mhm. Das heißt, das wäre dann nochmal interessanter auch für die Städte und Kommunen, um die Sache halt zu nehmen.
0: Gerade in diesen Tagen ist das interessant. Ganz herzlichen Dank, Herr Fichtelmann.
2: Hat mich gefreut.
0: Und wir sprechen hier gleich weiter über neue Sicherheitskonzepte für öffentliche Plätze, denn diese Betonquader oder diese Würfel ist nur eine Idee. Es gibt noch viele weitere Ideen, wie Plätze und Städte sicher gemacht werden können, ohne dass das Stadtbild darunter leidet. Ich spreche hier gleich mit einem Ingenieur, der gerade die Idee von einem Bachlauf in München verfolgt. Hören wir gleich mehr zu hier auf Radio 3.

0: Nadir heißt dieser Song hier von Sababa 5 auf Radio 3. Wie sichert man Plätze und Straßen vor Terroranschlägen, ohne dass man die Plätze damit zerstört? Wir haben ja gerade schon über die sogenannten Berlin Cubes gesprochen. Das ist ein Entwurf von einem Berliner Unternehmen. Das sind große Würfel, die man bepflanzen kann, auf denen man sitzen kann. Auf jeden Fall schöner als Poller oder als rot-weiße Betonabsperrungen. Und das ist eine Idee. Und wie man darüber hinaus noch Plätze und Städte planen kann, um sie sicherer zu machen, um Anschläge mit Autos zu verhindern, wie sie jetzt eben beim CSD in Berlin stattgefunden haben. Das kann ich jetzt besprechen mit dem Bauingenieur Norbert Gebken, Experte für stadtbildgerechten Zufahrtsschutz, wie das unter Experten heißt. Guten Morgen, Herr Gebken.
1: Guten Morgen, Herr Mayer.
0: Schauen wir nochmal auf den Anschlag in Berlin am Wochenende. Eigentlich war da ja das Sicherheitskonzept gelobt worden vom CSD. Das wurde für sicher befunden. Der Anschlag hat ja auch nicht direkt beim CSD stattgefunden, sondern im Ausweichbereich, im Tiergarten. Hätte man da aus Ihrer Perspektive noch besser abriegeln können, abriegeln müssen?
1: Man kann immer noch mehr machen, aber Anschläge können wir nicht verhindern. Es gibt immer irgendwelche Möglichkeiten, in anderen Bereichen Anschlag zu verüben. Insofern muss man leider sagen, dass es eine hundertprozentige Absicherung so großer Veranstaltungen nie geben kann.
0: Wir haben uns ja mittlerweile an Betonklötze und Poller auch gewohnt in deutschen Städten. Am Breitscheidplatz in Berlin zum Beispiel gehört es dazu, da stehen sie schon seit Jahren. Gleichzeitig sprechen da manche auch von der Ästhetik der Angst, weil diese Poller eben immer so diesen Terroranschlag miterzählen, diese Möglichkeit von einem Anschlag. Wie blicken Sie denn auf diese aktuelle Form der Absicherung mit Poller und Beton? Ist das ein gutes Konzept?
1: Nein, ich spreche schon seit 10 Jahren oder warne vor der Verpollerung der Städte. Wir haben ganz andere Möglichkeiten, Barrieren zu schaffen, die sehr viel wirksamer sind und multifunktional sind und letztendlich Mehrwert für den urbanen Raum darstellen. Und ich wundere mich selber, warum man solche Ideen nicht weiter verfolgt.
0: Mhm. Haben Sie da Beispiele? Also wir haben ja gerade schon diese großen Würfel gehört. Das ist eine Idee. Was für andere Ideen und Konzepte gibt es noch?
1: Also wir plädieren dafür, dass wir im Zusammenhang mit dem klimagerechten Umbau der Städte mehr grün-blaue Infrastruktur in die Stadt bringen. Das heißt also, dass wir mit Bepflanzungen, mit Bäumen oder aber mit Elementen aus Wasser, also Stadtbächen, Fontänen und so weiter, Barrieren schaffen, wo immer das möglich ist.
0: Wenn ich richtig weiß, dann verfolgen Sie eine ganz konkrete Idee von einem Bachlauf am Odeonplatz in München. Was ist das für eine Idee?
1: Ja, in München haben wir einen Masterplan urbane Sicherheit und am Odeonsplatz verläuft noch ein mittelalterlicher Stadtbach im Untergrund. Und meine Idee ist, dass man diesen Bach an die Oberfläche holt in ein Gerinne und das dann als Barriere dargestellt wird, anders als Poller, sodass man die Poller da vermeidet.
0: Das ist dann ein langfristigeres Projekt. So ein Poller kann man ja relativ schnell aufstellen, einen ganzen Bachlauf. Das dauert dann wahrscheinlich eine Weile.
1: Naja, also das hängt davon ab, wenn wir mobile Poller haben, die werden auch hingestellt, wieder weggenommen in der Veranstaltungssicherheit. Aber wenn wir permanente Barrieren haben wollen, dann sind die Poller genauso ein bauliches Element wie ein solches Stadtbachgerinne.
0: Da gehen wir ja schon so ein bisschen mehr rein in den Bereich von Stadtarchitektur, vielleicht auch Kunst.
1: Genau.
0: Habe ich mich auch schon gefragt. In London gibt es ja zum Beispiel auch so eine Brunnenskulptur von dem Bloomberg-Gebäude in London. Das ist auch zum Anschauen, zum Sitzen und zur Sicherheit. Ist das eine gute Lösung oder was für eine Rolle spielt Kunst im öffentlichen Raum?
1: Ja, wir haben ja in der Baugesetzgebung vorgeschrieben, dass wir 2% für Kunst am Bau ausgeben müssen. Und diese Mittel können wir eben auch einsetzen, um zusätzlich Sicherheit zu erzeugen. Wir haben das Ganze mal zusammengestellt vor 4 Jahren mit der Europäischen Kommission in einem Buch für europäische Kommunen. Das heißt Security by Design, Protection of Public Spaces from Terrorist Attacks. Und da sind von ganz Europa, von Städten Beispiele zusammengetragen, auch dieses Beispiel vom Odeonsplatz, dass Kommunen und Sicherheitsberatern helfen kann, mal wegzukommen von den Pollern und mehr innovative Ansätze zu warten im Hinblick auf Stadtmöbel, auf Kunst am Bau, auf Grünplanung und all diese Möglichkeiten, die es gibt.
0: Hm. Wo sehen Sie denn bisher die Hürden? Also das habe ich auch gerade schon den Berliner Unternehmer gefragt und der meint, das ist die Politik, die da die Hürden schafft.
1: Nein, es ist nicht die Politik, das muss man ganz klar sagen. Hm. Es ist die Unwissenheit bei den Kommunen und andererseits kenne ich nur Sicherheitsplaner, die mit Pollerfirmen zusammenarbeiten und deswegen auch nur Poller empfehlen. Und in den Kommunen ist völlige Unkenntnis und wir haben gedacht, dass vor 4 Jahren mit der Veröffentlichung dieses Buches für europäische Kommunen ein Umdenken entsteht. Wir haben ja auch viele Bereiche, auch in Berlin, die wunderbar umgestaltet sind, wo all diese Elemente man sich anschauen kann, aber trotzdem werden immer noch wieder diese Poller und diese sogenannten Legosteine verbaut, die übrigens gefährlich sind. Hm. Das habe ich schon 2016 nach dem Anschlag auf dem Breitscheidplatz nachgewiesen. Wenn man diese alleinstehenden Legosteine mit einem Auto anfährt, dann können die bis zu 30 Meter fliegen und selbst zur Gefahr werden.
0: Hm. Genau, das ist dann auch nochmal ein anderer Aspekt. Also wenn Unwissenheit quasi das ist, der Grund ist, warum es so wenige andere Konzepte gibt, ist ja gut, dass wir jetzt drüber sprechen. Zum Schluss vielleicht nochmal die Frage, wenn es jetzt schnell gehen muss, also jetzt wie zum Beispiel beim CSD in Hamburg, der findet jetzt in 2 Tagen statt. Da greifen vielleicht so stadtarchitektonische Eingriffe weniger, weil das kann man nicht so schnell machen. Wenn es möglichst schnell gehen muss, effizient sein muss, ist es dann doch wieder Beton und Poller, worauf man zurückgreifen sollte?
1: Nein, Herr Mayo, es gibt inzwischen sehr viele mobile Sperren, die man hinstellt und danach wieder wegstellt. Wir haben die in München auch. Wir können da nicht alle Plätze sichern. Und gerade solche Veranstaltungssicherheit kann man sehr gut machen mit mobilen Sperren. Das sind natürlich technische Elemente, aber wir stellen bei Umfragen immer wieder fest, dass die Menschen die schon akzeptieren, damit Veranstaltungen abgesichert werden, schnell abgesichert werden.
0: Das sagt der Bauingenieur und Experte für stadtbildgerechten Zufahrtsschutz Norbert Gebgen zu den vielen verschiedenen Möglichkeiten, Events abzusichern, ohne öffentliche Plätze damit abzuriegeln und zu verschändeln. Vielen herzlichen Dank für dieses Gespräch, Herr Gebgen.
1: Auch vielen Dank an Ihnen, Herr Mayo.

0: Monika Polsim aus Polen. Singt meistens auch auf Polnisch. Hat aber auch englische Stücke. Pisces heißt dieses Stück hier, benannt nach dem Sternzeichen Fische. Und jetzt haben wir wieder das Wichtigste aus der Kultur mit Anne Spohr.
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0: Wegen der Hitzewellen in Europa setzt jetzt offenbar der Vatikan auf neue technische Maßnahmen. Die weltberühmten vatikanischen Museen, die sollen jetzt umfassend klimatisiert werden.
2: Es gehe um den Schutz menschlicher Gesundheit, aber natürlich auch um den Erhalt von Kunstwerken von unschätzbarem Wert. Das schreibt die römische Tageszeitung Il Messaggero. Die vatikanischen Museen haben damit begonnen, ihre Räume mit Klimaanlagen auszustatten und bis September soll das noch dauern. Die arbeiten daran und bisher war nur die Sixtinische Kapelle mit ihren berühmten Wand- und Deckengemälden klimatisiert. Aber es war so, dass in den vergangenen Wochen Besucher immer wieder über unerträgliche Hitze in den vatikanischen Museen geklagt haben und durch die Klimaanlagen könnten eben die Gemälde und Fresken durch die hohe Luftfeuchtigkeit, also die Gefährdung von den Fresken und Gemälden, reduziert werden. Es gibt natürlich dadurch einen höheren Energiebedarf durch die Klimatisierung, aber das möchte der Vatikan künftig durch eine große Photovoltaikfarm decken. Und die will er auf so einem Freigelände, was dem Vatikan gehört, nördlich von Rom einrichten.
0: Sprechen wir über Madonna. Die ist diesen Sommer ja wieder ziemlich präsent mit ihrem Auftritt bei der WM-Halbzeitshow und auch, weil sie ja kürzlich ein neues Album veröffentlicht hat, was unter anderem so klingt.

0: Ja, es kommt einem irgendwie bekannt vor, ne? Gerade als Klassik-Fan denkt man, das kenne ich doch, die Melodie.
1: Wir können ja mal das Original hören.
0: Genau. Mhm. Das ist die Nosschen Nummer 1 von Erik Satie.
1: Eindeutig.
0: Ja, von aus dem Jahr 1889. Das ist so ziemlich 1:1 gesampelt. Und es ist ja nicht das erste Mal, dass Madonna klassische Musik in ihren Songs verwendet. Im Jahr 2019 hat sie Ausschnitte aus Tschaikowskis Nussknacker für ihren Song Dark Ballet benutzt. Und wir erinnern uns auch an das ABBA-Sample. Ne? Das war auch ziemlich toll.
1: Hatte ich gerade nicht im Kopf, ehrlich gesagt.
0: Hast du gerade nicht im Kopf?
1: Nee. Hat Madonna gesagt, achso, na klar, ja, genau. Ja.
0: Das neue Album Confessions 2 ist eine Fortsetzung von Madonnas Erfolgsalbum Confessions on a Dance Floor aus dem Jahr 2005. Also da schließt sich dann auch wieder der Kreis.
1: Heute wird es sehr heiß, nachmittags fast ein bisschen, wahrscheinlich nicht so schön draußen zu sein, aber heute Abend, da wird es besonders schön und du hast einen Tipp für uns heute Abend im Freiluftkino Friedrichshain, da gibt es was ganz Besonderes.
0: Ja, und zwar Fritz Langs Metropolis wird gezeigt mit Live-Klavierbegleitung. Der Film, Stummfilm ist es ja bekanntlich, aus dem Jahr 1927, ein absolutes Meisterwerk. Und vor knapp 100 Jahren hat Fritz Lang da die Vision einer futuristischen Großstadt entworfen mit Wolkenkratzern, mit einem Roboterwesen, mit Menschenmassen in elektrischen Bahnen, die durch die Luft schweben. Und als der Film rauskam 1927, da war das gar kein Erfolg. Aber inzwischen gehört er zu den ganz Großen der Filmgeschichte, einen Film, der Standards gesetzt hat und von der UNESCO zum Weltdokument. Erbe ernannt wurde. Der Stummfilmmusiker Jürgen Kurz, der begleitet heute Abend live am Flügel, das ist ein Erlebnis unter freiem Himmel, um 21 Uhr geht's los im Freiluftkino im Volkspark Friedrichshain.
1: Perfekt, für einen lauen Sommerabend. Vielen Dank dir, Anne.
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Das ist Musik von dem US-amerikanischen Sänger, Pianisten, Tüftler Ben Folds, der gerade auf Tour ist, hat gestern Abend in Chicago gespielt. Und im November, da kommt Ben Folds auch zu uns, spielt hier im Haus des Rundfunks in Berlin im großen Sendesaal. Und es wird ein besonderes Konzert, das ist nämlich ein Paper Airplane Request Konzert. Das heißt, die erste Hälfte spielt Ben Folds sein ganz normales Programm und in der zweiten Hälfte wirft dann das Publikum Papierflieger auf die Bühne mit Songwünschen drauf. Und die erfüllt Ben Folds dann, wenn er den kann. Klingt nach einer ziemlich coolen Konzertidee, wie ich finde. Und die gibt's am 30. November. Ben Folds dann live im Haus des Rundfunks in Berlin. Und das hier ist Musik von Somi. Das ist eine New Yorker Sängerin, ist auch Broadway-Darstellerin. Und die befasst sich in ihrer eigenen Musik auch gerne mit ihren ugandisch-ruandischen Wurzeln. Wir hören hier ihren Song Ginger Me Slowly.

0: Ginger Me Slowly von Somi hier auf Radio 3. Heute kommt ein Film in die Kinos, in dem es um Sex geht und Beziehungen und den es in den letzten Jahren schon zweimal in etwas abgewandelter Form gegeben hat. 2022 kam das Original raus, die spanische Komödie Sentimental. Dann kam ein Jahr später die Schweizer Adaption raus, Die Nachbarn von oben. Und jetzt hat Hollywood sich diesen Stoff gegriffen und ihn mit ziemlicher Starbesetzung adaptiert. Heißt The Invite. Und wie das geworden ist, das kann uns jetzt unsere Filmkritikerin Christine Deggau erzählen. Guten Morgen, Christine.
1: Guten Morgen, Massimo.
0: Wenn man sich das Cast anschaut von diesem Film, dann ist es auf den ersten Blick eine bisschen ungewöhnliche Konstellation. Da spielen Penelope Cruz, Seth Rogen, Edward Norton und Olivia Wilde.
1: Ist geil. Olivia Wilde hat zudem auch noch Regie geführt. Mhm. Ja, mir ging es auch so. Ich habe die Namen gehört und war echt gespannt, was sie draus macht, wie sie diese SchauspielerInnen da in ihrer Paarkonstellation zusammenführt. Penelope Cruz und Edward Norton, Olivia Wilde und Seth Rogen spielen jeweils ein Paar und man kann nicht anders sagen, als es matcht wirklich. Mhm. Und es ist gerade die Unterschiedlichkeit der vier, die so eine Spannung erzeugt zwischen sanft und aggressiv, leise und laut. Das heißt, es ist in seinen besten Momenten, aber ja doch, oft immer wieder, hat es mich schon an Polanskis Gott des Gemetzels erinnert, mit dem Unterschied eben, dass es hier nicht um Kindererziehung, sondern ganz klar um Sex geht.
0: Also ein Kammerspiel um Sex. Wie funktioniert das?
1: Jedenfalls nicht so, dass die vier gleich übereinander herfallen, zumindest nicht gleich, das kommt ein bisschen später, weil diese beiden Paare kennen sich eigentlich gar nicht. Sie sind Nachbarn und mehr auch nicht. Aber jetzt hat Angela, die unten drunter wohnt, beschlossen, das Paar von oben drüber mal zum Abendessen für ein Kennenlernen einzuladen. Und ihr Mann Joe, der sich so lange träumte, ein großer Musiker zu werden, inzwischen aber an einer mittelmäßigen Musikschule unterrichtet, grundfrustriert ist, eigentlich immer Rückenschmerzen hat, immer müde ist, immer genervt ist, der hat an dem Abend vergessen, dass sie diese Gäste haben und hat entsprechend schlechte Laune. Dazu kommt, und das ist der Casus Knaxus, dass er mit den beiden eigentlich schon lange ein Wörtchen reden will, weil wenn die beiden oben drüber Sex haben, ist das so laut, dass er immer aufwacht und nicht schlafen kann.
0: Okay.
1: Für Angela ist das ein No-Go, darüber zu sprechen. Das ist die Konstellation, die Situation, in der diese beiden Paare aufeinandertreffen, zerstritten und ein bisschen verklemmt. Die einen, Seth Rogen und Olivia Wilde, und tiefenentspannt und verliebt ihre Nachbarn Penelope Cruz und Edward Norton.
2: Wir standen noch kurz vor der Tür und konnten hören, dass ihr euch streitet.
3: Oh, wir haben gestritten.
4: Es ist eher konfliktgeladen bei uns heute. Ich verstehe, wenn euch das abschreckt, nehmen wir euch aber nicht übel, okay? Ich verstehe das total.
2: Wir lieben es, wenn Konflikte ausgetragen werden. Das lieben wir.
3: Okay.
2: Wow. Doch, ehrlich, das ist gut.
4: Dann bist du hier richtig, mein Freund. Wirst dich hier wohl.
2: Also.
0: Okay. Sehr schönes Aufeinandertreffen, aber klingt auch ein bisschen, als könnte es ein ziemlich anstrengender Abend werden.
1: Ja, das ist ein Abend, an dem es schon zur Sache geht. Also vor allen Dingen bei den beiden, Angela und Joe, die wissen eigentlich, dass ihre Beziehung schon längst am Ende ist. Der letzte Sex liegt Jahre zurück. Erwartungen und Wünsche haben sie alle schon längst zu Grabe getragen. Und das wird ihnen jetzt in diesem Aufeinandertreffen mit Pina und Hawk, die so unfassbar lässig und sexy wirken, da wird ihnen das so richtig deutlich. Und weil die dann eben so lässig sind, traut Joe sich dann doch, das Problem der Lustschreie anzusprechen. Wobei sie beim Thema sind, denn Pina und Hawk lieben es, über Sex zu sprechen. Sie lieben es, Sex zu haben und sie lieben es, Sexpartys zu organisieren. Und zu einer dieser Partys wollen sie ihre Gastgeber einladen, womit sie tatsächlich so ein bisschen offene Türen einrennen.
3: Also, wie funktioniert das? Wie wird man eingeladen? Oder lädt man selbst Leute ein? Vielleicht gibt's keine Regeln.
4: Gibt's
3: Regeln? Kann jeder mit jedem machen, was er will?
2: Es gibt auch Cons.
3: Oh ja, ja man
4: klar.
3: muss immer abwägen.
4: Pro und Contra gibt es ja bei
3: allem.
4: Auch
3: Nachteile.
5: Dort gibt es auch eine Menükarte.
4: Oh, eine Karte.
5: Eine Auswahl an Sachen, auf die man steht.
3: Gut, da ist Struktur drin. Ich mag das.
4: Ja, du
3: das ist gut.
4: Ja, das ist alles.
3: Das ist Ordnung.
5: Wenn man sich mit jemandem einlässt, weiß man schon, was er mag. Er hat seine Präferenzen vorher bekannt gegeben.
4: Präferenzen?
3: Oh, wie bei...
4: Ja, wie die Wünsche bei Mieten, Wohnen, Kaufen. Ja, eine Fernsehshow.
3: Also das ist nicht...
1: Das sieht man schon. Es gibt das ein oder andere Missverständnis.
0: Ja.
1: Die Fernsehshow spielt eigentlich keine Rolle.
0: Ist aber schön, wie es so drunter und drüber geht.
1: Ja, das ist super. Das gehört auch ein bisschen zum Konzept dieses Films. Und das ist einfach auch ein großer Punkt. Das ist diese Dynamik, die dadurch entsteht, auch wenn sie alle durcheinander reden, ist doch so, dass man sie alle, jede Figur für sich so ein bisschen besser versteht, ja, oder auch einfach kennenlernt mit ihren Wünschen, mit ihren Selbstzweifeln, ihren Ängsten. Das merkt man ja auch, also das Niveau der Fernsehshow, wenn es um eine Sexparty geht, ist das alles wieder so einzunorden, wie man es auch kennt. Und das Ganze ist letztlich natürlich auch ein bisschen traurig, weil da auch dieser Frust des Beziehungsalltags mit reinspielt. Aber es macht wirklich sehr großen Spaß, diesen beiden die beiden Paaren zuzuhören und so zu sehen.
0: Schon allein in den Ausschnitten macht das großen Spaß, finde ich. Und da schließt sich dann auch der Kreis, ne? Wie du gesagt hast, was die Besetzung angeht.
1: Ja, genau. Es steckt sowieso viel Lebensklugheit, würde ich sagen, in diesem Kammerspiel. Bissigkeit und Wärme. Und auch die Figuren verleihen dem Ganzen eine Tiefe, die man eben nicht erwartet hat. Und das genau, da schließt sich der Kreis. Das liegt dann wirklich an der Besetzung. Da ist Olivia Wilde, die wir eben auch kennen, total aufgeregt, total überfordert. Da ist was so ein bisschen neben der Spur die ganze Zeit. Und voller Bewunderung für Penelope Cruz, diese schöne Pina, ja, die als Sextherapeutin alles versteht, alles irgendwie so ein bisschen arrogant auch so aufgreift nochmal und zurechtdrückt. Und dann Seth Rogen, der sich so überhaupt nicht mag und eigentlich so stolz ist, dass er zu einer Sexparty mitgenommen wird. Und dann Edward Norton, der ist der stille Feingeist in dieser Konstellation. All das ist eine wunderbare Mischung in einem Film, der einen schon auch ein bisschen nachdenklich entlässt, aber vor allen Dingen sehr großen Spaß macht.
0: Ja, so klingt das. The Invite, die Hollywood-Adaption von dem spanischen Film Sentimental, die ist zu sehen ab heute in den Kinos. Für uns besprochen von Christine Decker. Vielen lieben Dank, Christine.
1: Gerne.

0: auch heute noch unverkennbar. Madness sind es hier mit einem Song aus ihrem 2023 erschienenen Album. Song heißt C'est la vie.
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0: Ja, ich kann nur hoffen, dass auch Sie diesen Sommer Zeit haben, gute Bücher zu lesen. Vielleicht sind Sie ja auch noch auf der Suche nach lesenswerten Büchern, weil Sie bald in Urlaub fahren, weil Sie Zeit haben. Wir stellen Ihnen den ganzen Sommer über Bücher vor hier. Bücher, die wir in der Radio 3 Redaktion gerne gelesen haben und die ja vielleicht auch für Sie spannend sein können. Meine Kollegin Susanne Lang, die empfiehlt heute ein Buch, das zum Beispiel all denen gefallen könnte, die gerne White Lotus schauen.
2: Ich empfehle den Roman Der Duft des Wals von Paul Reubens. Er erzählt von Judith und Hugo, die ihre Ehe mit einer Reise in ein Luxusresort nach Mexiko retten wollen, all inclusive, obwohl das gegen jede Maxime der umweltbewussten Judith verstößt. Man ahnt schon, das kann nur in eine Katastrophe münden und die kündigt sich schon kurz nach der Ankunft an. Ein verwesender Wal explodiert am Strand. Spätestens seit Timmy wissen wir ja, so ein Wal, der erzählt mehr über uns, als so manchem lieb ist. Der Roman nähert sich seinen Figuren psychologisch tiefgründig, sozialkritisch und urkomisch. Er zieht uns mit einem großen Unbehagen in Bann und erzeugt zugleich eine fast unwirkliche Sympathie mit den Menschen an diesem einsamen Ort der massentouristischen Geselligkeit. Erzählt ist er aus verschiedenen sozialen Perspektiven, von Hotelangestellten, einer Stewardess und der Familie. Der Duft des Wals ist ein Muss für alle, die von der Serie The White Lotus nicht genug bekommen können. Der Roman hält uns ähnlich perfide den Spiegel vor. Uns? Sagen wir allen, die sich immer wieder gerne in exotische Urlaubskulissen träumen, die am Ende vieles mit sich bringen, aber keine Auszeit von sich selbst.
0: Unser heutiger Sommerbuchtipp von meiner Radio 3-Kollegin Susanne Lang. Der Duft des Wals heißt dieses Buch von Paul Reubens, ist erschienen im Aufbau Verlag, hat 223 Seiten und kostet 23 Euro.

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2: Die Grünen im Berliner Abgeordnetenhaus haben ihre Forderung bekräftigt, den Anschlag auf den CSD umfassend aufzuklären. Der innenpolitische Sprecher der Fraktion Franco warnte im RBB 24 Inforadio davor, jetzt schon über Gesetzesverschärfungen zu diskutieren. Erst müssten alle Fakten auf den Tisch, damit man dann die richtigen Schlüsse ziehen könne. Die zentrale Frage sei, warum der mutmaßliche Attentäter nicht lückenlos überwacht werden konnte, obwohl er als islamistischer Gefährder bekannt war. Außerdem gäbe es noch offene Fragen zum Sicherheitskonzept des CSD. Grünen-Fraktionschef Graf hat deshalb schon einen parlamentarischen Untersuchungsausschuss nach der Abgeordnetenhauswahl gefordert. Die Deutsche Bahn hat im ersten Halbjahr dieses Jahres offenbar erstmals seit 7 Jahren wieder Gewinn gemacht. Das berichtet der Spiegel und die Bild-Zeitung. Außerdem nahm die Zahl der Fahrgäste deutlich zu. Joachim Dangel.
3: Dem Bericht zufolge hat die Bahn von Januar bis Juni einen Überschuss im dreistelligen Millionenbereich eingefahren. In diesem Zeitraum nutzten 960 Millionen Menschen die Züge des Unternehmens. Das sei der höchste Wert seit der Corona-Zeit. Verglichen mit dem Vorjahreszeitraum sind es 17 Millionen Fahrgäste mehr. Den Hauptgrund für den Anstieg sieht die Bahn in den hohen Kraftstoffpreisen. Bahnchefin Paller will die Halbjahreszahlen am Vormittag offiziell vorstellen.
2: Beim Autobauer BMW sind Umsatz und Gewinn im zweiten Quartal des Jahres eingebrochen. Der Gewinn lag nach Konzernangaben bei 1,2 Milliarden Euro. Das war gut ein Drittel weniger als im Vorjahreszeitraum. In der Autosparte ist das Geschäft um mehr als 60% eingebrochen. BMW hat also in den letzten 3 Monaten mehr Gewinn mit Finanzdienstleistungen gemacht als mit dem Autoverkauf. Vor allem in China liefen die Geschäfte schlecht. Erst gestern hat BMW bekannt gegeben, dass weltweit 8.000 Stellen abgebaut werden sollen. Auch Porsche und Mercedes wollen tausende weitere Jobs streichen. Als ein wesentlicher Grund wird bei allen die Absatzkrise in China angeführt. In Berlin und Brandenburg werden heute heißes Sommerwetter und am Abend vereinzelt auch Starkregen und orkanartige Böen erwartet. Es wird nicht ganz so schlimm wie bei der Hitzewelle Ende Juni, aber auch nicht weit davon entfernt, sagte eine Meteorologin des Deutschen Wetterdienstes. Der große Unterschied sei, dass es hier in der Region nur einen einzigen heißen Tag gäbe. Der Deutsche Städtetag hat erneut Bund und Länder aufgefordert, Klimaanpassungsmaßnahmen der Kommunen stärker zu unterstützen. Die Anpassung sei existenziell für die Zukunft der Städte, sagte Hauptgeschäftsführer Schuchert dem Redaktionsnetzwerk Deutschland. Er sprach von einer Daueraufgabe für Jahrzehnte, in die man bundesweit Milliardensummen investieren müsse. Wenige Wochen vor der Landtagswahl in Sachsen-Anhalt liegt die AfD weiter deutlich vorn. Laut einer neuen Umfrage von Infratest DIMAP käme sie aktuell auf 41%. Die CDU folgt mit 24%, die Linke gewinnt leicht und kommt auf 13%. SPD und Grüne würden knapp in den Landtag einziehen. Aus Magdeburg Jochen Müller.
4: Die als rechtsextrem eingestufte AfD ist stark, kann aber nicht zulegen und stagniert bei 41%. Die übrigen Parteien kommen zusammen auf 48%, allerdings nur, wenn man die Linkspartei dazu nimmt. Und genau damit hat vor allem die CDU ein Problem, denn zur Linkspartei gibt es weiterhin den Unvereinbarkeitsbeschluss. Als wichtigste Aufgaben nennen die Befragten das Thema Einwanderung und Asyl. An zweiter Stelle wird der Themenbereich Schule und Ausbildung genannt.
2: Weltweit sind schon heute die natürlichen Ressourcen aufgebraucht, die für das gesamte Jahr zur Verfügung stehen. Das hat die Umweltorganisation Global Footprint Network berechnet. Ab jetzt verbraucht die Menschheit also mehr, als die Erde innerhalb eines Jahres erneuern kann. Umweltverbände bekräftigten zum sogenannten Erdüberlastungstag ihre Forderung, aus fossilen Energien auszusteigen und die Kreislaufwirtschaft zu stärken. Der BUND erklärte, unser aktuelles Wirtschaftssystem zerstöre die Grundlage für künftige Generationen. Besonders hoch ist der ökologische Fußabdruck von Industriestaaten. Deutschland hatte seinen Anteil an den natürlichen Ressourcen schon am 10. Mai verbraucht. Soweit die Nachrichten. Weitere Meldungen aus Berlin und Brandenburg auf rbb24.de. Das Wetter. Heute viel Sonnenschein bei Temperaturen zwischen 36 und 39 Grad. Später von Westen her Wolken und einzelne Schauer und Gewitter. Abends stürmisch, in der Prägnitz sind orkanartige Böen möglich. Morgen sonnig mit einigen Wolken, am Abend aus Westen häufig Hitzegewitter. Die Zeit 8.05 Uhr.
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5: Herzlich willkommen. Wie hätte der Terroranschlag auf dem Berliner CSD verhindert werden können? Und vor allem auch, was kann jetzt getan werden, um in Zukunft Anschläge zu verhindern? Die Berliner CDU, die hat jetzt einen 10-Punkte-Plan veröffentlicht, fordert zum Beispiel KI-gestützte Fußfesseln und härtere Strafen. Und ob das die richtigen, notwendigen Schritte jetzt sind, das frage ich gleich Nora Bosson in unserer Frage des Tages heute.

0: Hat schon einen kleinen Krimi-Flair, dieser Song hier. Watching the Detectives von den Henry Girls.
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0: Die Berliner Politik, die sucht in diesen Tagen nach Antworten, nach neuen Maßnahmen als Reaktion auf den Terroranschlag auf den CSD in Berlin. Die Berliner Innensenatorin Iris Spranger von der SPD, die hat zum Beispiel angekündigt, dass mögliche Versäumnisse bei der Überwachung des mutmaßlichen Attentäters vollständig aufgearbeitet werden sollen. Die Grünen fordern einen Untersuchungsausschuss im Abgeordnetenhaus. Und die Berliner CDU, die hat gestern einen 10-Punkte-Plan vorgestellt mit Maßnahmen, wie in Zukunft islamistische Gefahr gebannt werden kann. Die CDU fordert da zum Beispiel mehr Überwachung von Gefährdern, fordert KI-gestützte Auswertung von Fußfesseldaten, erleichterter Präventivgewehrsam und auch härtere Strafen. Hat die CDU mit diesem 10-Punkte-Plan ein wirksames Sicherheitskonzept gegen islamistischen Terror vorgelegt? Das ist unsere Frage des Tages heute an Nora Bosson. Guten Morgen, Frau Bosson.
2: Guten Morgen, Herr Mayo. Nein, also ein umfassendes Sicherheitskonzept ist das sicherlich noch nicht, aber eine Diskussionsgrundlage, und das muss man auch nicht Schnellschuss nennen, nur weil endlich mal was in Deutschland nicht endlos dauert. Ich glaube, es ist ein Teil von vielen, die jetzt greifen müssen, damit sich so ein Fall, wie wir es am Wochenende erlebt haben, möglichst nicht wiederholt. Eine absolute Sicherheit werden wir sicherlich nicht bekommen. Es wird immer Lücken geben. Aber die Fehler aufzudecken, wie Sie es auch genannt haben, was jetzt eher von linken Parteien gefordert wird, das ist sicherlich auch ein wichtiger Teil, der dazu gehört. Bei den CDU-Vorschlägen habe ich mir mal zwei rausgegriffen, die ich ganz besprechenswert finde. Einmal geht es darum, das Jugendstrafrecht runterzuschrauben. Also das gilt ja bis einschließlich 20 Jahre. Mit 21 geht man dann ins Erwachsenenstrafrecht über. Da ist der Erziehungsgedanke zentral. Das heißt, es soll nicht vor allem mit Strafe gedroht werden, sondern es wird noch daran geglaubt, dass man mit Erziehung die Menschen tatsächlich noch ja, zu einem besseren Selbst formen kann. Und möchte die CDU, das ist aber nicht erst seit diesem Fall möchte es nach unten setzen. Die Justizsenatorin von der CDU, Frau Badenberg, meinte, dass es auch eine wissenschaftliche Studie dazu geben soll. Bundesjustizministerium hat gleich darauf verwiesen, dass so eine Studie bereits läuft. Das geht nicht auf diesen Einzelfall zurück, sondern es ist eine, Zitat, generelle Beobachtung, dass es eine beunruhigende Entwicklung bei Straftaten von Kindern und Jugendlichen gibt. Von links kommt etwa von Jan Lehmann der Einspruch, dass Wegsperren allein keine Radikalisierung verhindert. Man muss allerdings sagen, dass Ausstiegs- und Präventionsarbeit allein sicherlich in diesem Fall, den wir jetzt am Wochenende hatten, nicht genügt hätte. Denn der Täter war ja bereits im Gespräch mit einem Gewaltpräventionsprogramm, und das hat nicht mehr gegriffen. Also ich denke, dass man hier sowohl die Ideen von links wie aus dem konservativen Lager zusammendenken muss, damit man wirklich etwas hat, was besser greift und was auch die Lücken schließen kann. Einen anderen Vorschlag, den die CDU mit reingebracht hat, ist, dass der Verfassungspatriotismus besser reingreifen soll, dass der verbreiteter werden soll, auch in Moscheegemeinden. Der Verfassungspatriotismus, eine Idee von, wie Habermas unter anderem prominent gemacht hat, da geht es mehr auf Werte statt um Werte statt auf Herkunft, hat immer das Problem, dass es ein bisschen unterkühlt ist. Also eine Verfassung zu lieben gelingt halt häufig weniger als jetzt ein Land oder eine Erinnerung oder bestimmte Traditionen. Vor allem mein Hauptargument dagegen wäre, dass hier so ein bisschen so getan wird, als wäre Islamismus einfach nur die Steigerung von Islam. Und das ist, glaube ich, ein Trugschluss. Da, wo es wirklich gefährlich und islamistisch wird, da werden häufig ganz andere Kanäle bedient. Da gibt es Hassprediger. Das Internet ist eine wichtige Quelle. Sicherlich ist es wichtig, sehr reaktionäre Gemeinden deutlicher in Augenschein zu nehmen und da auch staatlicherseits mal deutlich Grenzen zu setzen. Aber dass man einfach nur mit einem schönen Verfassungspatriotismus Hassprediger jetzt zu großen Fans des Grundgesetzes macht, ich glaube, das greift tatsächlich zu kurz.
0: Vielen Dank, Frau Bosson.
2: Sehr gern.
1: Das war die Meinung von Nora Bosson. Zur Frage des Tages auf Radio 3.

Das ist Musik aus einem Land, aus dem wir nicht ganz so oft Musik hören. Aus einem exotischen Örtchen namens Luxemburg. Das sind zwei Luxemburger Musiker, die hier zusammenkommen und die sich einen Musiker aus dem Libanon dazu geholt haben. Nennen sich zu dritt Khalife Schumacher Tristano. Und das war ihr Song The Melody hier auf Radio 3. Und jetzt habe ich hier Musik, die mitten in der Wüste aufgenommen worden ist, unter freiem Himmel. Musik von der marokkanischen Sängerin Oum, die zwar aus der Großstadt in Marokko kommt, aus Casablanca, die aber schon lange eine große Affinität für die Wüste ihres Landes hat, für die Sahara, und die vor 10 Jahren ihre Band samt Instrumente und Tontechniker in die Wüste gebracht hat, um dort ein ganzes Album aufzunehmen. Und wenn man da genau hinhört, dann hört man vielleicht auch die Weite der Wüste. Wir hören Oum mit ihrem Song Nah.

0: Ja, das kann nur einer sein. Paul Simon mit Hearts and Bones. Um genau 8.30 Uhr Zeit für unsere Kulturmeldung.
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0: Anne Spohr ist hier bei mir und wir starten mit der Übersetzerin Rosela Bourie. Die hat deutsche Bücher von Jenny Erpenbeck zum Beispiel oder Ferdinand von Schirach oder Kim de Lorison ins Französische übersetzt und dafür bekommt sie jetzt den Eugen Helmlee Übersetzerpreis.
2: Sie besitze den Mut, sowohl etablierte als auch in Deutschland gerade erst entdeckte Autorinnen und Autoren ins Französische zu bringen. So hat die Jury ihre Wahl in Saarbrücken begründet. Ein Höhepunkt von Rosela Bouries Arbeit sei, dass sie das als unübersetzbar geltende Blutbuch von Kim de Lorison kongenial in eine französische Form übertragen konnte. Der Saarländische Rundfunk vergibt die Auszeichnung gemeinsam mit der Stiftung des Verbands der Metall- und Elektroindustrie des Saarlands. Er ist mit 10.000 Euro dotiert und die Preisverleihung ist für den 7. September vorgesehen.
0: In Deutschland werden ja immer wieder Sondermünzen geprägt mit bedeutenden Persönlichkeiten oder mit kulturellen Meilensteinen. Immanuel Kant zum Beispiel wurde schon mit so einer Münze gewürdigt oder Annette von Droste-Hülshoff oder Loriot oder auch die Berlinale bei Reuter Festspiele. Und jetzt hat die Bundesregierung die Prägung von zwei neuen Münzen beschlossen.
2: Da werden dann Tamara Danz drauf zu sehen sein, beziehungsweise der Film Metropolis von Fritz Lang. Das Bundeskabinett hat gestern die Prägung von zwei Silbersondermünzen im kommenden Jahr beschlossen und damit soll der 75. Geburtstag von Tamara Danz quasi gewürdigt werden und das 100-jährige Jubiläum der Uraufführung vom Film Metropolis. Staatsminister Weimar sagte dazu, Sondermünzen seien weit mehr als Zahlungsmittel. Sie würden Geschichten über unser Land erzählen und veranschaulichten seine kulturelle Identität, sind Kunstwerke für die Hosentasche. Mit Tamara Danz und Metropolis würden zwei herausragende kulturelle Leistungen gewürdigt, die das Selbstverständnis des Landes bis heute mitprägten, so Weimar. Und es geht hier um 35-Euro-Sondermünzen. Also zweimal wird eine 35-Euro-Sondermünze geprägt. Einmal mit Tamara Danz, der ehemaligen Sängerin von Silly, und einmal erinnert eine Münze an den Film Metropolis.
0: Und du hast einen Tipp für uns, der führt uns ins Olympiastadion.
2: Ja, da gibt es eine Fotoausstellung. Die Galerie Camera Work präsentiert eine Auswahl aus den berühmten Close-Up-Porträts von Martin Schöller. Der ist ja bekannt für seine hell ausgeleuchteten Nahaufnahmen, meist von prominenten Menschen, aber er hat auch Sportler, also klar, die sind ja prominent, auch Obdachlose in Berlin fotografiert. Die Porträts sind kaum bearbeitet und das ist dem Fotografen Martin Schöller wichtig.
3: Ich mache eigentlich nur das, was man auch in der Dunkelkammer ich früher gemacht habe. Also die Stirn ist immer zu hell, die Nasenspitze ist oftmals zu hell, der Hals ist oftmals ein bisschen zu hell. Nasenhaare habe ich Erbarmen. Ich glaube, Nasenhaare tragen nicht zu einem guten Porträt hinzu. Und wenn jetzt jemand mal einen Pickel hat, der dann auch mal wieder weggeht, dann machen wir den auch mal weg. Aber wenn jetzt jemand irgendwelche Leberflecke im Gesicht hat oder Falten oder so, das fassen wir natürlich nicht an.
2: Also er will die möglichst echt lassen. Ja. Zwei Wochen lang ist jetzt eine Auswahl von den Porträts zu sehen in der Ehrenhalle des Olympiastadions. Darunter zum Beispiel Bruce Springsteen oder Bono von U2. Udo Lindenberg ist dabei und Sportlegenden wie Messi oder Pelé. Martin Schöller hat am Lette-Verein in Berlin Fotografie studiert und war in den 90er Jahren nach New York gezogen. Da hat er seine Fotos veröffentlicht, zum Beispiel in dem Magazin The New Yorker oder National Geographic. Die Ausstellung kann man mit einem ganz normalen Ticket für die Besichtigung des Olympiastadions besuchen. So ein Ticket kostet 11, ermäßigt 8 Euro und die Ausstellung läuft noch bis 9. August, täglich von 10 bis 15 Uhr.
0: Vielen Dank, Anne Spohr.
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und aber auch Synchronsprecherin Emily Claire Barlow aus Kanada mit dem Song Chez Moi hier auf Radio 3. Und wir bleiben musikalisch in Kanada, aber wir wechseln die Musikfarbe ein wenig. Grant Davidson, das ist kanadischer Gitarrist und Sänger, nennt sich aber nicht einfach, wie er heißt, sondern er nennt sich Slow Leaves, also langsame Blätter. Schönes Bild, denkt man unwillkürlich an die bunten Blätter, die im Herbst von den Bäumen schweben. Und auf seinem neuen Album geht es auch sehr lyrisch zu. Das ist nämlich benannt nach einem Gedicht von Fernando Pessoa, dem berühmten portugiesischen Dichter. Das Album heißt I am made up of the ruins of unfinished things. Ich bestehe aus den Ruinen unvollendeter Dinge. Da steckt viel drin zwischen den Wörtern. Und so klingt die Musik dazu. Wir hören Slow Leaves aus seinem neuen Album mit dem Song Don't Fret.

Slow Leaf ist das mit Don't Fret. Und wenn Sie mehr wissen wollen über diesen Musiker, über seine Texte, über seine Stimme, wir haben eine Sendung The Voice über Slow Leaves gemacht. Und die finden Sie noch zum Nachhören auf radio3.de oder auch in der ARD Sounds App. Die Autorin Ruth Maria Thomas, die hat vor 2 Jahren einen Nerv getroffen. Sie hat da ihren Debütroman veröffentlicht, Die schönste Version. Und

0: Sie hat damit eigentlich genau das erreicht, wovon man als Autorin nur träumen kann. Sie hat 120.000 Exemplare verkauft, war nominiert für den Deutschen Buchpreis, wurde adaptiert fürs Theater, war ein Riesenerfolg. Ein Buch, das vom Aufwachsen in der Lausitz erzählt in den Nullerjahren und auch von Gewalt gegen Frauen. Und danach hat Ruth Maria Thomas auch den RBB-Podcast Der Bruch, Frauen zwischen Ost und Jetzt, gehostet. Und heute erscheint jetzt ihr zweiter Roman, heißt Die zweitgrößte Liebe. Und ob der auch so ein großer Erfolg werden könnte, das kann uns jetzt unsere Kritikerin Corinne Orlowski erzählen. Guten Morgen, Corinne.
1: Guten Morgen.
0: Die zweitgrößte Liebe, da fragt man sich natürlich, warum nicht gleich die größte?
1: Ja, das hier ist die große Liebe, aber da steht etwas zwischen dem Paar und damit den Hauptfiguren, nämlich das Geld. Ruth Maria Thomas lässt hier zwei Lebenswelten aufeinanderprallen und da ist zum einen Michelle, eine Nebenfigur aus ihrem Debüt, die viele Leserinnen auch ins Herz geschlossen haben. Sie ist Anfang 30, kommt aus dem Osten, aus der Lausitz, stammt auch aus armen Verhältnissen und ist mit ihrem Schmuckgeschäft während der Corona-Pandemie pleite gegangen. Also wagt sie jetzt einen Neuanfang in Hamburg, arbeitet da in einem Luxushotel, um ihre Schulden abzuzahlen und trifft dort auf Henry. Und Henry hatte ganz andere Startbedingungen als Michelle. Er kommt aus einer reichen Hamburger Juristenfamilie. Ihm hat es nie an etwas gemangelt. Er konnte studieren, ist jetzt Vermögensverwalter. Und der Roman, der spielt durch, was passiert, wenn sich zwei Menschen ineinander verlieben, die aus ganz unterschiedlichen Lebensrealitäten kommen. Also lassen sich die sozialen Unterschiede überwinden. Pierre Bourdieu nennt sie ja die feinen Unterschiede. Aber so fein, merken wir hier, sind sie eigentlich gar nicht.
0: Das ist natürlich eine super spannende Frage, ob sich das überwinden lässt, diese Unterschiede. Was erzählt der Roman da? Lassen Sie sich überwinden?
1: Ja, da setzt Ruth Maria Thomas gleich zu Beginn einen Cliffhanger. Wir erfahren, Michelle ist weg. Also wir lesen die Geschichte bis zu ihrem Paukenschlag am Ende mit der Annahme, dass es nicht klappt zwischen den beiden. Und trotzdem will man natürlich wissen, warum. Also springen wir 2 Jahre zurück. Michelle ist da gerade in Hamburg angekommen, lernt Henry kennen und sie verlieben sich ineinander. Und er ist von ihr angezogen, weil sie auf ihn so frei wirkt, so ehrlich und es mit ihr schlicht aufregend ist. Und Michelle wiederum ist eine taffe Frau und so hingerissen von seiner Zartheit. Er ist zurückhaltend, herzlich, kein Macho und auch gut im Bett. Und er liebt sie bedingungslos. Also seine Familie ist nett zu ihr, auch wenn sich Michelle öfter vulgär ausdrückt. Und ja, Henry möchte ihr einfach ein sorgenfreies Leben ermöglichen.
0: Klingt eigentlich nach einem ziemlich perfekt Match, oder?
1: Ja.
0: Und dann klappt es aber doch nicht zwischen denen. Wieso klappt es nicht?
1: Ja, also ich würde sagen, weil sich da Heimlichkeiten einschleichen. Also Henry will alles über Michelle erfahren, ihre Heimat und Familie kennenlernen, aber sie blockt ab. Und dann ist er auch so ungeduldig und fährt einmal heimlich in die Lausitz, hat sofort an ein Geheimnis. Sie ziehen auch irgendwann zusammen in seine Eigentumswohnung und um sie nicht zu beschämen, lässt er die Putzfrau putzen, wenn Michelle Spätdienst hat zum Beispiel. Und sie redet derweil ständig übers Geld. Also es fällt ihr schwer, die Restaurantbesuche und teuren Urlaube als Geschenke anzunehmen. Ihr Leben lang hat sie ja hart für jeden Euro gearbeitet und insgesamt so ein bisschen die Sorge, dass es irgendwann nicht mehr, dass sie nicht mehr unterscheiden kann, ob sie jetzt Henry wegen seines Lebensstils liebt oder wegen seines schönen Herzens. Also dieses Szenario entwickelt Ruth Maria Thomas ziemlich eindrucksvoll und auch nachvollziehbar.
0: Und das führt dann auch zu Konflikten, die dann da erzählt werden wahrscheinlich.
1: Ja, also unterschwellig schon. Die beiden lassen sich aufeinander ein, aber sie haben in vielem einfach andere Ansichten. Also sie können einander ihre Gefühlswelten nicht erklären. Henry, der kann einfach nicht nachempfinden, wie es ist, ständig rechnen zu müssen. Und er will ihr auch helfen, wieder Schmuck zu machen, will sie heiraten, damit sie sich abgesichert fühlt und nicht mehr im Hotel jobben muss. Und sie liebt ihn, auch das Leben mit ihm. Aber sie kann eben nicht aus ihrer Haut. Er will für immer. Und sie hat doch immer nur von Monat zu Monat gedacht. Also sie hat einfach Angst, dass die Liebe nicht reicht und die Frage nach dem Geld, die bleibt einfach eine klaffende Wunde.
0: Das ist jetzt der zweite Roman von Ruth Maria Thomas und wir haben es ja am Anfang gesagt, ne, der erste Roman war so super erfolgreich und dann ist es oft sehr schwer, da einen zweiten Roman nachzuliefern, der dann ja genauso leuchtet und scheint. Wie ist es denn hier? Kann Ruth Maria Thomas anknüpfen an diesen gefeierten ersten Roman?
1: Ja, darauf würde ich sogar wetten, denn Thomas gelingt ja etwas Großes. Sie macht auf sensible Weise Machtgefälle in Beziehungen greifbar. In ihrem Debüt war es die Gewalt, jetzt ist es das Geld. Also man könnte sagen, Thomas hat ihre Stimme und auch ihre Themen gefunden. Sie erzählt gesellschaftlich Relevantes auf der Mikroebene und auch so, wie eine Freundin es tut. Also so innig und warm, ist wie eine Umarmung, die einem auch im Herzen erreicht und auch nachdenklich stimmt. Und ohne zu moralisieren. Sie schreibt emotional, unaufgeregt und doch mit Nachdruck. Und es gelingt ihr auch, besondere Bilder für Stimmungen, Gefühle und Atmosphäre zu erzeugen. Und ja, sie schreibt auch mit einer großen Empathie für ihre Charaktere, sodass man als Leserin sich mit ihnen identifizieren kann. Also ich habe das Buch in einem Rutsch durchgelesen, weil ich mir eben so sehr gewünscht habe, dass es mit den beiden klappt. Die zweitgrößte Liebe hat mich auch zu Tränen gerührt am Ende. Also das ist eine der schmerzlich schönsten Liebesgeschichten, die man aktuell lesen kann.
0: Die zweitgrößte Liebe, der zweite Roman von Ruth Maria Thomas, der erscheint heute bei DTV, hat 304 Seiten, kosten 24 Euro. Und die Autorin, die ist mit diesem Buch dann auch auf Lesereise, ist am 27. August, am 12. September und am 29. September, also mindestens dreimal auch in Berlin zu erleben. Und für uns besprochen hat das Buch Corinne Orlowski. Vielen herzlichen Dank dir, Corinne.
1: Gerne.

die Philatelie von Felben hier auf Radio 3. Wir haben gerade schon über den neuen Roman von Ruth Maria Thomas gesprochen, heiß empfohlen von unserer Kritikerin Corinne Orlowski. Ein Buch, in dem es um Geld geht und um soziale Unterschiede und die große Frage, wie sich soziale Unterschiede überwinden lassen und wie sie aber eben auch Hürden sind und Hürden bleiben, selbst in einer innigen Liebe. Und spannenderweise erscheint heute noch ein zweiter Roman, in dem es auch um ganz ähnliche Fragen geht, auch um soziale Unterschiede. Ein Roman, in dem es um ein Luxushotel geht und wo verschiedene Charaktere in diesem Luxushotel ja gleichzeitig erzählt werden. Also wir hören die Reichen, die sich da bedienen lassen, und gleichzeitig auf den gleichen Seiten hören wir dann die Perspektive der Nichtreichen, der Angestellten, die da bedienen. Das ist der neue Roman von Slata Roschal, junge deutsche Schriftstellerin. Und was ihre Gedanken zu ihrem Buch waren, das erzählt sie uns gleich nach 9. Da ist Slata Roschal hier bei uns zu Gast auf Radio 3.

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2: Die Grünen im Berliner Abgeordnetenhaus haben ihre Forderung bekräftigt, den Anschlag auf den CSD umfassend aufzuklären. Der innenpolitische Sprecher der Fraktion Franco warnte im RBB24-Inforadio davor, jetzt schon über Gesetzesverschärfungen zu diskutieren. Erst müssten alle Fakten auf den Tisch, damit man dann die richtigen Schlüsse ziehen könne. Die zentrale Frage sei, warum der mutmaßliche Attentäter nicht lückenlos überwacht werden konnte, obwohl er als islamistischer Gefährder bekannt war. Außerdem gäbe es noch offene Fragen zum Sicherheitskonzept des CSD. Grünen-Fraktionschef Graf hat deshalb schon einen parlamentarischen Untersuchungsausschuss nach der Abgeordnetenhauswahl gefordert. Die Deutsche Bahn macht laut Medienberichten zum ersten Mal seit 7 Jahren wieder Gewinne. Wie Spiegel und Bild-Zeitung schon vor der offiziellen Vorstellung der Bilanz berichten, hat der Konzern in den ersten 6 Monaten des Jahres ein Plus im dreistelligen Millionenbereich eingefahren. Der neue Bundesverkehrsminister Bilger hat in der ARD von erfreulichen Zahlen gesprochen.
3: Ein deutlicher Zuwachs bei den Fahrgästen. Und da arbeiten auch viele tausend Mitarbeiter der Bahn jeden Tag dafür. Ich weiß, mir geht es auch selber so, dass es zu viele negative Erlebnisse gibt, wenn man mit der Bahn unterwegs ist. Aber es gibt eben auch viel Positives. Darauf müssen wir aufbauen und uns um die Probleme kümmern und die nach und nach lösen. Ich werde mich heute noch mit Bahnchefin Palla treffen. Ich habe auch mit den Vorsitzenden der Bahngewerkschaften vereinbart, heute noch zu telefonieren. Ich weiß, dass das eine Priorität meiner Arbeit sein muss.
2: Bundesverkehrsminister Steffen Bilger, CDU. Die 3 ostdeutschen Ministerpräsidenten der CDU fordern von der Bundesregierung, dass sie bei den anstehenden Reformen die Perspektive des Ostens stärker berücksichtigt. Wer wissen wolle, wie Strukturwandel gelingt und woran er scheitert, finde dort die Antworten, heißt es in einem gemeinsamen Schreiben. Konkret geht es ihnen unter anderem darum, die abschlagsfreie Rente nach 45 Beitragsjahren zu erhalten. Sie soll nach dem Willen der Rentenkommission abgeschafft werden. Thüringens Ministerpräsident Vogt, der sächsische Regierungschef Kretschmer und der Ministerpräsident von Sachsen-Anhalt Schulze wollen ihre Forderungen im Laufe des Tages vorstellen. In Südeuropa sind in mehreren Regionen neue Waldbrände ausgebrochen. Auf der griechischen Insel Kreta mussten nach Behördenangaben etwa 8000 Menschen in Sicherheit gebracht werden. Der Waldbrand dort wird durch starke Winde immer wieder angefacht und bedroht den Ferienort Aia. 2 Feuerwehrleute kamen ums Leben. Auch in der französischen Côte d'Azur mussten hunderte Menschen in einer Kleinstadt ihre Häuser verlassen. Neue Waldbrände wurden außerdem aus dem Waldgebiet südlich von Paris sowie aus der Nähe von Dijon gemeldet. In Spanien ist an der Grenze zu Portugal ein neues Großfeuer ausgebrochen. Das US-Militär hat nach eigenen Angaben wieder Ziele im Iran angegriffen. Laut dem zuständigen Regionalkommando wurden Dutzende Einrichtungen der Revolutionsgarden getroffen. Iranische Staatsmedien berichten über Verletzte auf der Insel Gemesh in der Straße von Hormus und Explosionen im Nordwesten des Landes. US-Präsident Trump hatte Vergeltung angekündigt, nachdem der Iran gestern versucht hat, US-Soldaten in Jordanien anzugreifen. Nach jordanischen Angaben wurden 5 Raketen abgefangen. Eigentlich gilt seit April eine Waffenruhe zwischen den USA und Iran, aber beide Seiten fühlen sich nicht mehr an die Abmachung gebunden. Heute ist der sogenannte Erdüberlastungstag. Damit sind die weltweit für das gesamte Jahr zur Verfügung stehenden natürlichen Ressourcen schon heute aufgebraucht. Das hat die Umweltdenkfabrik Global Footprint Network berechnet. Aus der ARD-Klimaredaktion Stefanie Peik.
4: Wir verbrennen Öl, Gas und Kohle und stoßen so Unmengen an klimaschädlichem CO2 aus. Wir versiegeln Böden, fällen Bäume und verschwenden Lebensmittel, als gäbe es keinen Morgen. Für ihren Konsum in diesem Jahr bräuchte die Menschheit demnach eigentlich nicht nur eine Erde, sondern noch fast eine Dreiviertel-Erde dazu, konservativ gerechnet. Wenn alle so leben würden wie die Menschen in Deutschland, wären sogar knapp 3 Erden nötig. Immerhin, das Datum des Erdüberlastungstags hat sich in den letzten Jahren kaum mehr zeitlich nach vorne bewegt.
2: Soweit die Nachrichten. 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Das Wetter. Heute viel Sonnenschein bei Temperaturen zwischen 36 und 39 Grad. Später von Westen her Wolken und einzelne Schauer und Gewitter. Abends wird es stürmisch. In der Prignitz sind orkanartige Böen möglich. Zur Stunde in Berlin am Mückelsee 18 Grad, in Gatow 24, in Eberswalde 18 Grad und in Wiesenburg 24. Die Zeit 9.05 Uhr.
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5: Herzlich willkommen. Die Schriftstellerin Slata Roschall, die hat beim Ingeborg-Bachmann-Preis in diesem Jahr für Schlagzeilen gesorgt. Die war dann nämlich eingeladen, hat ihren Text gelesen und ist dann aber aufgestanden und ist gegangen, ohne das Statement der Jury zu ihrem Text abzuwarten. Und damit wollte sie ein Zeichen setzen. Sie wollte darauf hinweisen, wie wenig Geld viele Schriftstellerinnen und Schriftsteller mit ihrem Schreiben verdienen in Deutschland. Und jetzt hat Slata Roschall einen Roman veröffentlicht über Geld und über soziale Unterschiede. Und was das für ein Buch geworden ist, was sie darin erzählt, das kann uns Slata Roschall gleich persönlich erzählen, hier bei uns im Gespräch.

0: Das ist Martin Gasselsberger am Klavier und Tim Collins am Vibraphon spielen hier zusammen den Song Meet Me at the Teeter Totter auf Radio 3. Was erzählt sich, wenn man reiche und arme Menschen gleichzeitig in den Mittelpunkt stellt, wenn man stetig die Perspektive wechselt zwischen den reichen Gästen in einem Hotel und den prekär lebenden Dienstleistenden dort? Die Autorin Slata Rochal, die bringt diese Perspektiven zusammen in ihrem neuen Roman. Das Buch heißt »Es ist die Leichtigkeit, die den Herrn am Tisch von der Putzfrau unterscheidet«. Erzählt von sozialer Ungleichheit, von Kapitalismus, von Dekadenz, erscheint heute ganz neu dieses Buch. Und es ist auch deshalb spannend, weil Slata Rochal gerne auch die prekäre Arbeitssituation von Schriftstellerinnen und Schriftstellern kritisiert, wie zum Beispiel beim diesjährigen Ingeborg-Bachmann-Preis. Sprechen wir jetzt drüber mit Slata Rochal hier auf Radio 3. Herzlich willkommen.
1: Guten Morgen.
0: Fangen wir mal mit Ihrem neuen Roman an. Der spielt in einem luxuriösen Hotel, dem Schillerhof Resort und Spa. Da begegnen sich ein reicher Literaturagent und die junge Lea, die gerne eine Anstellung hätte bei diesem Agenten, gleichzeitig aber auch sehr verunsichert ist von diesem luxuriösen Ambiente, da dem teuren Essen, Umgang mit den Angestellten. Was hat sie gereizt in diesem Hotel als Grundsetting?
1: Also einmal war ich selber zweimal im Leben in einem teuren Fünf-Sterne-Hotel, einmal als Kind bei einem Betriebsausflug. Wurde ich mitgenommen, wo eine Firma gezahlt hat. Und dann hatte ich vor ein paar Jahren eine kurze Lesung in einem österreichischen Hotel. Und ich selber fahre sehr selten in den Urlaub, so gut wie gar nicht, versuche kein Geld dafür auszugeben. Und gleichzeitig bin ich durch Lesungen auf den Hotels unterwegs. Und es war beide Male ein starkes Gefühl, dass ich das alles nicht verstehe, dass es eine andere Welt ist, dass ich da nicht hingehöre und dass ich mich ständig schäme für irgendwas die ganze Zeit über. Und diese Scham kannte ich schon aus unterschiedlichen anderen Kontexten, zum Beispiel bei einer Sommerschule an der Universität oder bei betrieblichem Mittagessen und so weiter. Und ich wollte diesem Gefühl auf die Spur gehen, schauen, was passiert überhaupt. Also wie schaffen es Leute, ihre Klasse so elegant abzugrenzen von anderen Menschen auf so einer feinen, unsichtbaren Ebene. Und das Zweite ist, es gibt heute ziemlich viele Hotels, aber auch Cafés, Restaurants und so weiter, die mit Literatur werben. Ich hatte da einmal dieses österreichische Hotel als Vorbild, aber ich habe auch Zitate in den Roman reingenommen vom Café Luitpold in München zum Beispiel, ein bekanntes Hotel, oder von der Schreiberei, einem teuren Restaurant. Es gibt ein Spreewalder Hotel, die Bleiche, wo Stipendien ausgeschrieben werden für Autoren. Also die bekommen kein Geld, aber dürfen dort kostenlos leben. Und die Tendenz geht halt immer mehr in die Richtung, dass Kultur so ein Luxus ist. Also man verbindet Literatur fast mit Skifahren, Golfspielen, mit teurem Essen, oder während Corona hieß es, das ist nicht kulturrelevant. Oder von politischer Seite, gerade wenn wir uns das anschauen, da werden kleine Preise für unabhängige Buchhandlung gestrichen. Aber wenn es um Opern geht zum Beispiel, wird viel Aufruhr gemacht, obwohl das viel, viel teurer ist.
0: Ja. Und gleichzeitig erzählen Sie eben davon, dass es dann viele Kulturschaffende oder in Ihrem Fall dann schreibende Menschen gibt, die sich da total unsicher fühlen und da voller Scham an so einen Ort kommen.
1: Genau, also auch im Literaturbetrieb ist es halt oft so. Es gibt auf der einen Seite die Leute, die Geld haben, die einfach reich sind, in eine gute Familie reingeboren wurden oder die einfach gute Position haben als Politiker zum Beispiel, Kulturamtsleiter. Und andererseits die armen Autoren, die dringendes Geld brauchen. Und es entwickeln sich immer solche Machtdynamiken. Und die große Frage ist ja am Ende, ist Literatur jetzt Brot, auf das jeder einen Anspruch hat, oder ist es sowas wie Kaviar?
0: Ich würde nochmal bei der Geschichte bleiben, bevor wir zu der ganz großen Frage kommen, weil interessant finde ich, dass Sie da ja verschiedene Perspektiven einnehmen. Also wenn man Ihr Buch liest, dann wechselt man ja manchmal auf einer Seite von Lea, die ja schon die Hauptfigur ist, eben diese junge Frau, die da eine Anstellung sucht. Und dann wechseln wir aber plötzlich in den Kopf von dem Herrn Groß, diesem Literaturagenten. Und dann wechseln wir wieder in die Küche zu den Angestellten. Was war Ihr Gedanke bei dieser Vielstimmigkeit?
1: Ja, das ist eigentlich das erste Mal, dass ich, also Vielstimmigkeit gab es auch davor, in den Büchern davor auch, aber es waren dann eher viele Stimmen innerhalb einer Ich-Perspektive, also fremde Rede, die dann im Bewusstsein des Ich-Erzählers, der Ich-Erzählerin geblieben ist. Und hier habe ich zum ersten Mal versucht, das aufzuteilen, also jede Stimme einer konkreten Figur zu geben mit einem anderen Namen. Und das liest sich fast wie ein Drehbuch, glaube ich, oder wie ein Theaterstück. Das ist sowieso die Frage, ist das überhaupt ein Roman oder nicht? Und ja, das Schöne ist daran, dass man die gleichen Sachen erzählt bekommt aus unterschiedlichen Perspektiven parallel, die zum Teil auch völlig widersprüchlich sind.
0: Ja, das macht auf jeden Fall den Reiz aus. Ich habe das wirklich sehr gerne gelesen, auch wie schnell man da wechselt zwischen den Perspektiven. Aber ich habe mich auch gefragt, für Sie wahrscheinlich nicht so schwer, die Perspektive von Lea einzunehmen, die ist Ihnen ja nah, aber dann die Perspektive von diesem reichen Literaturagenten, wie haben Sie sich dem angenähert?
1: Also ja, also es ist so ein bisschen die Frage, welche Figur ist man nah und so weiter. Das ist immer schwierig, weil einmal sind Figuren, das ist alles Text auf Papier und lebende Menschen sind etwas völlig anderes. Und es ist auch immer so, dass man eher über das schreibt, was man kennt. Und den Herrn Groß, diesen Literaturagenten, kenne ich ja auch gut. Also ich habe auch in Klagenfurt bei der Lesung gesagt, wir sitzen alle gerade umgeben von diesen Herren Groß, die uns die Welt erklären und bestimmen, wer ist hier Autor, wer ist hier nicht Autor. Aber ich habe dann auch versucht, Interviews zu führen. Ich habe zum Beispiel für Herrn Groß meinen eigenen Literaturagenten interviewt, der dann von anderen schlechten Agenten berichtet hat und so weiter. Oder für die Perspektiven der Putzfrauen habe ich etwa 15 Menschen interviewt, die in Hotels arbeiten, in Ferienwohnungen. Das waren ein paar Deutsche und vor allem Menschen aus der Ukraine. Da bin ich eher journalistisch vorgegangen, habe die Interviews transkribiert und dann daraus Zitate genommen und nochmal neu zusammenmontiert zu diesen Perspektiven.
0: Also eine richtige Recherche, die Sie da gemacht haben. Interessant ist ja, ziemlich am Anfang, da kommt vielleicht so ein entscheidender Satz in Ihrem Roman, da sagt Lea, das Märchen vom Aschenputtel, das ist Quatsch. Man kann nicht einfach mal so kurz vom Herd ins Schloss wechseln und dann wieder zurück, weil Lea gleich schon am Eingang gescheitert ist, weil sie halt in dieser Luxuswelt nicht klarkommt, sie ständig Fehler macht. Das ist ja eine große Frage, ne? Lassen sich soziale Unterschiede überwinden? Ist es Ihre Aussage, diese Unterschiede lassen sich nicht überwinden?
1: Ich denke, es ist viel möglich, aber die Unterschiede bleiben immer da. Das spüre ich ja auch oft. Also ich habe in den letzten Jahren der Selbstständigkeit, glaube ich, viel gelernt über Kapitalismus und über Aufstiegsmöglichkeiten, obwohl ich viel in Bildung investiert habe und so weiter. Aber ich habe auch oft das Gefühl, dass ich so an eine gläserne Decke stoße oder da passiert etwas und ich verstehe nicht, warum, woran das liegt. Und das sind dann aber diese ganzen weichen Faktoren drumherum.
0: Ich finde auch total spannend da die Frage, wenn Lea das schaffen würde und sich dann dran gewöhnen würde oder irgendwie viel Geld verdienen könnte und dann Teil dieser anderen Welt wäre, was passiert dann mit ihrem alten Teil? Also wie sieht dann die Verbindung aus, ja, zu ihrem alten Teil und zu den anderen Schichten? Was würden Sie da sagen?
1: Ja, also bei Lea ist es ja ziemlich unwahrscheinlich, weil sie nicht mehr ganz jung ist, ein Kind hat und jeder von solchen sozialen Faktoren, also die eigentlich völlig normal sind, aber in diesem Kontext erschweren sie den Aufstieg immer mehr und mehr. Und also im Buch ist sie ja eher in der Situation, dass sie einfach hofft, irgendeinen Job zu bekommen, irgendwie an Geld zu bekommen, sich eine eigene Wohnung leisten zu können, eine Scheidung überhaupt. Und am Ende landet sie in einem Sekretariat. Das ist kein richtiges Happy End, glaube ich.
0: Ja. Sie haben es gerade schon angesprochen, es geht natürlich auch um den Literaturbetrieb. Es ist auch eine Kritik am Literaturbetrieb. Das klang jetzt immer wieder auch durch bei dem, was Sie gesagt haben. Und wir wollen ja gleich noch weiter sprechen über diese Kritik und auch über Ihr Zeichen, das Sie beim diesjährigen Ingeborg-Bachmann-Preis gesetzt haben, im Gespräch hier mit der Autorin Zlata Roschall, zu Gast hier bei uns auf Radio 3.

0: ist im Original von 1954 und man hört es auch, obwohl das eine Version von 2010 ist, Mr. Sandman von Pomplamoose hier auf Radio 3. Die Schriftstellerin Zlata Rochal ist heute hier bei uns zu Gast und wir haben gerade schon über ihren neuen Roman gesprochen. Es ist die Leichtigkeit, die den Herrn am Tisch von der Putzfrau unterscheidet. So heißt dieser Roman, geht um Klassenunterschiede in Deutschland, um einen reichen Literaturagenten und eine junge Frau, die sich eine Anstellung erhofft bei diesem Agenten. Frau Rochal, das kann man ja auch alles als Kritik am Literaturbetrieb lesen. Da haben wir gerade auch schon ein bisschen drüber gesprochen. Und Sie haben vor wenigen Monaten beim Ingeborg-Bachmann-Preis auch ein kritisches Zeichen gesetzt. Sie haben da gelesen, auch aus diesem Text, und sind dann aber aufgestanden. Und Sie haben den Saal verlassen, noch bevor Sie das Statement der Jury zu Ihrem Text gehört haben. Was genau wollten Sie damit erreichen?
1: Ja, ich bin so ein bisschen verwundert, dass man überhaupt so über ein Zeichen spricht und Statement und so weiter, weil ich dachte, das ist so eine Kleinigkeit, so eine Winzigkeit.
0: Macht sonst wahrscheinlich niemand, ne?
1: Also ich meine, ja, aber es ist also so in der Außenwelt, so für normale Menschen, wenn man sagen würde, man muss bei einem Bewerbungsgespräch zum Beispiel da sitzen und zuhören, was die Chefs untereinander über einen sagen oder so. Das geht ja nicht, das macht man ja nicht. Das gehört sich nicht. Ja, also ich dachte einfach, das ist dermaßen absurd, dass ich das überspringe. Und dann gab es ziemlich viel Presse darüber, die auch sehr komisch ausgefallen ist, ziemlich aggressiv. Aber ich habe danach eine schöne Textreihe in der FAZ veröffentlicht, herausgegeben mit 5 anderen Autoren aus dem Jahrgang, wo wir über unsere Erlebnisse erzählt haben. Also so hat es am Ende dann doch Sinn für mich ergeben.
0: Ich meine, das eine ist, Sie haben quasi darauf verzichtet, der Jury zuzuhören, aber Sie wollten ja damit, wenn ich richtig war, schon auch ein Zeichen dafür setzen, zeigen, dass eben viele Schriftstellerinnen und Schriftsteller in Deutschland vom Schreiben nicht leben können.
1: Ja, also die ganze Situation ist ja der Höhepunkt, die Kulmination von diesen ganzen Situationen des Ausgeliefertseins, die jeder Autor ja auch kennt und dermaßen drin ist, dass er bereit ist, das nochmal und nochmal zu ertragen, endlos. Und ich glaube, es ist ganz gut, wenn man ab und zu auch eine Grenze zieht und sagt, nee, das ist mir zu viel.
0: Das ist ja schon noch interessant, weil wenn man so möchte, dann haben Sie ja eigentlich auch eine ziemlich erfolgreiche Karriere als Schriftstellerin, also oder als Schreiberin. Also Sie haben schon Übersetzungen veröffentlicht, Sie haben Lyrik veröffentlicht, Sie haben Frühpreise bekommen, waren vor 4 Jahren mit Ihrem ersten Roman auch erfolgreich, der war auf der SWR-Bestenliste zum Beispiel. Wie blicken Sie denn auf Ihre eigene Karriere?
1: Ja, bei solchen Entscheidungen ist immer die Frage, kann ich es mir leisten auch? Was ist gerade mein Stand? Wenn alles zusammenbricht, bekomme ich dann trotzdem noch Lesungen und Vorschüsse oder nicht? Und ich bin so momentan vielleicht so ein bisschen in der Mitte. Also ich traue es mir, aber so pragmatisch gesehen könnte ich es mir eigentlich nicht leisten. Also das ist jetzt, diese Romane streng genommen, mein 7. Buch. Und seit etwa 5 Jahren bin ich offiziell selbstständig. Ich hatte sehr viele Stipendien, Preise, 2 Vorschüsse, aber ich hatte zwischendurch auch 2 Semester lang eine halbe Unistelle, ein halbes Jahr lang Arbeitslosengeld und habe dann viele eigene Projekte entwickelt, wo ich mir dann versuche, auch selber kleine Honorare auszuzahlen. Ich verschicke ständig Bewerbungen auf alles Mögliche, auf Stellen, auf Stipendien, auf Projekte. Und ich habe auch einfach das Glück, dass ich beide schreibe, Lyrik und Prosa. Weil die meisten Geldquellen eigentlich nur mit Romanen verbunden sind, die meisten Preise. Und ich muss sehr viel diskutieren, es ist sehr nervenaufreibend. Ich zerstreite mich mit den meisten Residenzhäusern, wo ich zu Gast war. Und ich merke jetzt auch mit der Zeit immer mehr, dass es auch so soziale Faktoren sind. Dass es so gar nicht immer an mir liegt, sondern irgendwie auch Klassenfragen sind.
0: Wie Sie dann eben auch in diesem Buch beschreiben. Aber inwiefern da Klassenfragen? Also wenn Sie da jetzt, wenn Sie uns um Stipendien geht oder so, was für Konflikte gibt es da?
1: Also zum Beispiel, die meisten Stipendien sind so schlecht dotiert, dass alle voraussetzen, dass man Einkommen im Hintergrund anderer Art hat. Das wird nirgendwo ausgesprochen, ausgeschrieben, aber ich will ja von dieser Summe wirklich leben. Zum Beispiel bin ich jetzt gerade noch Stadtschreiber in Graz bis Ende August, da ist das Stipendium mit 1.300 € dotiert. Von dem Stipendium bezahle ich auch die Pendelkosten hin und her und von 1.300 € kann ich nicht leben. Ich kann meine Miete in München nicht zahlen und ich habe auch ein Kind und so weiter. Und das sind Sachen, die man jedes Mal den ganzen Leuten erklären muss. Und das ist einfach verrückt. Ja. Oder überhaupt, dass man ein Kind haben darf als Autor. Das ist überhaupt nicht selbstverständlich. Die meisten wollen, dass man die ganze Zeit vor Ort ist, präsent ist und dass man keine Privatsphäre hat, immer erreichbar, immer mobil und so weiter.
0: Ja, es ist spannend, da mal so einen ganz konkreten Einblick zu kriegen, ne, was das für eine Arbeit ist. Also wie Sie gerade gesagt haben, das ist eine Frage, ob man sich das leisten kann, dann zu schreiben. Das ist natürlich auch, ja, man muss sehr viel Arbeit in das Drumherum stecken. Sie hatten ja auch, haben Sie gerade schon gesagt, also Sie waren an der Uni in München, Sie haben da eine Poetikvorlesung gehalten. Und Sie haben da aber weniger über Ihr Schreibensprozess, glaube ich, gesprochen, sondern mehr über die Rahmenbedingungen des Schreibens, also auch über Geld, dass eben diese ganze Arbeit da drin steckt. Wollten Sie die Studierenden warnen oder was war da Ihr Anliegen?
1: Nicht warnen, vielleicht aufklären, oder ich denke, dass es auch für Studierende wichtig ist zu wissen, wenn sie dann vor der Entscheidung stehen, was mache ich mit dem Studium? Das ist ja so die ewige Frage bei Germanisten zum Beispiel. Was machst du damit? Ob sie in einen Verlag gehen zum Beispiel, ob sie Übersetzer werden, dass sie erstmal verstehen, wie das Ganze überhaupt funktioniert, wie prekär das Ganze ist. Hm. Also ich möchte da gar keine Motivation absprechen, aber man sollte es auch sehr realistisch betrachten und das alles sehr genau durchplanen, durchorganisieren, sich vorbereiten, viele Ratgeber lesen, von allen möglichen Netzwerken auch profitieren, sich überall einschreiben, wo es geht. Das ist ja so ein bisschen auch, Literaturbetrieb ist ja an sich gar nicht so sehr speziell, er verstärkt einfach nur die Probleme, die es eh gibt in unserer Gesellschaft. Also diese Fragen, die wir auch in den Nachrichten jeden Tag hören. Wer soll das bezahlen? Wer kann sich das leisten? Das wird alles nochmal verstärkt im Betrieb. Es gibt ja auch Statistiken von Verdi, KSK, dass weniger als 6% der freien Autoren überhaupt von ihrer Arbeit leben können. Und selbst wenn wir sie nehmen oder jemanden wie mich, ich bin so ein bisschen so knapp drin bei diesen 6%, da geht es ja auch eher darum, dass ich Stipendien bekomme, Preise, dass ich viele Lesungen mache und Workshops und davon lebe und gar nicht vom Buchverkauf oder vom Schreiben.
0: Genau, dann ist die Frage, wie lange kann man davon leben? Man hat keine Sicherheit und so. Das ist jetzt natürlich eine große Frage, was man da tun kann. Haben Sie da Ideen, wie die Situation von Schreibenden verbessert werden können? Also zum einen ist es ja eine ganz große gesellschaftliche Frage, klar, das sind die ganz großen Schrauben, aber wenn man jetzt mal auf den Literaturbetrieb schaut, was könnte da getan werden?
1: Ja, also das Thema ist an sich ja überhaupt nicht neu. Das wissen ja irgendwie auch alle, dass es diese Probleme gibt. Die Frage ist nur, will man sich damit öffentlich beschäftigen oder nicht? Oder traut man sich das vielleicht auch oder nicht? Es gibt halt diese momentan sehr extreme Situation, dass man sich endlos bewerben muss für Stipendien, die sehr schlecht dotiert sind. Kurz dotiert, regional gebunden und oft mit absurdesten Bedingungen versehen. Und dann gibt es so Wettbewerbslesungen wie Bachmann, die nochmal künstlich gepusht werden. Es gibt Autoren, die sagen, bedingungsloses Grundeinkommen ist die Lösung für alles. Mhm. Ich zweifle da so ein bisschen, ich würde mich so in der Mitte verorten. Also ich denke nicht, dass man alles radikal umwälzen muss, aber man kann das, was es jetzt schon gibt, einfach viel einfacher und auch anständiger gestalten, damit alle Seiten weniger Aufwand haben. Der Nachteil davon ist, dass es weniger Show gibt, weniger Party für die Geldgeber. Und das ist dann halt so. Und ganz konkret, also wie gesagt, Dotierungen. Das Goethe-Institut hat jetzt ein Stipendium in China für 800 Euro im Monat. Also wie soll man für 800 Euro seine Miete zu Hause zahlen und vor Ort leben und das Ganze noch als eine Auszeichnung betrachten? Also es ist so richtig peinlich, wenn man sowas liest. Aber das Schlimmste ist, Autoren werden sich bewerben und das wird dann so feierlich als die größte Ehre verkündet. Oder so Anwesenheitspflichten bei Residenzstipendien, dass man sie einfach abschafft, weil auch Schriftsteller haben das Recht, Kinder zu haben, Partnerschaften, ab und zu auch zu Hause zu leben. Und dann geht es immer so weiter, zum Beispiel Ausstattung von Künstlerhäusern.
0: Also schon auch viele ganz konkrete Punkte, die Sie da ansprechen.
1: Genau, also ich kuratiere gerade mit dem Netzwerk Other Writers ein Symposium, das im Juni nächsten Jahres stattfinden soll in München, wo wir das Ganze groß aufziehen wollen und politische Vertreter auf der Bühne haben und ein Gütesiegel entwerfen und so weiter.
0: Die Schriftstellerin Slata Rochal, ihr neuer Roman heißt, das ist die Leichtigkeit, die den Herrn am Tisch von der Putzfrau unterscheidet, und er erscheint heute im Klaassen Verlag, hat 160 Seiten, kostet 22 Euro. Und ich sage ganz herzlichen Dank für dieses Gespräch über dieses Buch und über die Situation darüber hinaus. Frau Rochal, alles Gute Ihnen.
1: Vielen Dank.

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1: Mit Anne Spohr hier im Studio. Nach dem Anschlag am Rande des Christopher Street Days in Berlin ist jetzt die für Ende August eigentlich geplante Technoparade Zug der Liebe in Berlin abgesagt worden.
2: Die Veranstalter haben mitgeteilt, dass die jüngsten Ereignisse rund um den CSD die Lage natürlich drastisch verändert hätten. Eine Parade würde massive Auflagen mit sich ziehen, Personenkontrollen, aufgerüstetes Polizeiaufgebot, Wegfahrsperren und so weiter. Das passe nicht zum Geiste des Events. Sie sagten noch, der Zug der Liebe stand immer für einen unbeschwerten, angstfreien Raum des Protests und eine Demonstration unter dem aktuellen allgemeinen Angstgefühl widerspreche der Grundidee der Veranstaltung fundamental. Dagegen soll die für den 15. August geplante Parade Rave the Planet stattfinden. Das haben die Organisatoren im RBB gesagt. Hunderttausende Menschen werden da erwartet.
1: Hier geht es jetzt um eine gute Nachricht, ihr kennt es vielleicht.
3: Zu Asche, zu Staub, dem Licht geraubt.
1: Babylon Berlin geht in die nächste finale Staffel und die kommt im September in die ARD.
2: Sie heißt Der letzte Akt und ist ab 10. September in der ARD-Mediathek abrufbar, am 19. und 25. September auch analog im Ersten zu sehen. Wir befinden uns im Jahr 1933. Gerion Rath und Charlotte Ritter stehen in den Wochen zwischen der Ernennung von Adolf Hitler zum Reichskanzler und dem Reichstagsbrand vor Entscheidungen, die ihr Leben und das Schicksal von Berlin, ja das Schicksal ganz Deutschlands für immer verändern. Den Trailer zu der finalen Staffel von Babylon Berlin, den kann man auch auf YouTube schon sehen. Wir hören mal kurz rein.
4: War Hitler einer Ihrer Patienten?
5: Ja, die Welt muss so schnell wie möglich erfahren, mit wem sie es in Deutschland zu tun hat.
6: So wie es war, wird es nicht bleiben.
7: Die Wahl in 5 Wochen muss gewonnen werden, nicht wahr?
8: Er will offenbar alle Spuren vernichten, die ins Lazarett führen.
9: Er lässt sie liquidieren, einen nach dem anderen.
1: Klingt wie ein amtlicher Trailer.
2: Ja. Das erste zeigt also das große Serienfinale, der letzte Akt am 19. September um 20.15 Uhr und am 25. September ab 22.20 Uhr mit jeweils 4 Folgen. Und die Staffeln 1 bis 4 sind ja schon lange in der ARD-Mediathek abrufbar. Also wer das jetzt lange nicht gesehen hat, kann ja nochmal von vorne anfangen,
1: ja,
2: und ist dann bis September soweit und kann dann nochmal die letzte Staffel genießen.
1: Das wäre schon mal dein erster Tipp, Anne. Und dann hast du aber noch einen zweiten Tipp, der führt uns ins Freidufttheater am Samstagabend. Nach dem Roman von George Orwell wird da 1984 gezeigt im Globe Berlin.
2: Big Brother is watching you, das ist ein geflügelter Satz geworden. Vor mehr als 70 Jahren hat George Orwell den Science-Fiction-Krimi über die Zerstörung eines Menschen durch einen totalitären Überwachungsstaat geschrieben. Eine Dystopie, ein Albtraum und ein Plädoyer für Menschlichkeit und Freiheit zugleich. Mit nur 2 SchauspielerInnen wird 1984 aufgeführt am Samstagabend um 19.30 Uhr im Freilufttheater Globe Berlin in Berlin-Charlottenburg in der Sömmeringstraße. Und Karten kosten 20, ermäßigt 16 Euro.
1: Vielen Dank für diesen Tipp, Anne.
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0: Kunstkennerin Andrea Handels hat sich da die aktuelle Ausstellung angeschaut. Die heißt Window Licker, also Fensterlecker. Guten Morgen, Andrea.
1: Guten Morgen, Massimo.
0: Was ist da zu sehen bei dieser Schaufensterausstellung?
1: Ja, das ist also eine fast 24 Meter breite Fensterfront in einem Büro- und Geschäftshaus, also ordentlich viel Platz. Für sehr gemischte Arbeiten von 10 Künstlern und Künstlerinnen und zusammengestellt wurde das von der belgischen Kuratorin und Kunstmanagerin Alexia Timmermans.
2: Was man normalerweise im Schaufenster zeigt, ist ein Idealbild, etwas, wonach man sich sehnt, eine Art von Perfektion. Aber letztendlich ist das eigentlich das ganze Gegenteil. Es ist ein Spiegelbild. Wer steht letztendlich hinter dem Fenster? Sind wir jetzt Fensterpuppen? Wer schaut wen an? Und genau mit der Arbeit von Victoria Pidus zum Beispiel, das bricht das Idealbild, das wir uns eigentlich hinter einem Schaufenster wünschten zu sehen.
1: Ja, da bezieht sie sich auf ein großes Gemälde von Victoria Pidus, das eine braungebrannte, nackte, deutlich ältere Frau am Strand zeigt. Und dazu kommen, wie gesagt, sehr unterschiedliche Werke, zum Beispiel drei hängende Skulpturen mit in Harz eingeschlossenen Kleidungsresten, die Alexander Klaubert auf den Straßen Berlins gefunden hat, oder auch drei verschwommene Apfelblütenfotos kombiniert mit einem Gedicht von Edgar Herbst. Und dann eine Arbeit, die direkt auf das Thema Schaufenster Bezug nimmt.
0: Kennt man wieder das Kraftwerk?
1: Ja, genau. Das ist Kraftwerk mit ihrem Song Schaufensterpuppen.
0: Und der wird hier auch künstlerisch aufgegriffen?
1: Ja, also indirekt. Er wird nicht gespielt, aber er wird künstlerisch aufgegriffen mit einem zweiteiligen Werk des Künstlers Martin Eugen Rabenstein. Der eine Teil, das sind zwei expressive, alters- und geschlechtslose Comicfiguren auf der Schaufensterscheibe. Darunter steht Rolf und Florian. Und das sind die beiden, die Kraftwerk gegründet haben. Und dazu liegt auf einem Holzstuhl dahinter im Schaufenster ein kurzer Text aus, den man sich nehmen kann. Er erzählt über die Geschichte und die Bedeutung von Kraftwerk. Und wiederum dazu gibt es einen QR-Code an der Außenwand. Wenn man den scannt, dann kommt man auf Rabensteins Website mit einem ausführlichen Text zu Kraftwerk und auch zu dem Song Schaufensterpuppen. Und er sagt dazu:
3: Der Track selber ist einfach deswegen sehr wichtig, weil das genau den Übergang macht irgendwie von Kraftwerk, irgendwie von dem normalen Musiker irgendwie zu Schaufensterpuppen und von den Schaufensterpuppen zu den Robotern, die sie dann später immer gemacht haben. Wenn die dann irgendwie im MoMA oder in der Neuen Nationalgalerie auftreten, ist es so, als wären sie hinter irgendeiner Glasscheibe und würden einfach quasi ihre kleinen mechanischen Bewegungen machen. Und dass die Mechanik irgendwie dieses Technoide der Musik quasi irgendwie zu der Bewegungsart des Musikers selber wird. Also, dass sie das verinnerlichen.
1: Für Martin Eugen Rabenstein sind Bild, Skulptur und Texte ineinandergreifende Kunstwerke. Und seit 3 Jahren unterhält er eine Website mit dem Titel Institute for Intentionality Research, also sowas wie Institut für zielgerichtete Recherche, auf dem er manchmal auch gemeinsam mit anderen Künstlern inzwischen rund 400 kunsthistorische und philosophische Betrachtungen und Unterhaltungen über alle möglichen Genres veröffentlicht hat.
3: Im Grunde genommen ist es aufgehängt wie so eine Perlenkette. Da gibt es sehr viele aktuelle Geschichten dazu. Also es gibt Mode dabei, es gibt Musik dabei, es gibt irgendwie Design. Man kann ja sehr schnell überraschende Kombinationen finden. Also wir haben einen Text über den Golf 1 irgendwie und das Nachfolgende ist dann das Batmobile. Das macht ja Sinn. Und dazwischen gibt es noch irgendwie den Emerson Fittipaldi Weltmeister, irgendwie so quasi Lotus 72. Ja? Und dann kommst du quasi zu diesen Autos und über die Autos kommst du über Filme, wo dann quasi irgendwie Autos wichtig sind, wie Bullet zum Beispiel und sowas. Und alles, du kannst alles letztlich hintereinander legen und alles macht Sinn.
1: Also da kann man sich wirklich gut rumtreiben, das ist eine Fundgrube. Ja. Auch Mozart oder Marcel Duchamp kommen in originellen Artikeln vor, bis hin zu aktuellen Künstlern wie Julien Charrière.
0: Und du hast gerade gesagt, er hat auch viele Gespräche veröffentlicht mit anderen Künstlerinnen und Künstlern. Mit wem hat er denn da gesprochen?
1: Ja, also bei diesen selbstironisch so bezeichneten Blabla-Sessions, die neuesten beiden mit dem in Berlin lebenden Künstler Giovanni Casu, der mit seinen von Archäologie inspirierten Skulpturen, in denen er zum Beispiel Sand aus Sardinien und Japan verarbeitet hat, auch in der Schaufensterausstellung vertreten ist. Und die beiden Künstler Rabenstein und Casu tauschen sich in diesen Sessions aus über Begriffe wie Ästhetik oder Aneignung. Und da kommt viel Kunstgeschichte und Kunsttheorie mit hinein. Es sind dabei aber auch äußerst vergnügliche und inspirierende Unterhaltungen. Auch für Giovanni Casu selbst, wie er mir erzählt hat.
4: Intellektualmente super stimolante.
5: Das ist super stimulierend. Da wird ein bestimmter Typ von Dialog unter Künstlern reaktiviert, der ein bisschen verloren gegangen war. Du kannst darüber reden, was dich wirklich an Kunst und ihrer Entstehung interessiert, wie bei einem Gespräch übers Kochen. Das ist selten geworden. Mit Martin geht das.

0: und wir haben die Gelegenheit beim Schopf ergriffen.
1: Martin, è possibile, abbiamo colto l'opportunità.
2: Ja, das sagt der italienische Künstler Giovanni Casu. Sein Künstlerdialog mit Martin Eugen Rabenstein und vieles mehr, das findet man auf der Website des Institute for Intentionality Research.
3: Und die Adresse dazu ist iir-berlin.com. Und die Schaufensterausstellung Windowlicker, die ist zu sehen in Schöneberg in der Karl-Kreuz-Straße 4, läuft dann noch bis Samstag und dann läuft da für eine Woche die nächste Ausstellung dort. Und die Räume, die werden vermittelt von der Non-Profit-Atelier und von dem Non-Profit-Atelier und Ausstellungsraum Vermittler Kulturim. Und Sie finden auch alle Infos und auch Fotos von dieser Ausstellung auf unserer Seite radio3.de. Vielen herzlichen Dank, Andrea Handels.
2: Ja, gerne.

gilt als Shootingstar der neuen deutschen Jazzszene. Nils Kugelmann am Bass hat für sein erstes Album gleich den Preis der deutschen Schallplattenkritik bekommen. Ist extrem umtriebig, spielt mit den unterschiedlichsten Leuten. Hier haben wir Nils Kugelmann gehört mit seinem eigenen Trio, der Song A Good Day hier auf Radio 3. Manche Musikerinnen und Musiker, die brennen sich ja einem vor allem durch ihre Bildsprache ein. Die neuseeländische Musikerin Alice Harding zum Beispiel, die dreht ziemlich eigensinnige Musikvideos. In einem ihrer Videos sieht man sie zum Beispiel in einem roten Kleid mitten im Hochgebirge sitzen, spielt da Gitarre, erst noch ganz weit weg als roter kleiner Punkt und ganz langsam im Laufe des Videos nähert sich die Kamera immer weiter an. Sehr schöne, auch ein bisschen skurrile Bilder, die auch gut zu ihrer Musik passen. Vor 2 Monaten hat Alice Harding ein neues Album rausgebracht und daraus hören wir jetzt den Song.

The Buttshakers sind das mit Dream On. Und wir haben ja gleich die passende Musik zum immer weiter träumen. Gleich nach den Nachrichten gibt's hier weiter mit Klassik bis 2. Ich wünsche Ihnen ganz viel Freude beim Zuhören und ich freue mich, wenn wir uns morgen früh wieder hören. Ab 6 beginnt auch morgen wieder unser Morgen hier auf Radio 3.

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2: Nach dem Anschlag auf den CSD bekräftigen die Grünen im Berliner Abgeordnetenhaus ihre Forderung nach einer umfassenden Aufklärung. Der innenpolitische Sprecher der Fraktion Franco sagte im RBB 24 Inforadio, das müsse vor Gesetzesänderungen stehen. Es seien noch viele Fragen offen, zum Beispiel, ob den Sicherheitsbehörden wichtige Informationen gefehlt haben, um den Anschlag zu verhindern.
3: Klar ist, dieser Anschlag muss jetzt vollumfänglich aufgearbeitet werden. Das ist auch unsere Aufgabe als Parlament. Dafür müssen alle Fakten auf den Tisch. Und das sind sie bis heute noch nicht. Deshalb wird die Aufklärung auch weitergehen und hat allerhöchste Priorität. Bei all den Fragen, die sich gerade stellen, wird es wahrscheinlich auch auf einen Untersuchungsausschuss in der nächsten Legislaturperiode hinauslaufen.
2: Vassili Franco, innenpolitischer Sprecher der Berliner Grünen. Die Deutsche Bahn hat Berichten zufolge erstmals seit mehreren Jahren wieder einen Gewinn erzielt. Spiegel und Bild-Zeitung melden, dass das Plus im ersten Halbjahr im dreistelligen Millionenbereich lag. Einen Zuwachs gibt es demnach auch bei den Fahrgastzahlen. Im ersten Halbjahr fuhren 960 Millionen Menschen mit der Bahn, 17% mehr als im Vorjahreszeitraum. Der neue Verkehrsminister Bilger sprach in der ARD von erfreulichen Nachrichten. Allerdings gäbe es bei der Bahn noch viel zu verbessern, etwa bei der Pünktlichkeit. Darüber wolle er heute mit Konzernchefin Paller sowie den Gewerkschaften sprechen, kündigte der CDU-Politiker an. Paller will die Halbjahresbilanz am Vormittag vorstellen. In Berlin und Brandenburg werden heute heißes Sommerwetter und am Abend vereinzelt auch Starkregen und orkanartige Böen erwartet. Es werde ähnlich sein wie bei der Hitzewelle Ende Juni, heißt es vom Deutschen Wetterdienst. Mit dem Unterschied, dass es dieses Mal nur einen heißen Tag gibt. Der Deutsche Städtetag hat erneut Bund und Länder aufgefordert, Klimaanpassungsmaßnahmen der Kommunen stärker zu unterstützen. Das sei existenziell für die Zukunft der Städte, sagte Hauptgeschäftsführer Schuchert dem Redaktionsnetzwerk Deutschland. Hauptstadtkorrespondentin Birte Sönnigsen.
4: Es sollen etwa mehr Bäume gepflanzt und Grünflächen angelegt werden, um Städte natürlich herunterzukühlen. Weniger Asphalt und ein kluges Wassermanagement dafür sorgen, dass genug Wasser in den Städten bleibt und selbst bei Starkregen keine großen Schäden entstehen. Klimaanpassungsmaßnahmen wie diese kosten Geld. Der Deutsche Städtetag spricht von Milliardensummen, die in den nächsten Jahrzehnten investiert werden müssen.
2: Die drei ostdeutschen Ministerpräsidenten von der CDU fordern den Bund auf, die Perspektiven des Ostens stärker zu berücksichtigen. In einer gemeinsamen Erklärung heben die Regierungschefs von Sachsen, Sachsen-Anhalt und Thüringen unter anderem hervor, wie wichtig aus ihrer Sicht die gesetzliche Rente für Ostdeutsche ist. Die Menschen im Osten hätten oft nicht die Chance, im Alter auf private Vorsorge- oder Betriebsrenten zurückzugreifen. Die abschlagsfreie Rente nach 45 Beitragsjahren müsse erhalten bleiben. Die Ministerpräsidenten gehen damit auf Konfrontationskurs zur Bundesregierung. Sie plant, auf mehr Eigenverantwortung bei der Altersvorsorge zu setzen. Beim Autobauer BMW sind Umsatz und Gewinn im zweiten Quartal des Jahres eingebrochen. Der Gewinn lag nach Konzernangaben bei 1,2 Milliarden Euro. Das war gut ein Drittel weniger als im Vorjahreszeitraum. In der Autosparte ist das Geschäft um mehr als 60% eingebrochen. BMW hat also in den letzten 3 Monaten mehr Gewinn mit Finanzdienstleistungen gemacht als mit dem Autoverkauf. Vor allem in China liefen die Geschäfte schlecht. Erst gestern hat BMW bekannt gegeben, dass weltweit 8.000 Stellen abgebaut werden sollen. In Südeuropa sind in mehreren Regionen neue Waldbrände ausgebrochen. Auf der griechischen Insel Kreta mussten nach Behördenangaben etwa 8000 Menschen im Ferienort Agia in Sicherheit gebracht werden. Zwei Feuerwehrleute kamen ums Leben. Auch an der französischen Côte d'Azur mussten hunderte Menschen einer Kleinstadt ihre Häuser verlassen. Neue Waldbrände wurden außerdem aus dem Waldgebiet südlich von Paris sowie aus der Nähe von Dijon gemeldet. In Spanien ist an der Grenze zu Portugal ein neues Großfeuer ausgebrochen. Soweit die Nachrichten. Weitere Meldungen aus Berlin und Brandenburg auf rbb24.de. Das Wetter. Heute viel Sonnenschein bei Temperaturen zwischen 36 und 39 Grad. Später von Westen her Wolken und einzelne Schauer und Gewitter. Abends stürmisch. In der Prignitz sind auch orkanartige Böen möglich. Aktuell in Berlin-Treptow 22 Grad, in Wannsee 25, in Angermünde 24 Grad und in Klettwitz 27. Die Zeit 10.05 Uhr.
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5: Ich grüße Sie. Herzlich willkommen zu einem neuen heißesten Tag in dieser Hitzewelle. Ab mit den Füßen ins Wasser.

Eine schön schnelle Version der Ouvertüre zur Hochzeit des Figaro von Mozart, La Cetra, haben Sie hier gehört, unter Leitung von Andrea Marcon. 10:10 ist es gleich. Heute ist der 30. Morgen, der 31. Juli und morgen hat Harry Potter Geburtstag, 31. Juli 1980. Da hat seine Schöpferin Joanne K. Rowling praktisch gedacht, das ist nämlich ihr eigener Geburtstag. Sie ist nur ein bisschen älter, sie 1965. Nun ist Harry Potter ja eher ein Action-Sport-Hero, kein musikalischer, aber immerhin gibt es auf Hogwarts ein Orchester, Bands, auch ein Chor, geleitet von Professor Flitwick. Wobei, auch Harry Potter hat seinen großen musikalischen Moment. Er bekommt doch vom Waldhüter Hagrid eine selbstgeschnitzte Holzflöte geschenkt, um damit Fluffy einschläfern zu können, den dreiköpfigen Höllenhund. Das war im ersten Band Stein der Weisen. Also Harry Potter spielt eher holprig. Ich würde sagen, ist ausreichend. Den Höllenhund kann er damit so halbwegs in den Schlaf bringen. Aber belassen wir es dabei und überlassen die ganze Sache lieber den Profis.

Ganz großes Kino hier mit dem Philharmonischen Orchester des Staatstheaters Cottbus unter Evan Chris. Das war Harry's Wondrous World, also Musik aus Harry Potter und der Stein der Weisen von natürlich John Williams. 10.16 Uhr. Das Debütalbum von Sascha Stitschkina ist nicht unbedingt das, was man erwartet von einer jungen, aufstrebenden Pianistin. Eigentlich zeigt man da an altbekannten und deswegen auch vergleichbaren Stücken, was man so kann. So machen es zumindest die anderen. Sie spielt ein anspruchsvolles Programm, bei dem man schon genau hinhören muss, auch nicht viel wiedererkennt, ehrlich gesagt. Dafür bekommt man aber auch wirklich Neues geboten. Zum Beispiel eine selten gespielte Sonate von Karl Maria von Weber, seine erste Klaviersonate. Das hier ist daraus der vierte Satz, Sascha Stitschkina.

Ja, hört man fast nie. Ist auch, glaube ich, echt schwer zu spielen. Diese erste Klaviersonate von Karl Maria von Weber, es war der vierte Satz daraus. Und die hören Sie auf dem Debütalbum von Sascha Stitschkina. Das ist noch ziemlich neu, war unser Album der Woche hier auf Radio 3. Und deswegen finden Sie auch einen schönen langen Beitrag, wo Sie sich das ganze Album nochmal vorstellen lassen können. Bei uns online auf radio3.de. 10:21 Uhr ist es. Das hier ist Antonio Vivaldi.

0: Das ist ein Konzert von Antonio Vivaldi für zwei Violinen und Begleitung mit Rainer Kussmaul und Bernhard Fork und mit dem Berliner Barocksolisten. 10.30 Uhr auf die Sekunde.
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0: Und schon ein paar Sekunden her ist es, dass Anne Spohr zu mir ins Studio gekommen ist. Wie schön. Vor 4 Jahren war das Messerattentat auf den Schriftsteller Salman Rushdie. Jetzt ist der Täter in den USA einer terroristischen Handlung schuldig gesprochen worden.
2: Das Urteil hat eine Geschworenenjury auf Bundesebene gefällt. Das US-Justizministerium sprach von einem grenzüberschreitenden Terrorakt. Der Täter war vor gut einem Jahr schon zu 25 Jahren Haft verurteilt worden. Im August 2022 hatte der US-Amerikaner mit libanesischen Wurzeln bei einer Veranstaltung mindestens 10-mal auf Rushdie eingestochen und ihn schwer verletzt. Seitdem ist der Schriftsteller auf dem rechten Auge blind. Nun ist der Täter schuldig gesprochen worden.
0: Gut 20 Jahre haben Planung und Bau des Kunstmuseums Guggenheim Abu Dhabi gedauert. Jetzt ist es in absehbarer Zeit soweit mit der Eröffnung.
2: Das Ministerium für Kultur und Tourismus hat den 11. Dezember dieses Jahres als Eröffnungstermin genannt. Mit dem Museum will das Emirat den Persischen Golf als internationalen Kultur- und Kunststandort stärken. Entworfen wurde der Bau von Architekt Frank Gehry. In diesem riesigen Bauwerk befinden sich dann 30 Galerien, die durch ein zentrales Atrium miteinander verbunden sind, und gezeigt wird moderne, zeitgenössische Kunst aus aller Welt mit einem Schwerpunkt auf Regionen wie Westasien, Nordafrika und Südasien. Also das ist bestimmt auch spannend, sich das mal anzusehen, Guggenheim in Abu Dhabi.
0: Und es wird auch spannend, also Abu Dhabi braucht, glaube ich, jetzt nicht so dringend so einen Bilbao-Effekt, der ja tatsächlich durch den Bau des Guggenheim dort entstanden ist. Und ein feststehender Begriff ist heute für, wenn ein Standort aufgewertet wird durch Kunst zum Beispiel. Ich glaube, Abu Dhabi wird keinen Abu Dhabi-Effekt erwarten, oder?
2: Nee, aber in Kunst und Kultur können Sie schon noch ein bisschen nachlegen.
0: Ja, da ist noch Luft nach oben und das machen Sie ja ganz offensichtlich auch. Du hast noch einen Tipp für uns, Anne. Empfiehlst du uns eine Fotoausstellung im Willy-Brandt-Haus, die heißt Ein Berliner Koffer. Das hat allerdings, wenn Sie da jetzt hindenken, mit Hildegard Knef und ihrem Lied Ich habe noch einen Koffer in Berlin nicht allzu viel zu tun.
2: Gar nichts sogar. Das Willy-Brandt-Haus zeigt den fotografischen Nachlass von Fiete Struck. Der war Arbeiterfotograf in den 30er Jahren in Berlin und hat fotografiert, was das Zeug hält. Und im Jahr 1941 hat er dann rund 3000 Negative in einem Holzkoffer gepackt. Und dieser Holzkoffer hat sowohl den Krieg als auch Nachkriegsdeutschland überstanden. Und Strucks jüngster Sohn namens Thomas hat vor 11 Jahren den Koffer geöffnet und langsam angefangen, den Nachlass zu erschließen. Also das muss auch ein interessanter Moment gewesen sein. Jetzt gibt es die Ausstellung dazu. Zu sehen sind Fotos von damals, zum Beispiel Männer mit Hut vor dem Haus des Vaterlands oder tanzende Kinder vor dem Funkturm hier oder eine Frau, die Blumen verkauft und ganz im Berliner Winter ganz dick eingepackt ist. Die Schauspieler Ulrich Tukur und Eva Mattes sprechen zu 12 Fotografien szenische Hörbilder dazu. Die kann man dann so mit einem QR-Code abrufen. Also ich finde das eine sehr, sehr spannende Geschichte. Mhm. Das Willy-Brandt-Haus zeigt eben eine Auswahl der stärksten Bilder aus diesem Nachlass von Fiete Struck. Ein Berliner Koffer heißt, die Ausstellung ist täglich von 12 bis 18 Uhr geöffnet im Willy-Brandt-Haus. Der Eintritt ist frei. Man braucht sich auch nicht anmelden, aber einen Ausweis sollte man mitbringen.
0: Den sollte man da immer haben. Anne, auch danke für diesen Tipp an dieser Stelle.
2: Gerne.
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0: Das war das Intermezzo aus der Harianos-Suite von Zoltán Kodály mit den Berliner Philharmonikern unter Simon Rattle in einer Aufnahme, die wir von Radio 3 gemacht haben. Und sicherlich können Sie sich jetzt nur ganz schwer vorstellen, dass die Leute da einigermaßen dick eingemummelt gesessen haben, die zugehört haben. Das war nämlich das Silvesterkonzert 2014. Silvester kommt auch wieder, auch unsere Übertragung kommt wieder und bis dahin sind auch die 38 Grad wieder Geschichte. 10.40 Uhr ist es. Im musikalischen Kalenderblatt, heute von Antonia Morin, geht es um den Menschen, der Mozart vielleicht am besten gekannt hat, seine Schwester.
1: Salzburg, 30. Juli 1751. Die Pianistin Maria Anna Mozart, genannt Nannerl, wird geboren. Als Nannerl auf die Welt kommt, haben ihre Eltern schon viel durchgemacht. Drei Babys haben Anna Maria und Leopold Mozart kurz hintereinander verloren. Wird ihr viertes Kind überleben, denken sie oft voller Sorge. Doch Nannerl schafft es. Leopold ist ganz entzückt von seiner kleinen Tochter und er erkennt schon bald ihr musikalisches Talent am Klavier. Nannerl ist 4,5, als ihr Bruder Wolfall geboren wird. Auch er ist musikalisch hochbegabt. Als stolzer Vater will Leopold seine beiden Wunderkinder am liebsten der ganzen Welt präsentieren. Immer wieder geht die Familie auf Reisen. Ob München oder Wien, London oder Paris. Das Geschwisterduo sorgt überall für Aufsehen. Und Nannerl zeigt, was sie als Solistin drauf hat.
2: Stellen Sie sich einmal ein Mädchen von 11 Jahren vor, das die schwersten Sonaten und Konzerte der größten Meister auf dem Cembalo oder Flügel auf das Deutlichste mit einer kaum glaublichen Leichtigkeit fertigt.
1: Aber man bleibt nicht ewig Wunderkind. Mit 17 ist die Zeit der vielen Konzertreisen vorbei. Maria Anna Mozart wird Klavierlehrerin. Sie begleitet Sänger bei Konzerten und schließlich heiratet sie den Gerichtspfleger Johann Baptist Berchtold zu Sonnenburg. Verliebt ist sie nicht. Vater Leopold hat den Mann für seine Tochter ausgesucht und die fügt sich. Ihr Angetrauter ist Witwer, 15 Jahre älter und bringt schon 5 Kinder mit in die Ehe. Auf einen Schlag wird Maria Anna Mutter einer Großfamilie. Kein leichter Start ins Eheleben. Später bekommt sie noch 3 eigene Kinder. Ruhe und inneren Frieden findet Nannerl in der Musik. Sie hat ein eigenes Klavierzimmer. Dort übt sie jeden Tag 3 Stunden. Bis ins hohe Alter unterrichtet sie ihre Klavierschüler, auch wenn sie am Ende schon fast blind ist. 78 Jahre alt wird Maria Anna, eine außergewöhnliche Musikerin. Oder, wie ihr Vater einmal schreibt,
3: eine der geschicktesten Spielerinnen in Europa.
0: Das war das musikalische Kalenderblatt heute und das hier, das ist nicht Mozart, weder sie noch er, das ist Max Bruch und der dritte Satz seines, Achtung, nicht ersten, sondern dritten Violinkonzerts.

Ja, man kann schon verstehen, dass Max Bruch unglücklich war darüber, dass alle immer nur das erste Violinkonzert hören wollten, wo er doch noch so weitere geschrieben hat, die sich sehr, sehr lohnen. Das war der dritte Satz von seinem dritten mit der Potsdamer Geigerin Antje Weithas und der NDR Radiophilharmonie. Und Antje Weithas hat jetzt im Sommer ja eine Menge Festivalhopping gemacht. Jetzt gibt's erstmal Ferien. Aber im Oktober können Sie sie dann erleben im Pierre Boulez Saal. Da geht's dann weiter mit ihrer Beethoven-Sonaten-Gesamteinspielung 9., 10., 11. Oktober. Was zu merken für Sie. Das hier kommt von Rossini.

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2: Die deutsche Wirtschaft ist im zweiten Quartal etwas gewachsen. Laut vorläufigen Berechnungen des Statistischen Bundesamts legte das Bruttoinlandsprodukt um 0,2% im Vergleich zum Vorjahreszeitraum zu. Experten hatten mit einem geringen Wachstum gerechnet, vor allem wegen Belastungen durch den Iran-Krieg. Für das dritte Quartalsplus in Folge sorgte vor allem die Exportwirtschaft, wie die Statistiker erklärten. Dagegen entwickelten sich die Konsumausgaben eher verhalten. Die Investitionen gingen sogar zurück, obwohl der Staat milliardenschwere Aufträge zur Sanierung der Infrastruktur vergibt. Die Deutsche Bahn hat Berichten zufolge erstmals seit mehreren Jahren wieder einen Gewinn erzielt. Spiegel und Bild-Zeitung melden, dass das Plus im ersten Halbjahr im dreistelligen Millionenbereich lag. Einen Zuwachs gibt es demnach auch bei den Fahrgastzahlen. Im ersten Halbjahr fuhren 960 Millionen Menschen mit der Bahn, 17% mehr als im Vorjahreszeitraum. Der neue Verkehrsminister Bilger sprach in der ARD von erfreulichen Nachrichten. Allerdings gäbe es bei der Bahn noch viel zu verbessern, etwa bei der Pünktlichkeit. Darüber wolle er heute mit Konzernchefin Palla sowie den Gewerkschaften sprechen, kündigte der CDU-Politiker an. Palla will die Halbjahresbilanz am Vormittag vorstellen. Die Landesvorsitzende der Jungen Union Brandenburg, Strohschneider, tritt zurück und verlässt die Partei. Außerdem hat sie ihren Posten als Ostbeauftragte der JU Deutschlands niedergelegt. Das geht aus einer Mitteilung an die Parteimitglieder hervor, die RBB 24 vorliegt. Annette Kufner, RBB 24 Landespolitik.
3: Die Ereignisse der vergangenen Tage, Wochen und Monate hätten ihren Glauben an die gemeinsame Mission der Partei beschädigt, so Strohschneider. Das Spitzenpersonal der Partei habe aus ihrer Sicht die Glaubwürdigkeit verloren. Außerdem kritisierte Strohschneider die inhaltliche Ausrichtung der Bundesregierung. Diese entspreche nicht der Politik, für die die Union Wahlkampf gemacht hätte. Konkret kritisierte Strohschneider die Grundgesetzänderung zur Schuldenbremse Anfang der Legislaturperiode und die Einkommenssteuerreform.
2: Wenige Wochen vor der Landtagswahl in Sachsen-Anhalt liegt die AfD weiter deutlich vorn. Laut einer neuen Umfrage von Infratest DIMAG käme sie aktuell auf 41%. Die CDU folgt mit 24%, die Linke gewinnt leicht und kommt auf 13%. SPD und Grüne würden knapp in den Landtag einziehen. Auf die Frage, wem die Menschen in Sachsen-Anhalt am ehesten zutrauen, die wichtigsten Aufgaben zu lösen, haben die meisten Befragten die AfD genannt. Als größte Probleme wurden Einwanderung und Asylpolitik sowie die Bildung gesehen. Nach Schätzungen des Robert-Koch-Instituts sind in diesem Jahr deutschlandweit schon fast 10.000 Menschen wegen hoher Temperaturen gestorben. Wie aus dem neuen RKI-Wochenbericht hervorgeht, sind bis zum 19. Juli rund 9.800 Todesfälle auf Hitze zurückzuführen. Das ist mehr als in jedem einzelnen Gesamtjahr seit 2016. Nach früheren Angaben des RKI sind allein während der Hitzewelle Ende Juni etwa 4.300 Menschen mehr gestorben, als statistisch zu erwarten gewesen wäre. Hitze führt sehr selten unmittelbar zum Tod. In den meisten Fällen ist die Ursache eine Kombination aus hohen Temperaturen und schon bestehenden Erkrankungen. Das US-Militär hat Dutzende Ziele der Revolutionsgarden im Iran angegriffen. Wie das US-Regionalkommando erklärte, sind bei der Operation unter anderem Drohnenstützpunkte getroffen worden. Die jordanische Armee meldet daraufhin erneut Raketenangriffe aus dem Iran. Im ägyptischen Mittelmeerhafen Damietta traf eine Drohne einen US-Gastanker. Unser Korrespondent für die Region, Moritz Behrendt.
4: Nach Angaben des ägyptischen Ölministeriums griff das Feuer noch auf ein weiteres Schiff über. Die Brände seien schnell gelöscht worden, Verletzte habe es nicht gegeben. Zunächst machten die Behörden keine Angaben zur Brandursache. Am Morgen bestätigte die Regierung dann, was Sicherheitsfirmen schon vorher gemeldet hatten. Das Schiff wurde von einer Drohne getroffen. Bislang hat sich niemand zu dem Angriff bekannt. In Ägypten wächst die Sorge, in den Krieg zwischen den USA und dem Iran hereingezogen zu werden. In einer Erklärung des Kabinetts heißt es, man werde die notwendigen Maßnahmen zum Schutz der nationalen Sicherheit Ägyptens ergreifen.
2: Soweit die Nachrichten. 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Das Wetter. Heute viel Sonnenschein bei Temperaturen zwischen 36 und 39 Grad. Später von Westen her Wolken und einzelne Schauer und Gewitter. Abends stürmisch. In der Prignitz sind orkanartige Böen möglich. Aktuell in Berlin-Steglitz 29 und in Dahlem 27 Grad. In Perleberg 26 und in Ruhland 31 Grad. Morgen sonnig mit einigen Wolken. Am Abend aus Westen häufige Hitzegewitter bei bis 34 Grad. Die Zeit 11.05 Uhr.
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5: Ich grüße Sie herzlich. Die fünfte Sinfonie von Tschaikowski, die habe ich mal bei einem Festival in der Türkei gehört, mit dem Royal Philharmonic unter Dutoit in einem Yachthafen unter glitzerndem Sternenhimmel. Seitdem höre ich die ganz anders. Ich kann gar nicht anders. Da mischt sich jetzt immer fernes Meeresrauschen und Grillenzirpen in meinem Kopf in die Musik und der Duft von Rosmarin und Thymian. Walzer tanzen kann man eben auch am Strand.

Der Walzer, das ist der dritte Satz aus der fünften Symphonie von Peter Tschaikowski hier mit dem City of Birmingham Symphony Orchestra unter Andres Nelsons. 11:11. Beethoven und der Sommer in Wien waren keine allzu guten Freunde. Beethoven hat die Stadt in den Sommermonaten eigentlich immer gemieden und er hat es geliebt zu wandern. Kein Mensch kann das Land so lieben wie ich, das hat er mal an einen Freund geschrieben. Aber ich glaube, so ganz alleine war er mit der Wien-Vermeidung im Sommer nicht. Die Kanalisation dort, die war nicht toll und es muss wirklich mörderisch gestunken haben, sobald die Temperaturen da auch nur ein bisschen hochgeklettert sind. Flucht als Land also und im Sommer 1803 hat sich Beethoven zur Sommerfrische aufgemacht Richtung Oberdöbling und zum Kurort Baden bei Wien. Dort sind damals große Teile seiner dritten Sinfonie entstanden, der Eroica. Und daraus hören Sie jetzt das Finale bei uns, Christian Thielemann und die Berliner Philharmoniker.

Das ist das Finale der Eroica, der dritten Sinfonie von Ludwig van Beethoven, hier mit den Berliner Philharmonikern unter Leitung von Christian Thielemann. Der ist aktuell gerade in Bayreuth bei den Festspielen, bei den diesjährigen, und macht einen Ring. Und den finden viele sehr, sehr gut. Auch unser Kritiker Christian Detig, der uns hier Anfang der Woche berichtet hat. Dieser Ring, 2026er Jahrgang, meint er, ist sehr, sehr gut anzuhören. Und Sie können das tun, ganz ohne Karte für Bayreuth. Wir übertragen nämlich im ARD Radiofestival den gesamten Ring, leicht zeitversetzt, immer um 20.03 Uhr. Zwei Teile sind noch dran. Der dritte Abend ist heute Abend dran. Nein, das stimmt nicht. Der war gestern Abend dran, den können Sie aber noch nachhören. Und nein, heute Abend. So, jetzt haben wir es aber. Heute ist der 30. Morgen ist der 31. Kurze Irritation. Heute ist Donnerstag, heute Abend am 30.07. hören Sie den dritten Abend Siegfried aus Bayreuth. Um 20.03 Uhr geht's los und am Samstagabend dann den vierten Abend die Götterdämmerung, Richard Wagners Ring aus Bayreuth unter Leitung von Christian Thielemann. Klicken Sie da rein, hören Sie sich das an, und schön ist, wenn es Radio ist, die Inszenierung, die soll nämlich aktuell nicht so toll sein. Da ist KI, die etwas verwirrt. Aber das hören Sie ja nicht. Ist ja Radio. 11.26 Uhr.

0: So, da haben wir ein paar Zwerge durchs Studio ziehen lassen. Der Zug der Zwerge aus den lyrischen Stücken von Grieg war das hier am Klavier, Hideo Harada. 11.30 Uhr wird es gleich.
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0: Im Studio bei mir Paula Schöber. Paula, ich grüße dich.
2: Hallo Anja.
0: Und ich habe mittlerweile auch wieder den Tag auf der Reihe. Heute ist Donnerstag. Wir schreiben das Jahr 2026. So langsam sortiere ich mich hier wieder. Das hier, das kommt nicht alle Tage vor. Am Strand von Norderney ist ein historisches Schiffswrack entdeckt worden. Erzähl mal.
2: Ja, ein Teil eines rund 300 Jahre alten Schiffswracks liegt am Strand der Nordseeinsel Norderney. Arbeiter haben die dunklen, gebogenen Wrackteile aus Holz beim Verlegen von Seekabeln in der Nordsee gefunden. Archäologen wollen das Wrack nun genauer untersuchen. Die Teile des Schiffs, die sich an der Oberfläche befunden haben, die wurden laut eines Sprechers des Netzbetreibers Amprion schon geborgen und abtransportiert und im Boden werden noch weitere Teile vermutet. Es scheint auch gerade die Zeit der auftauchenden Schiffswracks zu sein, denn die Donau, die führt wegen der Hitze gerade so wenig Wasser, dass in Serbien, Kroatien und Ungarn jetzt ebenfalls historische Schiffswracks auftauchen.
0: Alles auch Folgen des Klimawandels, vermute ich mal. Die Hitzewellen in Europa sind auch Ursache dafür, dass der Vatikan auf neue technische Maßnahmen setzt. Die weltberühmten Vatikanischen Museen sollen jetzt umfassend klimatisiert werden. Jetzt sollen sie umfassend klimatisiert werden. Ich wundere mich ein bisschen, das war bis jetzt noch nicht der Fall.
2: Das war wohl noch nicht der Fall. Es gab auch sehr viele Beschwerden jetzt in letzter Zeit von
0: Besuchern. Ich wollte gerade sagen, also warm war es ja vorher auch schon.
2: Ja, ja, aber ich könnte mir vorstellen, dass damit Denkmalschutz historisch und so. Mhm. Und jetzt aber hat man entschieden, es geht um den Schutz menschlicher Gesundheit, aber auch um den Erhalt von Kunstwerken von unschätzbarem Wert. Wie die römische Tageszeitung Il Messaggero schreibt, haben die Vatikanischen Museen damit begonnen, ihre Räume umfassend mit Klimaanlagen auszustatten und die Arbeiten sollen laut dem Bericht bis September dauern. Klimatisiert waren dort bislang nur einzelne Ausstellungsräume und die Sixtinische Kapelle mit ihren berühmten Wand- und Deckengemälden. Und eben in den vergangenen Tagen und Wochen haben aber immer wieder Besucher über unerträgliche Hitze in den Museen geklagt. Den erhöhten Energiebedarf durch die Klimatisierung, den kann der Vatikan künftig durch eine große Photovoltaikfarm decken, die der Vatikan mit Unterstützung italienischer Stellen auf einem großen Freigelände nördlich von Rom errichten will, das dem Vatikan gehört.
0: Also keine Photovoltaik auf dem Dach der Sixtinischen Kapelle.
2: Wohl erstmal nicht.
0: Aktuell läuft ja das Musikfestival mit dem schönen, sehnsuchtsvollen Namen Durchlüften im Humboldt-Forum. Und das ist dein Tipp für heute Abend.
2: Ja, das, was anscheinend nicht im Vatikan geht, Durchlüften. Es geht im Humboldt-Forum. An 4 Sommerwochenenden wird der Schlüterhof dort wieder zu einem Treffpunkt unter freiem Himmel. Und musikalische Traditionen aus aller Welt, das ist das Motto, passend zu den ethnologischen Sammlungen, die sich im Humboldt-Forum befinden. Und heute Abend um 20.30 Uhr treten The Zavose Queens aus Tansania auf. Sie versprühen den Spirit der tansanischen Gogo-Tradition. Wagogo heißt die. Schwebende Chisese-Geige, summendes Ilimba-Daumenklavier, Ngoma-Trommeln und ekstatischer, mehrstimmiger Gesang sind da zu hören. Also, wem das was sagt, ja, der kann sich darauf freuen. Wem das nicht sagt, einfach mal hingehen.
0: Aussprechen kann ich das auch alles nicht, aber ich habe die schon mal gehört, ja, im Netz und finde die wirklich gut. Das ist, glaube ich, ganz, ganz toll.
2: Ja, dann erst recht hin. Also Pendo und Lea Zavose singen auf Kigogo und lassen zu coolen Beats die Schwingungen ihrer Vorfahren einfließen. Also heute um 20.30 Uhr The Zavose Queens im Humboldt-Forum beim Festival Durchlüften. Der Eintritt ist frei, aber es lohnt sich, früher zu kommen, denn es kann zu Wartezeiten kommen.
0: Allen, die da hingehen, viel Spaß und Paula, hören wir in einer Stunde wieder. Danke an dieser Stelle.
2: Gerne.
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Ein fröhlicher kleiner Satz, Giocoso von Albert Casaubon mit der Royal Ballet Sinfonia unter Gavin Sutherland, 11.36 Uhr mittlerweile. Unser aktuelles Album der Woche hier auf Radio 3 bietet Ihnen eigentlich Unvereinbares, Bach nämlich plus Klarinette. Die kam erst nach Bach, deswegen gibt's auch gar nichts von ihm dafür. Aber das Album gibt's und darauf ist ja nichts zu hören. Also da mussten Bearbeitungen her, ganz klar. Der schwedische Klarinettist Martin Fröst hat sich für die Bach-Bearbeitungen außerdem lauter weitere Musiker eingeladen, mit ihm zu spielen. Und deswegen ist auf diesem Album Bach nicht nur der ungewöhnte Bach-Klarinettenklang interessant, sondern auch diese immer wieder neuen Besetzungen. Hier bekommen Sie Klarinette plus Cello mit Anastasia Kobekina und dann Klarinette plus Kontrabass mit Sebastian Dubé.

Das ist das Präludium in D-Moll aus dem ersten Teil, Wohltemperiertes Klavier von Johann Sebastian Bach. Gut wiederzuerkennen und doch sehr, sehr ungewöhnlich. Klingt ein bisschen jazzig. Klarinette und Kontrabass. Martin Fröst und Sébastien Dubé haben Sie hier gehört. Und vorher Martin Fröst und Anastasia Kobekina mit der zugegebenermaßen Charles Gounod-Version des ersten Präludiums, des C-Dur-Präludiums, ebenfalls aus dem Wohltemperierten Klavier. BACH heißt dieses aktuelle Album von Martin Fröst. Er spielt da Bach, das sind alles Bearbeitungen, geht auch nicht anders. Und das ist unser aktuelles Album der Woche hier auf Radio 3 in unserer Sommerreihe mit den Best-of-Alben der letzten Monate. Den Beitrag dazu, den können Sie sich im Netz anhören und dort können Sie das Album auch gewinnen. 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Das Ganze auf radio3.de. 11.42 Uhr ist es und jetzt schauen wir auf den 19-jährigen Felix Mendelssohn-Bartholdy. Der war ja ein Fan von Beethoven und vom Dichter Goethe. Den kannte er sogar persönlich. Der war sowas wie ein väterlicher Freund für ihn und in einem Werk kommen beide zusammen. Beethoven hat ja die beiden Gedichte Meeresstille und Glückliche Fahrt vertont und Mendelssohn hat sich das zum Vorbild genommen und wenig originell auch sowas komponiert, eine Meeresstille und Glückliche Fahrt. Beethoven hatte selbst noch einen Chor dabei, den wollte Mendelssohn nicht. Er lässt die Musik ohne Worte vom Meer erzählen, ist also dann letztlich doch natürlich ein völlig anderes Stück geworden. Sie hören da wie zuerst das weite, regungslose Meer durch stehende Klänge, so beschrieben wird. Die Weite Fahrt des Schiffes wird nur durch die Strömung bestimmt und die ist gefährlich. Die ist direkt auf die Felsen gerichtet. Später kommt dann doch noch rettender Wind, damit ein gewisses Wellenspiel und schließlich die glückliche Landung am Zielhafen. Sie hören das Rundfunksymphonieorchester Berlin unter Marek Janowski in der Radio 3-Aufnahme, die wir 2007 im Konzerthaus gemacht haben.

Ganz lustig, Mendelssohn war da erst 19 Jahre alt und doch ist schon sein eigener Stil erkennbar und ein bisschen Sommernachtstraum schimmert da auch schon durch. Meeresstille und glückliche Fahrt hier mit dem Rundfunk-Sinfonieorchester Berlin unter Leitung von Marek Janowski war eine Radio-3-Aufnahme. Die haben wir 2007 gemacht. 11:55 Uhr, das ist ein alter Tanz von Ottorino Respighi.

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2: Die deutsche Wirtschaft ist trotz der Belastung durch den Iran-Krieg im zweiten Quartal des Jahres leicht gewachsen. Wie das Statistische Bundesamt mitgeteilt hat, legte das Bruttoinlandsprodukt im Vergleich zum Quartal davor um 0,2% zu. Aus Wiesbaden Alexander Schmidt.
3: Das ist etwas mehr als erwartet. Nach Aussage der Statistiker haben deutsche Firmen mehr Waren ins Ausland verkauft. Die Konsumausgaben hingegen entwickelten sich verhalten. Die Investitionen seien trotz staatlicher Milliardeninvestitionen in die Infrastruktur sogar zurückgegangen. Im ersten Vierteljahr hatte die Wirtschaftsleistung vor allem wegen höherer Exporte um 0,4% zugelegt. Nach dem überraschend guten Jahresauftakt war die Hoffnung groß, dass die deutsche Wirtschaft nach 3 mageren Jahren wieder deutlich Fahrt aufnehmen würde. Nach Einschätzung von Ökonomen hängt das weitere Wachstum derzeit stark vom Ausgang des Krieges im Nahen Osten ab, der die Energiepreise spürbar nach oben getrieben hat.
2: Die Deutsche Bahn hat im ersten Halbjahr dieses Jahres einen Gewinn von 147 Millionen Euro erzielt. Das hat das Unternehmen am Vormittag mitgeteilt. Konzernchefin Palla sagte, man schreibe zum ersten Mal seit 7 Jahren mit dem Eisenbahngeschäft unter dem Strich wieder schwarze Zahlen. Als Gründe nennt sie unter anderem den begonnenen Konzernumbau, der auch Kostensenkungen und Personalabbau auf der Leitungsebene vorsieht. Palla betonte, man sei aber erst zufrieden, wenn auch die Qualität im täglichen Eisenbahnverkehr überzeuge. In Berlin und Brandenburg werden heute heißes Sommerwetter und am Abend vereinzelt auch starke Regen und orkanartige Böen erwartet. Es werde ähnlich sein wie bei der Hitzewelle Ende Juni, heißt es vom Deutschen Wetterdienst, mit dem Unterschied, dass es dieses Mal nur einen heißen Tag gebe. Der Deutsche Städtetag hat erneut Bund und Länder aufgefordert, Klimaanpassungsmaßnahmen der Kommunen stärker zu unterstützen. Das sei existenziell für die Zukunft der Städte, sagte Hauptgeschäftsführer Schuchardt dem Redaktionsnetzwerk Deutschland. Hauptstadtkorrespondentin Birte Sönnigsen.
4: Es sollen etwa mehr Bäume gepflanzt und Grünflächen angelegt werden, um Städte natürlich herunterzukühlen. Weniger Asphalt und ein kluges Wassermanagement dafür sorgen, dass genug Wasser in den Städten bleibt und selbst bei Starkregen keine großen Schäden entstehen. Klimaanpassungsmaßnahmen wie diese kosten Geld. Der Deutsche Städtetag spricht von Milliardensummen, die in den nächsten Jahrzehnten investiert werden müssen.
2: Der Bundesgerichtshof hat die Patientenrechte gegen irreführende Werbung im Gesundheitsbereich gestärkt. Wie das Gericht heute entschieden hat, unterliegen werbewirksame Auszeichnungen und Testsiegel für Ärzte strengen Anforderungen an Vergabe und das zugrunde liegende Testverfahren. Der Verein Wettbewerbszentrale hatte geklagt und sich gegen die Praxis des Magazins Focus gewandt. Es verkauft gegen Lizenzgebühren unter anderem Siegel wie Focus Top Mediziner für Werbezwecke an Ärzte und Praxen. Der BGH kritisierte, die Auszeichnungen beruhten auf subjektiven Einschätzungen. Es sei nicht klar, was die Kriterien für das Testsiegel sind. Die Landeschefin der Jungen Union Brandenburg, Strohschneider, tritt zurück. Außerdem hat sie ihren Austritt aus der Partei erklärt und ihr Amt als Ostbeauftragte der Jungen Union Deutschlands niedergelegt. Das geht aus einer Mitteilung an die Parteimitglieder hervor, die RBB 24 vorliegt. Darin schreibt Strohschneider, das Spitzenpersonal der Partei habe seine Glaubwürdigkeit verloren. Die Bundesregierung fahre einen anderen Kurs als den, wofür man noch im Wahlkampf eingestanden sei. Die drei ostdeutschen Ministerpräsidenten von der CDU fordern den Bund auf, die Perspektiven des Ostens stärker zu berücksichtigen. In einer gemeinsamen Erklärung heben die Regierungschefs von Sachsen, Sachsen-Anhalt und Thüringen unter anderem hervor, wie wichtig aus ihrer Sicht die gesetzliche Rente für Ostdeutsche ist. Die Menschen im Osten hätten oft nicht die Chance, im Alter auf private Vorsorge oder Betriebsrenten zurückzugreifen. Die abschlagsfreie Rente nach 45 Beitragsjahren müsse erhalten bleiben. Die Ministerpräsidenten gehen damit auf Konfrontationskurs zur Bundesregierung. Sie plant, auf mehr Eigenverantwortung bei der Altersvorsorge zu setzen. Soweit die Nachrichten. 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Das Wetter. Heute viel Sonnenschein bei Temperaturen zwischen 36 und 39 Grad. Später von Westen her Wolken und einzelne Schauer und Gewitter, abends stürmisch. In der Prignitz sind orkanartige Böen möglich. Aktuell in Berlin-Kreuzberg 29 und am Insulaner 32 Grad, in Wiesenburg 33 und in Perleberg 29 Grad. Morgen sonnig mit einigen Wolken, am Abend aus Westen häufige Hitzegewitter bei 27 bis 34 Grad. Die Zeit 12.05 Uhr.
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5: Ich grüße Sie herzlich. Bis zu 39 Grad, da möchte ich Sie doch gleich mal zum Trinken animieren. Lasst uns aus fröhlichen Kelchen trinken, genauso wie hier Brindisi. Erste Akt Traviata, aber vielleicht tun Sie da besser was ohne Alkohol rein.

Das Trinklied aus Giuseppe Verdis Traviata, hier für Cello und Orchester, Jan Vogler und das BBC Philharmonic haben Sie hier gehört. Um 12:08. Heute ist der 30. Juli. Da fallen zwei besondere Gedenktage drauf oder wie auch immer internationale Tage. Der internationale Weltpostkartentag einmal und der internationale Tag der Freundschaft. Und da gibt es einen Komponisten, der beide exemplarisch vereint. Ferruccio Busoni nämlich, der war ein ganz leidenschaftlicher Postkartenschreiber und ein ganz leidenschaftlicher Postkarten-Selbstgestalter, hat er an seine Frau ganz oft geschickt, so ganz eigen gezeichnete Eindrücke, sehr hübsch anzuschauen. Außerdem war er ein genial vernetzter Musikmanager, der Freundschaften gepflegt hat, weltweit mit ganz verschiedenen Künstlern, Arnold Schönberg, Béla Bartók, Jean Sibelius, Gustav Mahler, Kurt Weill, Franz Werfel und, das sind nur die bekanntesten darunter. Busoni hören Sie hier in unserer Radio 3 Aufnahme vom November 2002. Philharmonie Neeme Järvi am Pult des Deutschen Symphonieorchesters Berlin. Und das hier ist dieser Tanzwalzer von Ferruccio Busoni.

Tanzwalzer ist ein großes Wort für ein Werk, bei dem man, wenn man witt tanzen wollte, permanent über die eigenen Füße stolpern würde. Ist trotzdem ein Tanzwalzer. Ferruccio Busoni hat den geschrieben, und zwar 1920. Da ist er durch Berlin, durch die Straßen gelaufen und hat wohl immer wieder auch Walzermusik gehört. Und zwischendurch ganz offenkundig auch immer mal was anderes. Neeme Järvi und das Deutsche Symphonieorchester Berlin haben das 2002 im November gespielt in der Philharmonie. Und wir von Radio 3 waren dabei. Und unsere Aufnahme haben Sie gerade gehört, 12.23 Uhr gleich. Berlin war auch schon 150 Jahre vorher ein musikalischer Melting Pot. Der Komponist Johann Friedrich Fasch zeugt davon. Der ist ganz oft von Zerbst, das war sein Hauptwohn- und Arbeitsort, und Leipzig Richtung Berlin gereist. Da gab es nämlich wichtige Freunde und Auftraggeber. Hier von Johann Friedrich Fasch ein Konzert, Les Amis de Philippe spielen.

0: Auch letztlich ein bisschen unterschätzter Komponist. Johann Friedrich Fasch hat tolle Sachen geschrieben. Das war ja ein Konzertsatz von ihm, eine Aufnahme der Amis de Philippe, der Freunde von Philipp. 12.29 Uhr ist es.
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0: Mit Paula Schöber. Vor 4 Jahren wurde der Schriftsteller Salman Rushdie mit einem Messer attackiert. Sie erinnern sich wahrscheinlich noch. Jetzt ist der Täter in den USA einer terroristischen Handlung schuldig gesprochen worden.
2: Das Urteil hat eine Geschworenenjury auf Bundesebene gefällt. Der Attentäter Hadi Matar sei den terroristischen Werten der iranischen Führung gefolgt und habe einen grenzüberschreitenden Terrorakt begangen. Das hat das US-Justizministerium mitgeteilt. Der Täter war vor gut einem Jahr schon zu 25 Jahren Haft verurteilt worden. Und jetzt droht Matar zusätzlich zu seiner Haftstrafe die höchste Bundesstrafe von lebenslanger Haft. Er wurde nun außerdem wegen Unterstützung der Hisbollah-Miliz im Libanon verurteilt. Wegen angeblicher Blasphemie in seinem Roman Die satanischen Verse von 1988 hatte der Iran Salman Rushdie mit einer Fatwa belegt und nach Angaben der US-Ankläger wollte der Attentäter Matar mit seiner Tat diese Fatwa umsetzen. Im August 2022 hatte der US-Amerikaner mit libanesischen Wurzeln Matar bei einer Veranstaltung mindestens 10-mal auf Rushdie eingestochen und ihn schwer verletzt. Seitdem ist der 79-jährige Schriftsteller auf dem rechten Auge blind.
0: Was ganz anderes, wir schauen nach Cottbus, da hast du Neuigkeiten. Das klingt klein, aber es ist wieder ein Puzzleteilchen mehr. Da sind jetzt 2 Laternen nach Entwürfen von Karl Friedrich Schinkel wieder komplett.
2: Ja, Stück für Stück wird alles wieder restauriert und schöner. Und diese beiden Laternen, die befinden sich am Schloss Branitz. Mit der Wiederherstellung der historischen Laternenaufsätze und der reich verzierten Sockel hätten sie nun ihr ursprüngliches Aussehen zurückerhalten, hat die Stiftung Pückler Museum, Park und Schloss Branitz am Donnerstag mitgeteilt. Die Originale der beiden 4 Meter hohen und 300 Kilogramm schweren Terrakotta-Kandelaber, die wurden um 1830 in Berlin angefertigt. Einer davon sei heute im Besucherzentrum ausgestellt, der andere befinde sich noch in Fragmenten im Depot, hieß es. Die historischen Laternenaufsätze, die seien im 20. Jahrhundert verloren gegangen. 1994 seien witterungsbeständige Kopien dieser klassizistischen Kandelaber für den Außenbereich angefertigt worden, aber ohne die charakteristischen schmiedeeisernen Lampenaufsätze. Und auf Basis von historischen Fotografien und exakter Archivmaße seien nun auch die fünfeckigen Laternenaufsätze originalgetreu wiederhergestellt werden.
0: Also Freundinnen und Freunde der Laternendetails, fahren Sie dahin und gucken Sie sich das an. Das lohnt sich bestimmt. Dein Tipp, Paula, der ist für Samstagabend, liegt ein bisschen abseits, da muss man planen vielleicht.
2: Ja, abseits, außer man wohnt in Garz an der Oder. Denn dort schlägt die Uckeroper ihre Zelte auf und spielt das hier.

0: Ja, der Faustwalzer aus Charles Gounods Oper Faust ist das. Und das Besondere an der Uckeroper ist, dass das im wahrsten Sinne des Wortes fahrende Theaterleute sind. Die haben eine Bühne, die können sie zusammenklappen und auch das Bühnenbild. Und das fahren sie dann einfach immer an verschiedene Aufführungsorte in der Uckermark. Und die Instrumentalbesetzung, die ist dementsprechend ein bisschen kleiner als ein volles Orchester. Aber besser so als gar nicht, denn dem künstlerischen Leiter der Uckeroper, Holger Müller-Brandes, ist es wichtiger, Musiktheater in die Uckermark zu bringen.
1: Hier in der Region, wo Musiktheater ein bisschen unterbelichtet ist, im Nordosten Brandenburgs, also wir liegen zwischen Berlin und Stettin, so in der Mitte ungefähr, da kann man natürlich tolle Sachen sowohl in Stettin als auch in Berlin sehen, was Musiktheater betrifft, aber hier gibt es eben die Sprechbühne in Schwedt, die sehr, sehr bekannt und sehr renommiert ist. Aber Musiktheater machen wir jetzt seit 5 Jahren, einmal jährlich im Sommer.
0: Das hat der künstlerische Leiter der Uckeroper hier auf Radio 3 gesagt. Das ganze Gespräch mit ihm gibt es auf radio3.de zu hören. Und Gounods Faust gibt es am Samstag in der Stadtkirche St. Stephan in Garz an der Oder zu sehen und zu hören. Karten kosten 35 und ermäßigt 25 Euro.
2: Danke, Paula.
0: Gerne.
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Jawohl, Lady Killers, das wohl berühmteste Menuett der Welt aus dem Streichquintett in E-Dur von Luigi Boccherini. Hier ein bisschen anders als sonst, das war hier eine Version von Nils Mönkemeyer für Bratsche und Ensemble und deswegen war da auch dieses klappernde Cembalo, die Nähmaschine, sagen manche im Hintergrund. Ich finde, das klingt auch ganz toll in dieser Besetzung. 12.38 Uhr ist es, jetzt hören Sie Matthias Höfs, einer der besonders guten Trompeter unserer Zeit, lange Karriere, mit 18 schon Solo-Trompeter beim Philharmonischen Staatsorchester Hamburg, mit 20 kam er zu German Brass, mit 22 war er in der ZDF-Sendung Der große Preis und hat eine barocke Triosonate gespielt zur besten Sendezeit. Das waren echt noch ganz andere Zeiten damals. Das muss so 1987 gewesen sein. Seitdem ist viel Zeit ins Land gegangen. Bei Matthias Höfs können Sie auch heute immer wieder was Neues kennenlernen. Zum Beispiel vermute ich, dass Ihnen Oskar Böhme ein eher unbekannter Komponist ist. Der wurde 1870 bei Dresden geboren und von ihm stammt dieses Trompetenkonzert hier. Matthias Höfs spielt zusammen mit der Deutschen Kammerphilharmonie Bremen unter Leitung von Tarmo Peltokoski.

Kriegen Sie nicht oft zu hören, das Trompetenkonzert von Oskar Böhme, hier Matthias Höfs mit der Deutschen Kammerphilharmonie Bremen unter Tarmo Peltokoski. Und wenn Sie mögen, das Konzert können Sie live hören, Samstagnachmittag, Matthias Höfs dann zusammen mit der Kammerakademie Potsdam im Konzert im Kloster Korin. Samstagnachmittag, 15 Uhr dort, auf dem Programm dann außerdem Musik von Olli Mustonen, von Bach und von dem hier von Jean Sibelius.

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2: Die deutsche Wirtschaft ist im zweiten Quartal etwas gewachsen. Laut vorläufigen Berechnungen des Statistischen Bundesamts legte das Bruttoinlandsprodukt im Vergleich zum Quartal davor um 0,2% zu. Experten hatten mit einem geringen Wachstum gerechnet, vor allem wegen Belastungen durch den Iran-Krieg. Für das dritte Quartalsplus in Folge sorgte vor allem die Exportwirtschaft, wie die Statistiker erklärten. Dagegen entwickelten sich die Konsumausgaben eher verhalten. Die Investitionen gingen sogar zurück, obwohl der Staat milliardenschwere Aufträge zur Sanierung der Infrastruktur vergibt. Die Deutsche Bahn hat im ersten Halbjahr einen Gewinn von 147 Millionen Euro erwirtschaftet. Es ist das erste Mal seit 7 Jahren, dass das Unternehmen schwarze Zahlen schreibt. RBB24 Wirtschaftsreporter Sören Hinze.
3: Grund sind laut Konzernangaben vollere Fernzüge, vor allem seit dem Monat April. Wegen Rabattaktionen und hoher Spritpreise seien vor allem Pendler vom Auto auf die Bahn umgestiegen. Zugleich habe der Konzern erste Sparpläne umgesetzt. Kosten wurden durch Personalabbau gesenkt, nicht im Zugverkehr, sondern in der Konzernleitung und bei internen Doppelstrukturen. Verluste verzeichnet der Konzern weiterhin in der Güterverkehrssparte. Um die Kundenzufriedenheit zu verbessern, setzt der Konzern auf eine umfangreiche Netzsanierung sowie ein Sofortprogramm. Mehr Personal soll Bahnhöfe öfter reinigen und Schäden schneller reparieren.
2: Die Landeschefin der Jungen Union Brandenburg, Strohschneider, tritt zurück. Außerdem hat sie ihren Austritt aus der Partei erklärt und ihr Amt als Ostbeauftragte der Jungen Union Deutschlands niedergelegt. Das geht aus einer Mitteilung an die Parteimitglieder hervor, die RBB24 vorliegt. Darin schreibt Strohschneider, das Spitzenpersonal der Partei habe seine Glaubwürdigkeit verloren. Die Bundesregierung fahre einen anderen Kurs als den, wofür man noch im Wahlkampf eingestanden sei. Konkret kritisierte Strohschneider die Grundgesetzänderung zur Schuldenbremse Anfang der Legislaturperiode und die Einkommenssteuerreform. Die CDU mache es damit den Fleißigen in der Gesellschaft immer schwerer. Der Bundesgerichtshof hat die Patientenrechte gegen irreführende Werbung im Gesundheitsbereich gestärkt. Wie das Gericht heute entschieden hat, unterliegen werbewirksame Auszeichnungen und Testsiegel für Ärzte strengen Anforderungen an Vergabe und das zugrunde liegende Testverfahren. Der Verein Wettbewerbszentrale hatte geklagt und sich gegen die Praxis des Magazins Focus gewandt. Es verkauft gegen Lizenzgebühren unter anderem Siegel wie Focus Top Mediziner für Werbezwecke an Ärzte und Praxen. Der BGH kritisierte, die Auszeichnungen beruhten auf subjektiven Einschätzungen. Es sei nicht klar, was die Kriterien für das Testsiegel sind. In Südeuropa kämpfen Feuerwehrkräfte weiter gegen die Waldbrände. Allerdings hat sich die Situation in einigen Regionen stabilisiert. In Spanien hob die Regierung den nationalen Notstand auf. Auch in Frankreich entspannt sich die Lage etwas. Weitere 84.000 Menschen in der Nähe von Bordeaux dürfen vorerst in ihre Wohnungen und Häuser zurück. Forschungen zufolge ist das Ausmaß der Brände in Südeuropa auf besondere Rahmenbedingungen zurückzuführen. ARD-Klimareporter Florian Zinner.
4: Sogenanntes Feuerwetter ist die Voraussetzung für schwere Waldbrände, also langanhaltende Trockenheit, Hitzewellen und schließlich auch Winde, die einen Waldbrand anfachen. Die Zahl der Sommertage mit diesen günstigen Bedingungen für Vegetationsbrände habe sich seit den 1980ern in Südeuropa mehr als verdoppelt. Zu dem Schluss kommt eine aktuelle Studie im Fachblatt Scientific Reports. Die Forschenden vermuten, dass künftig zwar weniger Brände auftreten, diese aber schwieriger zu kontrollieren seien.
2: Ein 70-jähriger Berliner soll mehr als 2,2 Tonnen Kokain geschmuggelt haben. Nach Angaben der Berliner Staatsanwaltschaft hat er den Transport der Drogen von Brasilien nach Europa 2021 organisiert. Außerdem soll er den Schmuggel mit über 2 Millionen Euro finanziert haben. Das beladene Boot, ein Katamaran, wurde vor der brasilianischen Küste gestoppt. Die Besatzung wurde daraufhin festgenommen und das Rauschgift vernichtet. Der Angeklagte sitzt bereits wegen anderer Drogendelikte in Haft. Zu den neuen Vorwürfen schweigt er. Soweit die Nachrichten. Weitere Meldungen aus Berlin und Brandenburg auf rbb24.de. Das Wetter. Am Nachmittag viel Sonne bei Temperaturen bis 39 Grad. Von Westen her Wolken und einzelne Schauer und Gewitter. Abends stürmisch, in der Prignitz sind orkanartige Böen möglich. Aktuell in Berlin-Marzahn 32 und in Wannsee 34 Grad, in Guteborn 36 und in Neuruppin 32 Grad. Morgen sonnig mit einigen Wolken, am Abend aus Westen häufige Hitzegewitter bei 27 bis 34 Grad. Die Zeit 13.05 Uhr.
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5: Und dazu begrüße ich Sie herzlich.

Und da hat die Mendelssohn-Maschine angehalten. Ich nenne das Mendelssohn-Maschine. Es klingt wirklich ein bisschen, als würde eine Maschine anhalten. Das war kein Mendelssohn-Bartholdy. Das war ein Sergei Rachmaninow. Dass der Mendelssohn gekannt hat, überrascht jetzt niemanden. Dass er aber so unverhohlen fast ein Plagiat komponiert hat. Dieses hier war ein Scherzo für Orchester von Rachmaninow. Und es erinnert doch ganz extrem an das Scherzo aus dem Sommernachtstraum von Mendelssohn. Hat ihm offensichtlich gefallen. Und ein wenig studiert würde es auch haben. Sonst hätte er es nicht so schön nachkomponieren können. Paavo Järvi und das Cincinnati Symphony Orchestra. 13.11 Uhr. Das neue Album von dem Geiger Romuald Grimberbaré mit karibischen Violinkonzerten, das war vor kurzem erst unser Album der Woche hier auf Radio 3. Er selbst hat mütterlicherseits familiäre Wurzeln auf einer Karibikinsel und das wiederum verbindet ihn mit dem Geiger und Komponisten aus dem 18. Jahrhundert, Joseph Boulogne, Chevalier de Saint-Georges, Zeitgenosse von Mozart. Der kam von Guadeloupe. Romuald Grimberbaré spielt von ihm zwei Violinkonzerte auf diesem Album. Und einen Satz daraus hören Sie hier.

0: Das sind doch ziemliche Kracher hier, diese Violinkonzerte von Joseph de Boulogne de Saint-Georges. Das war der erste Satz aus seinem Opus 8 mit Romuald Grandbert-Barré, der Geiger, zusammen mit dem Orchestre National de Cannes. Und das spielt er zusammen mit anderen Konzerten auf seinem neuen Album mit karibischen Violinkonzerten. Das war vor kurzem unser Album der Woche hier. Können Sie sich noch anhören, den Beitrag dazu und mehr darüber erfahren auf radio3.de. 13.22 Uhr.
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2: Die Schriftstellerin Katja Oskamp.
3: Ein guter Therapeut ist einer, der an den richtigen Stellen aufwacht.

0: Das war der zweite Satz, das Scherzo aus dem Streichquartett in A-Moll von Fritz Kreisler, hier gespielt vom Quatuor Modigliani. 13.29 Uhr wird es.
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0: Und da hören Sie heute die zweite von 22 Folgen des Romans Kubinke von Georg Herrmann. Der 1. April 1908 ist ein wichtiger Tag für den Friseurgehilfen Emil Kubinke. Das Mietshaus, in dem er ein- und ausgehen wird, haben wir in der ersten Folge schon kennengelernt. Im Augenblick zieht Herr Löwenberg ein. Seine Umzugshelfer haben das Schlafzimmer im Biedermeier-Stil ausgeladen. Auch das Herrenzimmer mit Bibliothek steht auf dem Gehweg und der Kirschholz-Salon im Jugendstil, von dem die Freunde von Herrn Löwenberg behaupten, das sei Sezession. Es liest Peter Schiff.
2: Und all das gruppierte sich so schön blank auf dem Bürgersteig. Und wenn ein Stück nach oben kam, so spien die doppelt geöffneten Tore der Möbelwagen dafür gleich vier neue aus. Und Herr Max Löwenberg ging zwischen all seinen Sachen auf und nieder, schob den Zylinder in die Stirn, ließ den Stock spielen und er sagte sich, dass diese Möbel in der jetzigen Wohnung sich doch ganz anders machen würden als bei den schiefen Zimmern in der neuen Roßstraße, wo sie wirklich nicht recht zur Geltung gekommen waren. Immer mehr und mehr ergoss sich aus dem Wagen. Schränke und Küchenmöbel und die filzbezogenen Etageren mit ihren Puscheln und Bällchen aus dem Damenzimmer schlossen mit den Gardinenstangen enge Freundschaft. Das ganze Trottoir war bald voll von den Herrlichkeiten und die Leute, die vorübergingen, blieben einen Augenblick stehen, betrachteten das Schlafzimmer im Biedermeier und den Salon im Jugendstil, der eigentlich Sezession war, und gingen dann mit der Überzeugung weiter, dass hier hochherrschaftliche Mieter einzögen. Und dieser Gebirgszug von Möbeln, der sich aus dem Wagen herausschob, verdeckte beinahe die kleine Ritze von Friseurladen. Wahrlich, wenn nicht über der Tür das blanke Messingbecken, das im Wind leicht schwankte, in der Sonne geblitzt und durch sein helles Flackern auf sich aufmerksam gemacht hätte, niemand hätte auf den Friseurladen geachtet. Und dabei war es doch ein richtiger moderner Laden mit ausgebauten Auslagen, nur Glas und Messing von oben bis unten und mit einer hohen Glastür. Und des Abends war er ganz strahlend hell von den drei Grazinkugeln im Fenster. Kein Hoffriseur hätte überhaupt früher ein so schönes Schaufenster gehabt wie Herr Ziedorn. Zwei Damen standen da im Fenster. Nicht ganz etwa, sondern nur halb. Nicht Fleisch, sondern Wachs, mit geschweiften Augenbrauen und langen schwarzen Seidenwimpern über den himmelblauen Glasaugen und lächelten. Eine rote und eine schwarze. Und die rote hatte um die stattliche Büste einen violetten Schal geknüpft und die schwarze einen gelben. Man sah sofort, dass sie im Balltoilette waren. Man brauchte gar nicht erst auf die Zelluloidkämme mit den blitzenden Glassteinen zu achten, die sie im Haar trugen, und auf die goldenen, leicht angegrünten Herzchen und Kreuzchen, die um ihren Hals hingen. Nein, diese Frisuren an sich waren schon die richtigen Beifrisuren. In der Hinterpartie neigten sie mehr der griechischen Form zu, welches allerdings nicht jeder Dame steht, während vorn Naturlocken rechts und links zum Hals herabnickten. Sie waren schick und leger zugleich. Und sie bewiesen nur von Neuem, dass Herr Ziedorn den zweiten Preis im Schaufrisieren, dessen Diplom unter Glas und Rahmen im Laden hing, voll verdient hatte. Und um diese beiden Damen herum stand eine ganze Wildnis von Flaschen, Dosen und Schachteln. Da lagen Zahnbürsten jeden Kalibers neben falschen grauen, braunen und schwarzen Zöpfen, neben Paketen mit Haarnadeln und Bündchen mit ledernen Lockenwickeln. Seifen lagen da, feierlich in kleinen, blumengeschmückten Kartons zu Dreien und Dreien. Und den Abschluss bildeten Plakate aus gepressten Oblaten, auf denen junge Mädchen ihren Kopf in Rosen bargen oder Herren mit Monokel die Bartbinde umtaten. Aber am zahlreichsten waren doch die Flaschen mit dem Haaröl Zidornin. Da gab es ganz große, mittlere, kleine und ganz kleine. Und Probeflaschen. Gleich in ganzen Schwadronen waren sie angerückt. Und es war da ein großer Bogen, der mit Anpreisungen und Urteilen über Zidornin bedruckt war. Wenn man sie las, war man überzeugt, dass im Zidornin geradezu geheimnisvolle Urkräfte walteten. und dass es der Stoff sei, nach dem für die Pflege des Haares und für die Förderung und Wiedererweckung des Haarwuchses man seit 2 Jahrtausenden vergeblich gesucht hatte. Wo niemals bisher sich Haare befunden hatten, erzeugte sie Zidornin binnen kurzem in einer geradezu traumhaft kühnen Üppigkeit. Man konnte natürlich auch zuerst eine Probeflasche nehmen, aber bei einer großen Flasche zu 5 Mark, die auch im Einkauf sich viel günstiger stellte, wäre der Erfolg so gut wie besiegelt. Dass hier Maniküre betrieben wurde und Shampooing und dass er Edmund Zidorn geprüfter Heilgehilfe war, Rennwetten vermittelte und noch einige Fernsprechnebenanschlüsse zu vergeben hatte, kam gegenüber der epochalen Wirkung des Zidornins kaum mehr in Betracht. Und als Emil Kubinke nun mit seinem grauen Köfferchen, das mit dickem, handfestem Bindfaden verschnürt war und das halb von der flatternden Pelerine verdeckt war, langsam über den Damm kam, da sah er erst den Laden kaum vor all den schönen Dingen des Herrn Löwenberg. Dann aber stellte er sich einen Augenblick vor das Schaufenster und betrachtete es mit Kennermiene. Die Dekoration sah gut aus. Das war doch etwas anderes als bei seinem alten Chef die paar Schminkdosen, auf denen der Staub so hoch lag, dass man überhaupt die Firma nicht mehr lesen konnte. Der Laden da war auch das reine Erbbegräbnis gewesen. Keine Katze kam dahin. Und die paar Abonnenten ließen sich noch 10-mal mahnen, ehe sie ihre Karten bezahlten. Das Geschäft hier? In der Gegend? Und soweit man sehen konnte, keine Konkurrenz. Das musste ja eine Goldgrube sein. Und dann trat Emil Kubinke, klein und bescheiden, mit seiner grauen Pelerine und seinem grauen alten Bindfaden umschnürten Köfferchen in den Laden, säuberte umständlich an der Fußdecke seine Stiefel und zog schüchtern seinen weichen Hut. »Ist der Chef da?«, fragte Emil Kubinke halblaut. Aber der junge Mann, der gerade mit Haarschnitt beschäftigt war und einem Kunden, der im Frisiermantel wie ein großer Schaumkloß auf dem plötzlich ein Menschenkopf thronte, vor ihm saß, soeben mit zartem Mundspitzen einige zurückgebliebene Härchen aus den Ohren in den Nacken und aus dem Nacken in die Ohren blies. Der neue Kollege sah kaum auf. »Der Chef ist gegenwärtig nicht momentan«, sagte er und begann, aus dem Schaumkloß eine menschliche Figur auszuwickeln. »Aber er muss jeden Augenblick zurückkommen.« Und während der neue Kollege nun mit der linken noch den Frisiermantel ausstäubte und mit der rechten schon der eben entwickelten menschlichen Figur etwas Seifenschaum gegen die Wangen spritzte, denn er wollte nur an den Schläfen noch ausrasieren, stand Emil Kubinke ganz klein, reglos und bescheiden und ließ seine Augen wandern. Hell war es. Sehen konnte man. Und, oh, da waren ja richtige Marmorbecken, gleich mit warmem und kaltem Wasser. Und die Spiegel hatten Goldleisten. Das Alphabet war dick gefüllt mit Abonnementskarten. Und sogar unter dem Q steckten etwelche. Die Spritzflakons und die Puderdosen waren alle aus Nickel. Und die Schaumbecken mit ihren Zahlen gingen in die 100. Von den Tuben mit Bartwichse, von dem flüssigen Heftpflaster und den Mundpillen schien man sogar hier auch etwas zu verkaufen, denn die Kartons, an denen sie aufgereiht, waren schon halb leer. Aber Emil Kubinke war zu sehr Fachmann, um sich durch Äußerlichkeiten blenden zu lassen. Und richtig, hinten in dem Verschlag, in dem die Streichriemen hingen, konnte man sich kaum umdrehen. Und das Handtuch, das da hervorlugte, das zum Händetrocknen für die Gehilfen, wartete sicherlich schon viel zu lange auf die Wäsche. Endlich war es eben überall gleich, im Geheimratsviertel genauso wie in der Brunnenstraße. Aber während Emil Kubinke noch so seine Beobachtungen machte und seine Schlüsse zog und während er nur so mit einem Ohr hinhörte, wie der Kollege den Kunden fragte, ob Spritzen an dir nehmen wäre oder Puder ihr fällig, ob Öl, Creme oder Stein verlangt würde, währenddessen kam Herr Zidorn. »Sieh, Meister«, rief der Kunde, der eben nach dem langen Sitzen hin und her trampelte, um wieder in den richtigen Gebrauch seiner Gliedmaßen zu kommen. »Sie, mit Ihrem verfluchten Zidorn, haben Sie mich ja nett reingelegt. Sehen Sie mal hier, die Haare werden mir ganz rau danach.« Das muss in Ihrer Familie liegen, Herr Markowski. Und außerdem finden Sie ja bereits frühzeitiges Ergrauen bis in das höchste Alter, versetzte der Chef mit höflicher Bestimmtheit. Bei meinem Zedornin ist eine derartige Nebenwirkung noch niemals beobachtet worden. Aber Herr Markowski war gekränkt. Auf seine Familie ließ er nun ein für alle Mal nichts kommen. Meine Großmutter hat mit 85 Jahren noch kein einziges graues Haar gehabt, sagte er. Und mein Vater mit 67 auch nicht. Aber Herr Markowski war trotzdem ein durchaus nobler Charakter und er ließ seinen Unmut über die Misswirkung des Zidornins keineswegs etwa einen Unschuldigen entgelten. Und Emil Kubinke sah deutlich, wie Herr Markowski dem neuen Kollegen, als jener ihm in den Mantel half, mit lässiger Geste ein Geldstück in die Hand gleiten ließ. »Die Gegend ist wirklich recht gut«, sagte sich Emil Kubinke. Er stand immer noch, trat von einem Fuß auf den anderen und sein Köfferchen war ihm recht schwer. Nachdem die Tür hinter Herrn Markowski geklappt hatte, fuhr Herr Zidorn, ohne auf Emil Kubinke zu achten, im Laden auf und nieder. Er war missgelaunt. Nichts stand da, wo es stehen sollte. Und dieser Mensch hatte ihn sogar vor seinem eigenen Personal blamiert. Endlich schien er des harrenden jungen Mannes ansichtig zu werden. »Ach«, sagte er mit der Miene des vielbeschäftigten Leiters eines Welthauses, als ob er sich nur ganz dunkel der Existenz des anderen erinnerte. »Sind Sie nicht der neue Gehilfe? Wie heißen Sie doch gleich?« Emil Kubinke stotterte seinen Namen. »Nun«, sagte der Chef begütigend, »lehnen Sie sich mal vor allem ordentlich beis Damm frisieren und bei der Haararbeiten dahinter. Dann können Sie bei mir eine Lebensstellung haben.« Und dann wandte Herr Zidorn seinen markanten Männerkopf dem anderen Gehilfen zu. »Herr Tesch, Sie werden sich mit Herrn Kubinke, der Ihr neuer Kollege ist, zu vertrauen haben«, sagte er. »Vielleicht bringen Sie ihn erst nach oben. Kommen Sie aber bald wieder und dann zeigen Sie ihm hier alles.« Und Emil Kubinke trottete mit seinem

0: Chef sein Zeug ganz alleine baut, da braucht er die Zimmer wieder. Und wissen Sie, oben ist es auch ganz gut. Da kann man machen, was man will, da fragt kein Mensch nach einem. Wie ist denn der Chef? Fragte Emiko Binke, während er langsam die engen Windungen der Korkenziehertreppe emporstieg und nur einen Augenblick auf einer der kleinen Inseln hielt, die sich vor den Küchentüren dehnten und die noch einmal zum Überfluss jedes Stockwerk unterbrachen. »Der Olle ist soweit ganz nett«, meinte der Kollege. Aber er verschwieg dabei, dass Herr Zidorn Ostpreuße war und dass dieser Charakterfehler sich eben nie wieder gutmachen ließ. »Ja, mein Vorjahrschef war auch ein ganz anständiger Mann«, meinte Emiko Binke. »Warum sind Sie denn eigentlich weggegangen?« fragte Herr Tesch, und der Ton seiner Worte war ebenso unsicher wie der Emiko Binkes. Sie waren noch wie zwei Hunde, die erst die Nasen aneinander reiben und noch nicht recht wissen, ob sie lecken oder beißen sollen. »Mein Vorjahrschef ist alle geworden. Was er nun macht, weiß ich auch nicht. Es war da nichts los.« Herr Tesch war zufrieden. Der da würde nicht zuerst beißen. Ein blonder Kopf kam neugierig durch eine Türspalte. »Na, Freund Hedwig, was machen Sie denn? Sie haben's gut. Den ganzen Tag über können Sie in der Küche sein.« »Du ahnst es nicht«, versetzte Hedwig. Und jetzt schob sich auch ein Arm und ein Teil einer fülligen Barchentbluse durch die Türspalte. »Letzten Sonntag haben Sie auch wieder mit Ihrem Schlechter bis 2 Uhr im Hausgang gestanden. Haben Sie mich nicht gesehen?« »Nee, aber ich sie. Nicht zu knapp.« »Ist gerade was Schönes«, versetzte Hedwig und zeigte Herrn Tesch wie ein ungezogenes Kind die Zunge zwischen den weißen Zähnen. »Sehen Sie, und mit mir gehen Sie nie aus.« »Ach, wat, mit Ihnen verschlag mir bloß die Kunden.« Emil stand abseits mit seinem Köfferchen und er war rot geworden. Denn dem anderen Geschlecht gegenüber, vor allem wenn es jung, frisch und hübsch war, und das war Hedwig, Donnerwetter noch einmal, dem anderen Geschlecht gegenüber war er noch sehr schüchtern. »Ist das vielleicht Ihr neuer Kollege? Ja? Na sehen Sie, mit dem könnte ich zum Beispiel gleich gehen. Der gefällt mir viel besser wie Sie. Vor schwarze Männer schwärmig.« »Sie wissen ja noch gar nicht, ob ich mit Ihnen gehen will«, versetzte Emil. Und er war selbst erstaunt, dass er das herausbrachte. Ganz heiß wurde ihm dabei. »Na, denn nicht. Meinen Sie vielleicht, mir macht es was? Ich brauch bloß so zu machen, dann habe ich an jedem Finger Zähne.« Drinnen in der Küche hörte man Rumpeln und Hedwig zog schnell ihren Kopf wieder zurück. »Adieu, Herr Tesch«, sagte sie noch und winkte mit den Augen, während sich schon, als ob ein Vorhang darüber fiele, die Tür leise zuzog. »Nettes Mädchen«, sagte der keineswegs gekränkte Herr Tesch befriedigt und belehrend. »Es sind überhaupt sehr nette Mädchen hier im Haus.« Es ging immer weiter die schmale Wendeltreppe hinauf. »Wie hoch geht denn das noch?«, fragte Emiko Binke.
1: »Noch immer höher«, sagte Herr Tesch. »Oben beim Vorboden, gleich neben der Rollstube wohnen wir. Und gleich neben Dienstbotenbad. Wissen Sie, so eine Burschenstube. Ach ja, die Luft ist ganz gut da oben und jetzt ist es auch ganz nett. Aber im Winter, da hätten Sie mal hier sein sollen. Da war das so kalt, sag ich Ihnen, dass einem ordentlich die Bettdecke an Mund angefroren ist.«
0: Emiko Binke kannte das. »Sie können ja auch woanders hinziehen, aber der Olle sieht es nicht gern. Denn ihn kostet doch die Stube nichts. Der hat ihm der Wirt noch vor 20 Mark das Jahr gegeben. Und uns rechnet er 6 Mark im Monat.« Aber Emiko Binke war ganz zufrieden. Er fand einen großen, sauberen, weißgetünchten Raum mit einer schrägen Wand, mit 2 Betten, 2 Schränken, 2 eisernen Waschtischen und kleinen Spiegeln darüber. Und der Kollege hatte sich alle möglichen Bilder aus alten Witzblättern ausgeschnitten und mit Reißnägeln an die Wand gepinnt. Sehr nett war es und nicht unfreundlich. Durch das schräge Dachfenster sah man ein Stück blauen Himmels, das von 30 schwarzen Strichen der Telefondrähte mitten durchgeschnitten wurde. Und wenn Emiko Binke sich auf die Fußspitzen stellte, dann sah er etwas von der seltsamen Welt der Höhe. Von den schweren Würfeln der Schornsteine. Von den schwarzen Schellenbäumen der Telefone mit ihren weißen Glöckchen. Von den schrägen braunroten Stirnwänden der Dächer. Von den schweren blechernen Rinnen. Von den weiten, kiesbestreuten Dachflächen, auf denen allerhand welkes, hartes, vorjähriges Kraut im Wind zitterte. Hinten Schornsteine. Wieder Schornsteine.

0: Dächer, ein Türmchen, ein Giebel, irgendeine stehende Figur in der Sonne, riesig, grau und splitternackt, mit einem großen goldenen Reifen in einsamer Höhe. Drüben badeten Spatzen in einer verstopften Dachrinne. Drei waren eben dabei und vier andere sahen zu und warteten, dass sie dran kämen. Und zwischen zwei Schornsteinen hüpfte ein großer schwarzer Vogel, ein Tier wie eine Drossel, hin und her. Wirklich, das ist gar nicht so übel, sagte sich Emil Kubinke. Aber Herr Kollege, nun machen Sie mal schon, rief Herr Tesch. Legen Sie Ihre paar Lumpen mal schnell da rein. Wir können nicht so lange bleiben, der Olle geht nämlich heute Nachmittag aus. Er sah auf das Bett. Eine Decke, meinte er. Nee, das ist jetzt noch zu wenig. Da werde ich doch gleich der Frau sagen, dass sie noch eine mit drauf gibt. Und Emil Kubinke hatte seine paar Sachen, seinen Sonntagsanzug, seine Hemden und was er sonst noch an Weißzeug besaß, seine Strümpfe und seine paar Bücher soeben untergebracht, und er hatte einen Blick auf seine Rasierbestecke geworfen, ob sie den Transport auch gut überstanden hätten, als zur gleichen Zeit einige Treppen tiefer in Herrn Löwenbergs neuer Wohnung die Ziehleute ihre Arbeit vollendet hatten und nun alle 14 wie die Bäume still, schwer und groß um Herrn Max Löwenberg herumstanden, der trotz seines Londoner Zylinders bedenklich schmal und klein vor diesen Enax-Söhnen erschien. Der Sprecher, der Dicke in der blauen Schürze mit dem gestickten Vergissmeinnichtkranz und der Inschrift Emma Feste, der den Transport des Flügels mit der Taktik eines Feldherrn überwacht hatte, mit nicht kannten, links rüber, rechts rüber, hup, hup, hup, nachlassen, Weber. Der Dicke in der Schürze hielt Herrn Löwenberg einen längeren Vortrag über die Schwierigkeit gerade dieses Umzugs. Sie hätten vorgestern einen Justizrat mit zwei Klaviere gezogen. Aber das wäre ja das reine Kinderspiel je in ihnen gewesen. Wenn sie den Flügel bei die modernen Treppen überhaupt draufgekriegt hätten, wäre ein wahres Wunder. Und bei dem Buffett, da hätten sie fest und sicher geglaubt, schon gleich wie sie es gesehen hätten. Alle hätten sie geglaubt, dass sie es auseinandersehen müssten. Ein anderer Spediteur hätte das ja nicht raufgebracht. Und er hoffe deswegen, dass bei dem Trinkgeld das berücksichtigt würde. Und als Herr Löwenberg zwei blanke Goldstücke dem Dicken mit der blauen Schürze in die schweißige Hand drückte und nun Wunder dachte, was er getan hatte, da rückte sich keiner von den 14 vom Fleck und sie blieben noch alle stehen wie die Bäume. Der Sprecher aber sah ohne Groll, nur mit stillem Vorwurf Herrn Max Löwenberg mit großen Augen von der Seite an. »So ein 15er vor jeden«, sagte er mit einer Bescheidenheit, die keinen Widerspruch duldete. »So ein 15er für eine kleine Weiße, er könnte doch noch abfallen. Die Leute haben sehr gearbeitet.« Und als sie auch den noch herausgeschunden hatten, da reichte der Sprecher zuerst Herrn Löwenberg die Hand und wünschte viel Glück zur neuen Wohnung. Und alle 14 folgten seinem Muster, denn sie wussten doch, was feine Lebensart war. Dann verließen sie unter Donnergepolter die Zimmer, in denen es noch aussah wie nach einem Pogrom, und ein kleiner, breiter Kerl mit einer Narbe über dem linken Auge, der Don Juan seines Standes, fasste noch ganz schnell draußen Frau Löwenberg mit dem rechten Arm fest um die Taille und fragte, »Na, Madameken, ma scherben?« Und dann torkelte auch er zur Tür hinaus. Und das kam so plötzlich, dass Frau Löwenberg ganz vergaß, nach ihrem Mann zu rufen. Unten aber weihte Herr Tesch Emil Kubinke in die Mysterien des Betriebes ein. Denn trotzdem jede Barbierstube genau wie die andere aussieht und trotzdem man in jeder Barbierstube ebenso gut oder ebenso schlecht sich aufgehoben glaubt wie in der anderen, so herrschen doch in jeder geheimnisvolle Regeln, nach der die Kunden bedient werden. Und was uns als plötzliche Eingebung des Augenblicks erscheint, das ist, wie das Impromptu des Schauspielers, meist wohl überlegt und meist mühselig einstudiert. Und gar in der Behandlung und Unterbringung der Materialien und Ingredienzien, da folgt jede Barbierstube ihrer geheiligten Überlieferung, die kein Neuling kennen kann. In keinem monarchisch geleiteten Staatswesen ist so sehr der Wille des Staatsoberhauptes Gesetz wie in der kleinsten Ritze von Barbierladen der des Chefs. Doch Emil Kubinke war kein heuriger Hase. Umsonst hat er nicht 3,5 Jahre gelernt und war nicht schon seit 3 Jahren junger Mann, um nicht schnell zu sehen, worauf es ankam. Er konnte alles. Er hatte sogar schon 2 Kurse für Damenfrisieren genommen. In seinem Fach machte ihm keiner so leicht etwas vor. Und Herr Tesch brauchte Emil Kubinke nur einmal zu sagen, »Sie, lassen Sie das nicht in Ullen sehen, der Olle wünscht es nicht so.« Da wusste Emil Kubinke ganz genau, woran er war. Und wirklich, das Geschäft ging. Der eine gab dem anderen ordentlich die Klinke in die Hand. Und selbst jetzt, um diese sonst stille Tageszeit, saßen immer 2 auf den Rasierstühlen und ein 3. wartete und studierte mit Leichenbittermiene die uralten Witzblätter, die nach der Versicherung des Herrn Tesch gerade diesmal vorzüglich waren. Emil Kubinke, der so anhaltendes Arbeiten nicht mehr gewöhnt war, fühlte bald seinen rechten Arm. Aber er wusste auch, dass es in 3 Tagen ein für alle Male vorüber sein würde. Und der Chef kam hin und wieder vor, auf eine kurze Inspektionsreise, duftend nach den geheimnisvollen Urkräften des Zidornins. Misstrauisch ging er um seine neuen Gehilfen herum, denn er fühlte, dass er sich gerade jetzt für alle Zeiten etwas vergäbe, wenn er den neuen Gehilfen nicht wegen irgendetwas anschnauzte. Und er war indigniert, dass er nicht recht etwas herausfinden konnte. Doch als Herr Zidorn wieder vorkam, da trug er einen hellen Sommerüberzieher und aus seiner Brusttasche lugte lieblich und verlegen ein blaues Taschentüchlein. Und auf seinem Haupte hatte Herr Zidorn einen Zylinder, der dem des Herrn Löwenberg, was Höhe, Fasson und modernen Schwung betraf, nichts nachgab. »Herr Tesch«, sagte Herr Zidorn mit der ernsten Miene des Geschäftsmanns, der vor wichtigen Transaktionen steht. »Ich gehe jetzt Rechnung einkassieren. Vor Abend kann ich wohl kaum zurück sein. Sagen Sie es meiner Frau, wenn sie nach mir fragen sollte.« Weswegen Herr Zidorn seine Gattin von diesen Mahngängen nicht im Voraus in Kenntnis setzte, das entbehrte nicht der tieferen Begründung. Seine Frau sah nämlich diese Mahngänge nicht gern. Und es war schon häufiger ihretwegen zu höchst resoluten ehelichen Unterhaltungen gekommen. Aber Herr Zidorn war nicht der Mann, der sich durch häusliche Rücksichten bestimmen ließ, in seinen Geschäftsprinzipien wankend zu werden. Und so wollte er auch jetzt, am 1. April 1908, nachmittags um 4 Uhr, eben wieder die Klinke in die Hand nehmen, als die Tür sich von außen öffnete und ein Herr den Zylinder tief in der Stirn und den Spazierstock zwischen den Fingern eintrat. »Mein Name ist Max Löwenberg«, sagte er mit liebenswürdiger Bestimmtheit. »Ich wohne hier oben im 1. Stock. Sie können von morgen früh täglich einen jungen Mann um 8:30 zum Rasieren hinaufschicken, aber bitte pünktlich, da ich mich sonst nach einem anderen Barbier umsehen müsste.« »Sie werden mit uns zufrieden sein«, meinte verbindlicher Zidorn und griff mit zierlichen Fingern an die Krempe seines Zylinders. »Herr Kubinke, Sie werden von morgen an den Herrn bedienen, und ich möchte Ihnen die größte Pünktlichkeit ans Herz gelegt haben. Sie werden jetzt überhaupt die Kundschaft außer dem Haus zu bedienen haben. Herr Tesch wird Ihnen die Liste geben und Sie mit den Wünschen der einzelnen Herren bekannt machen.« »Sehr wohl, Herr Zidorn«, versetzte Emil Kubinke und zwickte den kleinen Jungen, der vor ihm saß und sich die Haare verschneiden ließ, mit der Schere ins Ohr. Und der Tesch sagte, ohne aufzusehen, »Bitte beehren Sie uns bald wieder.« Emil Kubinke aber war mit diesem Auftrag recht zufrieden. Denn da brauchte er doch nicht den ganzen Tag im Laden zu hocken. Da kam er doch wenigstens in die Luft, da sah und hörte er doch etwas. Die Kundschaft außer dem Haus zu bedienen, das hatte er sich wirklich schon lange wieder einmal gewünscht. Als Herr Zidorn und Herr Max Löwenberg ihre Zylinder jetzt unbeschädigt durch die Tür gebracht hatten und es still im Raum geworden war, da fragte Emil Kubinke ganz leise, »Wo geht denn der Chef hin, Herr Tesch?« Aber Herr Tesch kniff nur das eine Auge zu. »Na, seine Olle wird ihm ja wieder einen netten Transch machen. Passen's mal morgen auf«, flüsterte er. Ja, Herr Zidorn führte ein mit dunklen Punkten reich verziertes Leben. Und zu dem Kundenkreise des Herrn Zidorn gehörten auch Damen. Durchaus keine Damen zweifelhaften Rufes, im Gegenteil. Sie hatten einen völlig zweifellosen Ruf. Es waren höchst achtungsbedürftige Damen und sie wohnten hier in einer Nebenstraße, Haus bei Haus, in kleinen, gut möblierten Gartenwohnungen. Und sie fuhren sogar jeden Abend mit der Droschke in das Innere der Stadt hinein und fuhren spät nach Mitternacht mit der Droschke wieder heim. Und diese Damen nahmen auf Kredit aus dem Laden des Herrn Zidorn Parfüms und Seifen, Puder und Schminken, Haarfärbemittel und falsche Locken und was sie sonst noch benötigten, um aus einem grauen, armseligen, abgegriffenen und abgematteten Hascherl jenes Wesen hervorzuzaubern, das die Männer entflammen sollte. Und diese Damen vergaßen meist zu zahlen. Und dann ging Herr Zidorn am nächsten Ersten hin und mahnte sie. Oder bei größeren Summen ließ er es nicht bei der einmaligen Mahnung bewenden, und mit der Zeit hatte sich zwischen Herrn Zidorn und seinen Kundinnen jene primitive Form des Handels herausgebildet, die noch heute bei allen Urvölkern gang und gäbe ist und die nationalökonomisch als Tauschverkehr bezeichnet wird. Aber Frau Zidorn sah das nicht gern. Und sie hatte ihren Gatten oft gebeten, er solle doch diese Kundschaft aufgeben. Ja, sie befleißigte sich sogar, wenn sie gerade im Laden war, dieser Sorte von Kundinnen gegenüber einer außerordentlich geringen Freundlichkeit. Herr Zidorn jedoch erklärte ihr immer und immer wieder, dass von Aufgeben nicht die Rede sein könnte und dass er, wenn er endlich auch nur die Hälfte bezahlt bekäme, durch den hohen Verdienst, der bei diesen Artikeln hängen bliebe, immer noch auf seine Rechnung käme. Und damit hatte Herr Edmund Zidorn eigentlich auch ganz recht. Und wer von dem Einmaleins des Kaufmanns auch nur das Geringste versteht, muss ihm beipflichten. Und Frau Zidorn fand auch leider nie ausreichende Gelegenheit, um diese Sorte von Kundinnen endgültig fernzuhalten, da sie sich mit geringen Unterbrechungen, ja aus, ja ein, in jenem Zustand befand, vor dem zwar im alten Sparta die Soldaten durch Senken des Speeres ihre Ehrerbietung zu zeigen hatten, den man aber im modernen Berlin in einem vornehmen Friseurladen vor den Kunden nicht gern öffentlich zur Schau stellt.
1: Das war die zweite von insgesamt 22 Folgen des Romans Kubinke von Georg Herrmann. Gelesen hat Peter Schiff in einer Produktion vom Sender Freies Berlin aus dem Jahr 1987. Die Fortsetzung, die hören Sie morgen wieder 13.30 Uhr hier auf Radio 3. Wiederholung abends gibt es aktuell nicht wegen ARD Radio Festival. Aber Sie finden alle Folgen auch online in ARD Sounds zum Beispiel. Das war's von uns für heute. Nach 14 Uhr gibt's Camilla Kaiser und ich bin Anja Herzog und sage Tschüss.
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4: Die deutsche Wirtschaft ist trotz der Belastung durch den Iran-Krieg im zweiten Quartal des Jahres leicht gewachsen. Wie das Statistische Bundesamt mitgeteilt hat, legte das Bruttoinlandsprodukt im Vergleich zum Quartal davor um 0,2% zu. Aus Wiesbaden Alexander Schmidt.
5: Das ist etwas mehr als erwartet. Nach Aussage der Statistiker haben deutsche Firmen mehr Waren ins Ausland verkauft. Die Konsumausgaben hingegen entwickelten sich verhalten. Die Investitionen seien trotz staatlicher Milliardeninvestitionen Investitionen in die Infrastruktur sogar zurückgegangen. Im ersten Vierteljahr hatte die Wirtschaftsleistung vor allem wegen höherer Exporte um 0,4% zugelegt. Nach dem überraschend guten Jahresauftakt war die Hoffnung groß, dass die deutsche Wirtschaft nach 3 mageren Jahren wieder deutlich Fahrt aufnehmen würde. Nach Einschätzung von Ökonomen hängt das weitere Wachstum derzeit stark vom Ausgang des Krieges im Nahen Osten ab, der die Energiepreise spürbar nach oben getrieben hat.
4: Die Deutsche Bahn hat im ersten Halbjahr dieses Jahres einen Gewinn von 147 Millionen Euro erzielt. Das hat das Unternehmen am Vormittag mitgeteilt. Konzernchefin Paller sagte, man schreibe zum ersten Mal seit 7 Jahren mit dem Eisenbahngeschäft unter dem Strich wieder schwarze Zahlen. Als Gründe nennt sie unter anderem den begonnenen Konzernumbau, der auch Kostensenkungen und Personalabbau auf der Leitungsebene vorsieht. Paller betonte, man sei aber erst zufrieden, wenn auch die Qualität im täglichen Eisenbahnverkehr überzeuge. Im Fokus habe in der ersten Jahreshälfte die Sanierung des Schienennetzes gestanden. Bei den erneuten russischen Angriffen auf die Ukraine ist offenbar auch das Nachbarland Polen getroffen worden. Wie die Behörden im Osten des Landes mitteilten, wurde dort ein 10 Meter großer Krater entdeckt, etwa 80 Kilometer entfernt von der Grenze zur Ukraine. Laut Polens Regierungschef Tusk handelt es sich wahrscheinlich um einen russischen Marschflugkörper. Damit hätte Russland den NATO-Luftraum verletzt. In der Ukraine sind in der Nacht mindestens 8 Menschen durch russische Angriffe getötet worden. Am Vormittag teilte das ukrainische Militär mit, 4 russische Tanker im Schwarzen und im Asowschen Meer angegriffen zu haben. Die EU-Kommission treibt den Ausbau europäischer Rechenzentren voran und hat dafür eine Ausschreibung gestartet. Dafür sollen von EU-Seite bis zu 10 Milliarden Euro bereitgestellt werden. Weitere 20 Milliarden Euro will man aus der Privatwirtschaft eintreiben. In einem ersten Schritt sind 7 Rechenzentren geplant. Dafür gelten bestimmte Vorgaben beim Klima- und Datenschutz. Die sogenannten Gigafactories sollen die Rechenkapazität für die Entwicklung künstlicher Intelligenz in Europa steigern. Langfristig will die EU weniger abhängig von Anbietern in den USA und China werden. Die Behörden in der spanischen Exklave Ceuta an der Grenze zu Marokko warnen vor schwierigen Zuständen bei der Versorgung von ankommenden Migranten. Wie der örtliche Regierungschef Vivas mitteilte, sind in den vergangenen 10 Tagen bis zu 2000 Menschen schwimmend von Marokko nach Ceuta gelangt. Nordafrika-Korrespondent Stefan Ehlert.
6: Die Aufnahmeeinrichtungen seien völlig überbelegt. Er fordert die Ausrufung des nationalen Notstands und die sofortige Abschiebung der Neuankömmlinge. Doch nach einem Urteil des obersten spanischen Gerichts ist eine Direktabschiebung von Menschen, die Ceuta schwimmend erreichen, nicht möglich. Man könne ihnen nicht vorwerfen, dass sie gewaltsam spanische Grenzanlagen überwunden hätten. Das Urteil vom 16. Juni dieses Jahres hat sich möglicherweise unter Migranten herumgesprochen. Bei guten Wetterbedingungen gab es auch in früheren Jahren immer wieder Versuche, Ceuta von marokkanischer Seite aus schwimmend zu erreichen. Das dauert bis zu 4 Stunden und ist gefährlich. Im vergangenen Jahr sind nach Auskunft der Behörden in Ceuta 60 Leichen im Meer entdeckt worden.
4: Die Berliner Verkehrsbetriebe können jetzt genauer sagen, wann die Sanierungsarbeiten auf der U-Bahn-Linie 6 abgeschlossen sein sollen. Wie die BVG mitteilte, werden die Züge ab August nächsten Jahres auf der rund erneuerten Trasse fahren. Die Arbeiten zwischen den Bahnhöfen Kurt-Schumacher-Platz und Alt-Tegel haben sich erheblich verzögert. Grund dafür war zum einen der strenge Winter, zum anderen waren bei der Sanierung größere Schäden festgestellt worden als erwartet. Soweit die Nachrichten. 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Das Wetter. Am Nachmittag viel Sonne bei Temperaturen bis 39 Grad. Von Westen her Wolken und einzelne Schauer und Gewitter. Abends stürmisch, in der Prignitz sind orkanartige Böen möglich. Aktuell in Berlin Eiskeller 36 und am Müggelsee 34 Grad, in Angermünde 33 und in Ruhland 37 Grad. Morgen sonnig mit einigen Wolken, am Abend aus Westen häufige Hitzegewitter bei 27 bis 34 Grad. Die Zeit 14.05 Uhr.
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7: Schön, dass Sie dabei sind. Ich freue mich auf unsere nächsten 2 gemeinsamen Stunden.

0: Nobody but you versprechen diese Töne von George Gershwin. Frank Brallet mit dem 14. der 18 Songhits, die Gershwin selbst für Klavier arrangiert hat. Sie hören die Sendung Meine Musik am Donnerstagnachmittag und mein Schwerpunkt hier in dieser Sendung ist die Kammermusik und gerne auch Repertoire abseits des Mainstreams. Und das ist das Spezialgebiet des Diogenes-Quartetts aus München. Das hat gerade ein neues Album veröffentlicht, das vorletzte einer kleinen Reihe, die dem Komponisten Friedrich Gernsheim gewidmet ist. Kurz zur zeitlichen Einordnung: Er ist als Sohn einer angesehenen jüdischen Familie 1839 in Worms geboren worden und 1916 in Berlin gestorben. Friedrich Gernsheim war mit Johannes Brahms befreundet und sie haben sich auch gegenseitig in ihrer Musik beeinflusst. Das werden wir heute später auch noch hören. Vor der Sendung konnte ich mit dem ersten Geiger des Diogenes-Quartetts, mit Stefan Kirpal, sprechen. Und er hat mir von seiner ersten Begegnung mit der Musik von Gernsheim erzählt.
1: Also wir beschäftigen uns ja schon mit Friedrich Gernsheim sehr, sehr lange. Wir haben angefangen, jetzt weiß ich gar nicht ganz genau, wann das war, ich glaube so 2006, mit Klavierquartetten, die wir aufgenommen haben. Damals hat mein Bruder, der ist Pianist, der hatte die Noten irgendwo gefunden und hat gemeint, lass uns mal probieren, wir schauen mal, wie das tut. Und wir waren von Anfang an eigentlich gleich sehr, sehr überzeugt, weil natürlich gerade die mittlere Epoche von Gernsheim sehr Brahms-ähnlich ist. Also es gibt, finde ich, schon auch eine Zeit davor, die dann vielleicht noch eher so ein bisschen nach Schumann klingt und auch durchaus eine Zeit danach, also das 5. Streichquartett zum Beispiel, was schon in Richtung Strauss oder in Richtung Reger geht von der Harmonik. Also er hat da durchaus eine große Bandbreite in seinem Werk verarbeitet. Aber wir sind dann eben auf die Klavierquartette gekommen und haben danach dann erstmal Sonaten, habe ich mit meinem Bruder zusammen aufgenommen, Violinsonaten, eine Doppel-CD gemacht. Und dann sind wir zu den Quartetten und Quintetten gekommen und fanden das eigentlich immer spannende Musik, immer sehr gut gemachte, sehr ehrliche Musik und einfach schön, also einfach sehr, sehr hörenswert.

0: Mit den Klavierquartetten hat die Gernsheim-Leidenschaft von Andreas und Stefan Kirperl angefangen. Das war der dritte Satz aus dem ersten Klavierquartett. Andreas Kirperl am Klavier zusammen mit drei Vierteln des Diogenes-Quartetts. Das Wandeln auf Nebenpfaden, das ist bis heute ganz entscheidend für die Ensemblearbeit des Diogenes-Quartetts. Das Fundament dafür haben die Musikerinnen und Musiker schon Anfang der 2000er Jahre gelegt. Da haben sie über mehrere Jahre die Konzertreihe Rückblick in München gestaltet.
1: Ziel dieser Reihe war es schon, sehr unterschiedliche, sowohl thematische als auch zeitliche Punkte in der Geschichte, in der Musikgeschichte zu beleuchten und da eben zu sehen, was gibt es natürlich sehr einschlägiges. Ein Streichquartett muss natürlich auch immer an den großen Werken in der Zeit des 18. und 19. Jahrhunderts vorbeikommen. Aber was gibt es eben auch so nebenbei, was damals vielleicht sehr bekannt war? Es gibt ja Komponisten wie zum Beispiel Fesca, die damals unglaublich viel gespielt wurden und die heute in komplette Vergessenheit geraten sind. Und das ist ja eigentlich eine ganz spannende Entwicklung zu sehen, was kam im damaligen Zeitgeist gerade gut an. Und was wurde eben vielleicht jetzt zum Beispiel wie mittlerer oder vor allem später Beethoven in der Zeit gar nicht verstanden und auch nicht gut rezipiert natürlich. Insofern ist es, glaube ich, für das Gesamtbild, wenn man einen Zeitpunkt beleuchten will in der Musikgeschichte, ist es schon sehr wichtig, alle Pfade, auch die noch nicht ausgetretenen Pfade, zu beleuchten und zu gehen und ein bisschen zu schauen, was es da so gibt.
0: Und da gibt es eben auch Friedrich Gernsheim, der hat seinen ersten Klavierunterricht bei seiner Mutter bekommen, die war Pianistin, sein Vater Arzt. Gernsheim hat schon früh erste öffentliche Konzerte gegeben als Pianist, auch als Geiger. Und ich habe mal in die Noten geschaut, die erste Geige bei dem Quartett, zum Beispiel beim vierten Streichquartett, muss in höhere Griffbrettlagen wandern.
1: Das ist schon schwer. Das ist schon schwer, weil es sehr, sehr hoch ist alles. Aber natürlich eigentlich sehr dankbar und sehr schön. Also ich spiele sowas sehr, sehr gerne. Und es macht natürlich einem Geiger Spaß, sich darauf zu stürzen und das sich zu erarbeiten. Was wir schon immer wieder auch merken, ist, dass doch ein ganz großer Unterschied ist, ob wir einen Komponisten, also zum Beispiel Brahms im Vergleich dazu, arbeiten, von dem man so viel Musik kennt und wo man schon, ich weiß auch nicht genau, wie das funktioniert, aber so viel gespeichert hat in der Art, wie er Phrasen formt, wie er, was er macht, wie man auch selber dazu steht oder wie man auf ein Thema zugeht. Und dass das, wenn man den Komponisten eben noch nicht kennt oder noch schlechter kennt oder sehr viel kürzer kennt, dass das trotzdem immer neu ist und immer eine neue Sprache, wie eine eigene Sprache, die man entdeckt und die man irgendwie lesen lernen muss, ist. Und das ist natürlich eine sehr, sehr spannende Sache. Und ja, also das hat uns beim Gernsheim eigentlich so durch die ganze Zeit in seinen Werken viel Freude gemacht, ihn so kennenzulernen.

0: Das Diogenes-Quartett mit dem ersten Satz aus dem vierten Streichquartett von Friedrich Gernsheim. Das ist eins der beiden Werke auf dem neuen Gernsheim-Album. Es steht neben dem ersten Streichquintett von Gernsheim. Das hat er 1868 veröffentlicht. Und das vierte Streichquartett 32 Jahre danach. Die Unterschiede sind hörbar.
1: Auf jeden Fall merkt man die. Also ich finde, in dem frühen Streichquintett ist auf jeden Fall eine sehr große Nähe zu Brahms spürbar. Zu dem Brahms-Streichsextett gibt es ja doch im Partitursatz und in der Art, wie es angelegt ist, sehr viele Parallelen. Also ich bin sicher, dass das auf Gernsheim da irgendwie gewirkt hat. Wobei ich dazu sagen muss, wir haben bei vielen Werken festgestellt, dass, wo wir es gespielt haben, wir den Eindruck hatten, ja, das klingt ja wie oder das erinnert uns an irgendwas. Und dann haben wir genau nachgeschaut und dann war es leider genau umgekehrt, dass Gernsheim der Erste war und sich dann eben ein Zitat eigentlich auf Gernsheim bezogen hat. Aber ich glaube, in diesem Fall ist es tatsächlich so, dass ihn das Streichsextett von Brahms schon sehr beeindruckt hat und dass er im Zuge dieses Hörens oder dieses Genusses einfach sein Streichquintett, sein erstes eben geschrieben hat.
0: Und wir können uns diesem Genuss jetzt auch hingeben, das Belcher Quartett verstärkt durch Tabea Zimmermann und Georgien Keras mit dem Finale aus dem angesprochenen ersten Streichsextett von Johannes Brahms.

0: Der vierte Satz aus dem ersten Streichsextett von Johannes Brahms, gespielt hat das Belcher Quartett, erweitert zum Sextett durch Tabea Zimmermann und Jean-Guillen Keras. Sie hören die Sendung Meine Musik auf Radio 3 und heute geht es vor allem um den Komponisten Friedrich Gernsheim und um das neue Album des Diogenes-Quartetts. Mit dem ersten Geiger, mit Stefan Kirpal, habe ich auch über das Verhältnis von Brahms und Gernsheim gesprochen, über das man leider nicht so viel weiß.
1: Weil es nicht so unglaublich viel erste Quellen gibt. Also es gibt relativ wenig Briefverkehr. Er hat Brahms sehr, sehr geschätzt natürlich und auch seine Musik sehr, sehr geschätzt. Aber man weiß schon auch durchaus, dass das genau umgekehrt auch der Fall war. Also der Brahms war durchaus ein Kenner der Gernsheimschen Musik, hat ihn auch als Pianist gefördert, hat ihn auch da gerne gesehen. Also das ist schon ein beiderseitiges, fast gleichwertiges Verhältnis, würde ich eben sagen, zwischen den beiden Komponisten, die sich sehr gemocht und geschätzt haben.
0: Und die sich eben auch musikalisch geschätzt haben. Stefan Kirpal hat es schon erwähnt, das erste Streichsextett von Brahms hat Gernsheim mit beeinflusst, als er sein erstes Streichquintett geschrieben hat. Daraus zum ersten Mal überhaupt eingespielt der erste Satz.

Der erste Satz aus dem ersten Streichquintett von Friedrich Gernsheim auf dem neuen Album des Diogenes-Quartetts an der zweiten Bratsche David Quiggle. Warum diese Musik erst jetzt zum ersten Mal aufgenommen wurde und Gernsheim so lange in der Schublade verschwunden ist, darum geht's in der zweiten Stunde der Sendung Meine Musik auf Radio 3.

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2: Bei den erneuten russischen Angriffen auf die Ukraine ist offenbar auch das Nachbarland Polen getroffen worden. Wie die Behörden im Osten des Landes mitteilten, wurde dort ein 10 Meter großer Krater entdeckt, etwa 80 Kilometer entfernt von der Grenze zur Ukraine. Laut Polens Regierungschef Tusk handelt es sich wahrscheinlich um eine russische Rakete. Damit hätte Russland den NATO-Luftraum verletzt. EU-Kommissionspräsidentin von der Leyen verurteilte den Einschlag der mutmaßlich russischen Rakete als inakzeptable Verletzung des Luftraums der EU. Die deutsche Wirtschaft ist trotz der Belastung durch den Iran-Krieg im zweiten Quartal des Jahres leicht gewachsen. Wie das Statistische Bundesamt mitgeteilt hat, legte das Bruttoinlandsprodukt im Vergleich zum Quartal davor um 0,2% zu. Aus Wiesbaden, Alexander Schmidt.
3: Das ist etwas mehr als erwartet. Nach Aussage der Statistiker haben deutsche Firmen mehr Waren ins Ausland verkauft. Die Konsumausgaben hingegen entwickelten sich verhalten. Die Investitionen seien trotz staatlicher Milliardeninvestitionen in die Infrastruktur sogar zurückgegangen. Im ersten Vierteljahr hatte die Wirtschaftsleistung vor allem wegen höherer Exporte um 0,4% zugelegt. Nach dem überraschend guten Jahresauftakt war die Hoffnung groß, dass die deutsche Wirtschaft nach drei mageren Jahren wieder deutlich Fahrt aufnehmen würde. Nach Einschätzung von Ökonomen hängt das weitere Wachstum derzeit stark vom Ausgang des Krieges im Nahen Osten ab, der die Energiepreise spürbar nach oben getrieben hat.
2: Das Leben in Deutschland hat sich wieder stärker verteuert. Nach ersten Schätzungen des Statistischen Bundesamtes ist die Inflationsrate im Juli im Vergleich zum Vorjahresmonat auf 2,8% gestiegen, nach 2,3% im Juni. Als Hauptgrund gilt der ausgelaufene Tankrabatt. Dadurch kosten Benzin und Diesel deutlich mehr. Der Anstieg war von Fachleuten erwartet worden. Die EU-Kommission treibt den Ausbau europäischer Rechenzentren voran und hat dafür eine Ausschreibung gestartet. Dafür sollen von EU-Seite bis zu 10 Milliarden Euro bereitgestellt werden. Weitere 20 Milliarden Euro will man aus der Privatwirtschaft eintreiben. In einem ersten Schritt sind 7 Rechenzentren geplant. Dafür gelten bestimmte Vorgaben beim Klima- und Datenschutz. Die sogenannten Gigafactories sollen die Rechenkapazität für die Entwicklung künstlicher Intelligenz in Europa steigern. Die Deutsche Bahn hat im ersten Halbjahr einen Gewinn von 147 Millionen Euro erwirtschaftet. Es ist das erste Mal seit 7 Jahren, dass das Unternehmen schwarze Zahlen schreibt. RBB24 Wirtschaftsreporter Sören Hinze.
4: Grund sind laut Konzernangaben vollere Fernzüge, vor allem seit dem Monat April. Wegen Rabattaktionen und hoher Spritpreise seien vor allem Pendler vom Auto auf die Bahn umgestiegen. Zugleich habe der Konzern erste Sparpläne umgesetzt. Kosten wurden durch Personalabbau gesenkt, nicht im Zugverkehr, sondern in der Konzernleitung und bei internen Doppelstrukturen. Verluste verzeichnet der Konzern weiterhin in der Güterverkehrssparte. Um die Kundenzufriedenheit zu verbessern, setzt der Konzern auf eine umfangreiche Netzsanierung sowie ein Sofortprogramm. Mehr Personal soll Bahnhöfe öfter reinigen und Schäden schneller reparieren.
2: In Südeuropa sind in mehreren Regionen neue Waldbrände ausgebrochen. Auf der griechischen Insel Kreta mussten nach Behördenangaben etwa 8000 Menschen im Ferienort Aia Galini in Sicherheit gebracht werden. 2 Feuerwehrleute kamen ums Leben. Auch an der französischen Côte d'Azur mussten hunderte Menschen einer Kleinstadt ihre Häuser verlassen. Neue Waldbrände wurden außerdem unter anderem aus dem Waldgebiet von Fontainebleau südlich von Paris gemeldet. In Spanien hat sich die Lage weitgehend stabilisiert. stabilisiert. Die Regierung hob deswegen den nationalen Notstand wieder auf. Die Berliner Verkehrsbetriebe können jetzt genauer sagen, wann die Sanierungsarbeiten auf der U-Bahn-Linie 6 abgeschlossen sein sollen. Wie die BVG mitteilte, werden die Züge ab August nächsten Jahres auf der rund erneuerten Trasse fahren. Die Arbeiten zwischen den Bahnhöfen Kurt-Schumacher-Platz und Alt-Tegel haben sich erheblich verzögert. Bei der Sanierung wurden größere Schäden festgestellt als davor erwartet. Soweit die Nachrichten. 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Das Wetter. Am Nachmittag viel Sonne bei Temperaturen bis 39 Grad. Von Westen her Wolken und einzelne Schauer und Gewitter. Abends stürmisch. In der Prignitz sind orkanartige Böen möglich. Aktuell in Berlin-Marzahn 35 und in Eiskeller 38 Grad. In Bad Liebenwerder 37 und in Angermünde 34 Grad. Morgen sonnig mit einigen Wolken. Am Abend aus Westen häufige Hitzegewitter bei bis 34 Grad. Die Zeit, es ist 15.05 Uhr.
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5: Und ich sage Hallo mit der schönen Instrumentenkonstellation Klarinette und Kontrabass. Polska from Dorothea.

0: Martin Fröst und Sebastian Dubé mit Polska from Dorothea. Ich habe mich vor der Sendung mit Stefan Kirpal zum Gespräch getroffen. Er ist der erste Geiger des Diogenes-Quartetts. Und dieses Ensemble beschäftigt sich neben den Standard-Streichquartett-Werken auch sehr gerne mit unbekannterem Repertoire. Die Biografie ist beim Erschließen neuer Werke, auch neuer Komponistinnen und Komponisten, erstmal nebensächlich.
1: Also ganz ehrlich gesagt, gerade wenn wir einen Komponisten noch nicht gut kennen, versuche ich eigentlich möglichst viel Biografie auszuklammern, weil ich nicht beeinflusst sein möchte von dem, was vielleicht in der Geschichte, und man weiß ja auch nie aus welcher Quelle, was dann wirklich stimmt oder jemand war nur dabei gewesen und so. Insofern versuche ich immer erstmal alles Biografische auszuklammern und wirklich einfach nur Text zu lesen und nur ihn kennenzulernen über seine Partitur. Ich habe mir in der Zeit, in der wir mit Gernsheim uns angefangen haben zu beschäftigen, viele Symphonien angeschaut in der Partitur. Ich habe das Violinkonzert ein bisschen angeübt, einfach um zu sehen, was er so macht, was er gerne macht, was er, ja, einfach so seine Art zu komponieren. Und das versuche ich eigentlich zuerst, oder versuchen wir auch im Quartett zuerst so zu machen, dass praktisch man nur die Schrift, also die Partitur, kennenlernt. Und natürlich kommen dann über das weitere Beschäftigen kommen viele musikhistorische Dinge dazu, kommen manchmal Briefe dazu, die natürlich immer spannend sind, kommen sicherlich auch Literatur, also Bücher dazu über den Komponisten. Und also das sammelt sich dann natürlich alles an und vervollständigt dann auch ein Bild. Aber mir ist es immer sehr wichtig, zuerst wirklich nur Text zu lesen.
0: Apropos Lesen, der Ensemble-Name ist entstanden durch eine langjährige Freundschaft mit Rudolf Betschart, dem inzwischen verstorbenen Mitinhaber des Schweizer Diogenes Verlags. Für Stefan Kirpal spielt Literatur grundsätzlich eine wichtige Rolle.
1: Das Lesen ist auch eine wunderschöne Ablenkung oder ein wunderschöner Zeitvertreib natürlich. Also es ist ja eine unglaublich spannende Sache und wir sind natürlich auch über den Diogenes Verlag mit vielen Autoren und mit vielen Büchern in Kontakt gekommen, die wirklich toll sind, die ich heiß und innig liebe. Also das ist auf jeden Fall so. Und es ist noch mal mehr so, als ich ehrlich sagen muss, dadurch, dass wir den ganzen Tag mit Musik zu tun haben, ist jetzt mein Verlangen, abends dann noch mal Musik zu hören, mich hinzusetzen und Musik zu hören, ist relativ gering. Das heißt, da ist dann der Griff zum Buch natürlich deutlich näher als jetzt nochmal Musik weiter zu konsumieren, wenn die Ohren schon so voll sind mit Klängen.
0: Und in welche Richtung geht der Buchgriff?
1: Ich bin ein ganz großer Irving-Fan und habe eigentlich alle seine Bücher gelesen. Und meine Frau hat mir eben sein letztes Buch, Der letzte Sessellift, hat sie mir geschenkt und das habe ich sehr gerne gelesen, verschlungen sozusagen.

Das Diogenes Quartett und David Quigge mit dem zweiten Satz aus dem ersten Streichquintett von Friedrich Gernsheim. Friedrich Gernsheim galt als Wunderkind. Er hat mit 13 Jahren bei Ignaz Moscheles in Leipzig studiert. Und ganz interessant, er war auch 5 Jahre in Paris. Mit 16 Jahren ist er dahin gegangen, hatte Kontakt mit Lalo und auch mit Camille Saint-Saëns. Seine erste feste Stelle hat Gernsheim in Saarbrücken angetreten. Da war er Musikdirektor. Später ging es weiter nach Köln. Da hat er am Konservatorium unterrichtet. Und er war Leiter des städtischen Gesangvereins und der Musikgesellschaft. Gernsheim hat auch Lieder und Chorwerke komponiert. Das Ensemble Vox Quadrata singt die Sternlein.

0: Nach einem Text von Ernst Moritz Arndt hat Friedrich Gernsheim die Sternlein komponiert. Ich habe Stefan Kirper gefragt, wie groß der Einfluss von Gernsheims Beschäftigung mit Chormusik auf die Kammermusikwerke war.
1: Den kann man sehr gut wahrnehmen, weil natürlich die Musik unglaublich linear ist. Es gibt sehr, sehr schöne Themen. Es sind gerade in den langsamen Sätzen, merkt man das immer bei ihm, dass es unglaublich um Linien geht, um die Entwicklung von Linien, die ja doch stark sicherlich von der Chormusik beeinflusst werden. Also das kann man an allen Ecken und Enden in der Art, wie er Themen formt, wie er sie auch gegenüberstellt, sehen, dass das einen absolut deutlichen Bezug zur Chormusik hat. Das lässt sich auf jeden Fall feststellen, ja.

0: Der dritte Satz aus dem ersten Streichquintett von Friedrich Gernsheim. Die Mittellage wurde hier verstärkt durch eine zweite Bratsche, durch den ehemaligen Solobratschisten des London Philharmonic Orchestra, durch David Quiggle. Und Stefan Kirperl hat mir ganz begeistert von der Zusammenarbeit erzählt. Friedrich Gernsheim hat vor seinem ersten Streichquartett erstmal ein Streichquintett geschrieben. Woran könnte das gelegen haben?
1: Das ist schwierig, das jetzt so von außen und 150 Jahre später zu beurteilen. Aber also zum einen ist es ja so, die Streichquartette setzten ja immer eine besonders große Meisterschaft des Komponierens voraus. Das heißt, die Komponisten in der damaligen Zeit wussten, wenn sie ein Quartett herausbringen, dann muss es besonders gut sein. Es wird besonders beäugt. Es war also ein besonderer Anspruch. Nicht umsonst hat Brahms ja viele seiner Frühwerke, seiner ersten Entwürfe von Quartetten oder sogar komplette Werke vernichtet, weil er sie einfach nicht gut genug fand. Und ich glaube schon, dass natürlich das Quintett oder eine Sextettbesetzung die Möglichkeit gibt, noch ein bisschen symphonischer zu denken und eine symphonischere Partitur anzulegen, was vielleicht noch leichter ist, als wenn man das dann eben wirklich nur auf 4 Stimmen reduzieren muss, weil natürlich auch die ganze Harmonik, die ganze Satztechnik im Quartett nochmal deutlich schwieriger ist und deutlich engere Gesetzmäßigkeiten hat als im Quintett. Insofern kann ich mir schon gut vorstellen, dass er erstmal ein Quintett mit Melodien, mit Ideen, die er einfach hatte, zu Papier gebracht hat und es, also jetzt in Anführungsstrichen gesagt, nicht ganz so drauf ankam, wie genau der 4-stimmige Satz dann eben ist, weil er hat immer noch eine 5. Stimme, er kann immer noch wechseln, tauschen und da gibt es einfach mehr Möglichkeiten und vielleicht dann etwas später erst sein erstes Streichquartett geschrieben hat.
0: Das war dann etwa 5 Jahre nach dem Quintett. Über die Jahrzehnte hat Gernsheim sich weiterentwickelt.
1: Bei dem 4. Streichquartett ist es schon so, dass er da schon harmonisch und von der Anlage des Stückes ein Riesenschritt weiter ist. Wie er die Stücke formt, wie er die baut, also man spürt schon sehr viel Erfahrung, auch tonale Erfahrung, satztechnische Erfahrung, wo manchmal das Quintett noch so ein ganz bisschen, wie soll ich sagen, buschikos wirkt oder so ein bisschen hemdsärmlich wirkt eben, merkt man bei dem 4. Quartett schon, dass eine sehr große Meisterschaft schon dabei ist.
0: Und aus diesem 4. Streichquartett kommt auch Stefan Kirperls Lieblingssatz auf dem neuen Gernsheim-Album.
1: Tatsächlich mag ich aus dem E-Moll-Streichquartett den Variationssatz, den 3. Satz mag ich sehr, sehr gerne, weil der eben, finde ich, das toll schafft, dass er sehr, sehr unterschiedliche Themen oder sehr, sehr unterschiedliche Charaktere bearbeitet und trotzdem diesen großen Bogen behält, was manchmal eben in den Variationssätzen nicht so gut gelingt, dass man dann sehr viele Einzelwerke hat, aber eben so ein bisschen der Bogen fehlt. Und das finde ich, das schafft er in diesem langsamen Satz, schafft er das sehr, sehr schön. Also das war eigentlich auch beim Aufnehmen, aber auch jetzt beim dann Korrekturhören und so weiter, war das eigentlich mein Lieblingssatz.

0: Frage, wieso dieser Name so in Vergessenheit geraten konnte.
1: Also zum einen natürlich, wie so viele jüdische Komponisten, wurde er 40, glaube ich, gleich in der ersten Ausgabe auf den Index gesetzt und wurde nicht mehr gespielt. Und tatsächlich, viele jüdische Komponisten haben dieses erstmal gewaltsam nicht mehr gespielt werden dürfen, in Anführungsstrichen nicht überlebt und sind sehr lange nicht gespielt worden, sind vergessen worden. Und natürlich dadurch, dass viel neue Musik dann auch nach Kriegsmusik kam, war dieses Verlangen oder dieser Wunsch, alte, vergessene Musik als Schatz zu heben, zu bergen, war gar nicht so da erstmal. Insofern ging das mit tatsächlich vielen Komponisten so, die manche eben auch jetzt gar nicht aus dieser jüdischen Thematik heraus, sondern einfach, weil sie irgendwann von den Konzertprogrammen verschwunden sind, weil die Musik zwar vielleicht sehr leicht, sehr eingängig war, aber eben nicht mehr mit Abstand dann nicht mehr so sehr viel gespielt wurde. Es gibt ja viele Komponisten, die es lohnt zu bergen oder die es lohnt zu spielen und wieder aufzuführen. Insofern, ja, finde ich das schon wichtig. Also man muss auch so sagen, wir haben mittlerweile einfach natürlich auch gute Möglichkeiten, uns Quellen, Musik, Texte durch das Internet, ist da viel passiert, zu beschaffen, an Noten zu kommen, eben wirklich zu forschen, zu suchen. Das macht natürlich auch in irgendeiner Form Spaß. Das ist eine tolle Aufgabe, wenn man so einen Komponist erstmal nur einen Namen auf dem Papier hat und dann immer weiter vordringt und immer weiter ihn kennenlernt. Aber das geht natürlich auch viel leichter als noch vor 30, 40 Jahren, wo man dann hätte in den Städten rumreisen müssen und in die Archive gehen müssen und so. Und das haben natürlich die Musiker oft nicht gemacht. Das haben immer wieder mal Musikwissenschaftler gemacht, aber die Musiker selber konnten das gar nicht machen. Und das geht schon jetzt viel besser. Und insofern gibt es natürlich einen Trend. Dann kommt zum Beispiel auch ganz wichtig dazu, dass der CD-Markt mit den sagen wir mal, arrivierten oder Mainstream-Komponisten, die alle kennen, natürlich eigentlich gesättigt ist. Und dass jetzt eben die 80. Schumann oder Beethoven oder Mendelssohn-Aufnahme zu machen, auch sehr reizvoll und auch ein Lebenswerk durchaus sein kann. Wenn ich jetzt zum Beispiel an unsere Schubert-Aufnahme denke, die viel Zeit gekostet hat und uns sehr wichtig war. Aber natürlich ist der CD-Markt dadurch viel offener geworden für neue Komponisten, für Werke, die noch nicht bekannt sind.

Das Finale aus dem ersten Klavierquartett von Friedrich Gernsheim. Andreas Kirpal am Klavier zusammen mit drei Mitgliedern des Diogenes-Quartetts. Die Musik von Friedrich Gernsheim lohnt sich unbedingt. Seine eingängigen Melodien und ja eben auch seine eigene Handschrift, die sich immer stärker herausgebildet hat während seines Schaffens. Wenn man schon denkt, jetzt weiß man, wie es weitergeht, dann biegt er manchmal eben doch woanders ab. Das war die Sendung Meine Musik, heute mit einem Gernsheim-Schwerpunkt. Anlass ist das empfehlenswerte neue Album des Diogenes-Quartetts mit dem ersten Streichquintett und dem vierten Streichquartett. Mein Name ist Camilla Kaiser und ich wünsche Ihnen noch einen schönen Donnerstagnachmittag. Machen Sie es gut.

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2: Bei den jüngsten russischen Luftangriffen auf die Ukraine ist offenbar auch das Nachbarland Polen getroffen worden. Nach Einschätzung von Polens Regierungschef Tusk ist anscheinend eine russische Rakete in den polnischen Luftraum eingedrungen und abgestürzt. Bilder zeigen einen rund 10 Meter großen Krater in einem Feld. Aus Warschau, Paulina Milling.
3: Sollte sich die russische Herkunft der ballistischen Rakete bestätigen, wäre es der erste Vorfall dieser Art auf dem Gebiet der NATO. Unklar bleibt bisher, ob es eine Provokation oder eine versehentliche Luftraumverletzung war. Um das zu verfolgen, waren in der Nacht mehrere polnische Kampfjets und Erkennungsflieger in der Luft. Das Objekt, also vermutlich eine Rakete, ist ca. 120 Kilometer tief nach Polen geflogen und über einem Feld abgestürzt. Anwohner berichteten von einer lauten Explosion mitten in der Nacht. In der Stadt Lublin und mehreren Orten im Südosten Polens heulten kurz vor 4 Uhr früh die Sirenen.
2: Die deutsche Wirtschaft ist im zweiten Quartal etwas gewachsen. Laut vorläufigen Berechnungen des Statistischen Bundesamts legte das Bruttoinlandsprodukt im Vergleich zum Quartal davor um 0,2% zu. Experten hatten mit einem geringeren Wachstum gerechnet, vor allem wegen Belastungen durch den Iran-Krieg. Für das dritte Quartalsplus in Folge sorgte vor allem die Exportwirtschaft, wie die Statistiker erklärten. Dagegen entwickelten sich die Konsumausgaben eher verhalten. Das Leben in Deutschland hat sich wieder stärker verteuert. Nach ersten Schätzungen des Statistischen Bundesamtes ist die Inflationsrate im Juli im Vergleich zum Vorjahresmonat auf 2,8% gestiegen, nach 2,3% im Juni. Als Hauptgrund gilt der ausgelaufene Tankrabatt. Dadurch kosten Benzin und Diesel deutlich mehr. Der Anstieg war von Fachleuten erwartet worden. Die Deutsche Bahn hat im ersten Halbjahr einen Gewinn von 147 Millionen Euro erwirtschaftet. Es ist das erste Mal seit 7 Jahren, dass das Unternehmen schwarze Zahlen schreibt. RBB 24 Wirtschaftsreporter Sören Hinze.
4: Grund sind laut Konzernangaben vollere Fernzüge, vor allem seit dem Monat April. Wegen Rabattaktionen und hoher Spritpreise seien vor allem Pendler vom Auto auf die Bahn umgestiegen. Zugleich habe der Konzern erste Sparpläne umgesetzt. Kosten wurden durch Personalabbau gesenkt, nicht im Zugverkehr, sondern in der Konzernleitung und bei internen Doppelstrukturen. Verluste verzeichnet der Konzern weiterhin in der Güterverkehrssparte. Um die Kundenzufriedenheit zu verbessern, setzt der Konzern auf eine umfangreiche Netzsanierung sowie ein Sofortprogramm. Mehr Personal soll Bahnhöfe öfter reinigen und Schäden schneller reparieren.
2: Die spanische Exklave Ceuta in Nordafrika hat zunehmend Probleme, die steigende Zahl von Migranten zu versorgen. Der Regierungschef des Gebiets, Vivas, bittet um die Entsendung zusätzlicher Polizei- und Armeekräfte. Er forderte die Zentralregierung in Madrid auf, den Notstand für Ceuta auszurufen. Die Aufnahmeeinrichtungen seien überlastet. Hunderte Menschen schliefen auf der Straße, sagte Vivas. Ceuta liegt am Mittelmeer und grenzt ausschließlich an Marokko. Seit Tagen kommen dort mehr Migranten an als üblich, einige von ihnen übers Meer. Berichten zufolge haben tausende Menschen zuletzt den Grenzzaun überwunden. Eine Woche nach dem Terroranschlag wird sich der Berliner Christopher Street Day an der CSD-Parade in Hamburg beteiligen. Man wolle damit ein Zeichen für Zusammenhalt und gegen Einschüchterung setzen, erklärte der Berliner CSD-Verein. Hass werde mit Solidarität beantwortet und Angst mit Sichtbarkeit. Zugleich machten die Organisatoren deutlich, dass es auch in Berlin wieder einen Christopher Street Day geben werde. Für Sonntag ist in der Stadt eine Mahnwache für die Opfer des Anschlags geplant. Bei der Attacke am vergangenen Samstag war eine Frau getötet worden, 31 Menschen wurden verletzt. Auf dem ehemaligen Militärgelände in Jüterbock im Landkreis Teltow-Fläming stehen erneut mehrere Hektar in Flammen. Wie die Regionalleitstelle in Brandenburg an der Havel mitteilte, sind aktuell 7 Hektar in Brand geraten. Schon am letzten Wochenende brannte auf dem ehemaligen Truppenübungsplatz ein Waldstück von etwa 8 Hektar. Es ist nicht möglich, den Brand direkt zu bekämpfen, weil das Gelände munitionsbelastet ist. Auch im Ortsteil Braunsberg, der Stadt Rheinsberg im Landkreis Ostprignitz-Ruppin, gibt es nach Angaben der Feuerwehr einen ausgedehnten Flächenbrand. Soweit die Nachrichten. 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Das Wetter: am Nachmittag viel Sonne bei Temperaturen bis 39 Grad. Von Westen her Wolken und einzelne Schauer und Gewitter. Abends stürmisch, in der Prignitz sind orkanartige Böen möglich. Aktuell in Berlin Eiskeller 35 und in Adlershof 37 Grad, in Rathenow 38 und in Lindenberg 35 Grad. Morgen sonnig mit einigen Wolken, am Abend aus Westen häufige Hitzegewitter bei 27 bis 34 Grad. Die Zeit 16.05 Uhr.
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5: An einem sehr warmen Nachmittag. Einigen ist er zu warm, andere freuen sich über diese hochsommerlichen Temperaturen. Wir sprechen hier gleich darüber, was die Hitze eigentlich mit uns wirklich macht und warum es einigen von uns dabei so schlecht geht und was man gesamtgesellschaftlich tun kann, um besser durch so hohe Temperaturen zu kommen.

0: Piken Jafakoli hören wir hier, ein ivorischer Musiker aus Frankreich, und er singt hier Ich sage Nein. Die Zeit 16:09. 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In diesem Sommer werden wir von der Hitze ja wirklich immer wieder mal herausgefordert, und zwar ziemlich doll. Auch heute ist wieder so ein Tag, und das hat tatsächlich ja auch schon schwerwiegende Folgen gehabt. Laut Erhebung des Robert-Koch-Instituts gab es in diesem Jahr bereits fast 10.000 Hitzetote. Das betrifft vor allem ältere Menschen mit Vorerkrankungen, wie zum Beispiel Herz-Kreislauf- oder Lungen- oder Nierenerkrankungen. Wir sind im Einzelnen, aber auch als Gesellschaft gefordert, mit dieser Situation, die ja wahrscheinlich häufiger auf uns zukommt, umzugehen und Lösungen zu finden. Wie das funktionieren kann, darüber spreche ich jetzt mit dem Mediziner Dr. Martin Herrmann. Er ist Vorsitzender der Deutschen Allianz Klimawandel und Gesundheit, die sich sehr schön abkürzt als KLUG. Herzlich willkommen, Herr Herrmann.
1: Herzlich willkommen.
0: Warum fällt uns eigentlich in der Hitze vieles so viel schwerer als bei kühleren Temperaturen? Was geht da in unserem Körper eigentlich vor?
1: Also einmal können wir uns schlechter konzentrieren, wir können wegen der Hitze schlechter schlafen und wir werden reizbarer, weil der Körper unter Stress kommt. Das Herz-Kreislauf-System wird angegriffen, weil wir praktisch das Blut in die Peripherie pumpen müssen. Wir müssen ganz viel Energie aufbringen, um zu schwitzen, und dadurch kommen die anderen Organe in Stress. Die Fließeigenschaft des Bluts verändert sich, die Gerinnungsneigung geht nach oben. Wir haben Konzentrations- und Gedächtnisstörungen. Also es sind ganz viele physiologische Mechanismen, die dazu führen, dass es uns da schlechter geht. Und sehr wichtig: Hitze ist gefährlich für alle Menschen. Je nachdem, wie stark wir ausgesetzt werden, kann jeder dadurch starke Krankheitssymptome bekommen oder sogar sterben.
0: Und warum können aber einige Menschen auch in, sag ich mal, gleichen Altersgruppen Hitze besser ertragen als andere? Sind die Körper da anders zusammengesetzt?
1: Naja, auch wenn wir in der gleichen Altersgruppe sind wir bei vielen Themen sehr unterschiedlich. Manche Leute haben niedrigeren Blutdruck, für die ist es oft schwerer, mit Hitze umzugehen. Dann hängt es davon ab, praktisch mein Genpool, komme ich eher aus südlichen Ländern, da ist man Tick besser eingestellt sozusagen von den Genen her. Ist man gut trainiert oder schlecht trainiert? Also da gibt es sehr viele individuelle Unterschiede, die dazu führen, dass manche viel besser zurechtkommen und andere nicht so gut. Gleichzeitig auch die gut zurechtkommen, kommen an ihre Grenzen, und die sind sogar eine eigene Risikogruppe, weil sie oft denken, die Hitze würde ihnen nichts ausmachen und begeben sich dann in Situationen, die für sie gefährlich sein können.
0: Okay, da gehöre ich dann mit Sicherheit dazu, weil ich komme mit der Hitze ganz gut klar, denke ich, dann passe ich ab jetzt besser auf. Dann geht es wahrscheinlich vielen anderen auch so, die das denken. Aber können wir eigentlich auch lernen, mit den hohen Temperaturen besser klarzukommen? Also können wir uns, sag mal, akklimatisieren?
1: Also wir können auf jeden Fall lernen, besser damit zurechtzukommen, wenn wir verstehen, wann es wo für wen gefährlich wird und wie wir uns schützen können, wie wir uns eben in kühlere Umgebungen bringen können, was wir tun können, dass der Körper kühler bleibt. Das ist eigentlich das Wichtigste. Das tun wir bei vielen Dingen im Leben. Jeder, der kleine Kinder hat, weiß, dass er sehr stark aufpasst im Verkehr, dass da ja nichts passiert. Oder wenn wir segeln, einen Kurs machen, dann lernen wir mal über Bordmanöver und viele Dinge, dass wir vorbereitet sind, wenn es mal gefährlich wird. Bei Hitze fehlt uns diese Kompetenz bisher. Viele unterschätzen das und denken, ah, wunderbar, Sommer, sehr schön, Party und so, Eis, Schwimmbad, alles gut. Und natürlich ist es wunderbar, wenn wir ins Schwimmbad gehen können, und wenn es sehr warm ist und so, aber wir müssen einfach verstehen, wann wird es wo für wen gefährlich und wie schützen wir uns.
0: Mit der Allianz, der Sie ja vorstehen, die diesen schönen Namen KLUG trägt, also Klimawandel und Gesundheit, bringen Sie Forschende zusammen mit denjenigen, die eben auch Hitzeschutzmaßnahmen umsetzen. Was sind das denn für Maßnahmen?
1: Also es ist wichtig, dass in allen Sektoren, alle Einrichtungen, alle Verbände, alle Leute müssen im Grunde schauen, wo wird es bei uns für wen gefährlich. Wir müssen die Mitarbeitenden und die Führungskräfte ausbilden, selber hitzekompetent zu werden. Wir müssen natürlich schauen, wie ist die Gebäudehülle. Wenn wir Menschen haben, die draußen arbeiten, müssen wir sehen, wie wir vielleicht die Arbeitszeiten verändern. Welche Technik haben wir verbaut? Gibt es da Kühlungsmöglichkeiten? Wo müssen wir die unbedingt schaffen? Wenn wir neu oder umbauen, müssen wir unbedingt Hitzeschutz und Kühlung mitdenken. Also da gibt es ganz viele Anwendungsgebiete. Das ist doch auch relativ komplex. Und wir sind eben insgesamt noch sehr schlecht darauf vorbereitet.
0: Sie haben gerade diesen Begriff benutzt, Hitzekompetenz. Fehlt der auch in der Politik?
1: Also da ist es auch so, es gibt Leute, die haben das schon besser verstanden, aber insgesamt haben ja viele gedacht, na ja, da haben wir ja noch Zeit mit dem Klimawandel, das reicht, wenn wir da in 20, 30 Jahren so richtig entschlossen vorgehen und jetzt gibt uns die Natur die Antwort und zeigt eben, die Auswirkungen sind jetzt da. Auch wie wir Klimaanpassung bisher verstehen, ist zu zurückhaltend. Das ist nicht auf Höhe mit den Extremereignissen, wie wir sie jetzt bei uns erleben, in Frankreich erleben. Wir haben gerade das Lied gehört, Ich sage Nein, von jemandem aus Frankreich. Da hat man ja sofort jetzt die Assoziation, wie furchtbar die Situation dort ist durch die großen Waldbrände und auch die immer praktisch eine Hitzewelle kommt bei denen nach der anderen. Das haben wir ja jetzt nicht so stark gehabt, aber auch solche Situationen sind bei uns denkbar. Deswegen ist es wichtig, dass wir Nein sagen zur Ignoranz gegen die Hitzegefahr.
0: Gibt es denn, also wenn Sie sagen, genau, die Politik hat so getan, als hätten wir noch Zeit oder die entscheidenden Menschen, die an den Hebeln sitzen da, was sind denn aus Ihrer Sicht die wichtigsten Schritte, die wir vielleicht auch schon im Kleinen angehen können, um langfristig damit besser umzugehen, wenn wir nicht warten wollen, bis dann die großen Maßnahmen greifen?
1: Also in jeder, auch kleinen Einrichtung, in der Schule, in einem Büro, in der Werkstatt, egal wo man ist, in einem Büro, kann man eben schauen, wie sieht es da jetzt aus? Wir können die Temperatur messen, das machen wir bei Fieber, das sollten wir auch bei der Hitze machen, die Luftfeuchtigkeit messen und eben sehen, wann kommen wir in den gefährlichen Bereich. Und wie sind die Schutzmaßnahmen, die wir direkt umsetzen können? Haben wir eine Situation, wo wir vielleicht eine Klimatisierung machen müssen oder wo eben ein Umbau ansteht? Also jeder kann in seinem Bereich damit anfangen. Da gibt es viele Informationen dazu. Wir müssen nur jetzt entschlossen umsetzen und wissen, dass eben Extremsituationen kommen können, wo wir mal 2 Wochen am Stück massive Hitze haben, dann eine kurze Pause und dann wieder. Und das ist natürlich für den Körper und für die Institutionen dann viel schwieriger. Da gilt es, dass wir alle mitmachen und jeder an seiner Stelle sich vorbereitet und auch kundig ist, damit auch dann die Rettungsdienste in Situationen, wo die Extreme kommen, nicht überlastet sind.
0: Jetzt ganz kurz zum Schluss würde ich gerne noch wissen, viele Leute beschaffen sich natürlich dann in solchen Situationen Klimaanlagen und kühlen zum Teil auch sehr stark runter.
1: Ja.
0: Ist das eher kontraproduktiv?
1: Also Klimaanlagen haben natürlich ihren Platz und die meisten Klimaanlagen, die heute verbaut werden, sind ja Luft-Luft-Wärmepumpen. Also auch da ist es natürlich so, wenn ich heute eine Wärmepumpe einbaue, ob Luft-Luft oder Luft-Wasser, dann gibt es da die Kühlmöglichkeit. Da muss ich aber dran denken. Also wir können das bei diesen ganzen Kühlsachen, können wir das mit hineinnehmen. Jetzt habe ich den zweiten Teil der Frage
0: Naja,
1: vergessen.
0: also welche Temperatur ist denn dann eigentlich ideal? Sagen wir mal heute
1: Ja,
0: 38
1: okay.
0: Grad. Auf welche Temperatur sollte man
1: Also
0: höchstens
1: wir sollten es
0: runterkühlen?
1: nicht wie die Amerikaner machen, die dann auf 18 Grad runterkühlen, wo man dann schon deswegen wieder krank wird. Es reicht völlig, wenn man unter 26 Grad bleibt oder bei einer extremen Phase, wenn man es schafft, unter 30 Grad, 28 Grad zu kommen und dann abends wieder runter. Jedes Grad, was ich weniger Exposition habe, schützt meinen Körper schon. Und wir müssen auf jeden Fall schauen, dass wir zum Beispiel in Krankenzimmern und Schulen und so weiter unter den 30 Grad bleiben. Wenn wir das überall flächendeckend schaffen, sind wir schon sehr viel weiter. Und bei mir, ich habe eine Kühlungsanlage, also jetzt keine Klimaanlage, aber so eine Passivkühlung, da schaue ich, dass ich 26 Grad habe. Das ist völlig ausreichend für den Körper. Es ist eher ein Stress, wenn der Unterschied zu groß ist.
0: Das wäre meine letzte Frage an Sie gewesen. Die haben Sie gerade beantwortet. Vielen Dank für diese wirklich wichtigen Informationen, Herr Dr. Martin Herrmann.
1: Sehr gerne.
0: Kommen Sie gut durch den Tag.
1: Danke sehr.
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Ganz frisch rausgekommen, dieser Song Onions von Awafina. Sie singt hier über Menschen, die nur schlechte Dinge in einem auslösen, so ähnlich wie Zwiebeln, die einen zum Weinen bringen. Und jetzt haben wir hier auf Radio 3 Musik von einer Brandenburger Combo rund um den eine neunköpfige Berlin-Brandenburgische Swing and Country Band. Und die haben den schönen Namen Doc Horn and the Horn Babes. Und die Horn Babes sind die Töchter von Doc Horn.

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1: Ja, jeden Tag stellen ja hier Kolleginnen und Kollegen ihre ganz persönlichen Buchtipps vor. Die haben wir alle für Sie natürlich auch versammelt auf Radio 3D. Und dieser Tipp hier, der stammt von meiner wunderbaren Kollegin Susanne Lang.
2: Ich empfehle den Roman Der Duft des Wals von Paul Reubens. Er erzählt von Judith und Hugo, die ihre Ehe mit einer Reise in ein Luxusressort nach Mexiko retten wollen, all inclusive, obwohl das gegen jede Maxime der umweltbewussten Judith verstößt. Man ahnt schon, das kann nur in eine Katastrophe münden und die kündigt sich schon kurz nach der Ankunft an. Ein verwesender Wal explodiert am Strand. Spätestens seit Timmy wissen wir ja, so ein Wal, der erzählt mehr über uns, als so manchem lieb ist. Der Roman nähert sich seinen Figuren psychologisch tiefgründig, sozialkritisch und urkomisch. Er zieht uns mit einem großen Unbehagen in Bann und erzeugt zugleich eine fast unwirkliche Sympathie mit den Menschen an diesem einsamen Ort der massentouristischen Geselligkeit. Erzählt ist er aus verschiedenen sozialen Perspektiven, von Hotelangestellten, einer Stewardess und der Familie. Der Duft des Wals ist ein Muss für alle, die von der Serie The White Lotus nicht genug bekommen können. Der Roman hält uns ähnlich perfide den Spiegel vor. Uns? Sagen wir allen, die sich immer wieder gerne in exotische Urlaubskulissen träumen, die am Ende vieles mit sich bringen, aber keine Auszeit von sich selbst.
1: Der Sommerbuchtipp von der Redakteurin Susanne Lang, Der Duft des Wals von Paul Reubens, erschien im Aufbau Verlag.

0: Sie machen wirklich einen ganz wunderbaren Sound, die drei vom Trio Deluxe. Sie stammen aus Mannheim und der Name, so ein kleines schönes Wortspiel, Deluxe, der leitet sich ab von den Vornamen der drei Gründungsmitglieder, die allesamt Lukas heißen. Und Trio Deluxe schreibt sich dann halt mit C und nicht mit X, aber ich finde, Sound ist total Deluxe. 16.30 Uhr ist es, Paula Schöber ist jetzt im Studio.
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0: Nach dem Anschlag am Rande des Christopher Street Days in Berlin ist die für Ende August geplante Techno-Parade Zug der Liebe in Berlin jetzt abgesagt worden.
2: Die jüngsten Ereignisse rund um den CSD haben die Lage drastisch verändert. Das haben die Veranstalter mitgeteilt. Was diesen Entschluss jedoch unausweichlich machte, ist die spürbare Veränderung des gesellschaftlichen Klimas. Eine Parade in diesem Jahr würde massive Auflagen mit sich ziehen, von Wegfahrsperren über Personenkontrollen bis hin zu aufgerüsteten Polizisten. Das haben die Veranstalter erklärt. Das passe aber nicht zum Geiste des Events. Der Zug der Liebe stand immer für einen unbeschwerten, angstfreien Raum des Protests. Mit den verbliebenen Trucks wollen die Organisatoren die zeitgleich geplante Demonstration zum Erhalt des RAW-Geländes unterstützen. Der Zug der Liebe, der hätte eigentlich am 29. August stattfinden sollen. Die für den 15. August geplante Techno-Parade Rave the Planet, die soll dagegen stattfinden. Das haben die Organisatoren der RBB-Abendschau gesagt. Die Techno-Parade ist zwischen dem Brandenburger Tor und der Siegessäule auf der Straße des 17. Juni geplant, die durch den Tiergarten führt, also genau da, wo es am Samstagabend zu dem folgenschweren Terroranschlag gekommen ist.
0: Das Karl-Maria-von-Weber-Museum in Dresden kann sich über großzügige Summen an Geld für eine umfassende Modernisierung freuen. Das ist ja mal eine gute Nachricht.
2: Ja, das Weberhaus, das wird bis 2030 grundlegend modernisiert und dafür sind rund 4,2 Millionen Euro veranschlagt. Und 1,4 Millionen Euro davon werden aus Bundesmitteln finanziert. Und jetzt hat auch die Deutsche Stiftung Denkmalschutz 70.000 Euro für die Sanierung bereitgestellt. Die Spende wurde heute in Dresden übergeben und gemeinsam mit rund 72.000 Euro städtischen Eigenmitteln sei damit die Finanzierung des ersten Bauabschnitts gesichert, hieß es. Die Mittel, die sollen in die Arbeiten an der Dachkonstruktion des historischen Gebäudes im Stadtteil Dresden-Hosterwitz fließen. Das hat die Stadtverwaltung Dresden heute mitgeteilt. Perspektivisch soll das städtische Museum auch noch um einen Neubau erweitert werden. Und es soll eine neue Dauerausstellung zu Leben und Werk des Komponisten Karl-Maria von Weber geben. Die Arbeiten an dem bereits seit 2024 geschlossenen Museum, die sind wegen fehlender finanzieller Mittel immer wieder verschoben worden. Das Winzerhaus in Dresden-Hosterwitz hat Karl-Maria von Weber als Sommerdomizil genutzt. Es wurde im 17. Jahrhundert als schlichtes Fachwerkhaus errichtet und im 18. Jahrhundert erweitert. Und seit 1957 wird es bereits als Museum genutzt.
0: Jetzt hast du noch einen, wie ich finde, ungewöhnlich, aber wo ungewöhnlich schönen Tipp für uns alle. Und zwar lädst du ein zu einem oder empfiehlst du einen Schaufensterbummel in Berlin-Schöneberg. Das ist aber jetzt kein Window-Shopping, sondern was gibt es an den Schaufenstern zu sehen?
2: Ja, da gibt es Ungewöhnliches zu sehen. Im Schöneberger Neulendorf-Kiez, da gibt es nämlich eine Reihe von Schaufenstern, in denen regelmäßig Kunst zu sehen ist. Und gerade kann man dort die Arbeiten verschiedener Künstler sehen in einer Ausstellung, die heißt Window Licker, also Fensterlecker. Ich würde es vielleicht nicht empfehlen, da die Fenster abzulecken. Aber unsere Radio 3 Kunstreporterin Andrea Handels hat sich diese Schaufensterkunst mal angesehen und uns erzählt, was man da halt so zu sehen bekommt.
3: Ja, das ist also eine fast 24 Meter breite Fensterfront in einem Büro- und Geschäftshaus, also ordentlich viel Platz für sehr gemischte Arbeiten von 10 Künstlern und Künstlerinnen.
2: Andrea Handels war das. Ihre ganze Ausstellungsempfehlung gibt es auf radio3.de zu hören. Und die Ausstellung in den Schaufenstern, die läuft nur noch bis morgen. Danach zieht dann andere Kunst in diese Schaufenster ein. Deswegen nochmal schnell hin. Der Eintritt ist natürlich frei, ist ja auf der Straße. Und die Kunst, die kann man auch tags und nachts bestaunen in der Kalkreuthstraße 4 im Berliner Neulendorf-Kiez.
0: Ja, vielen Dank, Paula.
2: Gerne.
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0: Hammond-Orgel, Gitarre und Schlagzeug, damit macht es Delvin Lamar Orgentrio ziemlich guten Funk-Soul. Dieser Track hier hat auf YouTube schon 15 Millionen Klicks bekommen.

0: Ness nennt sich diese wahnsinnig spannende Sängerin und ja Songwriterin, die französisch-algerische Sängerin Nesrine Belmok. Sie ist heute Abend beim Zigzag Jazz Festival im Schöneberger Gasometer zu Gast. Das Konzert fängt schon um 18 Uhr an. Wenn Ihnen das zu knapp ist, wir haben auch eine ganze schöne Sendung The Voice, die Sie sich auf ARD Sounds anhören können. Ich habe noch einen Koffer in Berlin, deswegen muss ich nächstens wieder hin. Die Seligkeiten vergangener Zeiten sind alle noch in meinem Koffer drin. Diese Zeilen von Marlene Dietrich passen auf wundersame Weise sehr schön auf den Koffer, um den es jetzt geht. Jahrelang stand dieser schwere Koffer voll mit Fotonegativen aus Zelluloid und Glas im Keller von Thomas Struck. Es ist der Nachlass seines Vaters Fiede, bis ein Freund diesen Schatz hervorhieft und sie gemeinsam beginnen, die 3000 Aufnahmen zu digitalisieren. Ein absoluter Schatz, der da geborgen wurde aus einer Zeit von Berlin zwischen 1932 und 1938. Daraus entstanden ist eine Ausstellung, die gerade im Willy-Brandt-Haus in Berlin-Kreuzberg zu sehen ist, und ein Buch, das der Dokumentarfilmer Thomas Struck, der Sohn von Fiede Struck, dazu geschrieben hat. Heute Abend stellt er es im Willy-Brandt-Haus vor. Hallo und herzlich willkommen, Herr Struck. Schön, dass Sie sich Zeit nehmen vorher hier für ein Gespräch auf Radio 3.
1: Ja, ich freue mich auch.
0: Ja, also der Koffer, der stand ja wirklich lange im Keller. 2015 erst wurde er nach oben geschafft und geöffnet. Warum hat das so lange gedauert? Musste der noch eine Weile warten?
1: Ja, das ist irgendwie so wie mit wichtiger Post. Man legt sie zur Seite, denkt, das ist wichtig, und dann übersieht man das. Das ist ja auch der Titel des Buches, Übersehen. Und dahinter steckt natürlich die Geschichte, dass dieser Koffer 1941 ganz hier in der Nähe am Lützowplatz gepackt wurde von meinem Vater, der nach Hamburg umzog. Seine Söhne gingen in den Krieg. Und nach dem Krieg hat sich niemand mehr für seine Sachen interessiert. Und er war außerdem irgendwie auch traumatisiert durch den Krieg. Sein Sohn ist gefallen und er hat die Fotografie an den Nagel gehängt. Dieser Koffer hat aber wunderbarerweise die Nachkriegszeit und eine Odyssee durch Deutschland überstanden. Ich habe ihn 1970 nicht bekommen, weil ich Hippie war und ohne feste Adresse. Aber mein Neffe hat ihn bekommen, weil der war Student und der war zuverlässiger als ich. Der hat ihn mir, wie gesagt, 2005 gebracht und dann staubte er noch weiter in meinem Keller bis, das ist auch der richtige Zeitpunkt, 2015, ich mit einem Fotografenkumpel den Koffer aufmachte. Dann war damals schon die digitale Technik so weit, dass man ein Negativ auf einen Scanner legen konnte und sofort sah, was drauf ist. Dann war klar, wir haben einen Schatz.
0: Ja,
1: das dann ist, begann, ja.
0: Das war dann auch wirklich begann, das, Entschuldigung.
1: Ja.
0: Das war für Sie das erste Mal, dass Sie diese Fotos gesehen haben. Wussten Sie denn, dass Ihr Vater fotografiert hat?
1: Ja, ich wusste, dass er fotografiert hatte. Ich wusste, dass es, ich kannte natürlich ein paar Alben, Familienalben. Jeder von uns drei Geschwistern hatte so ein Album. Und das war mir schon klar. Dass er aber wie er professionell fotografiert hatte, das war mir nicht klar. Und das ist erst ans Licht gekommen. Nachdem ich die Negative gescannt hatte, bin ich damit auch zu habe ich Glück gehabt, in dem Bildarchiv preußischer Kulturbesitz, das BBK, heute gehört zur Staatsbibliothek. Die haben gesagt, das finden wir interessant und haben das Konvolut aufgenommen. Damit war ich die Sorge, was passiert damit, war ich die da los und sehr glücklich. Ja.
0: 3000 Aufnahmen, jetzt gibt es diese Ausstellung, die Fotos, die Sie auch in dem Buch

0: zeigen. Das sind ja Fotos aus Berlin. Man sieht Anglerstraßenbahn, man sieht kuriose Momente, traurige Momente. Wie haben Sie die Auswahl getroffen?
1: Die Auswahl stammt ja erstmal von meinem Vater, weil Sie sagen ja ganz richtig, es war eine Wahnsinnszeit und warum hat er jetzt keine Aufmärsche und Embleme fotografiert? Aus dem Grund, weil er aus der Bewegung der Arbeiterfotografen kam. Er ist eine linke Bewegung gewesen und damit war er auch nicht in dem Presseverband des Nationalsozialismus und konnte seine Fotos ab 33 auch nicht mehr verkaufen, was er vorher konnte. Und damit hat er in Berlin Dinge gezeigt oder gefotografiert, die außerhalb des offiziellen Blickwinkels waren. Eben, wie gesagt, Angler, Spatzen, natürlich auch die Familie, die Natur. Er hat Bildergeschichten erfunden, die er mit seinen Söhnen fotografiert hat. Ein schwarzer Tag oder ein Weihnachtstraum, Reklame. Mhm. Und die Dinge, die nebenher waren. Und das macht die Bilder heutzutage so interessant, weil die sind nicht bekannt.
0: Er hat wirklich einen besonderen Blick, finde ich. Ich musste zum Teil sehr schmunzeln und sind ästhetisch auch sehr schön. Sind Sie denn eigentlich auf den Fotos auch zu sehen?
1: Auf diesen nicht, nein. Ich bin erst 1943 geboren. Als der Koffer gepackt wurde, war ich, sagen wir mal, angedacht.
0: Da waren Sie erst angedacht, okay. Genau. Ihr Vater hat nach dem Zweiten Weltkrieg nicht mehr fotografiert. Warum nicht?
1: Das ist eine Frage, die ich natürlich, der ich nachgehe und die ich nur langsam verstehe. Es ist erstmal so, dass sein ältester Sohn 1945 in den letzten Tagen mit dem U-Boot untergegangen ist. Das ist für einen Vater sehr schwer. Aber es ist noch mehr dazu. Er hat auch dann erst langsam begriffen, was alles diese 12 nationalsozialistischen Jahre für Deutschland bedeutet haben, wie viel Opfer, wie viel Terror, was alles passiert ist. Nicht nur die Trümmer aus Stein, auch die geistigen Trümmer, die wurden ihm langsam bewusst und er hat einfach den Apparat in der Form nicht mehr anfangen können. Er hat später mal mit der Minox ein bisschen seine Schwester noch fotografiert, aber von der Fotografie, dieser Leidenschaft, die hat er nicht weiter aufnehmen können. War zu krank, ja.
0: Sie haben dazu auch noch ein Buch jetzt geschrieben, was Sie heute Abend vorstellen. Was steckt noch in dem Buch außer einer Auswahl von Fotos?
1: Es ist für mich eine sehr interessante Erfahrung gewesen, weil ich vom Film kommend chronologisch denke. Also eins nach dem anderen auf eine Art und Weise. Klar gibt es Rückblenden. Aber ich bin auf zwei Damen getroffen, die sozusagen ein Fotogen haben. Das eine ist Lili von Wild, das ist die Enkelin von Sibylle Bergemann, der berühmten Fotografin. Und das andere ist die Buchgestalterin Antonia Steitz. Und die haben mich völlig umgedreht. Die haben gesagt, nein, so geht das nicht. Wir machen was anderes. Und dann haben sie auf eine Art und Weise assoziativ mit eigenen Kategorien diese Bilder neu geordnet. Das Buch besteht aus zwei Teilen, sozusagen einer Chronik. Und dort gibt es Verweise immer zu den Bildern, die in einer völlig anderen Art und Weise frei geordnet sind. Und das macht das Buch für mich und diese Arbeit auch so spannend.
0: Ja. Gibt es eigentlich ein Lieblingsfoto, also eins, was Ihnen besonders am Herzen liegt?
1: Ich sitze ja jetzt in der Ausstellung. Ich sehe gerade auf meinen Bruder. Das Wort Halbbruder haben wir in unserer Familie, weil es mit diesem Halb und so weiter eine böse Bewandtnis ist. Also mein Bruder Hartmut guckt durch ein Schlüsselloch. Und ein Licht drückt ihm also sozusagen das Auge zu. Und das ist das Ende einer Weihnachtsgeschichte, wie er durch das Schlüsselloch angeblich auf die Bescherung guckt. Das ist auch ein Bild mit einer frechen, feixenden Visage von meinem Bruder Hannes. Aber die leben ja nun auch alle nicht mehr. Und ich hätte zu gerne meinen Vater natürlich gefragt, was das alles und wie das alles entstanden ist. Mhm. Und so bin ich sozusagen ein Archäologe geworden in Familiengeschichten, aber auch mit deutscher Geschichte. Weil das ist doch ein großes Feld, was uns nach wie vor sehr interessieren kann.
0: Ja, wir können uns glücklich schätzen, dass Sie diese Geschichte mit uns allen teilen, durch die Ausstellung und auch durch das Buch, das Sie heute um 18 Uhr im Willy-Brandt-Haus in der Stresemannstraße vorstellen. Herr Struck, vielen Dank für dieses Gespräch und einen schönen Abend bei der Buchvorstellung heute.
1: Ich danke auch. Tschüss.
0: Tschüss. Und das Buch Ein Übersehen, ein Berliner Koffer ist im Distanzverlag erschienen, kostet 38 Euro. Und die Buchvorstellung heute also um 18 Uhr.

One Thing heißt dieser Song von Peter and Carrie. Eine Sache muss ich noch nachreichen zu der Ausstellung Ein Berliner Koffer im Willy-Brandt-Haus. Die läuft noch bis zum 27. September, immer dienstags bis sonntags, 12 bis 18 Uhr. Der Eintritt ist frei, allerdings sollte man auf jeden Fall einen Personalausweis dabei haben. Die Zeit 16.56 Uhr, 4 Minuten vor 5. Jetzt hier Musik auf Radio 3 von Sonja Kandels, eine deutsche Jazzsängerin und Komponistin, die afrikanische Musik Tradition mit modernem Jazz verbindet. Ja, das tut sie, weil sie in Westafrika aufgewachsen ist. Ihre Eltern waren da Entwicklungshelfer.

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2: Aus der Bundespolitik kommen erneut Forderungen, den Hitzeschutz zu verbessern. Hintergrund ist eine neue Schätzung des Robert-Koch-Instituts. Demnach sind in diesem Jahr schon fast 10.000 Menschen in Deutschland an Hitzefolgen gestorben. Aus dem Hauptstadtstudio Andreas Fischer.
3: Der ehemalige Bundesgesundheitsminister Karl Lauterbach von der SPD sagte der Rheinischen Post, jetzt komme es darauf an, zu retten, was noch zu retten sei. Als konkrete Maßnahmen fordert Lauterbach unter anderem Kälteräume und Hitzetelefone, die bei gefährdeten Menschen zum Beispiel nachfragen, ob sie genügend trinken. Die Linken-Fraktion im Bundestag betont heute, wie gefährlich Hitzewellen vor allem für pflegebedürftige Menschen sind. Deswegen fordert die Linke, Pflegeheime hitzefest zu machen. Die Länder müssten Verschattung, Kühlung und klimaresiliente Gebäude finanzieren. Die Bundesregierung hatte schon bei der Hitzewelle Ende Juni betont, wenn es um konkreten Hitzeschutz geht, liege die Hauptverantwortung bei Ländern und Kommunen.
2: Nach dem Absturz einer mutmaßlich russischen Rakete in Polen hat die NATO ihre Unterstützung bekräftigt. Generalsekretär Rutte erklärte, die Allianz stehe an der Seite Polens. EU-Kommissionspräsidentin von der Leyen und Bundeskanzler Merz verurteilten den Vorfall als gefährliche Eskalation. Die Rakete war auf einem Feld rund 90 Kilometer von der Grenze zur Ukraine eingeschlagen. Verletzt wurde niemand. Nach Einschätzung der polnischen Behörden handelt es sich um einen russischen Marschflugkörper. Seit Kriegsbeginn gab es immer wieder ähnliche Einschläge in ukrainischen Nachbarländern. Sollte es sich diesmal um eine ballistische Rakete handeln, wäre es allerdings der erste bekannte Fall dieser Art. Die Inflation in Deutschland zieht wieder deutlich an. Laut Statistischem Bundesamt sind die Verbraucherpreise in diesem Monat im Jahresvergleich um 2,8% gestiegen. Im Juni lag die Inflationsrate noch bei 2,3%. Aus Wiesbaden, Ursula Mayer.
4: Hauptgrund: der andauernde Iran-Krieg. Dadurch sind insbesondere die Preise für Energieprodukte wie etwa Heizöl und Sprit im Schnitt um über 8% gestiegen. Dieser Anstieg wurde auch nicht mehr abgefedert durch den staatlichen Tankrabatt, da der vor einem Monat bereits ausgelaufen war. Deshalb mussten Menschen vielerorts in Deutschland fürs Tanken etwa ein Viertel mehr bezahlen als noch vor einem Jahr. Beim Heizöl gab es teilweise sogar noch größere Preissprünge.
2: Die spanische Exklave Ceuta in Nordafrika hat zunehmend Probleme, die steigende Zahl von Migranten zu versorgen. Der Regierungschef des Gebiets Vivas bittet um die Entsendung zusätzlicher Polizei- und Armeekräfte. Er forderte die Zentralregierung in Madrid auf, den Notstand für Ceuta auszurufen. Die Aufnahmeeinrichtungen seien überlastet, hunderte Menschen schliefen auf der Straße, sagte Vivas. Ceuta liegt am Mittelmeer und grenzt ausschließlich an Marokko. Seit Tagen kommen dort mehr Migranten an als üblich, einige von ihnen übers Meer. Berichten zufolge haben tausende Menschen zuletzt den Grenzzaun überwunden. Auf dem ehemaligen Militärgelände in Jüterbog im Landkreis Teltow-Fleming stehen erneut mehrere Hektar in Flammen. Wie die Regionalleitstelle in Brandenburg an der Havel mitteilte, sind aktuell 7 Hektar in Brand geraten. Schon am letzten Wochenende brannte auf dem ehemaligen Truppenübungsplatz ein Waldstück von etwa 8 Hektar. Es ist nicht möglich, den Brand direkt zu bekämpfen, weil das Gelände munitionsbelastet ist. Auch im Ortsteil Braunsberg, der Stadt Rheinsberg im Landkreis Ostprignitz-Ruppin, gibt es nach Angaben der Feuerwehr einen ausgedehnten Flächenbrand. Eine Woche nach dem Terroranschlag wird sich der Berliner Christopher Street Day an der CSD-Parade in Hamburg beteiligen. Man wolle damit ein Zeichen für Zusammenhalt und gegen Einschüchterung setzen, erklärte der Berliner CSD-Verein. Hass werde mit Solidarität beantwortet und Angst mit Sichtbarkeit. Zugleich machten die Organisatoren deutlich, dass es auch in Berlin wieder einen Christopher Street Day geben werde. Für Sonntag ist in der Stadt eine Mahnwache für die Opfer des Anschlags geplant. Bei der Attacke am vergangenen Samstag war eine Frau getötet worden, 31 Menschen wurden verletzt. Soweit die Nachrichten. 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Das Wetter: bis zum Abend vor allem im Nordwesten Schauer und Gewitter mit Sturmböen. In der Prignitz sind orkanartige Böen möglich. Aktuell in Berlin-Tempelhof 37 und in Pankow 36 Grad. In Cottbus auch 36 Grad, in Bad Liebenwerda 37 Grad. Nachts erst noch stürmisch, danach Auflockerungen 21 bis 17 Grad. Morgen sonnig mit einigen Wolken, am Abend kräftige Hitzegewitter, maximal 34 Grad. Die Zeit 17.04 Uhr.
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5: Herzlich willkommen, und hier haben wir jetzt Charlotte Gainsbourg.

0: Vor gut 20 Jahren kam das Album raus, auf dem auch dieser Song ist, von Jarvis Cocker, The Songs That We Sing, Charlotte Gainsbourg. In Ulrike Almuth-Sandigs neuem Roman Im Orkan wird die fiktive ukrainische Hafenstadt Wolnopol zum Schauplatz eines apokalyptischen Geschehens. Über Nacht entstehen dort mysteriöse Sanddünen, die Russland als Waffe gegen die Bewohner einsetzt. Zu den Betroffenen zählt auch ein junger Drogendealer, der versucht, in diesem Ausnahmezustand, zu überleben. Im März war die Autorin mein Gast hier auf Radio 3 und wir haben über Im Orkan gesprochen.
1: Einen schönen guten Nachmittag.
0: Ja, ah, das ist schön. Einen guten Nachmittag. Das muss ich mir auch mal angewöhnen, genau. Im Jahr 4 des Angriffskriegs auf die Ukraine, ein Buch über den Krieg, ein sehr poetisches haben Sie da geschrieben, erschien kurz vor dem Jahrestag. Was hat Sie motiviert, sich literarisch mit diesem großen Thema auseinanderzusetzen?
1: Ich glaube, ich habe irgendwann einfach einsehen müssen, dass ich gar keine andere Wahl habe. Ich will schon seit Jahren einfach immer Bücher schreiben, die sich mit ganz allgemein, viel allgemeineren und auch schöneren Themen beschäftigen. Aber das Thema des nahen und auch demokratiebedrohenden Totalitarismus drängt sich mir einfach in den letzten Jahren doch sehr auf. Das liegt auch daran, dass ich viel in der Ukraine gewesen bin seit 2015 und da Freundschaften geknüpft habe, viel aufgetreten bin, dort Konzerte und Lesungen gegeben habe. Und dann lernt man natürlich auch ein bisschen Land und Leute und die Sprache und die Fühl- und Denkweise kennen. Und irgendwann habe ich gemerkt, okay, ich schreibe jetzt dieses Buch, auch wenn es natürlich viel schönere Themen gäbe, über die ich viel lieber schreiben würde. Aber die Themen suchen sich einen dann auch irgendwie aus, ne?
0: Im Orkan, ich habe schon angedeutet, spielt in einer fiktiven Hafenstadt in der Ukraine, Wolnopol, Schauplatz eines apokalyptischen Geschehens, bei dem Sand eine bedeutende Rolle spielt. Also viele Naturphänomene als Vehikel, um die Grauen des Krieges literarisch zu übersetzen?
1: Ja, zum einen die Grauen des unmittelbar militärischen Krieges, wobei eben in Wolnopol der Krieg nicht mit Raketen und Drohnen gegen die Ukraine geführt wird, sondern eben in Form einer meteorologischen Kriegsführung. Russland ist trotzdem der Täter und schickt sozusagen diese zerstörerischen Wetterphänomene rüber. Aber auf der anderen Seite ist natürlich so ein Bild immer größer als seine direkte Übersetzung und ist auch irgendwie immer mehr zu einem Bild für dieses Eindringen der Propaganda, des Totalitarismus, der Russifizierung in jede Ritze, auch des privaten, eigenen, ganz individuell scheinenden Lebens geworden.
0: Es gibt in dem Buch eine Sandwaffe, es gibt Sanddünen, die über die Promenade von Wolnopol wehen und zerstörerische Kräfte haben. Sand, so meine Assoziation, ist ja so vieles, auch was sehr Sinnliches, Verspieltes. Es kann hart und weich sein, sich toll anfühlen, kann lästig sein, bedrohlich. In Ihrem Roman ist der, so habe ich es verstanden, Letzteres, wird aber auch zu einer wirksamen Waffe. Schön ist er nie?
1: Schön ist er nie, wobei am Ende, als Wolnopol schon eigentlich vollkommen belagert ist und umzingelt vom Feind, dieser Sand, der aus Russland, von Russland gesteuert ist, gibt es so eine Verbindung zwischen Wasser und Sand, die dazu führt, dass dann so ganz, dass die ganze Stadt voller selbst seltsamer kleiner Statuen, so Sandfiguren eigentlich ist. Und diese Figuren sind quasi so reingeraten in den Roman auch als Denkmäler für alle, die verschwunden sind. Und das ist auch, soll auch ein bisschen dieses Buch sein, auch so ein Zaunsfall, ein Denkmal auch natürlich für alle Stimmen, die vom Verschwinden bedroht sind oder schon verschwunden sind.
0: Ja, also sehr spannend finde ich auch. Sand führt uns auch trotzdem jetzt zu dieser zentralen Figur des Romans, das ist nämlich ein junger Drogendealer, Maxim. Viele nennen ihn Sandmann. Also
1: Den
0: Sie,
1: Sandmann,
0: ja,
1: ja.
0: also, und dann verbinden Sie jetzt tatsächlich eine Dealer-Karriere mit dem Angriff auf Volnepol. Welche Idee steckt dahinter?
1: Ja, zum einen ist es natürlich so, Ukrainer sind wie wir ganz normale Menschen, die verlieben sich, genau wie Maxim. Er ist ja nicht nur Drogendealer, sondern auch ein liebender, einfach ein junger Typ. Die verlieben sich und die bauen auch Mist. Und die machen gute Sachen und nicht so gute Sachen und sind verführbar und auch eben nicht. Also ganz normale Menschen in einem ganz normalen Land, das könnten quasi Sie und ich sein. So, das ist das eine. Und das andere ist, dass diese Droge, die er da verkauft, ist ein schwarzes, also eigentlich so kleine schwarze Pillen, die zerdrückt man dann und dann werden die so ein Pulver und das reibt man sich in die Augenschleimhaut. Und dieses Pulver ist wie so eine Art, vielleicht so eine Art Mikrokosmos, der das große Ganze dieses Hybridkriegs auch so ein bisschen spiegelt, ne? Weil die Leute die Dinge anders sehen. Das macht was mit der Fähigkeit der Leute zu träumen. Das macht was mit der Fähigkeit der Leute auch zusammenzuhalten. Sie fangen an, sich zu überschätzen. Sie fangen an, quasi Dinge in ihrem Leben zu sehen, die gar nicht gut sind. Und sich quasi was hilft, ist natürlich definitiv nicht diese Droge. So.
0: Naja, die Geschichte, wir haben es ja schon gesprochen, spielt in dieser fiktiven ukrainischen Küstenstadt Volnopol. Das bedeutet wirklich, wörtlich, die freie Stadt und
1: Ja.
0: hat natürlich Ähnlichkeiten mit Mariupol. Eine freie Stadt ist das ja nicht mehr. Sie tragen auf einem Foto, mit dem das Buch beworben wird, ein T-Shirt, auf dem steht Imagine Peace. Stell dir Frieden vor. Sie haben es ja gerade auch erzählt, Sie sind viel in der Ukraine gewesen, haben dort Freunde, enge Beziehungen, auch zur Literaturszene. Können Sie sich Frieden dort noch vorstellen?
1: Ich glaube, ich kann mir, ich glaube, wir haben keine andere Wahl als die Kraft der Vorstellung. So. Und um weiter uns einen Frieden vorstellen zu können, müssen wir oberflächliche Pazifismen auch aufgeben. Wir müssen das Ganze auf eine militärische Art und Weise lösen. Es geht nicht anders. Ich kann mir einen Frieden vorstellen, der geknüpft ist an einen militärischen Sieg Europas und der Ukraine. Und ich arbeite richtig aktiv daran, um mir das auch weiter vorstellen zu können, weil ich glaube nicht, dass wir eine andere Wahl haben als diese Art der Vorstellungskraft von Dingen, die immer irgendwie unmöglich, von denen es immer gesagt wird, wie unmöglich das alles scheint. Aber wir müssen es uns vorstellen, sonst haben wir überhaupt kein Ziel mehr.
0: Hat sich diese Haltung manifestiert durch Ihre vielen Kontakte in die Ukraine und Ihre vielen Aufenthalte dort?
1: Ja, sicherlich natürlich auch, ne? Ich bin das erste Mal 2015 in Kiew gewesen. Da stand Kiew noch ganz unter dem Eindruck dieses frisch begonnenen Krieges Russland gegen die Ukraine, was damals die europäische Öffentlichkeit noch gar nicht als solchen wahrgenommen hat. Aber die Ostgebiete waren ja schon besetzt und die Krim war annektiert. Aber auch unter dem Eindruck der Revolution, der Maidan-Revolution. Und das sind natürlich dann auch Zufallstreffen auf der Straße, wo ich gemerkt habe, die Leute wollen wirklich da was weitergeben und wollen wirklich mit mir über Demokratie sprechen. So, und das bleibt natürlich hängen, aber was vielleicht auch ein bisschen da reinspielt, ist natürlich, ich komme aus einem Haushalt, ich bin groß geworden in einem bürgerrechtsbewegten ostdeutschen Pfarrershaushalt und in dem lernt man sehr früh im Leben, dass den großen, machtvollen Ideologien, die auf Vergrößerung, immer weitere Vergrößerung der Macht, diesen Imperator nicht zu trauen ist. Und man lernt auch so eine Form von Furcht vielleicht, sodass ich da vielleicht auch ein bisschen anknüpfen konnte.
0: Ja, Sie sprechen auf der Leipziger Buchmesse jetzt unter anderem auch über Dystopien in der Literatur. Ist Ihr Roman Im Orkan ein dystopischer Roman, der aber auch Hoffnung schenken will?
1: Das ist so schön, dass Sie mich das fragen.
0: Okay.
1: Ich denke, ja, weil eben immer die Frage ist, Warum schreiben wir Dystopien in so einer düsteren Gegenwart, in der wir uns gerade befinden? Und ich habe ganz viel Zeit in diesem Roman damit, einfach damit verbracht, nachzudenken, wie kann ich diesen riesigen Sandhaufen, in den ich meine Figuren reingeworfen habe, wie kann ich diese Figuren unterstützen? Wie kann ich die helfen? Was kann ich denen geben, damit die da irgendwie rauskommen? So. Und allein diese Grundhaltung, was kann ich denen geben? Was können die, welche Art von Kraft, und das ist vielleicht am Ende dann auch die Kraft des Miteinanders der Figuren gewesen, die halten am Ende auf eine Art und Weise, finden sich so Allianzen, mit denen man vielleicht gar nicht gerechnet hätte. Das ist dann was auch ich selber beim Schreiben so entdeckt habe. Egal, ob du eine Dystopie schreibst oder was auch immer du schreibst, am Ende kommt es darauf an, hält man halt zusammen oder nicht.
0: Ulrike Almuth-Sandig über ihren Roman Im Orkan. Das Gespräch haben wir hier auf Radio 3 im März anlässlich der Leipziger Buchmesse geführt. Und Im Orkan ist bei Schöffling und Co. erschienen. Diese Infos und das ganze Gespräch gibt es auch nochmal online bei uns auf radio3.de. Und das sind ganz frische Klänge von Luisa Sonza. Sie ist eine brasilianische Popsängerin und Songwriterin. Dieses neue Album, damit hat sie ihr Publikum überrascht. Es ist kein energiegeladener Pop, sondern Bossa Nova klassisch.

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2: Ein guter Therapeut ist einer, der an den richtigen Stellen aufwacht.

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1: Und das hier ist gleich die Stimme von Cap Mo mit Taj Mahal.

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1: Mit Paula Schöber. Schön, dass du da bist. Die Grammys, also die wichtigsten internationalen Musikpreise, haben in diesem Jahr eine neue Kategorie eingeführt. Darunter, also mehrere neue Kategorien, unter anderem auch Best Asian Pop Music Performance. Und dagegen gibt es jetzt Protest aus Südkorea.
2: Und der kommt von der Erfolgsband BTS. Wir haben uns entschieden, dieses Jahr keinen Beitrag für die Grammys einzureichen, hieß es in einem Statement, das die 7 Musiker auf ihren Social-Media-Kanälen veröffentlicht haben. Wir hoffen, dass Musik unabhängig von Region oder Sprache gehört und geliebt werden kann, einfach als Musik selbst, hieß es dort. Die US-Musikakademie will mit der neuen Kategorie nach eigenen Angaben Künstlerinnen und Künstler anerkennen, die aus asiatischen Märkten stammen oder dort bekannt sind, darunter Popmusiker aus Südkorea, Japan und China. Kritiker werfen ihr vor, Popmusik aus Asien damit in eine Schublade zu stecken, anstatt sie neben anderen, meist englischsprachigen Welthits zu bewerten. Ähnliche Kritik gibt es auch an einer Kategorie der Grammys für Musik aus Lateinamerika. BTS haben gerade erst ihr Konzertcomeback in Deutschland gefeiert, nach einer mehrjährigen Zwangspause, denn seit Ende 2022 mussten die 7 Bandmitglieder alle nacheinander ihren in Südkorea verpflichtenden Militärdienst absolvieren. Die Gruppe gehört zu den wenigen Musikacts, denen es gelungen ist, die lange Zeit nahezu unangefochtene kulturelle Dominanz westlicher Popmusik zumindest teilweise zu durchbrechen.
1: Ja, und da wollen sie jetzt nicht in irgendeiner Kategorie landen, kann ich auch gut verstehen.
2: Verstehe ich, sehr gut.
1: Ja. In Nürnberg soll in den kommenden Tagen ein ungewöhnlicher Weltrekord aufgestellt werden, nämlich für das längste Posaunenkonzert der Welt.
2: Ja, das soll 72 Stunden dauern. Oh, ja, so lange wollen 1800 Bläserinnen und Bläser in Nürnberg ohne Pause Posaune und andere Blechblasinstrumente spielen. Bis Sonntagmorgen sollen dafür durchgehend Posaunen, Trompeten, Hörner und Co. in der Jakobskirche erklingen. Organisator Thomas Engelbrecht vom Verband Evangelischer Posaunenchöre in Bayern ist zuversichtlich, dass das gelingt, und in der kommenden Woche soll feststehen, ob der Weltrekord erreicht wurde. Aber Vorwarnung, es sind nicht 1800 Musiker, die 72 Stunden ohne Pause spielen, sondern es funktioniert so, 3 Gruppen spielen 90 Minuten lang immer abwechselnd, danach sind dann die nächsten 3 Gruppen dran. Der Übergang, der muss dann nahezu nahtlos sein. 48 Mal soll es so einen Wechsel geben, und proben konnten das die mehr als 140 Posaunenchöre aus ganz Bayern vorher nicht. Mit einem Gottesdienst am Sonntagmorgen soll der Weltrekordversuch dann enden. Ein Weltrekord für das längste durchgehende Posaunenkonzert liegt noch nicht vor. 2023 gab es aber ein 24-stündiges Posaunenkonzert in Hamburg.
1: Ja, ist ja gar nichts gegen 72 Stunden. Das ist ja quasi nur so ein kleines Schnell.
2: Das kann ja jeder.
1: Kann ja jeder, genau. Du hast einen wunderbaren Tipp für diesen wirklich sehr warmen Juliabend. Du empfiehlst nämlich eine Vorstellung im Potsdamer Heckentheater.
2: Ja, da sitzt man ganz entspannt zwischen grünen Hecken im Parc Sanssouci. Und heute Abend kann man sich gedanklich in einen Kirschgarten versetzen, denn das Theater Poetenpack bringt das gleichnamige Stück von Anton Tschechow auf die Freiluftbühne. In dem Stück kehrt die verwitwete Gutsbesitzerin Raniewskaja nach langem Aufenthalt im Ausland auf ihr Anwesen zurück. Über viele Jahre hat sie weit über ihre Verhältnisse gelebt und Schuldenberge angehäuft. Und jetzt muss sie sich von ihrem Eigentum trennen, unter anderem eben von dem blühenden Kirschgarten, der viele Erinnerungen an ihre Kindheit zu glücklicheren Zeiten weckt. Heute Abend kann man Tschechows Kirschgarten im Potsdamer Heckentheater im Parc Sanssouci erleben. Um 19.30 Uhr. Tickets kosten 26 bis 34 Euro.
1: Ich danke dir.
2: Gerne.
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1: Köstlich, wie Nina Rothner da am Ende dieses Tracks Unidology ein kleinen Monolog führt mit oder ein Gespräch mit jemandem, aber es ist ein Monolog. Sie ist 2010 aus ihrer Heimat Slowenien nach Berlin gekommen für ein Studium am JIB, am Jazz-Institut Berlin. Und 2015 ist danach dieses Album entstanden. Wir haben jetzt hier eine interessante Aufnahme von Johann Sebastian. Jan Bachs Präludium in C-Moll mit Slicks. Das ist ein deutsches A Cappella-Sextett, das Groove, Jazz, Funk, Pop und Classic Adaptation singt. Und auf ihrem Album Querbach also entdecken sie Bach sängerisch neu.

0: Zum 35. Mal bereits finden in diesem Jahr die Uckermärkischen Musikwochen statt. Los geht's am Samstag mit einem Konzert in Templin. Da trifft dann alte Musik auf zeitgenössische Klänge und Renaissancegesang auf moderne Streicher. Was das traditionsreiche Festival in diesem Jahr sonst noch musikalisch zu bieten hat und was es am Eröffnungswochenende alles geben wird, Volker Michael hat einen Überblick.
1: Blockflöten und Beatles, Fandango in der Dorfkirche, Inferno in der Scheune, Liebeslieder im Schafstall, das alles bieten die Uckermärkischen Musikwochen und singen über den Frieden in der Hyparschale Templin, wo auch das erste Konzert stattfindet. Festivalleiter Christoph Wichtmann klärt auf.
2: Wir versuchen nicht nur immer interessante Musik in die Uckermark zu bringen, sondern auch interessante Orte, also dass beides zusammenkommt. In diesem Jahr ist das Eröffnungskonzert in der sogenannten Hyparschale von Ulrich Müther gebaut, nicht durchflutet. Also wir haben eigentlich von Anfang an versucht, auch Internationalität in die Uckermark zu bringen. Also Polen war auch immer dabei, aber heute haben wir sehr viele Gäste aus Tschechien und seit einigen Jahren auch aus Slowenien.
1: Die tschechischen und slowenischen Kulturinstitute helfen dem Festival in der Uckermark finanziell und sorgen für hochkarätige Gastspiele. Aber auch aus Spanien kommen regelmäßig beeindruckende Künstler, zum Beispiel die Sängerin Hugh Telecher.
3: Ganz viele verschiedene Programme in ganz viele wunderschöne Orten. Also für mich war immer diese Termine in der Uckermark ein Geschenk.
4: Durchweg Leute, die wahnsinnig nett auch nach dem Konzert auf uns zukommen und sagen, ich habe euch schon letztes Jahr gehört und das war so toll und wie schön das diesmal wieder war. Und das tut wirklich so gut. Das ist wie ein Sommerurlaub, auch für uns.
1: Der Lautenist Andreas Arendt gestaltet eines der drei Abschlusskonzerte am 23. August im Schafstall Temmen.

0: stark sich die Menschen aus dem Dorf ins Festival einbringen. Ohne die Freiwilligen geht bei den Uckermärkischen Musikwochen nichts. Das weiß auch Festivalleiter Christoph Wichtmann. Die Mitglieder seines Vereins organisieren alles und sorgen für immer neue Spielorte.
1: Wir arbeiten auch mit den Denkmalschützern in Prenzlau zusammen. Es kommen auch nach Konzerten häufig Besucher auf uns zu und fragen, ob wir nicht mal im Wohnort des Besuchers ein Konzert machen könnten. Aber der Verein ist sehr, sehr wichtig für das Gelingen der Musikwochen.
2: Gemeinsam, nur gemeinsam geht es. Die 35. Uckermärkischen Musikwochen beginnen am Samstag um 19 Uhr in Templin und dauern noch bis zum 23. August. Und das hier ist Musik vom flämischen Frauengesangstrio Leis. Kennengelernt haben sie sich bei Folkfestivals in Belgien.

0: Schreit die Trompete richtig. Meine DNA ist Groove Jazz, das sagt Jakob Manz. Und ich finde, in diesem Track Keep on Burning hört man auch, dass das so ist. Wirklich tanzbare, super coole Jazzmusik. Das ist das zweite Album mit seiner Band.
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0: Ein Abend im Schloss am See bei Vollmond, das hört sich doch an wie in einem Märchen. Perfekt für unseren Lesekreis gestern in Rheinsberg. Jede Woche kommen wir dafür ja an einem anderen Ort in Berlin und Brandenburg zusammen und lesen zusammen eine Kurzgeschichte. Und dann können Sie dort darüber reden. Da muss niemand Angst haben, nichts Gutes in der Runde beizutragen. Die Themen kommen ganz von selbst. Das hat uns eine Teilnehmerin danach gestern erzählt.
2: Aus der Geschichte ist jetzt plötzlich ganz viel rausgekommen, was ich so gar nicht gesehen hatte, als ich gekommen bin. Dachte ich, auf Weiher, worüber sollst du hier reden? Und dann kamen so viele Themen auf. Und mir selber kamen noch so viele Gedanken, die ich noch nicht mal äußern konnte. Also Wahnsinn.
0: Ja, und der Anlass war die Kurzgeschichte Der selbstsüchtige Riese von Oscar Wilde. Die märchenhafte Kulisse hat da ganz gut zum Text gehört. Wir hören mal in die Vorlesung rein.
3: Als er ankam, sah er die Kinder im Garten spielen. »Was treibt ihr hier?« rief er höchst verdrießlich. Und die Kinder liefen davon. »Mein Garten ist mein Garten«, sagte der Riese. »Das muss jedermann einsehen und ich allein darf drin spielen.« So baute er eine hohe Mauer um den Garten und pflanzte eine Warnungstafel auf. »Das Betreten des Gartens ist bei Strafe verboten.« Es war eben ein sehr selbstsüchtiger Riese.
0: Ja, das ist ein kleiner Auszug aus der Kurzgeschichte von Oscar Wilde, der selbstsüchtige Riese, genau so heißt er. Nina Kunzendorf hat die Kurzgeschichte gelesen und in unserem Lesekreis, da reden wir ja auch darüber, was die Geschichte eben fürs eigene Leben bedeutet. Und eine Teilnehmerin hat uns erzählt, was sie aus dem Text mitnimmt.
4: Die Entwicklung des Riesen hat mich schon beeindruckt und was möglich ist im Leben, das ist für uns alle sehr wichtig, dass wir nicht beharren auf dem und dass es eine Erweckung geben kann.
0: Ja, das war ein kleiner Eindruck aus unserem Lesekreis gestern in Rheinsberg. Organisiert wurde der von meinem Kollegen Thomas Böhm und der kommt morgen früh live ins Studio hier bei Radio 3 und erzählt noch ein bisschen mehr von diesem märchenhaften Abend auf Schloss Rheinsberg. Alle Infos zu dieser ganzen Aktion finden Sie bei uns auf radio3.de, zum Beispiel auch die Termine für die nächsten Lesekreise wieder mit interessanten Gedanken in unserem Sommer der guten Geschichten.
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0: Man nennt ihn auch den Cineasten der Trompete, den Franzosen Eric Truffaut. Hier haben wir ihn gemeinsam gehört mit José James Reflections, heißt das Stück vom gleichnamigen Album. Du bist ein Zug, so heißt das Projekt, durch das gerade in Berlin auf ganz vielen Werbetafeln Kunstwerke, Fotos und Texte von Berlinerinnen und Berlinern zu sehen sind und eben nicht Werbung. Darüber spreche ich hier in der nächsten Stunde mit dem Initiator des Ganzen. Du bist am Zug.
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3: Ich bin Elisabeth Mattner. Guten Abend. Der Europäische Fußballverband UEFA will notfalls alle künftigen Weltmeisterschaftsturniere boykottieren. Das haben die 55 Nationalverbände einstimmig auf einer Dringlichkeitssitzung beschlossen. Grund sind die umstrittenen Investorenpläne des Weltverbands FIFA. Von der UEFA heißt es, die Boykottdrohung gelte so lange, bis das Vorhaben vollständig aufgegeben werde. FIFA-Präsident Infantino will WM-Anteile an private Geldgeber verkaufen und so Milliarden einnehmen. Kritiker sprechen von einem Ausverkauf des Fußballs. Aus der Bundespolitik kommen erneut Forderungen, den Hitzeschutz zu verbessern. Hintergrund ist eine neue Schätzung des Robert-Koch-Instituts. Demnach sind in diesem Jahr schon fast 10.000 Menschen in Deutschland an Hitzefolgen gestorben. Aus dem Hauptstadtstudio Andreas Fischer.
4: Der ehemalige Bundesgesundheitsminister Karl Lauterbach von der SPD sagte der Rheinischen Post, jetzt komme es darauf an, zu retten, was noch zu retten sei. Als konkrete Maßnahmen fordert Lauterbach unter anderem Kälteräume und Hitzetelefone, die bei gefährdeten Menschen zum Beispiel nachfragen, ob sie genügend trinken. Die Linken-Fraktion im Bundestag betont heute, wie gefährlich Hitzewellen vor allem für pflegebedürftige Menschen sind.
3: Nach dem Absturz einer mutmaßlich russischen Rakete in Polen hat die NATO ihre Unterstützung bekräftigt. Generalsekretär Rutte erklärte, die Allianz stehe an der Seite des Mitgliedslandes. EU-Kommissionspräsidentin von der Leyen und Bundeskanzler Merz verurteilten den Vorfall als gefährliche Eskalation. Die Rakete war auf einem Feld rund 90 Kilometer von der Grenze zur Ukraine eingeschlagen. Verletzt wurde niemand. Beim Kampf gegen die schweren Waldbrände in Spanien und Frankreich zeichnet sich eine leichte Entspannung ab. Der spanische Ministerpräsident Sanchez hob den nationalen Notstand wegen eines Großbrands in der Nähe von Madrid auf. In Frankreich haben sich die Flammen bei Bordeaux laut Behörden nicht weiter ausgebreitet. In Portugal wurden weitere Einsatzkräfte mobilisiert, um einen Brand im Norden des Landes zu bekämpfen. Schwere Waldbrände gibt es auch in der Türkei und in Griechenland. Die Landeslisten für die Berliner Abgeordnetenhauswahl in knapp 2 Monaten stehen endgültig fest. Insgesamt treten laut Landeswahlausschuss 17 Parteien bei der Abstimmung am 20. September an. Diese Zahl hatte das Gremium schon vergangene Woche genannt. Der Ausschuss musste aber noch über 2 Beschwerden entscheiden, die jetzt abgewiesen wurden. Soweit die Nachrichten. 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Das Wetter. Am Abend wird es von Westen her zunehmend windig. In der Prignitz sind im Vorfeld von Gewittern Orkanböen möglich. Aktuell in Berlin-Kreuzberg und in Neuruppin jeweils 38 Grad. Nachts im Norden abziehende Schauer und Gewitter, Tiefstwerte zwischen 21 und 17 Grad. Morgen viel Sonne und wenig Wolken bei maximal 34 Grad. Am Abend Hitzegewitter möglich. Die Zeit 18.03 Uhr.
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0: Ja, herzlich willkommen an diesem sehr warmen Nachmittag. Wenn ich jemandem das Leben damit retten könnte, würde ich für denjenigen auch ins Gefängnis gehen. So ungefähr ein Jahr vielleicht, aber nicht über meinen Geburtstag. Dieser Satz von Carlotta, 8 Jahre, hängt auf einem großen Plakat in Berlin. Das ist eines von 500 Werken, die gerade überall in der Stadt zu sehen sind. Und zur Mitmachaktion Du bist am Zug gehört. Gleich mehr dazu.

Da kann man ganz gut mitsingen. Also viel gesungen wird ja nicht, aber oft. Oh, Mahal heißt dieser Track von den Glass Beams. Das ist ein maskiert auftretendes, jung, enigmatisches Alternative-Pop-Rock-Psychedelic-Trio aus Melbourne. Normalerweise sehen wir auf Plakatwänden in der Stadt Werbung. In den nächsten Wochen sehen wir Kunst, Ideen, Texte, Fotos von Berlinerinnen und Berlinern, die alle bei der Aktion Du bist am Zug mitgemacht haben. Ich spreche hier gleich mit Tim Schnedtgöke darüber. Der hat sich das vor ein paar Jahren ausgedacht. Vorher hören wir noch einen neuen Song vom schwedischen Singer-Songwriter Christian Mattsson, der sich freundlicherweise The Tallest Man on Earth nennt. Er ist von Statur her eher klein, beeindruckt aber mit einer charismatischen, rauen Stimme. Vor gut 2 Monaten kam diese neue Single raus, nach 3 Jahren Schaffenspause. Colors heißt der Song.

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1: Du bist am Zug, so lautet eine Aktion, bei der sich alle, die wollten, darum bewerben konnten, damit ihr Bild auf einer Plakatwand in Berlin zu sehen ist. Gerade ist die erste Runde zu bestaunen. Bilder, Fotos, Texte, 500 sind überall in der Stadt verteilt zu sehen. Die Idee dahinter, jedem Menschen in Berlin die Chance zu geben, ihr Bild, ihre Idee, Message prominent in der Stadt zu präsentieren und somit die Stadt auch näher zu den Menschen zu bringen, die in ihr leben. Veranstaltet von einem Verein, du bist am Zug, heißt er. Alle machen ehrenamtlich mit und einer von ihnen ist der Ideengeber, der Fotograf Tim Schnedgöke. Mit ihm bin ich jetzt verbunden. Hallo, herzlich willkommen hier auf Radio 3, Herr Schnedgöke.
2: Guten Abend, danke für die Einladung. Na, also vielleicht direkt zu Anfang, es war nicht meine alleinige Idee. Ich habe das Konzept zusammen mit Katja Assaf entwickelt.
1: Teamwork. Und,
2: sie ist Juristin, ich bin Fotograf und das gibt direkt zwei unterschiedliche Perspektiven auf die Stadt und ich glaube, wir ergänzen uns da ganz gut.
1: Ja, also gemeinsam ist die Idee entstanden. Aber wie ist das Ganze entstanden? Wie kamen Sie und Ihre Kollegin auf diese bezaubernde Idee?
2: Naja, ich habe mich fast mein ganzes Leben in Städten aufgehalten und das hat auch irgendwie immer die Frage aufgeworfen, was fehlt. Und ich stelle mir das Gefühl, man sieht viel zu wenig von den Menschen in der Stadt. Also wer eben sich Flächen mietet, hat Flächen. Architekten gestalten die Gebäude. Aber was geht in den Menschen vor, die in der Stadt wohnen? Was haben die zu sagen? Und ich bin mir sicher, sie haben alle irgendetwas zu sagen. Und jetzt ist eine Möglichkeit, eben immer nur zu jammern und zu sagen, das ist so nicht gut. Aber also wir haben dann versucht, konkrete Ideen zu entwickeln, wie man das ändern kann. Und das vorläufige Ergebnis sieht man jetzt. Und ich bin begeistert.
1: Ja, es ist wirklich sehr vielfältig. Ich habe vorhin schon einen kleinen Text erwähnt von einem Mädchen, 8 Jahre alt. Es sind eben Texte, es sind Aussagen, es sind Fotos, es sind gemalte Bilder. Also eine wirklich riesige Bandbreite. Können Sie denn sagen oder wissen Sie denn, was für die Menschen, die sich daran beteiligt haben, die größte Motivation war, da mitzumachen?
2: Ich denke, die größte Motivation war eben der Welt sagen zu können, es gibt mich. Und da sind ja unglaublich viele Menschen dabei, die sonst keinen Raum in der Stadt bekommen, um sich auszudrücken. Und das haben wir geändert. Also unser Alleinstellungsmerkmal ist, dass wir keinen Wettbewerb haben, dass wir letztendlich auslosen mussten, weil wir mehr Teilnehmer hatten als zur Verfügung stehende Plakatwände, aber jeder hatte die gleiche Chance und so hat man eben Kinder neben Künstlern, neben Autoren, ganz unterschiedliche Biografien.
1: Das heißt ja, dass wenn mehr Leute sich daran beteiligen wollten, als Flächen zur Verfügung stehen, dass das Bedürfnis tatsächlich sehr groß ist. Und ja, also das finde ich wirklich bemerkenswert. Die Flächen werden zur Verfügung gestellt. Also wer stellt die denn zur Verfügung? Weil das sind ja sonst wahrscheinlich teuer bezahlte Werbeflächen.
2: Ja, da hatten wir unglaubliches Glück und das war auch ein langer Weg dahin, weil man auch viel Vertrauen in die Idee braucht und die war am Anfang eben sehr schwer zu vermitteln, weil die Leute sagten, das bringt einfach das, was man online sieht, dann in den Stadtraum und das will niemand sehen, dass sich Menschen gegenseitig beleidigen und wer braucht das? Und unser Menschenbild war ein bisschen optimistischer und unser Partner da ist die Wall GmbH, die eben gesagt haben, versuchen wir es.
1: Und das
2: eben mittlerweile zum dritten Mal.
1: Zum dritten Mal. Und es sind jetzt 4 Wochen. In den 4 Wochen werden jetzt versucht, alle Bilder, die ausgewählt worden sind, eine Woche lang zu hängen? Oder wie muss man sich das vorstellen?
2: Jede Woche hängen 500 Plakate. Und immer dienstags um 13 Uhr startet die nächste Runde. Wir sind am 28. gestartet. Und wir haben das Problem, dass wir nicht wissen, wo welches Motiv zu sehen ist. Aber also das ist mittlerweile weniger ein Problem. als ein Feature, weil es wunderbar Menschen zusammenbringt. Und eine Teilnehmerin vom ersten Mal, Du bist am Zug, hat uns eine Karte programmiert, die interaktiv funktioniert, wo alle Standorte zu sehen sind und die Leute, die an einem Standort ein Plakat entdecken, das hochladen können. Gerade schaue ich auf die Karte und von 500 Plakaten sind gerade mal über den Daumen 20 noch nicht gefunden worden.
1: Ja, also ich habe vorhin auch mal auf die interaktive Karte geklickt. Das ist wirklich toll. Das ist wie eine riesige Galerie, wenn man jetzt nicht durch die Stadt fahren kann. Und alles kann man sich wahrscheinlich nicht ansehen. Das Projekt, es ist auch ein Forschungsprojekt. Die Aktion wird mit Umfragen und Analysen wissenschaftlich begleitet. Was ist da das Ziel?
2: Das Ziel ist eben zu verstehen, was das mit Menschen macht, wenn sie sich so im öffentlichen Raum ausdrücken können und was das für Auswirkungen auf die Gesellschaft hat. Da ist meine Kollegin die bessere Ansprechpartnerin im Detail. Aber also es ist nie als Spaßprojekt gedacht gewesen, sondern eben ein Versuch, die Welt positiv zu verändern, eben im Kleinen und zu zeigen, dass man Vielfalt auch wirklich als Chance sehen kann, dass also jeder etwas beizutragen hat. Und ja. Ich verwende gerne den Vergleich mit einem Orchester und mir fällt kein gutes Orchester ein, das nur aus Pauken besteht. Man braucht auch die leisen Töne. Man braucht unterschiedliche Instrumente und zusammen kann man dann was Wunderbares schaffen.
1: Wenn das so ein Erfolg ist, Herr Schnedt-Göke, und so viele Leute mehr sich beteiligen wollten, kann man davon ausgehen, dass das denn nicht das letzte Mal in diesem Jahr war? Also, dass dieses Jahr nicht das letzte Mal war, so rum?
2: Das hoffe ich doch. Es ist eben immer ein Finanzierungsproblem, weil die Plakate irgendwie bezahlt werden müssen. Aber ich hoffe, dass wir das Geld auftreiben können bis zur nächsten Runde und dann bin ich optimistisch, dass es weitergehen wird.
1: Dann werden sich sicherlich noch mehr Menschen beteiligen wahrscheinlich. Auf jeden Fall ist jetzt schon eine tolle Galerie und eine tolle Mischung zu sehen von kreativen Gedanken, von Bedürfnissen und von wirklich schönen Bildern. Vielen Dank für dieses Gespräch und vielen Dank auch für die Aktion. Du bist am Zug, Tim Schnedt-Göke.
2: Danke sehr.

0: Mariah Cameron und Julius Rodriguez mit All I Do. Heute ist der Tag der Freundschaft und um eine besondere Freundschaft geht es auch in dem Buch Honey und Blondie von Ubin Eo. Irin Blisch stellt den Debütroman der Autorin vor, die bekannt ist durch ihre FAZ-Kolumnen Hi Baby und ihren Podcast Und was machst du am Wochenende?
1: Wie aufregend wäre es, einfach mal nicht im eigenen Körper zu stecken, sondern ein anderer Mensch sein zu dürfen. Die Welt mit den Augen eines anderen zu sehen und selbst ganz anders gesehen zu werden. Dieses Gedankenspiel ist für die Freundinnen Honey und Blondie Wirklichkeit. Wenn sie sich unwohl fühlen oder Angst haben, tauschen sie ihre Körper, können raus aus ihrer Haut und rein in die der anderen. Seit sich die verschüchterte Honey im Kindergarten in die Hose gemacht hatte und in Panik vor der schimpfenden Erzieherin im Körper von Blondie landete.
2: Andreas' Brüllen wurde immer leiser, bis es ganz verstummte. In meinen Ohren knackte es. Dann wurde es dunkel. Mein Herz schlug 4-mal. Boom, boom, boom, boom. Es wurde wieder hell. Ich öffnete meine Augen. Es fühlte sich wie ein Aufwachen an. Alles war noch verschwommen. Ich rieb meine Augen. Ich war nicht mehr in der Garderobe versteckt. Ich stand plötzlich mitten im Bastelraum. Irgendwas war komisch. Meine Augen sahen was anderes als sonst. Meine Nase war mehr im Bild, wenn ich hin und her guckte. Sie war irgendwie größer. In meinem Mund schmeckte es süß. Ich guckte an mir runter. Ich sah einen pinken Minimauspulli mit einer riesigen Schleife. Hä?
1: In der Garderobe steht nun in Honeys Körper die mutige Bianca, Blondie genannt, die mit voller Hose der groben Erzieherin ordentlich die Meinung sagt. Von diesem Moment an sind die stille koreanische Honey und die selbstbewusste Blondie Freundinnen fürs Leben. Ubin Eo nutzt in ihrem Debütroman diese großartige Idee, um die Geschichte einer Freundschaft zu erzählen, die inniger, symbiotischer und liebevoller nicht sein könnte. Eine Freundschaft, die in Berlin-Kreuzberg in den 90er Jahren entsteht und beide durch ihr Leben trägt. Sei es, wenn der schmierige Freund von Blondies alleinerziehender Mutter ihr zu nahe kommt. Oder wenn Honey auf der Klassenfahrt nach Brandenburg von jugendlichen Neonazis bedroht wird. Sie tauschen Körper und retten sich.
2: Da spürte ich, wie Honey sich aufrichtete. Es wirkte, als würde sie wachsen. Eure Gewalt ist nur ein stummer Schrei nach Liebe. Eure Springerstiefel sehnen sich nach Zärtlichkeit, rief sie. Ich guckte sie verwirrt an. Zum Glück hatte sie nicht gesungen, das wäre mit meiner Stimme nur schiefgegangen. Plötzlich kamen ein paar Punks aus der Ronny-Klasse und stellten sich zu uns. Sie sangen, du hast nie gelernt, dich zu artikulieren. Und deine Freundin, die hat niemals für dich Zeit. Und dann stimmten auch wir mit ein und schrien alle im Chor, oh, Arschloch! Wir lachten. Ich kam mir vor wie in einem Grips-Theater-Musical.
1: Das Grips-Theater, das Cottbusser Tor und die grüne Leuchtschrift Zentrum Kreuzberg. Der Rummel in der Hasenheide und die Ausflüge der Mädchen zum Kudamm oder zum Villenbewundern nach Dahlem machen Honey und Blondie ganz nebenbei auch zu einem Berlin-Roman, der aus Kindersicht und später mit dem Blick von Teenies und jungen Erwachsenen ganz unaufgeregt die Heimatstadt der Autorin mit sehr viel Humor und Wärme zelebriert. So wie beim legendären Karstadt am Hermannplatz.
2: Hier konnten wir uns immer vorstellen, ein ganz anderes Leben zu haben. Wir spielten, dass wir Felicitas und Charlotte waren, zwei schöne, beliebte und reiche Zehlendorf-Ladies. Wir zeigten auf alles, das wir kaufen wollten. Preis egal, und riefen unseren unsichtbaren Dienern zu, James, pack bitte noch diesen Pelzmantel da drüben ein, der passt gut zu meinem linken Schuh.
1: Honey und Blondie bordet über vor originellen Ideen und Sprachwitz. Ubin Eo trifft perfekt sowohl die Sprache der Kita-Kinder als auch den Teenie-Slang der 2000er Jahre. Sie lässt ihre in einfachen Verhältnissen aufgewachsenen Mädchen als Erwachsene mit den sogenannten Rich Kids an der Uni fachsimpeln und ihren Partnern vorgaukeln, dass sie sich fürs Wandern oder Bio-Lebensmittel interessieren. Und nebenbei retten sie sich immer wieder in den Körper der anderen oder ruhen sich dort einfach ein bisschen von sich selbst aus. Damit handelt Ubin Eo die großen gesellschaftlichen Themen der letzten Jahrzehnte ganz leichtfüßig ab. Rassismus, Sexismus, Klassismus. Und, obwohl es schon im Prolog gesagt wird, schockiert sie am Ende des Romans mit einer tragischen Wendung, die Honey und Blondie von einem amüsanten Gedankenspiel zu einem tieftraurigen und bewegenden Debüt machen, das auf noch viel mehr Romane dieser bemerkenswerten Autorin hoffen lässt.
0: Irene Blüsch über Ubin Eos Debüt, Honey and Blondie, erschienen im Verlag Park X Ulstein. Diese Infos natürlich bei uns online auf radio3.de.

0: Grooviger Sound auf dem Kontrabass. Adam Ben Ezra ist das. Heavy Drops, über die würden wir uns freuen, wenn es hier ein paar heftige Regentropfen geben würde. Aber da müssen wir wahrscheinlich noch einen Moment warten. 18.31 Uhr.
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0: Nochmal mit Paula Schöber. Nach dem Anschlag auf den Christopher Street Day in Berlin ist jetzt für Ende August geplante Techno-Parade Zug der Liebe abgesagt worden.
2: Die jüngsten Ereignisse rund um den CSD haben die Lage drastisch verändert, haben die Veranstalter mitgeteilt. Der Zug der Liebe hätte eigentlich am 29. August stattfinden sollen. Zwar habe es logistische Engpässe, etwa bei den bestellten Lastwagen, gegeben und auch noch keine Einigung bezüglich der Lautstärke mit der Versammlungsbehörde. Was diesen Entschluss jedoch unausweichlich machte, ist die spürbare Veränderung des gesellschaftlichen Klimas, hieß es. Eine Parade in diesem Jahr würde massive Auflagen mit sich ziehen. Von Wegfahrsperren über Personenkontrollen bis hin zu aufgerüsteten Polizisten, haben die Veranstalter erklärt. Das passe aber nicht zum Geiste des Events. Der Zug der Liebe stand immer für einen unbeschwerten, angstfreien Raum des Protests. Die für den 15. August geplante Techno-Parade Rave the Planet, die soll dagegen stattfinden, wie die Organisatoren der RBB-Abendschau gesagt haben. Wir haben uns viele Gedanken gemacht, wir haben gehört, was die Community will, hat der Gründer der Organisation Dr. Motte erklärt. Rave the Planet soll wie der CSD durch den Tiergarten führen. Und der Berliner CSD-Verein will nach dem Anschlag ein Zeichen der Solidarität setzen. Am Samstag will man kurzfristig mit einem eigenen Truck am Hamburger CSD teilnehmen. Damit wolle man zeigen, dass sich die queere Community nicht einschüchtern lasse. Außerdem hat der Verein heute angekündigt, dass es auch in Berlin wieder einen CSD geben werde. Wir hören nicht auf und an diesem Wochenende stärken wir dem Hamburger Pride den Rücken.
0: In Frankreich, Spanien und auch in Griechenland wüten ja weiterhin verheerende Waldbrände und davon bleiben natürlich auch prominente Anwohner nicht verschont.
2: George und Amal Clooney haben laut US-Medien ihr Anwesen im südfranzösischen Brignoles verlassen. Das Paar habe die Evakuierung in einem Brief an den Bürgermeister der Stadt bestätigt, berichtet das US-Magazin People. Wir haben derzeit keine Ahnung, ob unser schönes Zuhause diese schreckliche Zeit überstehen wird. Amal und George versprechen, dass wir, egal was mit unserem Dorf geschieht, Teil dieser Gemeinschaft bleiben und dazu beitragen werden, sie wieder zusammenführen, heißt es in diesem Brief. Wir lieben Brignoles und unsere Freunde, die dort leben. Der Oscar-Preisträger und die Menschenrechtsanwältin leben mit ihren Kindern immer einen Teil des Jahres in Südfrankreich.
0: Heute ist Donnerstag, das heißt, heute starten neue Filme in den Kinos und einer davon ist The Invite und den empfiehlst du uns für heute.
2: Ja, und das mache ich basierend auf der Einschätzung von unserer Radio 3 Filmkritikerin Christine Degau. Die ist nämlich ganz begeistert von dem Kammerspiel von Regisseurin Olivia Wilde.
3: Penelope Cruz und Edward Norton, Olivia Wilde und Seth Rogen spielen jeweils ein Paar und man kann nicht anders sagen, als es matcht wirklich. Mhm. Und es ist gerade die Unterschiedlichkeit der vier, die so eine Spannung erzeugt zwischen sanft und aggressiv, leise und laut.
2: Die ganze Kritik zu diesem neuen Film, die gibt's auf radio3.de zu hören. Ja, und das Ganze, das ist das Hollywood-Remake von dem spanischen Erfolgshit Sentimental. Es ist eine Mischung aus Beziehungsdrama und Kammerspiel, in dem zwei gänzlich verschiedene Paare aufeinandertreffen und viel auf den Tisch kommt, vor allem ganz unterschiedliche Vorstellungen von Sex und Romantik. Ja, und wem die Temperaturen von immer noch über 30 Grad heute Abend zu hoch sind, der kann dann einfach ins klimatisierte Kino fliehen, zum Beispiel um 20 Uhr ins Filmtheater am Friedrichshain oder um 20.15 Uhr ins Cinemotion in Brandenburg an der Havel.
0: Ja, danke, super Tipp. Ich bin jetzt schon für einen anderen Film verabredet, aber ich gehe heute Abend auch ins Kino. Danke, Paula.
2: Gerne.
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Molly Johnson, immer wenn ich diese Stimme höre, denke ich, was für eine tolle Stimme. Sie ist so lässig und ja, dieser Song ist wirklich ein perfekter Sommersong. Sunday heißt er. Hier jetzt auf Radio 3 Musik von Saj Komdesovaj. Das sind Ismael Kolomani und Ava Carrère aus Brüssel. Sie ist bildende Künstlerin und er ausgebildeter Geiger mit so musikalischen Wurzeln in der experimentellen Avantgarde und Neues Musik. Und gemeinsam machen sie Musik, die sich so anhört.

0: Das Produkt einer musikalischen Freundschaft zwischen Wolfman, das ist Jack Stratton, und Evangeline, der Sängerin aus Los Angeles, Got to be Mine. Und um Freundschaft geht es heute am Internationalen Tag der Freundschaft, auch jetzt, und zwar um eine außergewöhnliche Verbindung. Pauline Viardot und Clara Schumann lernen sich 1838 in Leipzig kennen und bleiben ein Leben lang eng verbunden. Ihre Briefe erzählen von Kunst, Familie, Konflikten und gegenseitiger Bewunderung. Janne Höck mit einem Porträt von zwei besonderen Musikerinnen des 19. Jahrhunderts.
1: Hurra, juchhe! Das ist Pauline Garcia, lebenslustig, voller Übermut und Esprit. Die junge Frau mit spanischen Wurzeln ist auf dem Sprung, eine ebenso berühmte Sängerin zu werden wie die legendäre Malibran, ihre viel zu früh verstorbene Schwester. Im Sommer 1838 auf Deutschland-Tour findet Pauline ihre Herzensschwester, Clara Wieck, auch Klärchen genannt.
2: Meine gute Clara, meine Herzens-Pauline.
1: Clara Wieck ist vom Papa zum Wunderkind am Klavier erzogen worden und mit knapp 19 eine ernste, eher introvertierte Klaviervirtuosin. Die nur wenig jüngere, quirlige Pauline schließt sie sofort ins Herz und nennt sie
2: genialste aller Künstlerinnen.
1: Auch Pauline, die selbst viel lieber Klavier spielen und komponieren würde, bewundert die neue Freundin. Es ist der Beginn einer Freundschaft, die 6 bewegte Jahrzehnte hält. Als sie die ersten Briefe tauschen, sind beide noch Teenager und klingen genauso.
3: Apropos, lieben Taz, was ist aus dem Rackermann geworden? Schmachtet und hofft er noch immer?
4: In der jungen Mädchen-Kennenlernphase, da lästern die beiden über diesen Rackermann.
1: Desiree Witkowski hat unter dem Titel Herzensschwestern der Musik ausgewählte Briefe von Pauline und Clara veröffentlicht.

0: Clara ist schon längst verliebt in Robert Schumann, aber es gibt einen gewissen Rackermann, der sich für Clara Wieck interessiert. Und man kann sich das richtig vorstellen, wie die beiden da zusammen kichern und sich lustig machen. Sie schreibt dann zum Beispiel:
1: Ist er immer noch so schwärmerisch, dragisch und alles, was in isch endet, komisch nicht ausgenommen? Der arme Kerl.
0: Eine solche Briefstelle gibt es bei Clara nicht. Claras vorhandene Briefe sind alle ernst.
2: Pauline hingegen schreibt humorvoll und doch sehr drollig. Durch die charmanten kleinen Fehler, die sich einschleichen, weil Deutsch nicht ihre Muttersprache ist.
1: Meine teuerste Clara, es ist schon fast ein Jahr, dass ich keine Nachricht von dir empfangen habe. Hast du mich ganz vergessen?
2: Eigentlich ist Clara die zuverlässigere. Ihre Briefe sind lang und sorgfältig. Wenn sie nicht schreibt, hat sie Sorgen.
0: Schon 1839, wenn dann der Konflikt mit dem Vater sich zuspitzt und der Prozess um die Heirat losgeht, dann hört Pauline monatelang nichts von ihr. Und Pauline weiß auch gar nicht, dass da ein Prozess läuft.
2: Erst als der Prozess durch ist und der Liebesheirat mit Robert Schumann 1840 nichts mehr im Weg steht, meldet sich Clara wieder. Pauline hat wenige Monate zuvor den 20 Jahre älteren Kunsthistoriker Louis Viardot geheiratet. Und schon sind wir mitten in einem neuen Lebensabschnitt.
1: Liebes Kind, ich gehe nach Petersburg. Was sagst du davon, gute Freundin? Du solltest Beispiel von mir nehmen und dich und dein Mann entschließen, dieselbe Reise diesen Winter zu machen.
2: Paulines Mann hängt seinen Job an den Nagel, um ihre Karriere voranzutreiben. Als gefeierte Operndiva verdient sie bald enorm viel Geld.

0: Alles ist dort immer so lustig, als gäbe es keinen Kummer auf der Welt.
1: Schreibt Clara einmal über die Freundin und deren Glitzerwelt. Bei ihr und Robert hakt es. Vor allem, weil sich schnell 1, 2, 3 ganz viele Kinder einstellen. 8 insgesamt. Und da Schumann als Komponist noch recht unbekannt ist, bleibt das Geldverdienen an Clara hängen. Genau das spricht Pauline in einem Brief an und provoziert damit einen Eklat.
2: Manchmal hat Clara monatelang oder jahrelang nicht geantwortet. Aber auf diesen Brief antwortet sie direkt am nächsten Tag.
0: Ich weiß, du hast mich lieb und meinst es gut mit mir. Du tust dies aber auf Kosten meines Mannes. Ich will offen zu dir reden. Du hast spanisches Blut in dir. Du liebst die Menschen feurig, glänzend, ebenso die Musik. Wie kann dir mein Mann, der echte deutsche tiefdenkende Künstler, der seine ganze Welt in sich trägt, zusagen? Als Mensch kennst du ihn ja auch viel zu wenig.
1: Clara ist wahnsinnig gekränkt. Aber sie redet die eigene Situation auch schön. Sie stellt es so dar, als sei alles in Ordnung. Das stimmt sicher nicht.
2: Sie hatte lange Zeit noch nicht mal einen eigenen Raum. Also man stellt sich vor, die zwei Musiker, Robert sitzt am Flügel, braucht den Flügel zum Komponieren und Clara kann während der Zeit nichts musikalisch machen. Sie ist für Haushalt und Kinder zuständig und das hat sie auch sehr unglücklich gemacht.
0: Lassen wir die ganze Sache ruhen. Ich liebe und verehre dich zu sehr und halte zu sehr auf deine Freundschaft und Achtung.
1: Freundinnen tragen durchs Leben und helfen einander in der Not. So ist es auch bei Pauline und Clara. Nach Roberts frühem Tod leben sie sogar fast 10 Jahre am gleichen Ort. In Baden-Baden, wo sie auch gemeinsam auftreten, im Theater von Pauline Viardot. Sie singt, Clara spielt Klavier

0: Der Deutsch-Französische Krieg von 1870-71 beendet diese glücklichen, fruchtbaren Jahre. Danach sehen sich die Freundinnen nur noch selten. In einem ihrer letzten Briefe an Clara Schumann schreibt Pauline Viardot:
1: Ist es nicht schändlich, dass die zwei ältesten Freundinnen dieses Jahrhundert so selten voneinander hören? Ich schäme mich schrecklich. Du musst dich auch schämen. Ein Kuss und wir sind quitt.
0: Hier wird noch einmal klar, was die beiden über Jahrzehnte hinweg verbindet. Ihr herzlicher Umgang, der Humor und der Respekt und die Achtung vor dem künstlerischen Schaffen der jeweils anderen.
2: Es gibt auch einen Brief von Pauline, wo sie schreibt: Ich bin noch unter dem Zauber von gestern Abend. Und da hat sie gestern Abend Clara im Konzert gehört. Und umgekehrt ist Clara unter dem Zauber von der Musik von Pauline Viardot, nachdem sie Le Dernier Sorcier in Baden-Baden gehört hat. Zauber ist das, was so die Freundschaft auch prägt.
3: Die besondere Freundschaft von Pauline Viardot und Clara Schumann, auch in einem Buch nochmal schön nachzulesen, Herzensschwestern der Musik, Briefe einer lebenslangen Freundschaft, herausgegeben von Desiree Witkowski, erschienen im Laber Verlag, Laber mit Doppel-A, wohlgemerkt. Und das finden Sie aber auch nochmal bei uns online auf radio3.de. Jetzt hier Musik von Nina Simone. Ja, die US-amerikanische Musikerin, Jazz, Blues, Soul, Klassikmusikerin, war zentrale Stimme der Bürgerrechtsbewegung, hat sich unerschrocken für die Rechte schwarzer Menschen eingesetzt und sich mit ihrer Musik immer stark gemacht gegen Rassismus. 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

Tanzbare Protestmusik und dann so eine tolle Stimme, Nina Simone. 18.57 Uhr ist es, 7:03. Hier geht's nach den Nachrichten weiter mit Afterwork-Musik. Und um 20 Uhr, da gibt es dann die Live-Übertragung zeitversetzt aus Bayreuth live, Siegfried, genau, aus dem Festspielhaus beim ARD-Radio-Festival. Wir waren hier, das Nachmittagsteam, Paula Schöber, Sophie Wandmacher und ich, Susanne Papavassiliou. Einen wunderbaren Abend. Versuchen Sie, kühl zu bleiben.

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2: Uhr mit Elisabeth Mattner. Guten Abend. Die europäischen Fußballverbände gehen auf Konfrontationskurs zur FIFA und drohen jetzt offiziell mit WM-Boykott. Sollte der Weltfußballverband an seinen Investorenplänen festhalten, ist die UEFA nicht mehr dabei. Aus Genf, Katrin Hondel.
3: Keine UEFA-Nationalmannschaft werde an einem FIFA-Wettbewerb teilnehmen, solange diese Pläne existieren, teilt die UEFA nach einer Dringlichkeitssitzung ihrer 55 Mitgliedsverbände mit. Es sei denn, so wörtlich, das Projekt wird vollständig verworfen und es werden verbindliche Zusicherungen gegeben, dass die FIFA ihre Führungsstrukturen oder Wettbewerbe niemals wieder für private Eigentümer öffnen wird.
2: Die neue Hitzewelle in Deutschland hat erneut Forderungen nach mehr Schutzmaßnahmen ausgelöst. Grünen-Chefin Brandner wirft der Bundesregierung vor, beim Hitzeschutz zu wenig zu tun. Der frühere Gesundheitsminister Lauterbach von der SPD drängt auf Kälteräume und Hitzetelefone. Nach neuesten Zahlen des Robert-Koch-Instituts hat es bundesweit allein in diesem Sommer schon fast 10.000 hitzebedingte Todesfälle gegeben. Nach dem Absturz einer mutmaßlich russischen Rakete in Polen hat die NATO ihre Unterstützung bekräftigt. Generalsekretär Rutte erklärte, die Allianz stehe an der Seite des Mitgliedslandes. EU-Kommissionspräsidentin von der Leyen und Bundeskanzler Merz verurteilten den Vorfall als gefährliche Eskalation. Die Rakete war auf einem Feld rund 90 Kilometer von der Grenze zur Ukraine eingeschlagen. Verletzt wurde niemand. Die Landeslisten für die Berliner Abgeordnetenhauswahl stehen endgültig fest. Der Landeswahlausschuss hat 2 Beschwerden abgelehnt. Damit treten insgesamt 17 Parteien an. Finn Dressler, RBB 24 Landespolitik.
4: Einspruch erhoben hatten 2 Parteien zur Zulassung der AfD in Spandau. Das antifaschistische Bündnis Spandau und die Partei haben ihre Beschwerden damit begründet, dass die AfD gesichert rechtsextrem agiere. Der Landeswahlausschuss lehnte die Beschwerden ab. Die Parteien, die Einspruch eingelegt haben, waren laut Landeswahlausschuss gar nicht dazu berechtigt.
2: Die Berliner Verkehrsbetriebe können jetzt genauer sagen, wann die Sanierungsarbeiten auf der U-Bahn-Linie 6 abgeschlossen sein sollen. Wie die BVG mitteilte, werden die Züge ab August nächsten Jahres wieder fahren. Die Arbeiten zwischen den Bahnhöfen Kurt-Schumacher-Platz und Alt-Tegel haben sich erheblich verzögert. Soweit die Nachrichten. Weitere Meldungen aus Berlin und Brandenburg auf rbb24.de. Das Wetter: nachts von Westen her Schauer oder Gewitter, teilweise mit Orkanböen. Tiefstwerte zwischen 21 und 17 Grad. Aktuell in Berlin am Insulaner 36 Grad und in Brandenburg an der Havel 38 Grad. Morgen viel Sonne und wenig Wolken bei maximal 34 Grad. Am Abend sind Hitzegewitter möglich. Am Samstag wechselhaft bei 24 bis 28 Grad. Am Sonntag heiter bis wolkig bei bis zu 30 Grad. Die Zeit 19.03 Uhr.
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2: Ein guter Therapeut ist einer, der an den richtigen Stellen aufwacht.

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2: UEFA hat einen möglichen Boykott aller Weltmeisterschaftsturniere beschlossen. Die Entscheidung gelte so lange, bis FIFA-Präsident Infantino seine Investorenpläne aufgibt. Sportreporterin Luise Kropf.
3: Die FIFA und ihr Präsident sind in ihrem Plan, Anteile an der WM zu verkaufen, offensichtlich bereits fortgeschritten. Laut übereinstimmender Medienberichte soll Infantino den Mitgliedsverbänden eine Zustimmungsfrist bis zum 19. September gesetzt haben. Die Verbände werden mit hohen Summen und der Aussicht auf eine nochmals erweiterte WM geködert. Eine einfache Mehrheit soll ausreichen, um die Vorhaben umzusetzen. Ein drohender Boykott der UEFA könnte Infantinos Pläne aber massiv ins Wanken bringen.
2: Aus der Bundespolitik kommen erneut Forderungen, den Hitzeschutz zu verbessern. Hintergrund ist eine neue Schätzung des Robert-Koch-Instituts. Demnach sind in diesem Jahr schon fast 10.000 Menschen in Deutschland an Hitzefolgen gestorben. Aus dem Hauptstadtstudio Andreas Fischer.
4: Der ehemalige Bundesgesundheitsminister Karl Lauterbach von der SPD sagte der Rheinischen Post, jetzt komme es darauf an, zu retten, was noch zu retten sei. Als konkrete Maßnahmen fordert Lauterbach unter anderem Kälteräume und Hitzetelefone, die bei gefährdeten Menschen zum Beispiel nachfragen, ob sie genügend trinken. Die Linken-Fraktion im Bundestag betont heute, wie gefährlich Hitzewellen vor allem für pflegebedürftige Menschen sind.
2: Nach dem Absturz einer mutmaßlich russischen Rakete in Polen hat die NATO ihre Unterstützung bekräftigt. Generalsekretär Rutte erklärte, die Allianz stehe an der Seite des Mitgliedslandes. EU-Kommissionspräsidentin von der Leyen und Bundeskanzler Merz verurteilten den Vorfall als gefährliche Eskalation. Die Rakete war auf einem Feld rund 90 Kilometer von der Grenze zur Ukraine eingeschlagen. Beim Kampf gegen die schweren Waldbrände in Spanien und Frankreich zeichnet sich eine leichte Entspannung ab. Der spanische Ministerpräsident Sanchez hat den nationalen Notstand wegen eines Großbrands in der Nähe von Madrid aufgehoben. Auch in Frankreich haben sich die Flammen bei Bordeaux laut Behörden nicht weiter ausgebreitet. Nach dem Terroranschlag auf den Berliner Christopher Street Day haben die Veranstalter angekündigt, dass sie sich am Samstag an der CSD-Parade in Hamburg beteiligen werden. Man wolle damit ein Zeichen für Zusammenhalt und gegen Einschüchterung setzen, erklärte der Berliner CSD-Verein. Aus Respekt vor den Opfern soll auf dem Truck dunkle Kleidung getragen werden. Soweit die Nachrichten. Weitere Meldungen aus Berlin und Brandenburg auf rbb24.de. Das Wetter. Nachts von Westen her Schauer oder Gewitter, teilweise mit Orkanböen, Tiefstwerte zwischen 21 und 17 Grad. Aktuell in Berlin-Köpenick 32 Grad und in Wittstock-Dossau 35 Grad. Morgen viel Sonne und wenig Wolken bei maximal 34 Grad. Am Abend sind Hitzegewitter möglich. Am Samstag wechselhaft bei 24 bis 28 Grad. Am Sonntag heiter bis wolkig bei bis zu 30 Grad.
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Die Bayreuther Festspiele feiern in diesem Jahr ihr 150. Bestehen und wir übertragen die Highlights dieser Saison. Herzlich willkommen von mir, Clemens Nicol und dem gesamten BR Classic Team und Grüße aus dem Studio auf dem grünen Hügel in Bayreuth. Wir übertragen heute im Rahmen vom ARD Radio Festival Siegfried, den dritten Teil des Bühnenfestspiels Der Ring des Nibelungen von Richard Wagner. 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Wir begrüßen auch herzlich die Hörerinnen und Hörer folgender Radiostationen. 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Die Bayreuther Festspiele präsentieren den Ring des Nibelungen zu ihrem Jubiläum in einer besonderen Form, nicht in einer Neuinszenierung, sondern kuratiert von Markus Lobbes. Der kombiniert die Musik von Richard Wagner mit Bildern und Impressionen aus der Festspielgeschichte, die eine künstliche Intelligenz bei jeder Aufführung neu zusammenstellt. Die Sängerinnen und Sänger stehen dabei wie Skulpturen zwischen zwei großen, durchsichtigen Vorhängen, auf die und auf den Boden zwischen diesen Vorhängen die Bilder und Assoziationen der KI projiziert werden. Diese stehen aber nicht still. Das Publikum im Festspielhaus erlebt einen stetigen Bilderfluss. 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Und hier die gesamte Besetzung der heutigen Vorstellung. This is the cast of this performance today. Siegfried, Klaus-Florian Vogt, Mime, Gerhard Siegel, Der Wanderer, Michael Volle, Alberich, Jochen Schmeckenbecher, Fafner, Peter Rose, Erda, Christa Meyer, Brünhilde, Camilla Nülund und Waldvogel, Viktoria Randem. Christian Thielemann dirigiert das Orchester der Bayreuther Festspiele. The Bayreuth Festival Orchestra is conducted by Christian Thielemann.

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0: Das Schwert Notung hat Siegfried neu geschmiedet und Zwerg Mime seinen Mord an dem Helden heimlich geplant. Das war der erste Aufzug der Oper Siegfried, dem zweiten Tag des Bühnenfestspiels Der Ring des Nibelungen von Richard Wagner. Aus dem Festspielhaus in Bayreuth, übertragen von BR Classic. 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This was the first act of the opera Siegfried, the second day of Richard Wagner's stage cycle drama Der Ring des Nibelungen, a broadcast from the Festspielhaus in Bayreuth by BR Classic. Die Personen und Darsteller im ersten Aufzug, the cast of the first act, Siegfried, Klaus Florian Vogt, Mime Gerhard Siegel, der Wanderer Michael Volle. Christian Thielemann leitet das Orchester der Bayreuther Festspiele. The Bayreuth Festival Orchestra is conducted by Christian Thielemann. Markus Lobbes ist Regisseur, Autor und Direktor der Akademie für Theater und Digitalität in Dortmund, wo er seit vielen Jahren erforscht, wie neue Technologien das Theater und die Musikbühne verändern können. Als Kurator des KI-Projekts Ring 1001010 zum 150-jährigen Jubiläum der Bayreuther Festspiele hat er gemeinsam mit Dirigent Christian Thielemann und einem großen Team eine neue, von künstlicher Intelligenz gesteuerte Bilderwelt zu Wagners Ring des Nibelungen entwickelt. Wie dieser Bayreuther KI-Ring entstanden ist und welche Überlegungen dieses Experiment begleiten, darüber hat Julia Schwarz mit Markus Lobbes gesprochen.
1: Erstmals in der 150-jährigen Geschichte spielt auf der Bayreuther Festspielbühne die künstliche Intelligenz eine tragende Rolle. Markus Lobbes ist mir vom Ort des Geschehens zugeschaltet. Er ist verantwortlich für die Kuratierung und die künstlerisch-technische Konzeption des Rings 2026. Herzlich willkommen, Herr Lobbes.
2: Einen schönen guten Tag.
1: Herr Lobbes, Sie stecken gerade mitten in den Endproben für den Siegfried und für den Ring insgesamt. Wie geht's Ihnen?
2: Oh, mir geht's hervorragend. Ich bin eher der entspannte Typus Regisseur oder in dem Fall Kurator. Wir haben sehr gut gearbeitet bis hierher. Wir sind auf ein gutes Arbeitsklima auch gestoßen hier in den Bayreuther Festspielen. Wir haben große Freude mit dem Gesangsensemble, obwohl wir uns nur ganz, ganz kurz kennengelernt haben. Haben schon zwei Abende hinter uns und ein bisschen so das Gefühl von, es finden nicht alle schlimm, was wir da machen.
1: Das ist schon mal ein gutes Gefühl. Das ist ja gerade bei der KI auch sehr spannend. Wie war das denn, als Sie mit so einer neuen Technologie der künstlichen Intelligenz da ins traditionsreiche Bayreuth eingefallen sind? Wie haben die Sängerinnen und Sänger oder auch das technische Personal da reagiert?
2: Also ist es ja erstmal so, dass es von der Festspielleitung ein Wunsch war, mit neuerer Technologie, digitaler Technologie nach dem Parsival von vor, ich glaube, 5 Jahren mit dem Ring weiterzumachen, auch als besonderes Event in diesem Jahr zu dem 150-jährigen Jubiläum. Eigentlich soll es auch nur einmal gespielt werden, also es war schon ein klares Experiment, das kann klappen, vielleicht schiefgehen. Die Festspiele selbst hatten aber noch keine Vorstellung, welche Art von Technologie, und wir haben das dann tatsächlich vor 3,5 Jahren angefangen, uns auszudenken und zu entwickeln. Hier im Haus glaube ich aber, das ist nichts Ungewöhnliches, wäre überall woanders auch gewesen, hat es ganz lange geheißen. Ich kann mir darunter erstmal gar nichts vorstellen, was das bedeutet für die Darstellung auf der Bühne und die Gesangsensemble, das wir das erste Mal vor 5 oder 6 Wochen auf 2 Intensivtagen kennengelernt haben, hat natürlich, die sind schon lange engagiert, die haben, glaube ich, auch schon sehr lange Zeit überlegt, um Gottes Willen, was kommt da auf mich zu? Aber es waren auch welche, die sagten, ich bin furchtbar neugierig, guck mal. Und wir hatten jetzt im Frühjahr 5 Wochen Proben hier auf der Bühne, also mit einem ganz großen Bühnenapparat, aber ohne Menschen noch auf der Bühne. Und da war nach ein paar Tagen, glaube ich, auch der gesamten Technik, den Gewerken des Hauses, auch allen, die vorbeigekommen sind, klar, dass das, was wir da tun, schon auch zu einer Aufführung führen wird.
1: Das heißt, Sie haben schon mal so ein bisschen vorgewärmt und mal geguckt, auch wie es vor Ort dann funktionieren kann. Jetzt brauchen wir so ein bisschen Ihre Augen, weil die Zuhörerinnen und Zuhörer da draußen, die können sich wahrscheinlich genauso wenig vorstellen wie das Sängerensemble ganz am Anfang, was da so passiert. Wenn Sie jetzt auf die Bayreuther Festspielbühne schauen, was sehen Sie da, das mit künstlicher Intelligenz entstanden ist?
2: Das, was wir sehen, ist vielleicht erstmal gar nicht so, dass man denkt, man sieht sofort, dass es mit KI entstanden ist. Ist ein großer dreidimensionaler Projektionsraum in dem das Gesangsensemble steht, singt, ein bisschen agiert. Und das ist ein bisschen, wie man sich vielleicht das Holodeck bei Star Trek vorgestellt hat, also einen Raum, der in sich lebt und der sich permanent wandelt. Die Anmutung ist natürlich, weil es Projektionen sind, als könnte das auch ein Video sein. Und erst wenn man weiß, dass das, was da zu sehen ist, wirklich in Echtzeit in diesem Moment erzeugt wird und auch nur einmal so zu sehen ist, wie es in diesem Moment zu sehen ist, dann bekommt man eine Vorstellung davon, dass dort eine KI arbeitet und kein Filmteam.
1: Das ist ja total spannend. Reagiert denn die KI, sage ich mal, auch auf das, was dann auf der Bühne passiert?
2: Im Großen und Ganzen ja. Also sie ist natürlich trainiert jetzt 3 Jahre lang mit allen möglichen Informationen, mit Bildinformationen, 150 Jahre Festspielgeschichte, aber auch 150 Jahre Zeitgeschichte. Das ist das, wofür man die Kuration braucht. Also was nehmen wir da, was lassen wir weg? Sie ist in verschiedenen Rahmungen. Sie kennt das Libretto, sie kennt die Musik oder es kennt die Musik, wie man es auch mal nennen mag. So, es kennt ganz viele Diskussionen über Inhalte, über was wird überhaupt verhandelt dort drin, kennt eine ganze Menge Fragestellungen, die wir haben und nimmt aber live auch das Orchester ab und nimmt live auch die Sängerinnen und Sänger ab, sodass sie eine Vorstellung davon hat, wo genau sie sich im Stück befindet, welche Dynamiken gerade unterwegs sind, wer vielleicht gerade mehr ins Zentrum gerückt werden muss und wer nicht. Und das heißt, das Bühnengeschehen wird schon permanent beobachtet. Und gleichzeitig ist es so, dass sie sich selbst die nächsten Prompts stellt. Also es ist zwar ein Mensch daneben, der aufpasst, dass sie sich nicht verrennt. Wir haben ein redundantes System. Wir können immer umschalten zwischen 2 Rechnern. Ist noch nie passiert, aber sicher ist sicher. Und sie fängt aber an mit einem Bild, das wir vorgegeben haben. Und ab da überlegt die Maschine quasi Moment für Moment für Moment, was habe ich da eigentlich gerade gemacht? Wie ist das in Bezug auf das ganze Material, was ich habe und was sollte als nächstes passieren. Und das innerhalb von Fragestellungen und Rahmungen, die wir als Team gesetzt haben. So, in a nutshell würde ich sagen. Es ist ein bisschen komplizierter, aber so circa.
1: Das stelle ich mir ganz schön spannend vor. Gibt man da nicht auch ein bisschen die künstlerische Hoheit ab?
2: Nein, nee, sehe ich nicht so. Das ist das Werkzeug, was wir benutzen. Und wir haben ja lauter Expertinnen und Experten um uns herum, die mit uns da arbeiten. Und künstlerische Hoheit gibt man auch im menschlichen Kontext ab. Ich weiß nie, was ein Sänger oder Sängerin oder ein Schauspielensemble dann wirklich macht, wenn sie abends auf die Bühne gehen, egal was wir geprobt haben. Das sind ja immer noch Prozesse. Ich weiß das ganz oft nicht. Und in dem Fall ist es eben so, dass wir schon die maschinellen Vorgänge einhegen. Also wir haben einen ganz klaren dramaturgischen Willen mit dem Ring hier. Wir haben ganz klare auch ästhetische Voraussetzungen dafür. Wir haben einen Erzählstrang, der uns wichtig ist. Und mit welchen Mitteln man das auf eine Bühne bringt, ist seit 2500 Jahren ein spannendes Thema.
1: Dafür gehen wir alle immer wieder in die Oper und schauen uns den Ring immer mal wieder an. Sie haben jetzt ja den Vergleich, Sie haben jetzt einen Bühnenrahmen oder ein Bühnenbild mit einer künstlichen Intelligenz und Sie kennen auch die Arbeit mit hervorragenden menschlichen Bühnenbildnerinnen. Was ist für Sie der Unterschied?
2: Ich muss nochmal darauf hinweisen, ich sehe tatsächlich keinen Unterschied, weil wir haben ja einen Bühnenbildner hier dabei und auch eine Kostümbildnerin. Und das ist ja nur die Frage des Materials. Wenn Sie was auf eine Leinwand bringen, können Sie das mit einem Spachtel oder einem Pinsel tun. Und hier ist wirklich die Auswahl, mit welchen Mitteln tun wir das. Und die Bühne ist aber gestaltet, weil die KI an sich kann keine Bühne bauen. Sie kann keine Projektionsflächen hinhängen. Sie kann den Raum nicht vermessen. Sie kann nicht von vorne beurteilen, ob der räumliche Eindruck gut ist oder nicht gut ist. Dafür brauchen wir alles noch die Menschen, die kreativ sind. Und das ist ja das Gute am Theater, nicht unter Unterhaltungsindustriekriterien drauf gucken, sondern unter, ist das in irgendeiner Form sinnvoll, was wir da tun, dramaturgisch, ästhetisch, künstlerisch. Insofern ist für mich, ob das nur aus Holz gezimmert wird oder ob das dort flüchtig aus Licht entsteht, der gleiche Vorgang.
1: Das finde ich sehr nachvollziehbar. Hatten Sie schon so Momente, wo die KI, die künstliche Intelligenz, Ihre Kreativität befeuert hat?
2: Das ist ein tolles Wechselspiel, würde ich sagen. Also wir wissen natürlich, was wir alles reingefüllt haben und wir arbeiten hier mit einem geschlossenen System. Das heißt, es ist nicht mit Zugriff aufs Internet. Wir können also schon im Großen und Ganzen absehen, welches Material benutzt wird. Und wir haben dann eigentlich einen Wettbewerb. Die Rechenmaschinen sind natürlich gut in der statistischen Erfassung und in der sehr, sehr schnellen Verknüpfung von Zusammenhängen, die Sie sehen, die wir nicht sehen. Das heißt, da werden Bezüge hergestellt, die wir als Menschen vielleicht so schnell gar nicht herstellen würden, weil wir andere Erkennungsmuster haben.
1: Haben Sie da ein Beispiel?
2: Trotzdem, wir haben 150 Jahre Aufführungsgeschichte in der Maschine drin, das heißt Bildmaterial von einem Festspielhaus und von der Villa Wahnfried. Das haben wir auch kuratiert. Und es gibt eben so ein Muster von, welche Aufführungen passen denn in welcher Szene unter einer gewissen Maßgabe zusammen und da können die Bilder vermischt werden. Also sagen wir mal, wir haben ein Bühnenbild von Wolfgang Wagner und eins von Harry Kupfer für den Ring. Und dann plötzlich erscheint in einer aufgebrochenen Scheibe ein Laserstrahl. Das ist jetzt ein ziemlich banales Beispiel. Das ist was die Maschine vielleicht herstellt anhand einer Stelle, bei der sie denkt, das hat irgendwas miteinander zu tun. Das ist aber wirklich nur statistisch. Die denkt nicht, sie fasst zusammen, überlegt in der Muster, ist das ein Kreis und ein Strich, ist das schwarz-weiß und rot, sind das Muster, die vielleicht gut zusammenpassen. Was wir natürlich tun, und das haben der Dramaturg André Hartmann und ich vor allen Dingen getan, aber auch das ganze Team, ist, wir sind Satz für Satz den ganzen Ring durchgegangen und haben erstmal gesagt, was sind die Assoziationen, die wir als Menschen zu dem haben, was da verhandelt wird. Da kommt natürlich eine sehr große unterschiedliche Lebenserfahrung dazu, eine große unterschiedliche künstlerische Erfahrung, aber natürlich auch ein menschliches Bewerten von Zusammenhängen. Und wir haben das alles verschlagwortet, damit die Maschine später daraus ihre Prompts schreiben kann. Das heißt, es ist eigentlich eher so, dass wir uns gegenseitig überraschen, weil natürlich die Maschine nicht auf die Ideen kommt, auf die wir kommen und umgekehrt.
1: Das heißt, ich verstehe es so, wir haben ein Bühnenbild, das eine statistische Schnittmenge aus den Bühnenbildern der letzten 150 Jahre ist, kombiniert mit ihrer menschlichen Lebenserfahrung, die sie im Werk Wagners finden.
2: Ja, in einem Teil des Geschehens. Wir haben eben nicht nur die 150 Jahre Festspielgeschichte, wir haben natürlich auch Zeitgeschichte. Und das ist eigentlich der Erzählstrang, den man rausfinden kann über die vier Abende. Wir haben jedem Jahr 1876 bis 2026 ein besonderes zeitgeschichtliches Ereignis zugeordnet. Also auch das von Hand überlegt, was war in diesem Jahr vielleicht das wichtigste, beeindruckendste, spannendste, bewegendste Ereignis. Die dramaturgische Fragestellung dahinter war immer, was könnte, wir wissen, das war nicht jedes Jahr Festspiel, aber was könnte auf dem Festspielhügel in der Pause ein Pausengespräch gewesen sein? Und dazu haben wir natürlich auch Bildmaterialien gesucht und das ist das Einzige, was wirklich richtig linear durch die vier Abende durcherzählt wird. Das heißt, die tauchen immer sehr kurz auf, werden aber auch natürlich vermischt mit anderen Dingen, zum Teil mit Bühnenbild. Aber es gibt auch da eine Regel, jedes zeitgeschichtliche Bild muss einmal für einen Moment zu erkennen sein. Das heißt, wenn man in dem Moment nicht gerade die Augen zu hat und die Musik genießt, kann man sich überlegen, oh, wo sind wir denn hier gerade? Kenne ich das Ereignis? Hat das was mit einer Erzählung von dem, was auf der Bühne passiert, zu tun? Und das sind für uns die spannenden Momente. Das ist nur der zweite Rahmen. Der dritte ist ein ästhetischer. Der vierte ist natürlich ein dynamischer. Also es ist ein... Sonst wäre es ja irgendwie eine Geschichtsstunde, Ästhetik in Bayreuth. Das ist es auf keinen Fall.
1: Also es ist ein Gesamtkunstwerk.
2: Hoffentlich, ja, hoffentlich. Natürlich.
1: Lassen Sie uns noch einen Moment auf den Siegfried schauen. Der Siegfried 2026, was ist das für eine Figur? Können Sie uns den mal in drei Worten charakterisieren?
2: Nein. Das kann ich deswegen nicht, weil der Siegfried ist das, was in der Partitur und dem Text steht. Wir haben keine Deutung des Werks vorgenommen, das sich über das Personal bezieht. Also man muss das ganz transparent sagen. Wir hatten drei Probetagen mit dem Ensemble. An zweien davon haben wir nur Teile des Ensembles gesehen und an einem Tag haben wir den gesamten Ring mit dem Ensemble durchgesprochen und durchgestellt. Und durchgestellt heißt, das Ensemble versteht sich oder wir verstehen das Ensemble. Die machen das netterweise ganz toll mit. Eher als eine Art Skulptur innerhalb der Bildwelt. Also es ist nicht konzertant, die haben sehr aufwendige Kostüme und bewegen sich auch ab und zu, machen Dinge, aber es gibt keinerlei Inszenierung. Es gibt Vereinbarungen über, was funktioniert in dem Raum und was funktioniert nicht. Darin sind sie, apropos Abgeben von künstlerischer Hoheit, sehr autonom. Das ist das, was auch Spaß macht zu sehen, mit welcher Erfahrung die das über die Bühne bringen und Entscheidungen treffen. Und es findet die Interpretation wirklich über das Werk statt und über, wie wir heutzutage mit welcher Technologie auf unsere Welt gucken und gar nicht, was in dem Werk selbst drin ist. Das war von Anfang an eine ganz, ganz klare Vereinbarung zwischen dem Team, dass wir gesagt haben, wir haben 150 Jahre hinter uns, in denen vor allen Dingen seit der Nachkriegszeit man als Team immer so ein Label über dieses Riesenwerk legen muss. Also muss man ja auch, um stringent an der dramaturgischen Erzählung zu bleiben. Und dann ist eben sowas wie der Neubayreuther Ring, der Entrümpelungsring rausgekommen. Es ist was wie der Kapitalismuskritik rausgekommen, der Industrialisierungsring, der Märchenring, der Netflixring. Das tatsächlich wollten wir beiseite lassen und gucken wirklich, was erzeugt die Bildwelt in der jeweiligen Szene über das, was per Wort und Musik verhandelt wird. Deswegen kann ich überhaupt nicht sagen, was der Siegfried sein wird.
1: Das muss man sich dann am Abend direkt anschauen.
2: Ganz unbedingt.
1: In der Handlung ist der Siegfried ja eine Heldenfigur. Gibt es denn jemand, der oder die für Sie ein Held ist?
2: Jetzt heutzutage?
1: Ja.
2: Ach, je. Da draußen in der Welt würde ich sagen, alle, die noch für ein zivilisiertes Miteinander einstehen, das sind alles meine Helden und Heldinnen.
1: Da
2: ist ein bisschen pathetisch, ich weiß, aber...
1: Das passt zu Wagner, da würde ich absolut mitgehen.
2: Okay, wunderbar.
1: Haben Sie denn einen Tipp für Menschen, die zum ersten Mal zu den Bayreuther Festspielen fahren und ihren KI-Ring sehen?
2: Ja, bequeme Kleidung mitbringen, vor den jeweiligen Aufzügen die Waschgelegenheiten aufsuchen und neugierig sein, hingucken und selber denken, selber nachdenken, selber mitdenken. Und natürlich, wir haben ein fantastisches musikalisches Gebilde hier, wir haben einen grandiosen Dirigenten, ein unglaubliches Ensemble. Wissen, dass man das vielleicht so nur einmal im Leben hat, diesen Luxus, diese Konstellation so hören zu dürfen.
1: Worauf freuen Sie sich denn persönlich ganz besonders bei diesem Ring, wenn dann die Premiere läuft?
2: Also A, freue ich mich tatsächlich über die riesige Neugier, die uns schon entgegenschlägt. Als wir es verkündet haben vor einem Jahr, war sehr viel Skepsis dabei. Und je näher es kommt, desto größer ist die Neugierde draußen in der Welt und sowohl im privaten Freundes- wie im beruflichen Umfeld, wie eben auch in der öffentlichen Wahrnehmung. Und das ist spannend, das zu sehen. Und ich freue mich darauf zu hören, wer das wie wahrgenommen hat, weil ich glaube, die Gespräche über diesen Ring sind davon abhängig, wie viel Aufmerksamkeit man mitbringt, was man aber auch wieder erkennt. Man hat hier ein sehr affines Publikum, das die Rezeptionsgeschichte gut kennt oder wer zeitgeschichtlich gut bewandert ist und wer was für sich wie verknüpft. Da bin ich sehr neugierig drauf.
1: Und letzte Bonusfrage, das ist ein kleines Gedankenexperiment. Richard Wagner benutzt zum ersten Mal ChatGPT. Was ist seine Eingabe ins Chatfenster?
2: Richard Wagner. Wer ist das? Ich glaube, er war eitel genug, die Frage zu stellen.
1: Herr Lobbes, ich danke Ihnen sehr für Ihre Zeit und für das Gespräch.
2: Vielen Dank.
0: Julia Schwarz im Gespräch mit Markus Lobbes, der die diesjährigen Aufführungen des Ring des Nibelungen bei den Bayreuther Festspielen kuratiert hat und die Musik in den Kontext von künstlicher Intelligenz gesetzt hat. Und wir machen hier auf BR Classic weiter mit dem zweiten Aufzug des dritten Ringteils, dem Siegfried.

Vom grünen Hügel in Bayreuth überträgt BR Klassik die diesjährige Produktion von Siegfried, dem zweiten Tag von Richard Wagners Tetralogie Der Ring des Nibelungen. Jetzt beginnt gleich der zweite Aufzug vor der Neidhöhle des Riesen Fafner. Dort begegnen sich Alberich und der Wanderer. Der erklärt, der Ring sei künftig Siegfrieds Sache. Von Mime zur Höhle geführt, tötet daraufhin Siegfried den Drachen Fafner. Mit Hilfe des Waldvogels nimmt er Ring und Tarnhelm an sich und durchschaut Mimes Mordplan. Siegfried erschlägt den Zwerg, bevor er zu Brünnhilde aufbricht. 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

Von den Bayreuther Festspielen überträgt BR Klassik die Oper Siegfried, den zweiten Tag von Richard Wagners Tetralogie Der Ring des Nibelungen. Gerade ist der zweite Aufzug zu Ende gegangen. Das Orchester der Bayreuther Festspiele spielt unter der Leitung von Christian Thielemann. 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Christian Thielemann conducts the Bayreuth Festival Orchestra. Die Besetzung im zweiten Aufzug, the cast of the second act. Siegfried, Klaus-Florian Vogt, Mime, Gerhard Siegel, Der Wanderer, Michael Volle, Alberich, Jochen Schmeckenbecher, Fafner, Peter Rose und Waldvogel, Victoria Randem. Und wir nähern uns hier auf BR Klassik jetzt dem dritten und damit letzten Aufzug der Oper Siegfried. Der große Auftritt von Brünnhilde steht bevor, diesmal gesungen von Camilla Nylund. Und auch das große Liebesduett zwischen ihr und dem Titelhelden Siegfried, heute gesungen von Klaus-Florian Vogt.

BR-Klassik präsentiert heute vom Grünen Hügel in Bayreuth Siegfried, den zweiten Tag der Tetralogie Der Ring des Nibelungen von Richard Wagner. Gleich folgt der dritte Aufzug. Darin ruft der Wanderer Erda, verzichtet auf seine alte Macht und stellt sich Siegfried in den Weg, dessen Schwert Notung den Gesetzesspeer zerschlägt, womit Wotans Ordnung endgültig zerbricht. Siegfried durchschreitet das Feuer, erweckt Brünnhilde mit einem Kuss und beide feiern in der großen Schlussduett-Szene ihre Liebe als neues menschliches Gegenprinzip zur untergehenden Götterwelt. 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Die Personen und ihre Darsteller im dritten Aufzug, the cast of the third act, Siegfried, Klaus-Florian Vogt, der Wanderer, Michael Volle, Erda, Christa Meyer, Brünnhilde, Camilla Nylund. Am Pult des Orchesters der Bayreuther Festspiele steht Christian Thielemann. Christian Thielemann conducts the Bayreuth Festival Orchestra.

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Von den Bayreuther Festspielen 2026 hörten Sie Siegfried, den zweiten Tag des Bühnenfestspiels Der Ring des Nibelungen von Richard Wagner, präsentiert von BR Classic, dem Klassikprogramm des Bayerischen Rundfunks. 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

Mittlerweile hat sich der Vorhang hier in Bayreuth geschlossen und die Solistinnen und Solisten verbeugen sich vor ihm. Wir haben schon Victoria Randem, die heute den Waldvogel gesungen hat, vor dem Vorhang gesehen und auch Peter Rose, der den Fafner gegeben hat. Und jetzt ist gerade Alberich vors Publikum getreten, ein sehr gefragter Sänger im deutschsprachigen Fach, nämlich Jochen Schmeckenbecher hat ihn heute gesungen. Und gerade verbeugt sich Christa Meyer hier vor dem Bayreuther Publikum. Sie ist seit 2008 hier bei den Bayreuther Festspielen. Sie hat heute die Erda gesungen und schon viele weitere Rollen. Und jetzt ein ganz großer Applaus hier im Bayreuther Festspielhaus für den Wanderer Michael Volle. Er singt bei dem diesjährigen Ring hier in Bayreuth Wotan und Wanderer alle Partien. Und Sie hören es am Publikum, am Applaus. Er wird hier von allen gefeiert. Er bedankt sich jetzt auch nochmal im Orchestergraben, klatscht selber nach unten und winkt nach oben zu seinen Fans. Großen Applaus auch für Gerhard Siegel, der heute den Mime gesungen hat. Er war schon mal Mime hier in Bayreuth und zwar von 2006 bis 2008. Und er kann eben in seinem Repertoire auch auf heldische Partien zurückgreifen. Den Siegmund und den Siegfried, den hat er auch drauf. Sie singt ihre erste Brünnhilde in Bayreuth in diesem Jahr, Camilla Nylund. Aber sie ist schon seit rund 15 Jahren Stammgast hier auf dem Hügel. Eine der führenden Wagner- und Strauß-Sopranistinnen weltweit. Und sie empfängt jetzt auch den Applaus des Publikums.

Und großen Applaus auch für Klaus Florian Vogt, der heute den Siegfried gesungen hat. Ja, er war mal Hornist beim Philharmonischen Staatsorchester in Hamburg und hat dann vor allem als Lohengrin seinen internationalen Durchbruch als Sänger gefeiert. Und er interpretiert den Siegfried eben ein bisschen anders. Nicht ganz so heldisch stimmlich, sondern ein bisschen empfindsamer, zarter. Und dafür bekommt ihr heute auch Applaus hier in Bayreuth.

Und dieser große Applaus gilt dem Dirigenten des heutigen Abends, Christian Thielemann. Er hat schon alle 10 im Bayreuther Festspielhaus gespielten Wagner-Opern geleitet. Und er ist jetzt in seinem 26. Festspielsommer. Er hatte schon bald 200 Aufführungen hier. Und er ist ein absoluter Publikumsliebling. Er bedankt sich bei seinem Orchester, beugt sich nach unten und bittet jetzt noch einmal alle Solistinnen und Solisten vor den Vorhang zu treten und vom Publikum beklatscht zu werden.

Und während das Publikum alle Solistinnen und Solisten sowie Christian Thielemann ausführlich beklatscht, hier noch einmal die komplette Besetzung des heutigen Siegfrieds. Once again, the entire cast of this evening. Siegfried Klaus-Florian Vogt, Mime Gerhard Siegel, der Wanderer Michael Volle, Alberich Jochen Schmeckenbecher, Pfaffner Peter Rose, Erda Christa Meyer, Grünhilde Camilla Nylund und Waldvogel Viktoria Rande. Gespielt hat das Orchester der Bayreuther Festspiele, die musikalische Leitung hatte Christian Thielemann. Der komplette Ring des Nibelungen wurde von Markus Lobes kuratiert. The Bayreuth Festival Orchestra played. Christian Thielemann was the musical director. The complete production of Der Ring des Nibelungen was curated by Markus Lobbes. Und damit geht unsere Übertragung der diesjährigen Siegfried-Premiere aus Bayreuth zu Ende. Wir verabschieden uns von den Hörerinnen und Hörern von BR Classic und der angeschlossenen ARD-Sender. The following international radio stations have broadcast Siegfried live today. Radio Nacional de España Madrid, Radio Televisione Italiana Roma, Eliniki Radiofonia Teleorasi Athens, Modio Radio Budapest and Polskie Radio Warsaw. Das BR Classic Team hier im Festspielstudio heute Abend. Tonmeister Eckhard Glauche, Toningenieurin Christiane Feutz, Tontechnik Andreas Mittelstädt und Christian Beer. Die Redaktion hatte Volkmar Fischer. Ich bin Clemens Nicol. Im Namen des gesamten Teams von BR Classic wünsche ich Ihnen noch einen angenehmen Abend. Ladies and Gentlemen, we've now come to the end of tonight's transmission from Bayreuth. The team of BR Classic wishes you a pleasant night.

Clemens, Nicole, danke gleichfalls. Einen angenehmen Abend. Grüße zum grünen Hügel und bis zum Samstag zur Götterdämmerung. Wir lassen den langen Opernabend beim ARD Radio Festival jetzt ausklingen mit Musik von Johann Sebastian Bach. Er war 41 Jahre alt, als er sein erstes gedrucktes Werk veröffentlichte, die Partita in B-Dur, der noch 5 weitere folgen sollten, zusammengefasst als Opus 1 unter dem Titel Klavierübung. Den Liebhabern zur Gemütsergötzung gewidmet, schrieb Bach seine Sammlung bewusst nicht für professionelle Musiker, sondern für adelige und bürgerliche Laien, die Musik zu ihrer Freude machten. In dem Fall hören wir natürlich doch einen Profi. Angela Hewitt spielt Bachs erste Partita.

Man hat noch nie so vortreffliche Klavierkompositionen gesehen und gehört, erklärte Bachs erster Biograf Johann Nikolaus Forkel, als er dessen Partiten gehört hatte. Die erste Partita in B-Dur war das In der Lesart von Angela Hewitt. Und zum Ausklang des ARD-Radio-Festival-Abends hören wir die kanadische Pianistin, die übrigens vor 4 Tagen 68 geworden ist, mit einem weiteren Bach aus seiner Leipziger Zeit, Fantasie und Fuge A-Moll, Bachwerkverzeichnis 904.

Mit Bach in die Nacht. Das ARD-Radio-Festival geht damit zu Ende. Die Einladung gilt, jetzt kann ich schon sagen, für morgen. Am Samstagabend folgt der Abschluss der Ringtetralogie aus Bayreuth, die Götterdämmerung ab 20.03 Uhr. Kommen Sie nun angenehm und gut durch die Nacht, wünscht Beatrice Schwartner.

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1: Mit Silke von Walkow. Ich begrüße Sie ganz herzlich zu einer neuen Ausgabe des Nachtkonzerts, gleichzeitig der letzten im Monat Juli und leicht verkürzt wegen der vorangegangenen Übertragung von den Bayreuther Festspielen. Und da schauen wir zunächst nach München mit dem Münchner Rundfunkorchester und dem Residenzquintett, außerdem den Solisten Juliane Banse und Hans-Jörg Schellenberger. Zunächst aber leitet David Reiland drei Morceaux für Orchester von Benjamin Godard.

Ursprünglich für Klavier schrieb Benjamin Godard diese drei Morceaux. Die Orchesterfassung leitete David Reiland beim Münchner Rundfunkorchester. Das führt auch gleich zu dem Pianisten Daniel Blumenthal mit Calcerni-Sonatine in C-Dur.

Der Pianist Daniel Blumenthal mit einer Sonatine von Karl Czerny. Zwar schuf der Schriftsteller Paul Heyse im Laufe seines Lebens über 180 Novellen, 8 Romane und 68 Dramen. Am bekanntesten machten ihn aber die Übersetzungen, die er 1860 unter dem Namen Italienisches Liederbuch veröffentlichte. Die vornehmlich sentimental-melancholischen Texte vertonte neben Hugo Wolf auch der etwas jüngere Josef Marx. Dessen Ständchen interpretiert die Sopranistin Juliane Banse.

die Sopranistin Juliane Banse und das Münchner Rundfunkorchester unter Sebastian Weigle mit dem Ständchen aus dem italienischen Liederbuch von Josef Marx. Sie hören gerade das ARD-Nachtkonzert, die erste Stunde mit dem Münchner Rundfunkorchester und mit dem Residenzquintett, jetzt mit der Summer Music von Samuel Barber.

Musik, die den Sommer einfängt. Eine Summer Music Samuel Barbers Musik für Flöte, Oboe, Klarinette, Horn und Fagott spielte das Residenzquintett. Wir enden die Stunde mit dem Oboisten Hans-Jörg Schellenberger als Solisten und auch Leiter des Münchner Rundfunkorchesters in einem Concertino für Oboe und Bläserensemble von Friedrich Witt.

Oboist und studierter Mathematiker, der gebürtige Münchner Hans-Jörg Schellenberger als Dirigent leitete er das Münchner Rundfunkorchester und übernahm auch gleich das Solo im Concertino für Oboe und Bläserensemble von Friedrich Witt. Soweit dieser erste Teil im ARD-Nachtkonzert. Jetzt folgen die Nachrichten und dann geht es weiter unter anderem mit den Nürnberger Symphonikern und der Stockholm-Sinfonietta.

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1: Um 2 Uhr mit Ronald Lessig. Die Investorenpläne von FIFA-Präsident Infantino stoßen auf immer mehr Widerstand. Nach der Europäischen Fußballunion UEFA lehnt auch der Verband für Nord- und Mittelamerika CONCACAF das Vorhaben ab, einen Teil der kommerziellen Rechte etwa an der Weltmeisterschaft an Investoren zu verkaufen. Aus der Sportredaktion Luise Kropf.
2: Damit positionieren sich auch die drei WM-Gastgeber USA, Mexiko und Kanada gegen Infantino. Der FIFA-Präsident hatte den 211 Mitgliederverbänden durch den Verkauf von Anteilen an private Investoren erhöhte Einnahmen in Aussicht gestellt. Die UEFA hatte ein paar Stunden vorher verkündet, einstimmig alle FIFA-Wettbewerbe, also auch die Fußball-Weltmeisterschaft, zu boykottieren, wenn der Weltverband an seinen angekündigten Plänen festhalten sollte. Mit einem Boykott droht die CONCACAF nicht.
1: Der von US-Präsident Trump ins Leben gerufene Friedensrat hat Trumps Angaben zufolge ein Abkommen zur vollständigen Entwaffnung der Hamas im Gazastreifen erzielt. Dies sei ein wichtiger Schritt auf dem Weg zu einem dauerhaften Frieden, schrieb Trump auf seiner Online-Plattform Truth Social. Im Gegenzug würden die israelischen Streitkräfte nach Abschluss der Entwaffnung abziehen. Im Oktober 2025 hatten sich Israel und die Hamas auf die erste Phase des Friedensplans geeinigt. Die Hamas hatte jedoch eine Abgabe ihrer Waffen bisher abgelehnt. Nach einem Ansturm von Migranten auf die spanische Nordafrika-Exklave Ceuta schickt die Regierung in Madrid das Militär. Das Innenministerium kündigte an, ein Militärschiff sowie Soldaten und Spezialeinheiten der Polizei nach Ceuta zu verlegen. Zuvor hatten nach Medienberichten mehr als 2000 Menschen zu Wasser und zu Land die Grenze nach Ceuta überquert. Nach Angaben der Behörden kamen mindestens 9 Menschen bei den Tumulten ums Leben. In der Region rund um Spaniens Hauptstadt Madrid hat sich die Waldbrandlage etwas entspannt. Ministerpräsident Sanchez mahnte allerdings, es gebe keine Entwarnung. Auch nahe der französischen Metropole Bordeaux breiten sich die Feuer derzeit nicht weiter aus. Nun sind aber auch andere Teile Südeuropas betroffen. Auf der griechischen Insel Kreta mussten tausende Urlauber in Sicherheit gebracht werden. In der Türkei wurden 5 Menschen verletzt. Das waren die Nachrichten. Das Wetter in Deutschland. Im Südwesten gebietsweise Schauer oder Gewitter, sonst wolkig und trocken bei 22 bis 13 Grad. Tagsüber heiter bis wolkig, einzelne Schauer oder Gewitter. Die Höchstwerte liegen bei 20 Grad an der Nordsee und 38 Grad in Niederbayern. Am Sonnabend ist es teilweise heiter. Im Süden und im Osten muss mit Schauern und Gewitter gerechnet werden, bei 20 bis 33 Grad. Am Sonntag heiter bis sonnig, im Süden einzelne Schauer und Gewitter bis 36 Grad. Die Zeit, es ist 2.03 Uhr.
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3: Mit Silke von Walkow, ich begrüße Sie noch einmal ganz herzlich. Durch die nächsten beiden Stunden begleiten Sie Orchesterwerke und Kammermusik von Gabriel Fauré, von Friedrich Smetana, Niels Wilhelm Garde und Alfredo Casella. Hier ist sein Trippelkonzert für Klavier, Violine und Violoncello.